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Vertraut ihm zu jeder Zeit, schüttet euer Herz aus vor ihm. Gott ist unsere Zuflucht. 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Legt man sie auf eine Waage, schnellen sie hoch, alle zusammen sind leichter als ein Hauch. Du, mein Herr, bist voller Güte.

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2: Hallo und willkommen bei ERF Mensch Gott. Ich bin Simone Merz. Schön, dass Sie heute dabei sind. Ein perfektes Leben. Jeder hat seine eigene Vorstellung davon. Vivian wollte beruflichen Erfolg, eine gute Ehe und Kinder. Fremdgehen war in diesem Idealbild nicht vorgesehen. Doch was nicht passieren durfte, passiert. Ihr Mann betrügt sie, mehrfach. Trotzdem schafft sie es nicht, sich zu trennen. Denn wer ist sie noch, wenn sie scheitert? Herzlich willkommen, liebe Vivian.
3: Hallo.
2: Wie schön, dass du bei mir bist.
3: Oh, danke.
2: Vivian, ein perfektes Leben. Wie hast du dir das früher vorgestellt? Nimm uns mal ein bisschen mit rein in diese Vorstellung.
3: Ja, ein perfektes Leben war für mich, wenn man glücklich ist, Spaß hat, eine gute Arbeit. Die Arbeit sollte einen natürlich auch erfüllen. Den richtigen Partner zu finden, am besten früh, damit man jung Familie bekommen kann und viel gemeinsam mit Freunden und Familie unternehmen, schöne Urlaube, ein schönes Zuhause, gesunde Kinder, einen Partner, der einen liebt und durch dick und dünn mit dir geht. Eigentlich das Leben, was meine Eltern mir vorgelebt haben.
2: Mhm. Wie haben denn deine Eltern das vorgelebt?
3: Also meine Kindheit war wunderschön. Wie im Bilderbuch, würde ich sagen. Wir haben viel gemeinsam als Familie unternommen. So actionreiche Sachen wie zum Beispiel der erste Schneefall und meine Mutter ruft, Badesachen anziehen, wir gehen raus in den Schnee und machen Handstände oder Flugrollen. Danach geht's in die heiße Badewanne, wir machen Schaumparty. Und mein Leben war ein bisschen so wie das von Pippi Langstrumpf. Wenn ich zurückblicke, empfinde ich das so.
2: Mhm.
3: Wir haben auch eher ein bisschen ländlicher gewohnt zwischen zwei Bauernhöfen und ja, alles war sehr liebevoll und genau, meine Eltern waren schon immer Christen, heißt, sie haben an Gott geglaubt und deswegen sind wir auch in die Kirche gegangen, aber sie haben den Glauben auch uns vorgelebt im Alltag.
2: Wie sah das aus?
3: Ja, heißt, vor dem Essen wurde gebetet oder auch bevor wir in die Schule gegangen sind, hat meine Mutter ein Gebet über uns ausgesprochen und uns einen schönen Tag gewünscht, dass Jesus immer mit uns ist. Wenn wir Probleme haben, können wir einfach mit ihm reden, wie mit einem Freund. Also das wurde mir so als Kind vorgelebt und ich habe das auch für mich so angenommen.
2: Hat sich das irgendwann mal verändert?
3: Also das ging richtig lange so, dass ich den Glauben für mich als was Positives und Schönes wahrgenommen hatte, bis ich dann in die Pubertät gekommen bin und gemerkt habe, dass Menschen, die an Gott glauben, ja doch auch ziemlich viele Fehler machen können.
2: Mhm.
3: Und so wurde ich nach und nach auch einfach von Menschen, mit denen ich zusammen in die Kirche gegangen bin, enttäuscht. Und es hat letztendlich zu so einer großen Enttäuschung geführt, dass ich nach einer christlichen Freizeit gesagt habe, ich werde nicht mehr in die Kirche gehen.
2: Mhm.
3: Und ich habe einfach alle Gläubigen in einen Topf geworfen quasi und gesagt, ich möchte ohne euch leben. Da sind meine Freunde, die nicht an Gott glauben, besser.
2: Mhm.
3: Ja, und deswegen habe ich Gott nach und nach vergessen.
2: Mhm.
3: Anfangs habe ich noch mehr an ihn gedacht und gebetet, aber in den Kreisen, wo ich dann war, hat ja keiner über Gott geredet, über Gott nachgedacht. Niemand hat dort gebetet.
2: Mhm. Und später dann.
3: Mhm. Richtig. Und dann passt du dich dem Ganzen an, automatisch. Mhm. Und ich habe auch nicht verstanden, wie er mir im Alltag durch schwierige Prozesse hilft. Mhm. Also ich war irgendwann sauer auf Gott. Ich wusste, es gibt ihn, aber wieso hilfst du mir denn nicht in meinen Problemen?
2: Mhm.
3: Aber wenn ich ehrlich bin, habe ich ihn auch gar nicht in diese Bereiche meines Lebens gelassen. Ich habe ihn gar nicht eingeladen, mir zu helfen.
2: Mhm.
3: Ich habe mich nur beklagt und beschwert bei ihm und gar nicht für Veränderung. Ich war gar nicht für Veränderung offen.
2: Mhm.
3: Die Pläne, die ich für mich geschmiedet hatte, die wollte ich erleben und durchführen und er sollte mir dabei helfen. Aber vielleicht hatte er andere Pläne für mein Leben.
2: Mhm. Du hast dann irgendwann ja auch einen Jungen kennengelernt, ne? Den du später dann geheiratet hast. Wie alt warst du damals?
3: Also kennengelernt habe ich ihn mit 14 Jahren. Es war der beste Freund von meinem Bruder. Der ging in die gleiche Kirche. Und mit 20 Jahren dann, als ich 20 war, haben wir geheiratet.
2: Mhm.
3: Also wir hatten schon viele gleiche Interessen und mir war es schon als Jugendliche wichtig, dass wenn ich heirate, ich jemand heiraten möchte, der auch an Gott glaubt. Man muss den Glauben jetzt nicht so ausleben, mache ich ja auch nicht. Aber wenn wir dann mal älter sind, so habe ich das für mich empfunden, dann möchte ich wie meine Eltern auch diesen Glauben leben.
2: Das ist ja spannend.
3: Ja.
2: Eigentlich hattest du dich vom Glauben distanziert, aber später dann spielt es wieder eine Rolle.
3: Ja.
2: Ach.
3: Ich bin das Leben so ein bisschen zweigleisig gefahren, beziehungsweise habe ich Gott in meine Hosentasche gepackt. Für später.
2: Mhm. Aber dieses perfekte Bild, Ehe und Kinder und so, das war aber trotzdem noch da. War dann für dich von vornherein, bist du so in diese Beziehung auch schon sehr früh reingegangen und hast gedacht, ach, vielleicht ist das auch der Mann, den ich heirate? War diese Erwartung schon da?
3: Auf jeden Fall. Also ich wusste, dass schon als Jugendliche, dass Liebe eine Entscheidung ist.
2: Wow.
3: Dass ich hatte für mich eigentlich schon entschieden, ja, es gibt mehrere Männer vielleicht, die für mich in Frage kommen könnten. Aber wenn ich doch jetzt in jungen Jahren schon jemanden kennengelernt habe aus dem Freundeskreis, der Freund von meinem Bruder, das heißt ja auch sehr viel, dass er ein guter Mensch ist. Und dann eben der Hintergrund, dass er gläubig ist oder aus einem christlichen Umfeld kommt. Das hat mir einfach alles imponiert. Und es war quasi meine Liste, die habe ich abgehackt. Und dann dachte ich mir, warum noch länger suchen, wenn ich den richtigen Partner vor meiner Nase habe? Und wenn Liebe doch eh mit Entscheidungen zu tun hat, dann kann ich dazu ja ja sagen. Und ich denke, dass auch ein großer Punkt war, dass ich in meinem Leben ungern alleine war.
2: Mhm.
3: Als Kind schon, ich hatte immer viele Freunde, ich habe zwei Geschwister, ich war immer unterwegs. Ich habe während meiner Schulzeit schon 50% bei meinen Freunden übernachtet während der Schule. Und meine Eltern sind, als ich 19 Jahre alt geworden bin, nach England gezogen. Meine Geschwister und ich mussten uns jeweils eigene Wohnungen suchen. Und unterbewusst bin ich mir jetzt im Nachgang schon sicher, dass das auch mit reingespielt hat.
2: Dass du dich entschieden hast, dann zu heiraten. Spielte denn Liebe irgendeine Rolle?
3: Ja, auf jeden Fall. Okay. Ich habe ihn geliebt.
2: Ja.
3: Weil er mochte mich, als ich mochte ihn auch. Also es gab ja viele Sachen, die uns verbunden hatten. Und wir haben auch viel über uns gesprochen. Also es war nicht so, dass da keine Liebe dabei war. Die war auf jeden Fall dabei. Nur hatte ich einfach unterschätzt, was eine Ehe bedeutet.
2: Mhm.
3: Wie viel Arbeit in einer Ehe steckt. Und das war einfach
2: ganz, ganz viele Erwartungen.
3: Ja.
2: Also
3: viele Erwartungen.
2: Ich merke, da ist ein riesen Konglomerat aus verschiedenen Gefühlen, Gedanken und Erwartungen. Und dann habt ihr geheiratet.
3: Ja.
2: Wie war denn dann die erste Zeit?
3: Ganz okay.
2: Okay.
3: Aber ja, so wie ich es mir vorgestellt hatte, wie eine glückliche Ehe aussieht, war es von Anfang an nicht.
2: Mhm.
3: Es hat einfach auf vielen Ebenen nicht gepasst, würde ich sagen.
2: Aber hast du das nicht vorher gemerkt?
3: Ich hatte versucht, mir Gedanken darüber zu machen, was es bedeutet, eine Ehe einzugehen und ob ich mir wirklich sicher bin. Aber ey, wenn ich ehrlich bin, habe ich mir nicht die Zeit genommen, zu reflektieren. Drüber nachzudenken, was will ich in meinem Leben?
2: Du hast dann also geheiratet. Du hast gemerkt, so hundertprozentig ist es jetzt doch nicht so, wie du dir das gewünscht hast. Hast es irgendwie schon geahnt? Vielleicht wolltest du es auch nicht so richtig ahnen, oder?
3: Also wir haben es auf jeden Fall miteinander versucht. Das Problem war nur, ich habe meinen Wert extrem auch von Arbeit abhängig gemacht. Also meinen Wert aus Arbeit gezogen und aus Beziehungen. Also nach wie vor viele Freundschaften und Veranstaltungen. Und dadurch, dass ich sehr viel am Wochenende auch gearbeitet hatte, ich war damals viel in der Event- und Veranstaltungsbranche, hatte ich natürlich wenig Zeit, die ich in unsere Partnerschaft investieren konnte. Und es hat auch dazu geführt, einfach, dass wir uns immer mehr voneinander distanziert haben.
4: Okay.
3: Wenn wir was miteinander unternommen haben, habe ich immer vorgeschlagen, lass uns mit den Freunden treffen, lass feiern gehen, hier findet eine Veranstaltung statt. Also wir waren viel unterwegs, aber haben uns sehr wenig um uns selber gekümmert. Und ich denke auch, dass das einfach eine Art von mir war, damit umzugehen, dass unsere Zweisamkeit, die Zeit zu zweit, war für mich nicht so, wie ich es mir vorgestellt hatte. Und dann einfach mehr Zeit in das investieren, was gut läuft.
4: Okay, verstehe. War dann auch so ein bisschen wegschieben,
3: ja,
4: oder nur nicht so genau drauf gucken, genau, was da eigentlich, ja, so gerade Risse kriegt, ne?
3: Ja.
4: So hört sich's für mich gerade, ja, ein bisschen an. Wie hat sich's denn so für dich angefühlt? Hast du ein Bild vielleicht, wie du beschreiben kannst, wie für dich diese Beziehung sich angefühlt,
3: ja,
4: hat?
3: Also für mich hat sich's letztlich so angefühlt, als würde ich einfach nur in einer WG wohnen, mit jemandem, der mir sehr am Herzen liegt, den ich liebe. Aber damals wusste ich auch noch nicht ganz genau, was Liebe eigentlich bedeutet. Und meine Erwartungen an eine Ehe oder an eine Liebesbeziehung hatten sich überhaupt nicht erfüllt. So würde ich es eigentlich beschreiben. Und deswegen haben wir uns immer weiter voneinander distanziert. Und letztlich sind wir uns beide fremdgegangen.
4: Wie bist du da, wie hast du das mitbekommen, dass er fremdgegangen ist?
3: Die ersten Jahre, es ist einmal rausgekommen, weil ich eine Vermutung hatte. Und das habe ich ihm dann auch verziehen. Und dann wusste ich wieder längere Zeit nichts davon. Aber dann ist es an einem Tag nach so 5,5 Jahren Ehe auch wieder ans Licht gekommen, dass er mich betrogen hatte auf einer Hochzeit, auf der wir zusammen waren. Und
4: wie? Ihr wart zusammen auf einer Hochzeit und er hat dich betrogen?
3: Ja, wir waren zusammen auf einer Hochzeit von Freunden und ich bin früher nach Hause und er ist länger geblieben.
4: Wie hast du das rausbekommen?
3: Die, mit der er dort an der Hochzeit was hatte, hatte auch einen Partner. Der hat es erfahren, weil er seine Freundin damals gefragt hatte, du verhältst dich anders, ist was passiert, sag es mir. Und sie hat es ihm dann gestanden. Und der hat dann meinen damaligen Ehemann kontaktiert. Und dann ist es so hochgebauscht, weil ich komme aus einer Stadt oder ja, die nicht so groß ist. Und auf dieser Hochzeit waren eben sehr viele Leute in unserem Alter. Und es war dann wie ein Lauffeuer. Und ich habe es eigentlich so als Letzte erfahren, würde ich sagen. Und auch eben nicht von meinem damaligen Mann, sondern von den Menschen um mich herum.
4: Wie hat sich das für dich angefühlt?
3: Sehr schlimm.
4: Was für Gedanken, Gefühle sind dir da so durch den Kopf gegangen?
3: Ja, was ist das für ein Leben? Das macht für mich keinen Sinn. Entweder liebe ich jemanden und baue mit dieser Person mein Leben auf, oder ich liebe diese Person nicht und kann Spaß haben, wo und mit wem ich will. Wobei, wenn ich jetzt auf mein Leben zurückschaue, ist es auch ein bisschen heuchlerisch von mir gewesen, weil ich in meinen Gedanken ihn auch angefangen hatte zu betrügen. Aber für mich war die Umsetzung schlimmer. Und das hatte er getan. Und trotzdem konnte ich mich nicht von ihm trennen zu diesem Zeitpunkt.
4: War das der Zeitpunkt, wo du gemerkt hast, hier mein perfektes Leben, das ist gar nicht so perfekt? Oder war dir das vorher schon bewusst?
3: Das war mir vorher schon bewusst, aber ich wusste nicht, wie ich da rauskomme.
4: Und dann war dieser Punkt da, wo es eben für dich auch wirklich klar war, so geht's nicht weiter. Oder genau, es geht nicht weiter oder es geht doch weiter. Oder was hast du dann entschieden?
3: Ja, für mich war klar, ich möchte mit so einem Mann keine Ehe mehr führen und ich möchte auch nicht mit diesem Mann weiterhin zusammen wohnen. Aber er wollte gerne die Beziehung weiterführen und sich ändern. Er hat nochmal um eine Chance gebeten und ich bin dann für einen Monat ausgezogen. Aber alles hinter sich zu lassen und neu anzufangen, kostet nicht nur Mut, sondern man gibt viel auf. Und er war mein Leben, unsere Familien waren befreundet. ja, das einfach alles hinter sich zu lassen, kostet einen viel, zumindest war das für mich so. Und dadurch, dass er die Beziehung weiterführen wollte, bin ich wieder nach Hause gezogen. Aber alles in mir drin wusste schon, ich glaube, ich schaffe das nicht mehr. Und deswegen hat es nicht lange gedauert. Ein paar Monate später war ich betrunken und habe dann den Entschluss gefasst, dass diese Person, mit der ich meinen damaligen Mann ja schon gedanklich betrogen hatte, das war mein Arbeitskollege quasi, für den ich gearbeitet hatte, dass ich einfach dorthin gehen werde und ihn fragen werde, bilde ich mir das ein oder ist da was zwischen uns? Und in meinem Kopf hatte ich mir auch schon ausgedacht, dass ich meinen damaligen Mann dann mit diesem Mann betrügen werde. Dann ist es zwar auch schlimm, aber ich bin nach wie vor nicht alleine. Und wenn da jemand anderes ist, der mich liebt, dann ist es doch was Gutes.
4: Ach so. Das heißt, habe ich das richtig verstanden? Du wolltest nicht allein sein, du hattest eigentlich ja vor, diesen Mann, mit dem wirst du für immer zusammen sein, das ist das perfekte Bild, jetzt möchtest du aber mit ihm nicht mehr, also baust du dir ein anderes perfektes Leben auf und dann, wenn du deine Schäfchen im Trockenen hast, dann kannst du sagen, so.
3: Zum einen das, aber zum anderen auch, ich wusste, dass wenn ich ihn betrügen werde,
4: ja,
3: dann ist die Ehe für mich vorbei, also er wird
4: aber die
3: mir
4: war
3: ja
4: doch
3: dann
4: vorher schon vorbei.
3: Für mich leider irgendwie nicht. Ich hatte damals nicht verstanden, dass die Ehe schon gebrochen worden ist von ihm. Das hatte ich nicht verstanden.
4: Warum?
3: Ich weiß es nicht. Ich dachte, dadurch, dass er die Ehe noch weiterführen möchte, bin ich die Schuldige, die uns keine Chance mehr gibt und die Ehe verlässt.
4: Wow. Was für ein toxisches Bild steckt da dahinter?
3: Das ist so traurig, ja.
4: Auch was für ein toxisches Frauenbild. Was für ein Bild von dir hattest du denn? Oder anders gefragt, was hast du von dir in dieser Ehe denn als Frau erwartet?
3: Dass ich eigentlich meinen Mann respektiere und liebe, so wie ich es bei meinen Eltern gesehen hatte. Ja, dann hatte ich den Entschluss gefasst, ihm fremd zu gehen und bin losgegangen und habe auf dem Weg dorthin von einem fremden Mann das Angebot bekommen, an seinen Joint zu ziehen. Ich weiß nicht, ob es wirklich ein Joint war. Und weil ich mir dachte, mein Leben ist eh vorbei, habe ich es getan und hatte dann einen richtig schlimmen Trip. Als ich bei dem anderen Mann im Begriff, meinem Ex-Mann fremd zu gehen, war und alles um mich herum hat sich gedreht, nichts war mehr in Ordnung, also wie mein Inneres eigentlich, war aber plötzlich alles wankend. Und in diesem Moment wusste ich nicht, wie ich da von diesem schlechten Trip wieder runterkommen sollte, deswegen habe ich angefangen, den Mann mit Sachen zu bewerfen und habe auch ein Glas auf den Boden geschmissen, weil ich dachte, wenn was kaputt geht, dann komme ich vielleicht wieder in diese Realität zurück.
4: Mhm, du hast irgendwie gespürt, du bist hier
3: weg.
4: Passiert was mit dir.
3: Ja. Und ich hatte Angst und Panik, habe hyperventiliert und ich wollte einfach nur von diesem schlechten Trip runterkommen. Weil ich hatte auch schon gehört, dass ja Menschen verändert werden durch die Drogen und dann langfristig darunter leiden. Und ich hatte einfach richtig Panik, dass es nicht mehr aufhören wird. Und ich bin mir nicht mehr sicher, ob er mir ein Wasser geholt hat oder wie auch immer. Aber ich weiß, ich habe Wasser getrunken und auf einmal habe ich Gottes Stimme gehört.
4: Was hat er gesagt?
3: Ich bin das lebendige Wasser.
4: Mhm.
3: Ich konnte damals nicht so wirklich was mit dieser Aussage anfangen. Aber dadurch, dass diese Stimme ganzheitlich war, also wie aus dem Weltall und mächtig und klar und in mir drin und um mich herum, war ich mir sicher, das sagt gerade Gott zu mir. Und wie krass, mein Leben ist komplett im Eimer, aber Gott ist bei mir.
4: Aber du warst auf Drogen, wieso war dir klar, es hätte auch Einbildung sein können in diesem ganzen Trip, Wieso war dir klar, dass das jetzt Gott ist? Durch das, was er gesagt hat? Oder?
3: Zum einen, dass die Stimme, so eine Stimme hatte ich noch nie gehört. Die war sehr eindrücklich. Wie gesagt, sie war in mir drin und um mich herum. Ich weiß gar nicht, ob jemand anderes diese Stimme hätte hören können. Für mich war einfach, ich hatte sowas zuvor noch nie gehört. Mhm. Und dann, ich bin das lebendige Wasser, ist ja auch nichts Normales, sondern ein bisschen abstrakt. Wer sagt dir sowas? Ja. Und ein paar Jahre später habe ich diesen Vers auch in der Bibel gelesen. Ich, deswegen rückblickend gesehen, weiß ich noch mehr, dass es Gott war. Aber ich weiß auch schon in diesem Moment, dass ich einfach den Eindruck hatte, Gott ist bei mir, obwohl ich mich komplett von ihm entfernt hatte und gerade dabei bin, einen großen Fehler zu machen.
4: Und dann bist du gegangen oder wie hast du darauf reagiert?
3: Nein, ich bin geblieben, habe tatsächlich diesen Mann sogar gefragt, ob er was mit Gott anfangen kann. Das war mir nach wie vor wichtig und habe dann meinen Ex-Mann betrogen und bin am nächsten Tag nach Hause, habe das gestanden und bin ausgezogen. Im Nachhinein würde ich sagen, es war einfach wichtig für mich, diesen Schritt zu machen, auch wenn ich es nie wieder so machen würde. Es war falsch. Aber es hat mir die Sicherheit gegeben, ich kann jetzt ausziehen.
4: Tja, du hast jetzt dann alles auf dich genommen und bist gegangen.
3: Genau.
4: Okay, wie ging es dir dann?
3: Ich habe dann noch erfahren, dass dieser Mann, mit dem ich ihn betrogen hatte, und meine damalige beste Freundin schon mehr wussten als ich. Sie wussten von ein paar Geschichten mehr, von diesen Frauengeschichten. Und das hat dann mich komplett kaputt gemacht.
4: Sie haben mir nichts gesagt?
3: Sie haben mir nichts gesagt, weil sie mich schützen wollten und nicht der Auslöser sein wollten, dass unsere Ehe kaputt geht. So haben sie es mir erklärt. Aber ich weiß, dieses Gefühl in dem Moment, als ich das erfahren habe, die drei wichtigsten Menschen in meinem Leben haben mich lange Zeit alle angelogen. Das war für mich das schlimmste Gefühl. Man sagt ja, dass Herzen brechen. Und genau das habe ich in diesem Moment empfunden.
4: Zumal Beziehungen dir eigentlich so wichtig waren.
3: Das Wichtigste.
4: Ja. Das Wichtigste.
3: Mit Arbeit. Aber die Person, dieser Mann, war ja nicht nur ein Freund oder jemanden, für den ich Gefühle entwickelt hatte, sondern auch noch mal ein Arbeitgeber. Mhm. Heißt, das ging dann nach einiger Zeit auch in die Brüche. Und dann war ich mit 27 Jahren geschieden und arbeitslos und hatte diesen Freundeskreis verloren. Und das war eigentlich der Moment, an dem ich mich komplett wertlos gefühlt hatte und ich gar nicht mehr wusste, wer bin ich? Wer bin ich eigentlich? Und wie geht es mit meinem Leben weiter? Habe ich überhaupt noch die Chance, ein glückliches Leben zu führen?
4: Also eigentlich bist du nach deiner Logik komplett gescheitert, oder?
3: Komplett gescheitert, ja.
4: Wie ging es dann weiter für dich?
3: Als ich ausgezogen bin, hatte ich ja noch den Job. Da ging es mir noch einigermaßen okay. Mhm. Und da hatte ich dann schon angefangen, mir im Internet Videos anzuschauen über Menschen, die sich haben scheiden lassen und eventuell wieder zusammengefunden haben. Mir war einfach wichtig zu sehen, wie sind andere Menschen damit umgegangen und kann ich weiterhin auf göttlichen Wegen laufen. Also mir war es halt nach wie vor wichtig, dieses Leben zu führen, das Gott gefällt, aber wo mir auch gefällt.
4: Also das heißt, das waren Christen, die erzählt haben, dass sie sich haben scheiden lassen.
3: Genau, ich habe tatsächlich von dieser Sendung hier vor 6,5 Jahren mir Zeugnisse von Menschen, also Lebensgeschichten von Menschen angeschaut.
4: Von Mensch Gott.
3: Ja. Mhm. Weil ich mich gefragt habe, wie sind die jetzt damit umgegangen? Mhm. Haben die dann ihren Partner für immer verlassen? Haben die wirklich die Scheidung vollzogen? Weil es gibt ja ein Trennungsjahr. Mhm. Haben die in diesem Jahr wieder zusammengefunden oder nicht? Und natürlich ist jede Geschichte unterschiedlich, aber ich wollte einfach weiterkommen. Mhm. Und dann habe ich auch angefangen, in der Bibel nachzulesen, was sagt Gott nochmal über Scheidung? Wie schlimm ist der Fehler der Scheidung? Also anfangs habe ich Gott gesucht, aber immer noch aus der falschen Perspektive heraus.
4: Was heißt das?
3: Kann ich, gefalle ich Gott noch? Oder wie komme ich, also ich gefalle ihm ja offensichtlich nicht, weil ich habe ja alles falsch gemacht, aber kann ich da wieder hinkommen?
4: Mhm.
3: Und das war dann ein Jahr so ein Prozess, wo ich nicht weitergekommen bin, sondern es ging weiter bergab eben. Ich habe dann ja noch erzählt, ich habe den Job dann noch verloren, weil mit diesem Mann nichts draus geworden ist. Und habe dann, ich war kurz arbeitslos, habe dann wieder eine neue Stelle angefangen. Die Arbeit hat mir gar nicht gefallen. Und dann waren alle meine Lebensbereiche, die mir am wichtigsten waren, weggebrochen. Also das Letzte, was mir Halt gegeben hatte, war meine Arbeit. Über die hatte ich mich noch definiert und die war weg. Ja, und an diesem, zu diesem Zeitpunkt wurde es immer schlimmer mit mir und mit meinen Ängsten. Also ich habe dann so eine Art Angstzustände entwickelt und stand zum Beispiel im Supermarkt und konnte nicht mal mehr was für mich einkaufen. Dieses Ausmaß an, ich habe Angst, die falsche Entscheidung zu treffen, war so tiefgreifend, dass ich nicht mal mehr für mich einkaufen konnte, weil ich einfach keine Entscheidung mehr treffen konnte.
4: Eigentlich wolltest du immer alles richtig machen.
3: Ja.
4: Perfekt, bis ins Kleinste. Und ja, es ging gar nicht mehr.
3: Ging gar nichts mehr. Dann, jetzt würde ich sagen, ich hatte wie so eine Art Burnout. Ich habe dann auch den Job wieder gekündigt. Mhm. Und habe dann, ja, so krasse Ängste, Zukunftsängste gehabt. Ich war komplett hoffnungslos. Ich hatte keine Zukunftspläne mehr für mich. Meine Kehle hat sich teilweise zugeschnürt und ich wusste gar nicht mehr, was ich überhaupt reden soll. Und wenn man mich von früher kannte, das ist das Gegenteil von mir. Ich bin sehr lebendig, viele Freunde, habe immer was zu reden. Ich war kreativ, hatte die besten Ideen gefühlt und Zukunftspläne und es war alles weg. Und in dieser Spirale, in dieser Abwärtsspirale, wusste ich eines Morgens, so kann es nicht mehr weitergehen. Und ich hatte vor meinem alten Freundeskreis noch einen Kumpel, wo ich wusste, der glaubt an Gott. Und ich werde ihn einfach fragen, ob er mit mir in die Kirche gehen kann. Und dann werde ich mal schauen, ob es Gott wirklich gibt und kann er mir jetzt hier in meinem Leben helfen, weil das hatte mir ja die letzten Jahre immer gefehlt.
4: Und wieso hast du jetzt doch geglaubt, dass Gott dir vielleicht doch helfen könnte? War es pure Verzweiflung oder hast du irgendwie doch wieder Hoffnung geschöpft?
3: Es war die Verzweiflung und weil ich wusste, nichts anderes hilft mir. Ich war in Therapie, ich habe schöne Urlaube mit Freundinnen unternommen, habe viel geweint, viel darüber geredet, viel nachgedacht. Aber das Einzige, wo ich Hoffnung bekommen hatte, war, wenn ich mir eine Predigt angehört habe oder wenn ich mir diese Geschichten von den Menschen von ERF Mensch Gott auf YouTube angeschaut hatte. Das war das Einzige, was mir Hoffnung geschenkt hatte und weil ich so ja groß geworden bin, kannte ich ja auch die guten Geschichten und dass Gott eingreifen kann. Vielleicht sollte ich das mal selber versuchen, nicht weil meine Eltern das für mich wollen, sondern vielleicht sollte ich einfach selber mal nach Gott suchen und entscheiden, möchte ich diesen Glauben wirklich oder nicht.
4: Und dann bist du in diese Kirche gegangen mit dem Kumpel zusammen, oder wie?
3: Genau, das war ein Kurs, in dem man einfach Fragen stellen kann zum Glauben. Der war extra angelegt für Menschen, die entweder noch gar nicht gläubig sind oder Zweifel am Glauben haben. Man liest dort Geschichten über die Bibel und hört einfach von Gott, wer er wirklich ist.
4: Und was hat das in dir ausgelöst?
3: Also das erste Mal, als ich dort war, hat es mir gar nicht gefallen, weil der Mann, der das vorgestellt hat auf dieser Bühne, der hatte was vorbereitet und zwar hat er die 10 Gebote an den Beamer gebracht. Und dann stand ja offensichtlich dran, dass Ehescheidung eine Sünde ist, also ein großer Fehler. Und in dem Moment hatte ich das Gefühl, als wären alle Lichter auf mich gerichtet. weil ich ja genau diese Ehebrecherin bin. Zu dem Zeitpunkt hatte ich noch nicht verstanden, dass zwei Personen eine Rolle spielen und mein Ex-Mann die Ehe gebrochen hatte, indem er fremdgegangen ist. Ich dachte, das Einreichen der Scheidung bedeutet Fremdgehen. Und für mich war das zuerst ein richtig schlimmer Moment dort in diesem Kurs. Aber dann hat der Mann weitergeredet und die Gebote so runtergebrochen, wie auch Jesus in der Bibel im Neuen Testament, habe ich später festgestellt. Und zwar, wenn man zum Beispiel eine andere Person nur mit lüsternen Augen ansieht, also schon gedanklich Gefühle für eine andere Person hat, sexueller Natur, dass das schon ein Fehler ist. Und das hat er bei jedem Gebot gemacht. Und dann war mir am Ende klar, jeder Mensch bricht diese Gebote.
4: Das hört sich jetzt aber alles gar nicht so positiv an. Wir machen alle Fehler, wir sind alle schlecht. Was war denn da jetzt die gute Nachricht für dich da drin?
3: Ja, die gute Nachricht, die hatte ich bis dato auch nicht richtig verstanden. Aber er erwähnte dann, und das glaube ich auch heute und nehme für mich an, dass Gott selbst in Form von Jesus auf diese Welt kam und das perfekte Leben gelebt hat. Also Jesus hat keine Fehler gemacht. Er hat alle Gesetze gehalten und hat sogar sein Leben am Ende für uns gegeben, für mich und für dich, hat für die Fehler bezahlt und ist auferstanden, hat den Tod überwunden, damit wir in Freiheit ein erfülltes Leben hier leben können. Und wenn wir heute Fehler machen, dann können wir ihm das abgeben, auch um Entschuldigung bitten. Und er wird uns dann helfen, auch Fehler zu vermeiden. Aber perfekt sein werden wir nie.
4: Was ist dir da denn durch den Kopf gegangen? Warum war das? War das befreiend für dich? Hat es sich positiv angefühlt? Und wenn ja, warum?
3: Dann sind wir ja alle gleich.
4: Du bist nicht schlechter als die anderen.
3: Ich bin nicht schlechter und niemand anderes ist besser. Mhm. Und Gott liebt uns anscheinend ja trotzdem.
4: Okay, also das heißt, du musst gar nicht perfekt sein und Gott liebt dich trotzdem.
3: Ja.
4: Das war die Erkenntnis.
3: Genau.
4: Okay.
3: Und da ging meine Reise dann erst so richtig los. Ich habe viele Fragen gestellt. Woher komme ich? Warum lebe ich hier überhaupt? Wieso erschafft Gott Menschen, die dann aber selber entscheiden müssen, ob sie an ihn glauben wollen oder nicht? Wieso erschafft er uns nicht einfach und wir leben mit ihm und zweifeln gar nicht an seiner Existenz? Wieso haben wir diesen freien Willen? Warum gibt es Krieg? All diese ganzen Fragen, und die habe ich durchgearbeitet. Und nach wurden diese Fragen beantwortet.
4: Alle in diesem Kurs oder ging das?
3: Das ging weiter, genau.
4: Zurück zu diesem, du hast gesagt, du bist in diese Kirche gegangen mit diesem Entschluss, ja, ich muss mich jetzt da irgendwie positionieren. Also entweder ich glaube das jetzt hier oder nicht. Gab es einen Punkt, wo du das für dich dann so wirklich erkannt hast oder entschieden hast?
3: Es war auf jeden Fall eine lange Reise von so circa 3 Jahren. Und ich war mir mehr und mehr sicher, weil ich mehr und mehr mich dem geöffnet hatte und dann Gott auch im Alltag erlebt habe, durch Wunder, so wie ich sie nennen würde. Mhm. Sei es finanziell, weil es mir schlecht ging und dann Menschen mir Geld gegeben haben. Oder aber auch, ja, was in meinem Herzen passiert ist. Und das finde ich eigentlich viel wichtiger als alles andere, was passiert ist. Gott hat einfach meine Seele in mir wiederhergestellt. Durch dieses Lesen der Worte in der Bibel. Ich sehe da ja Geschichten von Menschen, die permanent scheitern. Und ich sehe aber trotzdem, Gott liebt diese Personen und er gibt ihnen immer wieder eine Chance. Also nehme ich das auch für mich in Anspruch. Und das hat mir extrem geholfen, auch von dieser Perfektion wegzukommen. Ich will nach wie vor Dinge gut machen. Ich will nach wie vor von Menschen anerkannt werden. Und ich will, auch wenn ich arbeite, mit Perfektion diese Arbeit angehen. Aber nicht negativ getrieben, sondern mit einer Leichtigkeit, die nur Gott mir schenken kann. Und das habe ich ausgesprochen, gebetet und auch erlebt in mir drin. Und ich habe ja in meinem Leben gesehen, dass meine eigenen Pläne gescheitert sind. Wenn ich jetzt Gott mit reinnehme in alltägliche Situationen, dann habe ich einfach mittlerweile ein Urvertrauen, dass er die Dinge wenden wird, dass sie mir zum Besten dienen. Und ich kann viel besser mit meinen Emotionen eben umgehen. Mhm. Und auch liebevoller mit meinen Mitmenschen umgehen.
4: Du hast früher Riesenerwartungen an Christen gestellt, an andere Menschen, aber auch an dich selber.
3: Ja.
4: Wie hat sich das verändert?
3: Es hat sich komplett verändert, weil ich ja gemerkt habe, wir alle Menschen sind gleich. Wir alle machen Fehler. Der eine größere, offensichtlichere, der andere kleinere, wo es vielleicht gar nicht auffällt oder die Person spricht gar nicht drüber, dass ihr Leben eigentlich auch nicht gut läuft. Und dadurch, dass ich mich so krass geschämt habe in diesen 2-3 Jahren nach der Scheidung, dass ich keine Arbeit mehr habe, die mir Spaß macht oder gar keine, ich war mehrere Male ja arbeitslos, oder auch, dass ich eben diese geschiedene Frau bin mit 26 Jahren, jeder fand es schon komisch, so früh zu heiraten, jetzt scheitert sie noch. Also diese ganzen Glaubenssätze und negativen Gedanken über mich, die haben sich jetzt so verwandelt, dass ich viel mehr Verständnis habe für Menschen, wenn sie Fehler machen. So wie Gott ja mich liebt, auch wenn ich Fehler mache, so will ich für mein Gegenüber auch sein. Ich will besser verstehen, warum hat er so gehandelt? Vielleicht hat er Leid erfahren. Heißt nicht, dass das, was er mir antut, gerechtfertigt ist, aber vielleicht kann ich besser damit umgehen und ich kann der Person leichter verzeihen, weil Gott mir hilft, ihm leichter zu verzeihen. Mhm.
4: Wie hat sich dein Bild von dir selber verändert?
3: Also wenn ich jetzt heute auf mich schaue, ich bin nach wie vor Single, ich bin 31, nicht verheiratet und bin auch nicht jung Mutter geworden. Und das war ja für mich mit das perfekte Leben und einen guten Job zu haben, erfolgreich darin zu sein. Ich arbeite aktuell Teilzeit als Jobassistenz, also als Verkäuferin. Mir macht die Arbeit Freude. Aber früher hätte ich das schon als Scheitern angesehen. Und heute bin ich einfach zufrieden mit dem, was ich habe. Ich bin dankbar für das, was Gott mir geschenkt hat, dass er meine Seele in mir wiederhergestellt hat.

0: mich davon befreit. Heißt, ich rauche nicht mehr. Und diese Abhängigkeit nicht mehr zu haben, fühlt sich richtig gut an. Oder auch nicht mehr abhängig von einem Partner zu sein. Abhängig von einer Liebe von einer anderen Person zu sein. Das macht einen frei. Ich bin einfach nur abhängig von der Liebe von Gott. Aber das erfüllt mich, das macht mich glücklich. Und da brauche ich nicht den perfekten Job, ich brauche auch nicht den perfekten Urlaub. Ja, ich habe die Erwartungen runtergeschraubt an meine Mitmenschen, habe aber Erwartungen an einen guten Gott.
1: Dieser Spruch, den du gehört hast, Wasser des Lebens, für dich war das ja Gott. Spielte das dann später noch mal eine Rolle? Was ja. bedeutet dieser ja. Spruch für dich?
0: Heute weiß ich, dass Gott mir damit sagen wollte, hör auf, überall nach Liebe und Anerkennung zu suchen. Wenn du mich findest, schenke ich dir all das, nach was du suchst, nach der Anerkennung und der Liebe. Weil diese Bibelstelle, diese Stelle über ich bin das lebendige Wasser, da geht es um eine Frau, die am Brunnen sich selber Wasser schöpft. Also ich selber schöpfe in der Welt und suche und fülle mich damit kurzfristig. Und Jesus sagt zu dieser Frau am Brunnen, nichts wird deine Sehnsüchte stillen, außer ich. Und heute weiß ich, dass er das damals zu mir sagen wollte. Und er hat in den letzten Jahren noch einen draufgesetzt und mir gezeigt, dass ich diese Frau am Brunnen bin. Weil er mir, ich weiß gar nicht mehr, wann das war, aber er hat mir einen Ring geschenkt, auf übernatürlichem Wege. Ich bin ja nach wie vor Single, aber auf dieser Reise mit Gott hat eine Person zu mir mal gesagt, sie hätte den Eindruck, dass Jesus mir sagen will, ich bin dein wahrer, geliebter Bräutigam und ich stecke meinen Ring an deinen Ringfinger. Also total die präzise Aussage. Die Frau kannte mich nicht, kannte nichts von meiner bisherigen Geschichte. Aber Gott hat in dem Moment so krass zu mir gesprochen. Hey, ich sehe dich, ich liebe dich. Du suchst zwar nach wie vor vielleicht einen Partner oder ja, fühlst dich, als hättest du dein Leben vergeigt wegen der Scheidung. Aber ich sehe das ganz anders. Ich liebe dich und ich bin einfach dein Ehemann, bis der Richtige kommt. Und dann ist er ja trotzdem nach wie vor die Liebe, die ich brauche. Mhm. Und ja, das war schon überwältigend für mich. Aber ein paar Monate später hat mir dann eine ältere Dame etwas geschenkt. Ich war bei ihr zu Hause und habe ihr bei was geholfen. Und sie meinte dann, Vivian, Gott hat mir gesagt, ich soll dir was schenken. Ich bin mir zwar ein bisschen unsicher, aber wenn Gott zu mir spricht, mache ich das. Deswegen sei ehrlich, ob es dir gefällt oder nicht. Dann hat sie aus ihrem Badezimmer einen Ring geholt mit einer hebräischen Inschrift. Also dieser Ring war aus Israel. Und die Inschrift bedeutet so viel wie, ich gehöre meinem Geliebten und mein Geliebter gehört mir. Und es steht auch in der Bibel, das ist ein Vers. Und es heißt so viel wie, ja, ich gehöre zu Jesus und Jesus gehört mir. Er ist mein liebender Bräutigam. Er kann all meine Sehnsüchte stillen. Und das Krasse war, dass dieser Ring nur an meinem Ringfinger gepasst hat, an keinem anderen Finger. Und sie wusste ja weder von dem, was die Frau geredet hatte, noch meine ganze Geschichte so präzise.
1: Mhm. Aber hat denn dein Mann überhaupt noch eine Chance gegen Jesus?
0: Auf jeden Fall. Mir ist es ja nur wichtig, dass ich mein Glück nicht bei einem Partner suche, sondern dass meine Zufriedenheit von Gott kommt und ich zufrieden mit mir selber bin. Und alles andere nehme ich super gerne an, sobald Gott es für mich vorbereitet hat. Auch einen Mann.
1: Wir haben angefangen mit einem perfekten Leben, was du als Kind und Jugendliche dir erträumt hast. Wie sieht heute dieses Bild von einem perfekten Leben für dich aus?
0: Ja. Dadurch, dass ich Gott mein Leben anvertraut habe, bin nicht mehr ich Herr meines Lebens, sondern Gott mit mir zusammen. Ich sag ihm, was mir Freude bereitet und ich sag ihm auch, worüber ich traurig bin und wo ich Schwierigkeiten habe. Weil nur weil ich jetzt gläubig bin, heißt es nicht, dass ich keine Probleme mehr habe. Die habe ich auf jeden Fall. Aber ich habe jemanden, der 24/7, also den ganzen

0: ganzen Tag mir zur Verfügung steht und mit dem ich darüber sprechen kann. Und das hilft mir in all meinen Lebensbereichen enorm. Und ich bin nicht ständig auf der Suche nach Erfüllung, weil ich bin erfüllt von Gott.
1: Und das strahlst du aus, liebe Vivian. Ich danke dir ganz, ganz herzlich, dass du ja, dich so auch verletzlich gezeigt hast. Vielen, vielen Dank dafür.
0: Danke dir.
1: Sie sind wertvoll, egal was in ihrem Leben passiert ist. Das gilt nicht nur für Vivian, sondern auch für Sie. Vielleicht können Sie das im Moment noch gar nicht wahrnehmen. Aber vielleicht möchten Sie einmal mit Gott darüber sprechen. Er möchte es Ihnen so gerne zeigen, denn er liebt Sie wirklich bedingungslos, egal was in Ihrem Leben passiert ist. Wenn Sie Fragen dazu haben, schreiben Sie uns gerne eine Mail an studio@erfplus.de. Machen Sie es gut und bis zum nächsten Mal.
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2: Herr Jesus Christus, dir sei Dank für den vergangenen Tag. Du warst dabei. Bei denen, die viel Gutes und Freude erlebt haben, und bei denjenigen, die unter Belastungen gelitten haben. Du weißt auch, wo mir Dinge gelungen sind und wo ich schuldig geworden bin. Ich will dir das alles gleich sagen. Danke von Herzen für das Gute, das ich erlebt habe. Und da, wo ich schuldig geworden bin, vergib bitte. Danke, dass du die Schuld der Welt auf dich genommen hast und dass du zugesagt hast, denen zu vergeben, die dich darum bitten. Ich lege den vergangenen Tag zurück in deine Hände. Bitte schenk mir deinen Segen für diese Nacht. Hilf mir loszulassen, was ich noch an Belastendem mitbringe. Und lass mich dankbar werden für das Gute, das ich erfahren oder auch selbst getan habe. Du sagst, jeder einzelne Tag hat seine eigene Last. Darum hilf mir bitte, alte Lasten zu überwinden und den neuen Tag mit neuer Kraft und vor allen Dingen mit deiner Hilfe anzugehen. Danke, dass du immer wieder Mut und Hoffnung schenkst. Lass mich mit Zuversicht in den neuen Tag gehen. Amen.

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1: Bernd und Monika Faulhaber aus Sachsen verdienen seit mehr als 30 Jahren ihren Lebensunterhalt mit Holz. Nach der Wende haben sie sich in das Abenteuer Selbstständigkeit gestürzt und ein Sägewerk in Zwönitz übernommen. Ihre Erfahrungen stehen stellvertretend für viele ostdeutsche Unternehmerfamilien. Mit einer Besonderheit: Faulhabers haben im Auf und Ab ihrer Firmengeschichte zu Gott gefunden. Regina König hat die beiden im Erzgebirge besucht.
2: Wenn ich jetzt zurückdenke, das war alles rasant. Das ging alles so fix, dass man manchmal gar nicht richtig nachgedacht hat, was wir eigentlich jetzt alles machen.
3: Das Risiko könnten wir nicht einschätzen. Was wir hier für ein Risiko und für eine Entwicklungsgeschichte, was sich hier nach sich zieht.
4: Doch ihre Risikobereitschaft hat sich gelohnt. Heute ist das ehemals marode Sägewerk ein florierender Holzhandel mit 30 Mitarbeitenden. Schon zu DDR-Zeiten war Bernd Faulhaber in Leitungsverantwortung in einem Holzkombinat, ohne SED-Parteimitglied gewesen zu sein. Nach der friedlichen Revolution übernimmt die Treuhand das Werk. Faulhaber wird Direktor und beweist unternehmerisches Geschick. Dann bietet ihm die Treuhand an, ein Sägewerk in Zwönitz zu übernehmen.
3: Ich konnte den Betrieb sofort übernehmen, habe das angeschaut und nach einem Vierteljahr Bedenkzeit habe ich also mit der Treuhand angesprochen und gesagt, ich muss Konkurs anmelden. Es geht nicht. Es geht nicht auf. Und da habe ich Konkurs angemeldet und musste alle entlassen.
4: 50 Arbeiter standen damit auf der Straße, eine harte Entscheidung, die in der Kleinstadt nicht gut ankam. Zusätzlich drückten Geldsorgen, erzählt Monika Faulhaber. Denn für notwendige Investitionen in die Firma mussten hohe Kredite aufgenommen werden.
2: Ich konnte nachts oft nicht schlafen. Also das haben wir nicht gelernt in der DDR, Schulden zu machen. Und letztendlich haben wir dann gesagt, wir tun unsere Versicherungen auflesen, dass wir dann die Kredite hier zumindest am Haus abbezahlt haben, dass wir nicht so viel Zinsen bezahlen mussten.
4: Damals haben wir alle Entscheidungen ohne Gott getroffen, sagt Monika Faulhaber. Doch eine Reise nach Bangladesch stellt ihr Leben auf den Kopf. In Dakar besuchen sie ihre Tochter, die sich in einer christlichen Gemeinde engagiert. In einem Gottesdienst fühlt sich Monika von Gott persönlich angesprochen.
2: Das war für uns so ein Neuland. Der Bernd Zadecker, ich bin hier im falschen Film, aber von da ab ist mein Glaube eigentlich gewachsen.
4: Bernd bleibt skeptisch, doch zurück in Deutschland lernt er Unternehmer kennen, die engagierte Christen sind. Er kommt ins Nachdenken und beginnt selbst ein Leben mit Gott. Das verändert auch den Firmenalltag.
3: Wir haben dann im Betrieb auch jeden Tag gebetet für das Unternehmen und wir sind da, sagen wir mal, auch beschenkt worden. Gott wartet auch manchmal ab, der gibt dir nicht alles, was du sofort willst, sondern der lässt ruhig dich erstmal machen. Und dann kurz vor Schluss gibt er eben dir zum Beispiel die Kredite.
4: Vor mehr als 10 Jahren haben Bernd und Monika Faulhaber den Holzhandel an ihren Sohn übergeben. Jetzt sind sie beide im Ruhestand. Doch fast täglich guckt Bernd Faulhaber in der Firma vorbei.
3: Mein Job ist, ich bin ja ausgebildeter Konstrukteur, dass ich dort gewisse kniffligen Dinge in dem Unternehmen mit begleite. Und da geht manchmal auch sehr hart zur Sache, weil wir alles beide Alpha-Tiere sind.
2: Aber letztendlich nehmen wir dann die Tageslese, lesen die Bibel und legen dann das in Gottes Hand.
4: Mit Gottes Hilfe zusammenbleiben als Unternehmerfamilie. Faulhabers erleben täglich, wie das geht. Mittlerweile arbeiten auch 2 Enkel in der Firma. Der Weg in die Selbstständigkeit sei nicht einfach gewesen, betont Bernd Faulhaber. Doch der Blick auf ihr Lebenswerk mache sie dankbar und stolz.
3: Wir können stolz sein auf das, was wir gemeinsam mit Gott jetzt in den letzten Jahren erleben durften und sind gespannt und haben auch keine Angst, was in den nächsten Jahren noch auf uns zukommt.
1: Den Segen Gottes erleben auf dem Holzweg. 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
1: Haben Sie das als Kind auch gerne gemacht? Durchs Schlüsselloch geschaut? Wenn es zum Beispiel um Geschenke ging, zum Geburtstag oder zu Weihnachten. Tatsächlich konnte ich in der Regel nur wenig erkennen, um das Gesehene zu beschreiben. Meist brauchte es viel Fantasie dazu. Ob es dem Apostel Johannes vor fast 2000 Jahren ähnlich erging? Es war zwar kein Schlüsselloch, durch das er schaute, aber er bekam Einblick in eine Welt, für die auch er nach Worten suchte, um sie zu beschreiben. Was haben Sie vor Augen, wenn Sie im 4. Kapitel der Offenbarung des Johannes Folgendes lesen? Jede der 4 Gestalten hatte 6 Flügel, die innen und außen mit Augen bedeckt waren. Tag und Nacht rufen sie unaufhörlich: Heilig, heilig, heilig ist der Herr, der Gott, der die ganze Welt regiert, der war und der ist und der kommt. Um das Bild noch bunter zu machen, verrate ich Ihnen zusätzlich, dass die 4 Gestalten aussahen wie ein Löwe, ein Stier, ein Mensch und ein fliegender Adler und dass sie vor einem Thron waren. Wow, was eine Beschreibung, und die ist noch viel größer. Aber ich glaube, es macht keinen Sinn, in diesen Einzelheiten viel erkennen zu wollen. Viel wichtiger ist es, sich darüber klar zu werden, wie in der Gesamtheit seiner von Gott geschenkten Offenbarung sieht Johannes auch hier die Herrschaft des einen Gottes, der war, der ist und der kommt. Es ist also ein ewiger Gott. Von ihm haben wir unser Leben mit aller geschenkten Freiheit. Leben wir mit ihm, dem Gott, der ist, oder gegen ihn, bis er kommt?
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1: Von Thomas Weiß. Ich will dich segnen mit meiner Nähe jederzeit, mit meinem Augenmerk, mit Hilfe in Trauer und Verlust und mit der leisen Macht meiner Liebe. Und du sollst ein Segen sein, indem du selbst deine Hände reichst, indem du deine Blicke hebst, der Missgunst wehrst und Güte übst, von deiner Freundlichkeit nicht lässt.

0: 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Zum 30. 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Wie beim Radio üblich, liefen dabei unsere Mikrofone mit und zeichneten die Lesungen auf. Die erste von Katrin Faludi hören Sie in dieser Stunde. Die nächsten Folgen in wöchentlichem Abstand mit Titus Müller, Gertraud Schöpflin und Jürgen Werth. Katrin Faludi, Redakteurin bei IRF.de, wurde von Johannes Kolk begrüßt.
1: Ja, herzlich willkommen auch dir hier im Medienhaus.
2: Dankeschön.
1: Aber es ist auch ein bisschen Heimspiel für dich, ne?
2: Das stimmt, ich arbeite ja hier. Ich bin ein paar Mal die Woche auch hier im Haus.
1: Das stimmt. Du bist Autorin, du arbeitest hier im Medienhaus. Was muss man noch über dich wissen?
2: Ja, was muss man noch über mich wissen? Im Wesentlichen, ich komme aus Bad Vilbel, das ist so 70 Kilometer ungefähr Richtung Frankfurt von hier. Bin verheiratet, habe zwei Kinder und in meiner Freizeit sozusagen freiberuflich schreibe ich verschiedene Romane und Sachbücher.
1: Seit wann schreibst du und was hast du schon alles veröffentlicht?
2: Also ich schreibe eigentlich schon seit meiner Jugend. Das habe ich immer wieder versucht mit Volkshochschulkursen und so weiter, mich da irgendwie weiterzubilden und wollte immer mal einen Roman schreiben. Aber tatsächlich ist mein erstes Buch ein Sachbuch geworden. Ohne meinen Zweifel glaube ich gar nichts. Das ist so eine autobiografische Auseinandersetzung mit dem Glauben und Zweifeln. Dann kam der Schubladenfund Schattenwald. Das hatte ich zuerst geschrieben, bevor das erste Buch eigentlich schon rauskam. Das ist ein Psychothriller. Dann das Buch, das ich Ihnen heute vorstelle, das ist im März erschienen bei Gerd Medien und ganz frisch hier in Kooperation mit dem ERF Heavenly Mental, ein Buch über Angstbewältigung. Da gibt es auch einen sehr wunderbaren Podcast zu.
1: Gleich liest du aus Das Haus am Ende der Welt. Was ist das für eine Geschichte? Nimm uns kurz mit rein.
2: Ja, das ist ein Familienroman, der zu einem kleinen Teil hier in Deutschland spielt und zu einem ganz großen Teil in Finnland. Es gibt verschiedene Rezensionen dazu und ich fand einen Satz von einer Rezensentin wunderbar, der fasst es so schön zusammen. Sie sagt, dieses Buch hat mich mitgerissen, durchgeschüttelt und ganz am Ende leise wieder abgesetzt. Und das ist genau das, das hat eine Silvi geschrieben. Ich kenne sie persönlich nicht, aber es hat es so schön zusammengefasst, was ich beabsichtigt habe beim Schreiben, dass einerseits die ganze Palette von Gefühlen einmal reinzubringen und richtig alle mal mitzureißen und durchzurütteln, aber am Ende das Ganze so zum Schluss zu führen, dass es noch nachhalt und mitschwingt.
1: Du hast mir verraten, das Buch hat auch einen Motto-Bibelvers, Jakobus 5, Vers 16. Bekennt einander eure Schuld und betet füreinander, damit ihr geheilt werdet. Was hat es damit auf sich?
2: Das ist das Motto der Geschichte, das ist das Thema. Es geht... Oder ich glaube, wir alle haben ja schon mal die Erfahrung gemacht, es gibt etwas, was auf der Seele lastet. Man hat sich was zu Schulden kommen lassen und es ist ganz schwer, das auszusprechen. Also ich habe irgendwas angerichtet und wie rede ich drüber? Was mache ich damit? Und genau das ist das Problem dieser Hauptfigur. Dieser Mann trägt eine jahrzehntelange Schuld mit sich und glaubt, dass er seine Familie davor schützen muss. Und was dann passiert, ist eigentlich für ihn und seine Familie eine ziemliche Katastrophe.
1: Du hast es eben schon kurz angerissen, die Geschichte spielt hauptsächlich in Finnland, ich weiß noch natürlich ein bisschen mehr, in einem Landstrich namens Karelien. Wo ist das und was ist das Besondere an diesem Landstrich?
2: Ja, Karelien liegt ziemlich genau da, also Südkarelien. Der große blaue Blöppel da am Rand, das ist der Ladoga-See, ich glaube Europas größter See, der liegt schon auf russischer Seite und Karelien erstreckt sich so über diese ganze über diese ganze Halbinsel an der Stelle zwischen Finnland und Russland. Da hat es vor 70, 80 Jahren im Zweiten Weltkrieg einen blutigen Krieg gegeben oder zwei blutige Kriege an dieser Stelle, wo dann dieser Landstrich zwischen Finnland und Russland aufgeteilt wurde. Wir bewegen uns aber größtenteils auf der finnischen Seite in dem Buch.
1: Jetzt bin ich gespannt, was denn da so passiert auf der finnischen Seite. Ich würde sagen, ich übergebe an dich und bin gespannt, was du uns jetzt vorlesen wirst.

0: Das Haus am Ende der Welt. So heißt der Roman von Katrin Faludi. Im Mittelpunkt stehen zunächst der 47-jährige Pferdewirt Henning und seine 15-jährige Tochter Mai. Sie war bisher eine begeisterte Reiterin. Aber dann passiert ein tragischer Unfall. Bei einem Ausritt im ehemaligen Grenzgebiet zu Mecklenburg-Vorpommern gerät ihr Pferd auf eine Bodenmine. Mai wird schwer verletzt. Die folgende Episode wird aus der Perspektive ihres Vaters erzählt und spielt im Jahr 2023.
1: Es war der letzte Sonntag im Januar, als 250 Gramm Sprengstoff in einer alten Plastikdose unser Leben zerrissen. Das hätte nicht passieren dürfen, sagte der Landrat des Nachbarlandkreises Tage später in einem Fernsehbericht und guckte ratlos in Richtung des Grenzackers drüben in Mecklenburg, der kaum 2 Kilometer von unserem Zuhause entfernt liegt. Die Kamera folgte seinem Blick, blieb an schwerem Gerät hängen, das sich mehr durch den Februarnebel zu arbeiten schien als durchs Erdreich. 3 Jahrzehnte zuvor hatten solche Maschinen an selber Stelle schon einmal die Erde durchwühlt. Ich erinnere mich, wie meine 3 Geschwister und ich als Jugendliche inmitten anderer Schaulustiger in sicherer Entfernung standen und in aufgekratzter Spannung darauf warteten, dass es knallte. Meine kleine Schwester hielt sich immerfort die Ohren zu. Es knallte nie. Jahre zuvor hatten die DDR-Grenztruppen schon einmal eine Minenräumung durchgeführt. Offenbar gründlich, denn bei der Aktion nach der Wende fand man nichts mehr. Man ging davon aus, dass der Boden sauber sei und pflanzte Rüben, wo vorher Minen gelegen hatten. Aber, fügte der Fernsehsprecher hinzu, man schätze, dass bis heute trotz aller Bemühungen noch tausende verschollene Antipersonenminen im Erdreich entlang der innerdeutschen Grenze schlummern. Sie alle zu finden und zu räumen sei unmöglich. Und bis zu jenem letzten Sonntag im Januar sei auch noch niemand dadurch zu Schaden gekommen. Die Fernsehkamera zoomte auf die Maschinen am Ackerrand. Dazu die Stimme des Landrats. Nein, das hätte nicht passieren dürfen. Auch ich wünschte mir in diesem Augenblick schweres Gerät, um es nach dem Bildschirm an der Wand der Klinikcafeteria zu werfen. Ich hatte die Bilder nicht sehen wollen, denn ich sah sie die ganze Zeit, sogar ohne Fernseher. Sie ließen sich nicht abschalten. Nach tagelangem Warten lagen meine Nerven blank. Die schier unendliche Geduld, die man mir bis dahin nachgesagt hatte, war implodiert und zu einem heißen Kern zusammengeschmolzen. Ich tigerte über Linoleumflure, trommelte auf Plastikstuhllehnen, atmete nicht mehr aus, sondern seufzte, sprang jedes Mal auf, wenn sich Klinikpersonal näherte und sank, halb enttäuscht, halb erleichtert, zusammen, wenn der Arzt oder Pfleger ohne einen Blick auf mich an mir vorbeirauschte. Irgendwann schmiss mich eine Krankenschwester von der Intensivstation, auf der meine Tochter lag. »Sie muss ihr was essen«, befahl sie und schob mich durch die Glastür. Anschließend stand ich mehrere Minuten davor und starrte wütend durch die Scheibe, bis das Ziehen in meinem Magen, das ich bis dahin nicht gespürt hatte, ihr Recht gab. Seit Tagen hatte ich weder vernünftig gegessen noch geschlafen. Ich konnte nicht einmal mit Sicherheit sagen, welchen Wochentag wir hatten. Dienstag oder Mittwoch, vielleicht auch schon Donnerstag. Widerstrebend ging ich in die Cafeteria. Ich wollte nicht dort sitzen und Erbsensuppe löffeln, während in ein paar Flure weiter womöglich gerade mein Kind starb. So saß ich allein an einem Tisch in dem mäßig besetzten Saal, rührte in irgendetwas herum und starrte, obwohl ich es nicht wollte, auf den Bildschirm an der Wand. Aufgewühltes, feucht glänzendes Erdreich. Der Nebel, den der Grenzacker ausschwitzte, war von dem Blut getränkt, das die Erde Tage zuvor aufgesogen hatte. Blut, von dem längst nichts mehr zu sehen war. Man hatte das abgerissene Pferdebein eingesammelt, meine Tochter unter dem Körper des sterbenden Stevie hervorgezogen und sie per Rettungshubschrauber in die Uniklinik geflogen. Ich war nur wenige Meter hinter Mai am Rand des Ackers entlang geritten. Hatte ihr noch eine scherzhafte Bemerkung zugerufen, als sie Stevie hinunter in den Grenzgraben lenkte. Macht euch nicht so doll nass, irgend sowas. Stevie scharrte begeistert mit dem Vorderhuf in der trüben Brühe. Er war schon immer eine Wasserratte gewesen. Und der Schlamm spritzte hinauf bis zu Mais Reithosen. Sie lachte noch, als die Fontäne aus dem Graben schoss und 600 Kilo Pferd mühelos zur Seite warf.

Hier sind sie also. Die Stimme sprang mühelos auf mein Gedankenkarussell auf. Sie klang nicht nach abgehetzter Ärztin oder Krankenschwester. Während ich überlegte, woher ich sie kannte, verlor mein Grübeln an Fahrt. Ich hörte, wie ein Kaffeebecher auf dem Tisch abgestellt und ein Stuhl gerückt wurde. Als ich aufsah, saß mir eine Frau gegenüber. Anfang Mitte 30, kaum höher als ein Rapsstängel im April. Haselnusslocken und eine dicke, schwarzgerahmte Brille auf der Nase. Ich erkannte sie wieder. Einmal waren wir uns begegnet. Zu Mais Konfirmation im vorigen Jahr. Diesmal trug sie, Gott sei Dank, keinen Talar. Stört es Sie, wenn ich mich zu Ihnen setze? Ich zuckte mit den Schultern. Sie sitzen ja bereits. Die Schwester hat mich auch rausgeschmissen. Sie wollte nach ihm mal, dass ich nach Ihnen schaue und wollte wissen, ob Sie was gegessen hätten. Das haben Sie verstanden, wunderte ich mich. Geh Sie gucken, ob Papa was esse. Sie betrachtete meinen vollen Teller. Ich schob das Tablett beiseite. Verpetzen Sie mich nicht. Sie lächelte mit Grübchen. Jetzt erinnerte ich mich wieder. Rehbein hieß sie. Während des Konfirmationsgottesdienstes hatte ich mich noch gefragt, ob das, was der Talar verhüllte, ihrem Namen wenigstens Ehre machte. Der Rest der Veranstaltung hatte mich nicht sonderlich interessiert. Wie geht es Mai? Fragte sie. Ich zuckte wieder mit den Schultern. Na, wie es einem nach einer Hirnblutung so geht. Sie nickte und schwieg, denn sie hatte wohl begriffen, dass ich nicht in Plauderstimmung war. Sitzen blieb sie trotzdem und wirkte dabei nicht einmal unangenehm berührt. Vermutlich hatte sie gelernt, mit Typen umzugehen, die keinen Nerv zum Reden hatten. Man blieb einfach sitzen und wartete ab. War ansprechbar. Das war bestimmt ein Wort, das man ihr in der Ausbildung wie Gussharz eingetrichtert hatte, bis es festsaß. Sie sind nicht nur wegen Mai hier, habe ich recht, fragte ich, nachdem wir uns eine Weile schweigend gegenübergesessen hatten. Mai ist nicht allein, sagte Pastorin Rehbein. Sie sind ja da. Aber ich bin allein, denken Sie. Das wollte ich herausfinden. Und wenn ich allein sein möchte? Ich sah ihr in die Augen. Sie guckte nicht verlegen zur Seite, sondern erwiderte meinen Blick mit ihrem offenen Grübchenlächeln. Dann gehe ich. Aber vorher sage ich der Schwester Bescheid, dass sie brav aufgegessen haben, damit sie wieder auf Station lässt. Das wäre gelogen. Muss ja die Schwester nicht interessieren. Aber ihren Chef vielleicht. Ich warf einen Blick Richtung Saaldecke. Jetzt lachte sie. Ach, der kann das ab. Hat man mir zwar anders erzählt, aber da sind Sie wohl die Expertin. Herr Piroth, ich habe gar keine Lust, die 10 Gebote mit Ihnen zu diskutieren. Ich bin hier, weil Mai uns beiden am Herzen liegt. Mai mochte die Pastorin aus dem Nachbardorf, das wusste ich. Selbst nach ihrer Konfirmation war sie zusammen mit meinem Vater regelmäßig dort in den Gottesdienst gegangen, was mir ein wenig Sorge gemacht hatte. Welche normale Jugendliche geht schon freiwillig in die Kirche? Ich hatte es darauf geschoben, dass Mai diese Frau, die vom Alter her gerade so ihre Mutter hätte sein können, so anhimmelte, weil eine Mutter genau das war, was ihr seit langem fehlte. Im Leben wäre ich nicht auf die Idee gekommen, dass die Zuneigung in irgendeiner Weise auf Gegenseitigkeit beruht hätte. Oder gehörte es zum Job dieser Dame, über 30 Kilometer weit zu einem Krankenbesuch zu fahren? Misstrauisch sah ich sie an. Wie gut kennen Sie meine Tochter überhaupt? An dieser Stelle wich sie mir das erste Mal aus. Wir hatten während ihrer Konfirmandenzeit das ein oder andere Gespräch. Sie haben es fertiggebracht, das Kind zum Reden zu bringen? Herzlichen Glückwunsch. Sollte es jemals wieder aufwachen und in der Lage dazu sein, müssen Sie mir unbedingt diesen Trick verraten. Ich werde leicht sarkastisch, wenn ich müde bin. Die Pastorin sah nicht beleidigt aus, eher besorgt. Das machte sie mir als Menschen, der professionelles Gottvertrauen und damit eine gewisse Sorgenfreiheit ausstrahlen sollte, direkt nahbar. Reden Sie mit Mai, sagte sie ernst, wenn sie wieder aufwacht. In 9 von 10 Fällen bin ich derjenige von uns beiden, der redet. Sie schüttelte den Kopf. Reden Sie mit ihr über das, wofür ihr die Worte fehlen.

Wir machen jetzt einen kleinen zeitlichen Sprung, etwa ein halbes Jahr. Es ist Juni 2023 und wir lernen jetzt die zweite Hauptfigur kennen, Taina. Und sie hat eine sehr lange Reise hinter sich an einen Ort, ja, von dem sie gar nicht so richtig weiß, was sie dort eigentlich will und was sie dort erwartet. Endlich liegt es vor ihr, das Ende der Welt. Taina lässt ihren Wanderrucksack und die Papiertüte mit den Lebensmitteln auf den Waldboden zu ihren Füßen plumpsen und sieht auf die Uhr. Es ist kurz nach 11:30. Die Sonne hat sich gerade hinter den Baumwipfeln im Westen verabschiedet. Noch glüht die Landschaft nach, als habe die Luft nicht nur die Wärme des Tages, sondern auch dessen Licht gespeichert. Es wird nicht mehr lange dauern, bis die Sommernacht ihren kühlen Grauschleier über dem Wald und dem See am Fuße des sanften Abhanges ausbreitet. Der Weg hierher war mühsam. Taina ist das frühe Aufstehen gewöhnt, doch an diesem Morgen ist sie noch zeitiger auf den Beinen gewesen als sonst. 20 Minuten vor Abfahrt des ersten Busses hat sie mit ihrem Rucksack am Wartehäuschen gestanden. Viel zu früh, viel zu kribbelig und ständig versucht, einen Rückzieher zu machen. Mit jeder Minute, die verstrich, wuchs ihr Drang, den Rucksack zu schultern und nach Hause zu schleichen. Als das Dröhnen des Dieselmotors wie ein Weckerrasseln in die morgendliche Stille im Dorf hineinfuhr, griff Taina nach dem Pfosten des Wartehäuschens und ließ ihn erst wieder los, als der Bus vor ihr zum Stehen kam, um sie als ersten Fahrgast einzusammeln. Sie stieg vorne ein, wankte, während der Fahrer aufs Gas trat, zu den hinteren Reihen, plumpste auf einen Platz am Fenster, ließ die Dörfer und Äcker im Morgendunst an sich vorüberziehen und fühlte sich schon jetzt zerschlagen, obwohl noch mehr als 1.500 Kilometer Weg vor ihr lagen. Den Flug und die anschließende Zugfahrt verbrachte sie in einer Art Dämmerschlaf. Während dieser Stunden hatte sie die zuvor verfluchte Erschöpfung zum ersten Mal willkommen geheißen, denn sie lullte nicht nur das Denken ein, sondern auch die Zweifel. Erst unmittelbar vor der letzten Reiseetappe erwachten sie wieder, als Taina vor einem hölzernen Bahnhofsgebäude in das einzige wartende Taxi weit und breit stieg und es längst zu spät war. »Wohin willst du?«, fragte die Fahrerin. Taina widerstand dem Impuls, aus dem Auto zu springen, um den nächsten Zug, den nächsten Flug, den nächsten Bus zurückzunehmen, nannte die Adresse auswendig und hörte sich selbst erstaunt dabei zu, wie sie die Laute formte, die ihr vor langer Zeit fremd geworden waren. »Und woher kommst du?«, fragte die Fahrerin, die ebenfalls genau hingehört hatte. Darauf wusste Taina keine rechte Antwort und schwieg. Die Fahrerin nahm es hin. Ohne ein weiteres Wort fuhr sie Taina in den Wald hinein, der aus allen Richtungen in das Städtchen hineinkroch, wie eine Armee, die Birken und Kiefern als Vorhut schickte, um sie an jedem möglichen Platz zu postieren. Mit jedem Abzweig wurden die Straßen schmaler und die Häuser seltener. Nach jeder Kurve fürchtete Taina, der Wald würde sich vor ihnen zu einer Barrikade aufrichten, sie die Eindringlinge umzingeln, gefangen nehmen und verschwinden lassen. Am Ende wären sie verschollen und niemand würde sich auf die Suche machen, um sie zu finden. Doch der Wald ließ sie passieren. Er war längst nicht so dicht, wie sie ihn in Erinnerung hatte, sondern wechselte sich mit ausgedehnten Wiesen und Ackerflächen ab. Jetzt ist sie am Ziel. Oder ist es der Anfang? Vielleicht ist sie hier, um das herauszufinden. Sie richtet ihren Blick auf das flache Holzhäuschen vor sich. Das Möcki, das leicht erhöht auf einem Buckel steht, bekommt eine letzte Ladung Sonnenstrahlen ab. »Bist du sicher, dass du hierbleiben willst?«, fragt die Fahrerin. Taina sieht sich kurz nach dem Möcki um, zuckt mit den Schultern und nickt. Die Frau schüttelt den Kopf. »Ganz allein hier draußen?« »Ich bin hier genau richtig«, will Taina sagen und schweigt. Schon jetzt spürt sie die Stille dieses Ortes in ihren Gliedern. Es ist, als kröche sie durch den Boden in ihre Füße, von dort die Beine hoch, durch den ganzen Körper bis zu ihrem Mund, um ihn von innen zu versiegeln. Sie kennt dieses Gefühl. Wenig ist ihr je so vertraut gewesen wie das. Sie wendet sich wieder dem Haus zu. Etwas streift ihre Wade. Der Tragegurt des Wanderrucksacks, der rechts von ihr auf dem Boden steht, ist auf ihr Bein gerutscht. Sie greift danach und hieft ihn auf ihren Rücken.

0: kleiner Ortswechsel nach Norddeutschland. Das Ganze spielt im wunderschönen Herzogtum Lauenburg. Dort ist das Bild entstanden. Und wir haben immer noch Juni 23 und Mai hat sich von ihrem schweren Unfall soweit erholt, aber knappst ein halbes Jahr später immer noch mit gesundheitlichen Problemen, mit Kopfschmerzen, Gleichgewichtsstörungen, Konzentrationsschwierigkeiten. Sie kann nicht in die Schule gehen, also es ist alles noch nicht so wirklich ausgestanden. Und vom Wesen her wirkt sie völlig verändert und Henning ist immer noch in großer Sorge, vor allem als dann das passiert. Seit wann ist sie denn weg? Mein Bruder Jens klingt am Telefon gelangweilt, während er geräuschvoll mir ins Ohr kaut. Ich störe offenbar beim Abendessen. Ich weiß es nicht genau, gebe ich zu. Aber als ich heute früh aufgestanden bin, war sie schon nicht mehr da.
1: Aha.
0: Jetzt beißt er von etwas Knusprigem ab. Ich schalte das Handy auf Lautsprecher und lege es vor mir auf die Küchentheke, weil es kaum auszuhalten ist. Eigentlich sollte ich auch das Abendessen zubereiten, aber danach steht mir so gar nicht der Sinn, nachdem ich den gesamten Nachmittag damit zugebracht habe, vom Pferderücken aus die Umgebung nach Mai abzusuchen. Anjay und Gerrit haben sich mir angeschlossen, während Inga und Anke den Bekanntenkreis abtelefoniert haben. Alles ohne Erfolg. Und du glaubst, dir sei was zugestoßen? Jens, ich bitte dich. Niemand hat Mai seit gestern Abend gesehen. Sie reagiert nicht auf Anrufe oder Nachrichten. Was, wenn sie heute früh Bock auf eine Runde Schwimmen im See hatte und gluck, gluck, gluck abgesoffen ist? Fällt mein Bruder mir ins Wort. Nein, Henny, ich sag dir, wie es ist. Das Fräulein ist abgehauen, ob du es wahrhaben willst oder nicht. Will ich nicht. Siehst du. Hast du schon nachgeguckt, ob was fehlt? Klamotten, Rucksack, Geld. Alles da. Sie hat sogar ihre Medikamente hier gelassen, die sie dringend braucht. Von denen du oder irgendwelche Ärzte meinen, dass sie dringend bräuchte. Er klingt richtig genüsslich, wie er das sagt. Ich hingegen fühle es in meiner Schläfe pochen. Mir hätte klar sein müssen, wie sehr er das auskosten würde. Ich ratlos und verzweifelt, weil ich nicht weiß, wo sich mein Kind aufhält und ob es Hilfe benötigt. Und er entspannt am anderen Ende mit Ciabatta und Antipasti oder was auch immer meine Ex-Frau ihm kredenzt hat und dem wohligen Gefühl, mit seiner Annahme ins Schwarze getroffen zu haben. Ich könnte kotzen, entfährt es mir. Mach's doch, empfiehlt mein Bruder. Vielleicht kommen dabei noch ein paar von deinen festgefahrenen Ansichten mit über Bord. Warum habe ich dich eigentlich angerufen? Warum nicht beim nächsten Revier? Das frage ich mich schon die ganze Zeit. Aber es ist ja doch praktisch, einen Polizisten in der Familie zu haben, wenn man einen braucht, nicht wahr? Deinen Zynismus kannst du dir in den... Da steckt schon meine Liebenswürdigkeit. Tut mir leid. Mein Finger schwebt über dem roten Button. Da höre ich Jens seufzen und dann ein Gluckern, als würde er ein halbes Glas leeren. Also gut, Henny, kommen wir zum Geschäftlichen. Dein minderjähriges Kind ist seit den frühen Morgenstunden abgängig. Wahrscheinlich abgehauen, weil es den Saftladen bei euch da draußen nicht mehr erträgt, was ich persönlich sehr gut nachvollziehen kann. Nichtsdestotrotz, er macht eine Kunstpause, die nur noch meine zweite Schläfe pochen lässt. Nichtsdestotrotz handelst du als Sorgeberechtigter richtig, indem du dein Kind gegen Abend als vermisst meldest. Selbstverständlich werde ich das an die zuständigen Kollegen weitergeben. Gern geschehen. Ich mache mir wirklich Sorgen, Jens. Du machst dir immer Sorgen. Und ich kann mir vorstellen, dass das ein Grund ist, warum Mai sich mal eine Auszeit von dir gönnt. Dir macht das gerade richtig Spaß, oder? Ich habe ja sonst nichts mit euch zu lachen. Du bist so ein gründlicher und umsichtiger Kriminalbeamter. Das wolltest du doch sicher sagen, lieber Bruder, nicht wahr? Jedenfalls werde ich mir jetzt ein paar Notizen zu deinen Angaben machen. Du kannst in der Zwischenzeit ja mal auf deinem Handy nach einem vernünftigen Foto von Madame für eine eventuelle Fahndung suchen. Und jetzt schieß los. Name? Mailena Pierrot. Tainer, korrigiere ich.
1: Wie?
0: Tainer Mailena Pierrot. Tai? Mai? Das klingt ja wie ein schlechter Cocktail. Aber was man bei solchen Gelegenheiten nicht alles erfährt. Sie benutzt ihren ersten Vornamen nicht. Sie kann ihn nicht leiden. Naja, bei euch bestünde ja auch die Gefahr, dass man mit so einem Namen nur noch mit Kraftfutter und Heu gefüttert wird und wiehern muss. Jens, bitte! Dass der Mann seinen Frust über diese Familie nach über 20 Jahren immer noch nicht im Griff hat.

Ja, Mai respektive Taina taucht in Finnland wieder auf und ist Teenager nicht zu bewegen, nach Hause zu kommen. Die sitzt da trotzig auf ihrer Hütte und will nicht weg. Ja, und Henning bleibt nichts anderes übrig, als ihr hinterher zu reisen, und er hasst alles daran. Von Mitternachtssonne kann hier nicht die Rede sein. Richtig dunkel wird es aber auch nicht. Der Himmel sieht aus, als wäre die Sonne auf dem Sofa eingeschlafen, während der Fernseher läuft. Ich steige die Holzstufen hinunter zum Steg. Hoffe auf eine leichte Nachtbrise nach der dicken Luft in der Hütte. Mai hat sich in ihrer Schlafkammer verschanzt, war aber gnädig genug, mir vorher einen Bettbezug und ein Laken für das Ausziehsofa im Wohnzimmer herauszugeben. Ich habe ihr im Gegenzug das Handyladekabel gereicht, in der Hoffnung, ihre Stimmung damit etwas aufzuhellen. Doch sie hat es nur achtlos neben das Handy auf der Tagesdecke geworfen und mir dann die Tür vor der Nase zugeknallt. Ich habe ihr auch eine angenehme Nacht gewünscht. Eigentlich hätte ich mich nach der langen Reise ebenfalls gerne schlafen gelegt, aber der Tag war wie ein schwerer Stein, den jemand auf die Wasseroberfläche meines Gemüts hat fallen lassen. Er zieht noch Kreise. Dafür liegt der See unbewegt vor mir, als ich auf den Steg trete. Am Ende bleibe ich stehen und sehe zum russischen Ufer hinüber, das etwa 500 Meter entfernt liegt. Dort erhebt sich nur ein dunkelgrüner, menschenleerer Waldsaum. Sonst nichts. Kein Haus schimmert durch die Baumkronen, kein Steg führt zum Wasser, nur Wald. Man könnte sich über die unverbaute Kulisse freuen. Ich finde sie beklemmend. Das Ostufer unseres Schalsees zu Hause hat auch jahrzehntelang so harmlos ausgesehen. Vorne scheinbar unberührte Natur, dahinter Streckmetallgitter und Selbstschussanlagen. Mancher Grenze sieht man nicht an, welche Gefahren sie verbirgt. Ein hohes Sirren nähert sich meinem Ohr. Vermutlich lacht sich die finnische Mücke gerade über mein deutsches Mückenspray schlapp, obwohl es zum Himmel stinkt. Als ich das Viech beiseite wedle, flammt am Südufer der Bucht ein Licht auf. Ein warmgelber Punkt hinter Baumwipfeln. In dessen Schein zeichnen sich die Konturen eines Hauses ab. Steht es auf russischer oder auf finnischer Seite? Ich verfolge mit den Augen die Doppelreihe aus gelben Bojen, die sich einmal quer über die Bucht führt und am Südufer unmittelbar östlich des Hauses auf Land trifft. Dort muss die Grenze liegen. Das Haus scheint gerade noch so auf finnischem Territorium zu stehen. Ist es ein Außenposten des Grenzschutzes oder gibt es hier tatsächlich Menschen, die direkt an der Grenze leben, wo sich seit neuestem Fuchs und NATO gute Nacht sagen? Plötzlich muss ich an Emilia denken, das Mädchen mit dem Tiefkühlblick und den Armen, die aussehen wie 2 Pfund tätowiertes Hack. Die große Schwester, zu der Mai aufsah und vor der sie sich zugleich wegduckte. We lived at the end of the world, so hat Emilia es damals formuliert, als ich sie fragte, woher sie und Mai stammten. Ich nahm an, dies sei ihre Art gewesen, die totale Einöde zu beschreiben. Vielleicht bezeichnen Finnen das, was die Amerikaner in the middle of nowhere nennen, als das Ende der Welt. Ich wusste, dass Emilia und Mai nahe der Grenze aufgewachsen waren. Am Telefon hat mir dieser Mikko dann erzählt, ihr Elternhaus liege nicht weit von hier entfernt. Hat Emilia womöglich dieses Haus auf der anderen Seite der Bucht beschrieben? Sind sie und Mai nicht nur nahe der Grenze aufgewachsen, sondern unmittelbar daneben? Ich spähe hinüber, versuche irgendetwas in dem grauen Zwielicht zu erkennen. Da verschwindet der gelbe Lichtpunkt genauso plötzlich, wie er aufgeflammt ist.

Ja, Henning ist vor Ort und erkundet die Umgebung und lernt dort Menschen aus Mais Vergangenheit kennen. Sie hat die ersten 7 Lebensjahre in dieser Gegend verbracht, bevor sie überhaupt nach Deutschland gekommen ist. Und ja, versucht so eine Verknüpfung herzustellen. Und er wagt sich dabei sogar in die Sperrzone hinein, denn vor der russischen Grenze gibt es so eine mehrere hundert Meter breite Zone, die man als Normalmensch nicht betreten darf. Bei diesem Ferienhaus, was ich hier gezeigt habe, wo ich zur Recherche war, begann diese Zone direkt neben dem Haus. Und da war Feierabend. Man hätte Ärger gekriegt, wenn man sich da reingewagt hätte. Ich selber habe mich nicht getraut. Ich wollte ja nicht aus dem Land geschmissen werden, aber ich lasse meine Figuren da fröhlich drin rumstapfen. Zum Beispiel jetzt Henning auf dem Weg zum titelgebenden Haus am Ende der Welt. Am Ende der Kurve kommt das Haus in Sicht. Juhas schäbiger Pickup-Truck parkt direkt davor. Jetzt, im Hellen, ist auch die winzige Bucht zu erkennen, die unmittelbar hinter dem Haus in das Wäldchen hineinragt. Zwischen Sträuchern mache ich ein kleines Motorboot an einem Metallsteg und einem dunkelgrün gestrichenen Bootschuppen aus. In südlicher Richtung ist die Grenze zu erkennen. Was für ein Ort. Ich bleibe stehen und sehe mich um. Es ist über 30 Jahre her, dass sich an dieser Stelle der eiserne Vorhang entlang gezogen hat. Aber so wie die Politik sich in jüngster Zeit entwickelt hat, könnte das Land auf der anderen Seite nicht weiter entfernt liegen als damals. Trotzdem könnte ich mit einem kurzen Sprint und einem Sprung über den Zaun in wenigen Sekunden dort sein. Es ist verrückt, wie nah und fern zugleich der gegenüberliegende Waldrand liegt. Und es ist noch verrückter, dass das Kind, das ich so gut zu kennen meinte, an diesem Ort aufgewachsen ist. Vorsichtig nähere ich mich dem Haus. Jetzt bin ich hier, nun ist es egal. Ich habe das Gefühl, Mai vielleicht ein klein wenig besser verstehen zu können, wenn ich dort stehe, wo sie einmal gestanden hat. Langsam gehe ich am Haus vorbei bis vor an den Zaun. Spähe nach links, wo das Boot der Grenzschützer auf dem schwarzen Wasser dümpelt, und spähe nach rechts, wo sich eine breite Grenzschneise wie ein lebendig gewordenes Paradoxon schnurgerade durch die Landschaft frisst. Creepy, isn't it? Ertönte eine spöttische Stimme hinter mir. Ich drehe mich um. Juha ist an mich herangetreten und steht feixend da, die Hände in den Taschen seiner Jeans vergraben. Oben in Nordkarelien haben sie extra einen Besucherpfad bis an die Grenze eingerichtet. Östlichster Punkt der EU. Ganz schön was los da. Ich weiche vom Zaun zurück, fühle mich ertappt und antworte, ja, ganz schön unheimlich. Die kommen da nicht nur aus ganz Finnland angereist, sondern aus ganz Europa. Gönnen sich den Nervenkitzel, auf das Schreckgespenst der letzten Jahrzehnte rüber zu gucken. Er verzieht das Gesicht. Und dann gibt es natürlich immer noch die besoffenen Idioten, die hier entlang der Grenze ihre Mutproben feiern. Einmal nach Russland rüber, Bierchen an der Grenzsäule trinken. Cheers, Putin! Teures Bierchen, wenn wir die einkassieren. Tja. Er zuckt mit den Schultern, zieht die Nase hoch und mustert mich. Aber für sie ist das kalter Kaffee, habe ich recht? Ich bin 2 Kilometer von der DDR-Grenze entfernt aufgewachsen, antworte ich. Die war um einiges beeindruckender als das Zäunchen hier. Er nickt. Das wird hier bald ähnlich aussehen. Da kommt demnächst ein 3 Meter hoher Zaun hin mit Stacheldraht obendrauf. Ein neues Bollwerk. Unten in Imatra bauen sie schon dran. Unruhige Zeiten, murmle ich und denke an den Krieg, der auf der anderen Seite des Zauns nicht so genannt werden darf. Sie sagen es. Juha taxiert mich wie ein Beutetier. Seinen Augen entgeht nichts. Mai hat diesen Blick geerbt, dieses Erfassen der kleinsten Details. Doch in ihrem hat nie die Schärfe gelegen, mit der Juha mich gerade seziert. Na los, sagt er mit einem Lächeln, das die Schärfe keineswegs mildert. Fragen Sie. Ich zögere. Tainer ist nicht zufällig hier vorbeigekommen. Er macht ein Gesicht, als hätte ich einen schalen Witz erzählt. Sein Lachen klingt bitter. Er nickt hinüber zu dem Metallsteg, an dem das Motorboot verteut liegt. Ich habe sie gesehen. Hab sie durch den Feldstecher erkannt. Sitzt stundenlang auf dem Steg von Kiviniemis Möcki und glotzt hier rüber. Aber sie wird nicht kommen. Darauf können sie Gift nehmen. Was macht sie so sicher? Ich habe dafür gesorgt. Plötzlich scheint ihm der Blick zu schwer zu werden. Er lässt ihn zu Boden fallen, einen Moment lang dort ruhen und rappelt ihn dann wieder auf. Aber Sie gehören nicht hierher, das wissen Sie. Nehmen Sie mich jetzt fest? Juha grinst müde. Dazu bin ich nicht mehr befugt. Ich bin vor Jahren aus dem Dienst ausgeschieden.
Er deutet auf sein rechtes Knie. 20 Jahre lang Streife über Stock und Stein zu marschieren, hat meinen Gelenken den Rest gegeben. Ich bin früh pensioniert. Das wird Deiner noch nicht wissen. Es spielt keine Rolle. Sie lebt jetzt ein anderes Leben und das ist für alle besser. Ein Kind gehört nicht an einen solchen Ort. Er sieht zum Zaun hinüber, Abscheu im Blick. Sind Sie? Ich überlege, ob ich ihm die Frage wirklich stellen will. Ich kenne diesen Mann nicht, obwohl ich Vater seines Kindes bin. Etwas Vertrautes geht von ihm aus und etwas ungeheuer Fremdes zugleich. Dieselbe Spannung, die ich bei Mai wahrgenommen habe. Zuneigung und Abwehr, Vertrauen und Misstrauen. Dinge, die sich gegenseitig ausschließen, die nicht zusammenpassen und doch zusammen in ihr existieren, was mir dieses Kind bei aller Liebe immer zum Rätsel gemacht hat. Ich entscheide mich fürs Fragen. Sind Sie schon hier aufgewachsen? Ja. Johann nickt langsam. Ich sehe, wie er Luft holt. Mein Urgroßvater hat dieses Haus gebaut. Mein Großvater hat es gegen die Sowjets verteidigt, als Scharfschütze im Winterkrieg, während die Rote Armee über Finnland herfiel. Er war ein Held, hat Dutzende Feinde getötet. Jeder hier in der Gegend kennt seinen Namen. Er hat sein Leben dafür gegeben, dass dieses Haus niemals in die Hände der Russen fällt. Mein Vater hat es in seinem Andenken als Grenzschützer verteidigt und ich habe dasselbe getan. Er verstummt und starrt vor sich hin, offenbar in Erinnerungen versunken.

Es geht weiter mit Taina. Über Russland geht die Sonne auf. Licht, das sich wie goldene Lava über den Waldrand am gegenüberliegenden Ufer hinweg auf den See ergießt. Taina steht auf der Veranda, noch immer in das Badetuch gehüllt, in dem sie in ihrem Bett liegend vom Sonnenschein geweckt worden ist. Sie sieht über den See hinüber zum anderen Ufer, das zum Greifen nahe liegt und zugleich unerreichbar ist. Die Konturen der Uferlinie verschwimmen in dem leuchtenden Nebel. Alles wirkt weich gezeichnet, unecht. Taina spürt dasselbe in sich selbst, dieses Auflösende, dieses Betäubte. Wie damals in den Tagen nach Emilias Tod, als sie wie in Schockstarre von sich selbst amputiert durch die Zeit getrieben ist. In jenen Tagen ist etwas mit ihr passiert, wurde etwas.

Die Sowjetunion hatte sich einverleibt und daraus gemacht, was ihr am besten passte. Und nichts anderes hat Henning mit ihr gemacht. Er hat sie annektiert, infiltriert, kontrolliert, ihre alte Identität ausbluten lassen, ausgewaschen und mit dem ersetzt, was er für gut und richtig hielt. Sie bekam einen neuen Namen, eine neue Sprache, ein neues Leben. Das Alte spielte keine Rolle mehr. Von Emilia wurde nicht mehr gesprochen und über Finnland geschwiegen. Henning hat eine Grenze gezogen und nun steht Taina sich selbst gegenüber, sieht das verloren gegangene, unerreichbare Ufer in sich, das Land, das einmal zu ihr gehört hat und das sie nicht mehr betreten darf, weil Henning es so bestimmt hat. Nicht nur Staaten rauben einander Territorien, Menschen tun es genauso und behaupten hinterher, sie hätten doch Gutes getan. Sie dreht sich zu der Tür um, hinter der ihr Wächter friedlich schläft. Es wird Zeit, dass sie sich ihr Land zurückerobert. Den ersten Schritt dahin hat sie bereits gewagt. Sie ist wieder hier. Sie hat die Grenzen in ihrem Kopf überwunden. Jetzt ist sie bereit für den nächsten Schritt.

Ich dränge mich neben Juha und sehe ihm über die Schulter. Das Bild auf dem Display seines Handys zeigt die Wiese und den Grenzzaun, aber das Pferd ist verschwunden. Dafür ist am unteren Bildrand ein heller Fleck aufgetaucht. Ein Kopf von hinten. Ein blonder Schopf. Ich kann die Sequenz abspielen, murmelt Juha. Moment. Er tippt auf das Play-Symbol und der helle Fleck bewegt sich. Wird zu einem langen, schmalen Menschen, der etwas Unförmiges auf dem Rücken trägt. Tainer mit ihrem Rucksack. In einer abgehackt wirkenden Bilderfolge scheint sie wie ein Geist über die Wiese zu schweben, schnurstracks auf den Zaun zu. Ich halte den Atem an und kralle meine Finger in die Resopalplatte. Das hat sie nicht vor. Das hat sie nicht wirklich getan. Doch die Kamera hat alles dokumentiert. Wie Tainer kurz vor dem Zaun steht und sich umsieht. Wie sie dann scheinbar mühelos über den Draht steigt, mit eiligen Schritten an den Grenzpfählen vorbeiläuft und auf der russischen Seite aus dem Bild schwebt. Sie verschwindet wie ein Geist oder wie ein Wesen aus einem Albtraum. Juha stößt einen Fluch aus und wirft das Handy auf den Küchentisch. Ich atme ein, ohne vorher ausgeatmet zu haben. Mein Brustkorb will platzen. Deshalb der Helikopterlärm die ganze Nacht. Juha schlägt mit der flachen Hand so heftig auf die Tischplatte, dass sein Handy hochspringt. Und ich dachte, die Russen stänkern dieses Jahr mehr als sonst, weil sie sauer auf uns sind. Das war Tainer, murmle ich ungläubig. Und deshalb die... Warum hab ich, Idiot, nicht schneller geschaltet? Plötzlich packt Juha mein Handgelenk und zieht mich aus der Küche heraus. An der schmalen Holztreppe lässt er mich los, läuft voran ins Obergeschoss und in sein Schlafzimmer. Mir bleibt kaum Zeit, über das militärisch faltenfrei gemachte Bett zu staunen, denn Juha winkt mich hinüber zum Fenster, das nach Osten hinausgeht. Von hier oben hat er einen Panoramablick über die Grenze. Gestern Nacht habe ich draußen Geräusche gehört und Hundebellen, erklärt er aufgeregt und deutet auf den Waldrand. Ich habe den Feldstecher geholt und unsere Seite der Schneise abgesucht, aber da war niemand. Das Bellen muss von drüben gekommen sein. Hundeführer waren im Wald. Ich habe hier schon seit Ewigkeiten keine mehr bemerkt. Unser Fleckchen hat die Russen nie sonderlich interessiert. Sie wissen ja, wer hier wohnt und dass ja alles in Ordnung ist. Stöhnend stützt er sich am Fensterbrett ab. Jetzt ergibt das alles Sinn. Aber ich bin nicht im Entferntesten auf die Idee gekommen, dass Tainer... Nein. Ich spähe durch die Scheibe auf den dichten Waldrand auf der anderen Seite der Schneise. Dort gibt es nicht einmal einen Trampelpfad, wie die Finnen einen haben. Da ist nur Wald. Mehr als 2 oder 3 Baumreihen weit kann man nicht sehen. Irgendwo dazwischen ist das Kind durchgelaufen. Aber mit welchem Ziel? Wenn die Helikopter und die Hundeführer, überlege ich laut. Juha dreht sich zu mir um. Darauf kannst du Gift nehmen, dass sie einkassiert wurde. Das sieht alles ganz harmlos aus da drüben, aber die Kollegen sind

Genauso firmentechnische Überwachung wie wir hier. Einmal Alarm ausgelöst und der Apparat läuft an. Ich versuche mir das vorzustellen. Das zarte Mädchen in seinen Jeans, Shorts und Chucks, links ein bewaffneter Soldat, rechts einer, ein Diensthund, der an seiner Leine zerrt und sie wütend anbellt, ein Kastenwagen. Was passiert jetzt mit ihr, Juha? Er schüttelt nur den Kopf und starrt ebenso nach draußen wie ich. Juha! Ich weiß es nicht. Ich möchte irgendetwas schütteln, am liebsten ihn, weil er viel zu ratlos aussieht. Tainer ist illegal über die russische Grenze marschiert und wahrscheinlich verhaftet worden und wir stehen hier tatenlos rum. Sie ist minderjährig. Besteht die Chance, dass sie ohne großes Gewese wieder ausgewiesen wird? Juha zuckt mit den Schultern und beißt sich auf die Lippen. Das wäre zu hoffen. Aber er sieht mich an. Henning, dieses Land ist vor 2 Monaten in die NATO eingetreten. Die Nachbarn sind davon verständlicherweise nicht sehr begeistert. Sie wollen das als unerhörte Provokation sehen. Und ich habe keine Ahnung, was denen einfällt, wenn ein unbedarfter finnischer Teenager jetzt ihr Wohlwollen herausfordert. Du hast keine Ahnung? Seufzend schließt Juha die Augen. Vielleicht habe ich auch zu viel davon.

So, eine Szene habe ich noch für Sie, dann erlöse ich Sie. Taina ist in Russland verschollen und keiner weiß, warum sie rübergelaufen ist und was dort mit ihr passiert. Und während die Behörden am Rotieren sind und versuchen, sie wieder zurückzuholen, was nicht gelingt erstmal, bleibt Henning und Juha nichts anderes übrig, als zu warten. Und die beiden sind sich alles andere als grün, denn jeder weiß, was der andere angerichtet hat. Jeder von beiden hat eine Schuld auf sich geladen. Und sie lehnen einander ab, aber dadurch, dass sie das voneinander wissen, erzeugt das auch so eine ganz seltsame Nähe zwischen ihnen. Und das bringt Juha zum Erzählen. Und das ist die letzte Szene, die ich für heute vorlesen werde. Ich zwinge mich, den Blick vom Gewehrlauf zu lösen. Was hat dich daran gehindert, Schluss zu machen? Juha, der nachdenklich ein Nelkenbüschel zu seinen Füßen studiert, sieht auf. Ein Wunder, sagt er. Welches übernatürliche Eingreifen hat dich denn davon abgehalten, dir den Schädel wegzublasen? Eine Stimme, sagt er schlicht. Aha. Die Stimme sagte laut und deutlich, Juhani Toivomirtinen, bist du vom Wahnsinn berotzt? Er grinst, als er mein verblüfftes Gesicht sieht. Um ehrlich zu sein, hätte ich mir Gottes Stimme etwas gravitätischer vorgestellt, sage ich. Gottes Stimme? Juha lacht. Wo denkst du hin? So klingt Aino, meine Tante, wenn sie auf 180 ist. Mit einer Heiterkeit, die ich an ihm noch nie erlebt habe, erzählt er mir nun, wie Aino mit einer wütenden Bärin gleich auf ihn zumarschierte, ihm das Gewehr aus der Hand riss und ihm eine scheuerte. Ich reibe mir fast die Augen. Die sanfte kleine Aino auf ihren tatterigen Füßchen. Sie hat mich dann ins Haus unter die kalte Dusche gescheucht, fährt Juha fort. Als ich aus dem Bad kam, war sie dabei, die Küche aufzuräumen. Da krochen schon die Maden aus den Müllbeuteln. Und wie sie so auf den Knien meine wochenalte Kotze von den Dielen schrubbt, schäme ich mich plötzlich in Grund und Boden. Kann ich mir vorstellen, murmle ich. Ich sage zu ihr, dass sie das nicht machen soll. Das sei mein Müll und nicht ihrer. Aber da knallt sie nur den Wischlappen auf den Boden und sagt, wenn wir alle in der Lage wären, unseren Müll selbst in Ordnung zu bringen, dann hätte Jesus nicht ans Kreuz gemusst. Das soll ich doch bitte so annehmen. Ach Gott, nee. Ja, sowas Ähnliches habe ich auch darauf erwidert, aber da wurde sie gleich wieder zornig. Sie warf den Lappen nach mir und schimpfte, Junge, ich weiß, was du getan hast. Du hast der armen Emilia das Leben zur Hölle gemacht und jetzt plagt dich das schwere Gewissen. Aber glaubst du ernsthaft, der Welt sei damit gedient, wenn du dir aus lauter Feigheit und Selbstmitleid dein schmutziges Hirn zu Brei schießt? Genau für das, was du angerichtet hast, hat Jesus am Kreuz gelitten. Also reiß dich zusammen, übernimm Verantwortung und mach endlich was Gescheites aus deinem Leben. Derweil helfe ich dir beim Aufräumen. Wir kehren in die Küche zurück, diesen schäbigen, blitzblank geputzten Raum. Das Gewehr, das Juha vorhin so vorsichtig angefasst hat, landet nahezu achtlos auf der Polsterbank. Er lehnt sich an die Anrichte, verschränkt die Arme und sieht zu Boden. Aino hat mir das Leben gerettet. Keine Ahnung wofür. Doch ihr Zorn hat etwas in mir bewegt. Ich hatte das Gefühl, dass sie recht hat, dass es feige wäre, sich einfach abzuknallen. Sie war stinksauer auf mich. Aber dass sie plötzlich auftauchte, mir das Gewehr wegnahm, mir auf den Kopf zusagte, was ich verbrochen habe und trotzdem bei mir aufräumte, das war Liebe, Henning. Habe ich nicht verdient. Wohl kaum, stimme ich zu. Aber wenn Aino mit ihrem Gottvertrauen glauben kann, dass es irgendetwas Gutes an mir gibt, dann kann Gott das auch. Und dann wäre es eine Sünde, sich umzubringen. Ich habe viel angerichtet, aber vielleicht bin ich auch zu Gutem fähig. Ich setze mich wieder an den Tisch, wo immer noch das Foto von Emilia liegt. Und was war nun mit dem Wunder? Frage ich.

Das war Musik von Tobias Schuffenhauer. Er umrahmte die Autorenlesung beim Lesefest mit Improvisationen. Davor präsentierte Katrin Falu die Passagen aus ihrem Buch »Das Haus am Ende der Welt«. Was in der Vergangenheit der beteiligten Personen alles passiert ist, das bleibt natürlich den Lesern vorbehalten. So viel kann man aber sagen. Der Roman schildert ein fesselndes Familiendrama, das teils in Deutschland, teils im finnisch-russischen Grenzgebiet spielt. Es handelt von Schuld, Ehrlichkeit, Freiheit und Erwachsenwerden. Der Roman von Katrin Faludi rüttelt auf und zeigt, nur wer den Geistern der eigenen Vergangenheit entgegentritt, kann sie entmachten und überwinden. Das Buch mit dem Titel »Das Haus am Ende der Welt« hat 430 Seiten und ist bei Gerd Medien erschienen. Es kostet 20 Euro. 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November letzten Jahres bei unserem Lesefest im IRF-Medienhaus aufgezeichnet. Anlass war das 30-jährige Jubiläum unserer Sendereihe Lesezeichen. Ich bedanke mich bei Ihnen fürs Zuhören und lade Sie ein zu einer weiteren Autorenlesung. Heute in genau einer Woche liest Titus Müller aus seinem Buch »Einsteigen – Warum das Bahnfahren immer noch die schönste Art zu reisen ist«. Gottes Segen wünscht Ihnen Kai-Uwe Wojcak.

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0: Das walte Gott Vater, Sohn und Heiliger Geist. Amen. Ich danke dir, mein himmlischer Vater, durch Jesus Christus, deinen lieben Sohn, dass du mich diese Nacht vor allem Schaden und Gefahr behütet hast. Und bitte dich, du wollest mich diesen Tag auch behüten, vor Sünden und allem Übel, dass dir all mein Tun und Leben gefalle. Denn ich befehle mich, meinen Leib und Seele und alles in deine Hände. Dein heiliger Engel sei mit mir, dass der böse Feind keine Macht an mir finde. Amen.

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1: Sehr herzlich heiße ich Sie willkommen zu einer weiteren Folge der Sendereihe Durch die Bibel. Vor uns liegen die letzten drei Kapitel im Hohelied Salomos, also die Kapitel 6 bis 8. Schon mehrmals habe ich darauf hingewiesen, dass die einzelnen Szenen im Hohelied offenbar nicht in einer zeitlich geordneten Reihenfolge erzählt werden. Sie geben uns lediglich Einblicke in die Beziehungsgeschichte eines verliebten Paares. So ging es am Ende von Kapitel 5 darum, dass der Bräutigam der jungen Frau kurzzeitig abhanden kommt und sie deshalb beinahe in Panik gerät. Ob sie ihren Liebsten wohl bald wieder in die Arme schließen kann?

Irgendwie war es eine unruhige Nacht für sie gewesen. Ich schlief, aber mein Herz war wach, so berichtet die junge Frau im 5. Kapitel des Hohelieds. Sie hatte zwar gehört, wie ihr Geliebter an die Tür klopfte und hereingelassen werden wollte, aber ihre Müdigkeit war so groß gewesen, dass sie einige Zeit brauchte, um aus dem Bett zu kriechen und schlaftrunken die Tür zu öffnen. Dann die Enttäuschung. Ihr Bräutigam stand nicht mehr da. Sie ist so enttäuscht, vor allem aber fürchtet sie anscheinend, dass er sich zurückgewiesen fühlen könnte. Und so macht sie sich auf in die Stadt, um ihren Liebsten zu suchen. Sie bittet die Töchter Jerusalems, also andere junge Frauen in der Stadt, die Augen offen zu halten. Sie sagt, ich beschwöre euch, ihr Töchter Jerusalems, findet ihr meinen Freund, so sagt ihm, dass ich vor Liebe krank bin. Die junge Frau beschreibt ihren Freund und lobt ihn in den höchsten Tönen. Die Töchter Jerusalems zeigen Sympathie für sie und wollen ihr helfen. In Kapitel 6, Vers 1 fragen sie, »Wo ist denn dein Freund hingegangen, o du Schönste unter den Frauen? Wo hat sich dein Freund hingewandt? So wollen wir ihn mit dir suchen.« Die Töchter Jerusalems zeigen nicht nur Anteilnahme, sondern sie sind bereit, sich aktiv an der Suche nach dem Bräutigam zu beteiligen. Wahrscheinlich wollen sie ihn sehen, den die Schönste unter den Frauen so liebevoll als einen wunderbaren Mann beschrieben hat. Das erinnert mich an zwei Verse aus dem Neuen Testament. Wer da sucht, der findet, hat Jesus einmal gesagt. Und auch, dass er keinen, der zu ihm kommt, hinausstoßen werde. Doch hören wir nun, was die Braut auf die Frage der Töchter Jerusalems antwortet, wohin ihr Freund denn gegangen sei. In den Versen 2 und 3 unseres Bibeltextes antwortet sie, »Mein Freund ist hinabgegangen in seinen Garten, zu den Balsambeeten, dass er Weide in den Gärten und Lilien pflücke. Mein Freund ist mein und ich bin sein, der unter den Lilien weidet.« Sie gehört voll und ganz zu ihm, sie gehören zusammen. Und sie hat herausgefunden, wo ihr Freund ist. Er ist ihr Ein und Alles. Was für eine Zufriedenheit und was für ein Glück sprechen aus diesen Worten. In gleicher Weise zufrieden und wohlwollend sagt Gott, dies ist mein lieber Sohn, an dem ich wohlgefallen habe. Christus hat das Werk am Kreuz vollbracht, wie es der Vater bestimmt hat. Wer zu ihm, dem Sohn, kommt, wird nicht verloren gehen, sondern das ewige Leben haben. Welch eine Einladung zu dem Bräutigam der christlichen Gemeinde. Aus dem Hohelied Kapitel 6 lese ich nun weiter ab Vers 4. Nun hören wir wieder, wie der Bräutigam von seiner Geliebten schwärmt. Du bist schön, meine Freundin, wie Tirza, lieblich wie Jerusalem, gewaltig wie ein Heer. Wende deine Augen von mir, denn sie verwirren mich. Deine Haare sind wie eine Herde Ziegen, die herabsteigen vom Gebirge Gilead. Deine Zähne sind wie eine Herde Schafe, die aus der Schwemme kommen. Alle haben sie Zwillinge, und keines unter ihnen ist unfruchtbar. Deine Schläfen sind hinter deinem Schleier wie eine Scheibe vom Granatapfel. 60 Königinnen sind es und 80 Nebenfrauen und Jungfrauen ohne Zahl. Aber eine ist meine Taube, meine Reine. Die einzige ist sie für ihre Mutter, das Liebste für die, die sie geboren hat. Als die Töchter sie sahen, priesen sie sich glücklich. Die Königinnen und Nebenfrauen rühmten sie. Soweit die Verse 4 bis 9. Dieser Abschnitt deutet darauf hin, dass die Braut nach langer, intensiver, leidvoller Suche ihren Bräutigam gefunden hat. Er sagt ihr bei dieser Begegnung, dass sie so schön sei wie Tirza. Alexander Moody Stewart, ein schottischer Pfarrer des 19. Jahrhunderts, gibt uns eine hilfreiche Hintergrundinformation dazu. Er schreibt, Tirza war eine Stadt mit Königssitz in der alten Königszeit Kanaans und im Anschluss daran auch noch Sitz einiger Könige Israels. Der Name Tirza bedeutet angenehm oder lieblich und beschreibt die damalige Schönheit und Ausstrahlung der Stadt. Die junge Frau in Hohelied 6 hatte gelitten und wurde sogar von den Wächtern der Stadt geschlagen. Nun sagt ihr Freund, wie schön bist du.
Das ist die völlige Annahme und bedingungslose Liebe, mit der auch Gott uns liebt. Gott ist die Liebe, und seine Liebe höret nimmer auf. Denn er ist derselbe gestern, heute und in Ewigkeit. Soweit eine Auslegung von Alexander Moody Stewart. Der Bräutigam im Hohelied liebt seine Braut über alles. Sie ist seine Auserwählte, die einzige ihrer Mutter, die für ihn in Frage kommt. In der Bibelübersetzung Hoffnung für alle werden die Verse 8 und 9 folgendermaßen wiedergegeben. Mag der König 60 Ehefrauen haben, 80 Nebenfrauen und Mädchen ohne Zahl, ich liebe nur die eine, meine Liebste, die Vollkommene. Sie ist die einzige Tochter ihrer Mutter, ihr Lieblingskind, dem sie das Leben gab. Sie ist so schön, so rein, dass der junge Bräutigam sie bittet, ihn nicht ständig anzuschauen. Sie strahlt geradezu mit vollem Glanz. Vers 10. Wer ist sie, die hervorbricht wie die Morgenröte, schön wie der Mond, klar wie die Sonne, gewaltig wie ein Heer? Seine Braut antwortet, Vers 11, ich bin hinabgegangen in den Nussgarten, zu schauen die Knospen im Tal, zu schauen, ob der Weinstock sprost, ob die Granatbäume blühen. Die Gärten im Hohelied, Salomo liebt sie. Er liebt den Gang der Natur, das Blühen und das pralle Leben in den Gärten. So erscheinen sie häufig in seinen poetischen Liedern. Im Hohelied begegnete uns bereits der Frühlingsgarten, voller Frühlingsblumen und zarten, unreifen Früchten. Aber auch der Herbstgarten, der mit seinen vollen Düften und den süßen, reif gewordenen Früchten gewissermaßen seine Vollkommenheit erreicht hat. In Kapitel 6 wiederum wird dieser Garten zur Zeit des Übergangs zwischen Winter und Frühling beschrieben. Die ersten Knospen sind zu sehen, der Weinstock sprost und die Frühblüher öffnen sich. Für die Christen heute ist dieser Garten eine bildhafte Inspiration im Wort Gottes. Wir erhalten Bilder und Vergleiche für das pralle Leben in Christus. Der Winter ist vergangen, Hoffnung und deren Erfüllung stehen bevor. Genau dies geschieht, wenn Christus in das Leben eines Menschen einkehrt, wenn Jesus wiederkommt, beziehungsweise wenn ein Christ zu Jesus heimkehrt. Auch die Jünger damals nach der Himmelfahrt Christi waren in solch einem Garten. Sie standen in Erwartung der Verheißung, die kommen sollte. Sie vertieften sich in die Schrift und studierten ganz neu das Alte Testament. Denn seit Jesus damit angefangen hatte, ihnen die 5 Bücher Mose und die Prophetenbücher auszulegen, und seitdem er ihnen gezeigt hatte, was in der ganzen Schrift von ihm gesagt war, waren die alten Schriften plötzlich wie köstliche Nüsse aus einem Garten gewesen, die endlich aus ihren Schalen befreit wurden. Wie die Jünger damals auf die Verheißung warteten, so ist die Gemeinde Christi, die Braut, heute in Erwartung der Wiederkehr Christi. Unsere Braut im Hohelied hat ihren Bräutigam endlich gefunden. Jesaja wiederum schreibt über die zukünftige Herrlichkeit Zions: Man soll dich nicht mehr nennen Verlassene und dein Land nicht mehr Einsame, sondern du sollst heißen meine Lust und dein Land liebe Frau. Denn der Herr hat Lust an dir, und dein Land hat einen lieben Mann. Denn wie ein junger Mann eine Jungfrau freit, so wird dich dein Erbauer freien, und wie sich ein Bräutigam freut über die Braut, so wird sich dein Gott über dich freuen. O Jerusalem, ich habe Wächter über deine Mauern bestellt, die den ganzen Tag und die ganze Nacht nicht mehr schweigen sollen, die ihr den Herrn erinnern sollt, ohne euch Ruhe zu gönnen. Lasst ihm keine Ruhe, bis er Jerusalem wieder aufrichte und es setze zum Lobpreis auf Erden. Soweit dieses Zitat aus dem Jesaja-Buch, Kapitel 62. Hier ist es der Herr, der Freude hat an Zion, also an Jerusalem und ganz Israel. Er ist der Bräutigam Jerusalems und des Landes, das er schützt und zum Lobpreis auf Erden setzt. Im Neuen Testament erklärt Paulus bezüglich aller Nachfolger Jesu Christi, dass Gott in den kommenden Zeiten erzeigen wird, den überschwänglichen Reichtum seiner Gnade durch seine Güte gegen uns in Christus Jesus.
Das bedeutet, seinen überfließenden Reichtum und seine Gnade zeigt er an der Gemeinschaft derer, die auf ihn vertrauen. Zurück zu unserem Bibeltext aus dem Hohelied Salomos. Dort springe ich nun zu Kapitel 7 und lese daraus die Verse 1 bis 10. Hier wird die Schönheit der Braut beschrieben. Wende dich hin, wende dich her, o Sulamit. Wende dich hin, wende dich her, dass wir dich schauen. Was seht ihr an Sulamit beim Reigen im Lager? Wie schön ist dein Gang in den Schuhen, du Fürstentochter! Die Rundung deiner Hüfte ist wie ein Halsgeschmeide, das des Meisters Hand gemacht hat. Dein Schoß ist wie ein runder Becher, dem nimmer Getränk mangelt. Dein Leib ist wie ein Weizenhaufen, umsteckt mit Lilien. Deine beiden Brüste sind wie junge Zwillinge von Gazellen. Dein Hals ist wie ein Turm von Elfenbein. Deine Augen sind wie die Teiche von Heschbon am Tor Bad Rabim. Deine Nase ist wie der Turm auf dem Libanon, der nach Damaskus sieht. Dein Haupt auf dir ist wie der Karmel. Das Haar auf deinem Haupt ist wie Purpur. Ein König liegt in deinen Locken gefangen. Wie schön und wie lieblich bist du, du Liebe voller Wonne. Dein Wuchs ist hoch wie ein Palmbaum, deine Brüste gleichen den Weintrauben. Ich sprach, ich will auf den Palmbaum steigen und seine Zweige ergreifen. Lass deine Brüste sein wie Trauben am Weinstock und den Duft deines Atems wie Äpfel. Lass deinen Mund sein wie guten Wein, der meinem Gaumen glatt eingeht und Lippen und Zähne mir netzt. Soweit aus Kapitel 7, die Verse 1 bis 10. Dieser Liebeserklärung seitens des Bräutigams gibt es eigentlich nichts mehr hinzuzufügen. Seine Braut ist voller Wonne. Sie will nur noch eines, ihm ihre Liebe schenken. Denn nur ihm gehört sie und für ihn hat sie ihre Liebe aufbewahrt. Ab Vers 11 sagt sie, meinem Freund gehöre ich und nach mir steht sein Verlangen. Komm, mein Freund, lass uns aufs Feld hinausgehen und unter Zypernblumen die Nacht verbringen, dass wir früh aufbrechen zu den Weinbergen und sehen, ob der Weinstock sprost und seine Blüten aufgehen, ob die Granatbäume blühen. Da will ich dir meine Liebe schenken. Die Liebesäpfel geben den Duft und an unserer Tür sind lauter edle Früchte, heurige und auch vorjährige. Mein Freund, für dich hab ich sie aufbewahrt. Soweit die Verse 11 bis 14. In Vers 10 kommen die Freude, die Erfüllung und die Sehnsucht der Braut zum Ausdruck. Sie sagt, meinem Freund gehöre ich und nach mir steht sein Verlangen. Schon zweimal hieß es im Hohelied, mein Geliebter ist mein und ich bin sein. Bemerkenswert ist, dass hier nun auch der Gedanke geäußert wird, dass sich der Geliebte ebenso nach ihr sehnt. Die Braut ist sich dessen bewusst. Genauso wichtig erachte ich es für jeden Christen zu wissen, dass der Herr sich nach ihm sehnt. Er will Gemeinschaft mit seinen Kindern, er will das Gespräch, er will Beziehung. Er hat über uns Gedanken des Friedens und nicht des Leides, Gedanken der Hoffnung und Zukunft, wie es schon beim Propheten Jeremia heißt. Der Messias hat ein starkes Verlangen nach seiner Gemeinde. Jesus sagt vom Trost des Vaters, ihr kennt ihn, denn er bleibt bei euch und wird in euch sein. Ich will euch nicht als Waisen zurücklassen, ich komme zu euch. Christus, der Bräutigam, ist für die Braut die Erfüllung. Er erfüllt jeden Christen mit Erkenntnis und mit Liebe. Er erfüllt das Gesetz. Seine Liebe ist die Erfüllung des Gesetzes. Mit diesen Worten erklärt es Paulus der Nachwelt. Das Wunderbare ist, dass die Erfüllung der Braut durch den Bräutigam schon zur Zeit Salomos in der Schrift beschrieben und festgehalten wird. Poetisch, bildreich und schön in dem Lebensbereich der Liebesbeziehung zwischen Mann und Frau. Diese authentische und reale Beziehung wiederum spiegelt in wunderbarer Weise für alle Menschen die Schöpfung Gottes wider. Denn Gott ist die Liebe. Er setzt die Liebesbeziehung zwischen Mann und Frau ein. Und er schuf den Menschen zu seinem Bilde. Ja, die Braut gehört ihrem Geliebten und nach ihr verlangt auch ihn.
Sie wollen auf das Land gehen und dort wollen sie sich ihre Liebe schenken. Noch steht es bevor. Die beiden Liebenden gehören sich ganz, aber noch haben sie sich ihre Liebe nicht vollends schenken können. Die Braut seufzt darum in brennender Sehnsucht und hingegebener Liebe. Aus Kapitel 8 lese ich nun die Verse 1 bis 5. O, dass du mein Bruder wärest, der meiner Mutter Brüste gesogen. Fände ich dich draußen, so wollte ich dich küssen, und niemand dürfte mich schelten. Ich wollte dich führen und in meiner Mutter Haus bringen, in die Kammer derer, die mich gebar. Da wollte ich dich tränken mit gewürztem Wein und mit dem Most meiner Granatäpfel. Seine Linke liegt unter meinem Haupt, und seine Rechte herzt mich. Ich beschwöre euch, ihr Töchter Jerusalems, dass ihr die Liebe nicht aufweckt und nicht stört, bis es ihr selbst gefällt. Wer ist sie, die heraufsteigt von der Wüste und lehnt sich auf ihren Freund? Unter dem Apfelbaum weckte ich dich, wo deine Mutter mit dir in Wehen kam, wo in Wehen kam, die dich gebar. Das waren aus Kapitel 8 die Verse 1 bis 5. Tja, meint die Geliebte, wenn du mein Bruder wärst, könnten wir uns sofort nahe sein, eben wie Geschwister in reiner Geschwisterliebe. Braut und Bräutigam jedoch harren noch aus, noch sind sie nicht vereint. Denn wahre Liebe kann warten, sie kann und soll nicht erzwungen und nicht gedrängt werden. Ganz deutlich erleben wir in diesen Versen die reine, einmalige Liebe zwischen Braut und Bräutigam, so wie Gott sie sich gedacht hat. Die beiden wollen heiraten und in diese Beziehung hinein gehört ihre Liebe. Jesus erinnerte seine Jünger noch einmal daran, was von Anbeginn von Gott gedacht war und geschrieben steht. Der im Anfang den Menschen geschaffen hat, schuf sie als Mann und Frau und sprach: Darum wird ein Mann Vater und Mutter verlassen und an seiner Frau hängen, und die zwei werden ein Fleisch sein. So sind sie nun nicht mehr zwei, sondern ein Fleisch. Was nun Gott zusammengefügt hat, das soll der Mensch nicht scheiden. Die Braut im Hohelied Kapitel 8 spricht von dieser Verbindung in Liebe. Hören Sie dazu die Verse 6 und 7. Lege mich wie ein Siegel auf dein Herz, wie ein Siegel auf deinen Arm. Denn Liebe ist stark wie der Tod und Leidenschaft unwiderstehlich wie das Totenreich. Ihre Glut ist feurig und eine Flamme des Herrn, so dass auch viele Wasser die Liebe nicht auslöschen und Ströme sie nicht ertränken können. Wenn einer alles Gut in seinem Hause um die Liebe geben wollte, so könnte das alles nicht genügen. Das sogenannte Hohelied der Liebe im 1. Korintherbrief, also im Neuen Testament, ergänzt: Die Liebe ist langmütig und freundlich. Die Liebe eifert nicht. Die Liebe treibt nicht Mutwillen. Sie bläht sich nicht auf. Sie verhält sich nicht ungehörig. Sie sucht nicht das Ihre. Sie lässt sich nicht erbittern. Sie rechnet das Böse nicht zu. Sie freut sich nicht über die Ungerechtigkeit. Sie freut sich aber an der Wahrheit. Sie erträgt alles. Sie glaubt alles. Sie hofft alles. Sie duldet alles. Die Liebe hört niemals auf. Zurück zum Hohelied Salomos Kapitel 8. Dort haben wir eben in Vers 6 gehört: Denn deine Liebe ist stark wie der Tod und Leidenschaft unwiderstehlich wie das Totenreich. Dieser Satz erscheint als dramatischer Höhepunkt an dieser Stelle im Hohelied. Weil Liebe so ist, will die Braut dem Geliebten nahe sein wie ein Siegel auf Herz und Hand. Die neue Jerusalemer Bibel bemerkt zu unserer Stelle: Nirgendwo wurde bisher im Hohelied die Liebe definiert. Das geschieht hier. Stark wie der Tod ist die Definition aus Sulamits Munde. Der Tod ist so stark, dass Jesus deswegen beim Tod des Lazarus sehr betrübt war. Der Tod ist so stark, dass er den Sturz des Antichristen, des falschen Propheten und des Teufels überdauern wird. Erst ganz zum Schluss muss der Tod Jesus weichen. Deshalb schreibt Paulus: Der letzte Feind, der vernichtet wird, ist der Tod. Doch nicht weniger stark ist die Liebe.
Ganz schlicht gesagt, wer wirklich liebt, der stirbt lieber, als von seiner Liebe zu lassen. Liebe ist stark wie der Tod. Das Hohelied wirft meines Erachtens auch hier ein Licht voraus auf Christus, der aus Liebe ans Kreuz ging und den Tod überwand. Der Tod mit all seinen Schrecken war der Liebespreis, den er bezahlte. Jesus ließ sich nicht abschrecken, er bezahlte den höchstmöglichen Preis. Mit seiner sehr wirksamen Liebe rettet Jesus die verlorenen Menschen. Er liebte uns und gab sich selbst für uns. Mit dem Tod besiegte Jesus auch alles Mächtige, das einen Menschen trennen will von seiner Liebe. Deswegen schreibt der Apostel Paulus im Römerbrief: Denn ich bin gewiss, dass weder Tod noch Leben, weder Engel noch Mächte noch Gewalten, weder Gegenwärtiges noch Zukünftiges, weder Hohes noch Tiefes noch eine andere Kreatur uns scheiden kann von der Liebe Gottes, die in Christus Jesus ist, unserem Herrn. Die junge Braut erinnert uns in Kapitel 8 des Hohelieds auch noch an einen weiteren Aspekt der von Gott inspirierten Liebe. Sie sagt in Vers 7, wenn einer alles Gut in seinem Hause um die Liebe geben wollte, so könnte das alles nicht genügen. So wünscht sich auch Gott die Beziehung zu uns. Mit Gütern können wir ihm nicht nahe kommen. Gott will in erster Linie weder unser Geld noch unseren Dienst, sondern er sucht unsere Liebe, denn er hat uns seine Liebe geschenkt. Diese Liebe steht über all dem Guten und Schönen. Sie spiegelt das Wesen Gottes wider. Hören Sie dazu, was Paulus im 1. Korintherbrief Kapitel 13 schreibt, im sogenannten Hohelied der Liebe. Wenn ich mit Menschen und mit Engelzungen redete und hätte die Liebe nicht, so wäre ich ein tönendes Erz oder eine klingende Schelle. Und wenn ich prophetisch reden könnte und wüsste alle Geheimnisse und alle Erkenntnis und hätte allen Glauben, so dass ich Berge versetzen könnte, und hätte die Liebe nicht, so wäre ich nichts. Und wenn ich alle meine Habe den Armen gäbe und ließe meinen Leib verbrennen und hätte die Liebe nicht, so wäre mir's nichts nütze. Nun aber bleiben Glaube, Hoffnung, Liebe, diese drei, aber die Liebe ist die größte unter ihnen. Vom Hohelied der Liebe aus dem 1. Korintherbrief kehren wir wieder zurück zum Hohelied Salomos im Alten Testament. Wie vorhin schon gehört, bittet die Braut ihren Geliebten in Kapitel 8, Vers 6, lege mich wie ein Siegel auf dein Herz, wie ein Siegel auf deinen Arm, denn Liebe ist stark wie der Tod. Was hat es hier mit dem Siegel auf sich? Nun, ein Siegelring oder ein Siegelstempel gehörten zu den wichtigsten Utensilien in der alttestamentlichen Zeit. Damit verbürgte man sich für die Echtheit einer Sache. Ein versiegeltes Dokument trug die ganze Autorität des Eigentümers und durfte nur von dem Berechtigten geöffnet werden. Man versiegelte Bücher, Briefe, Prophezeiungen und Rechtsdokumente, wie es uns in den Büchern der Könige oder bei Jesaja, Jeremia und vielen anderen Texten der Bibel begegnet. Wer den Siegelring oder den Siegelstempel eines Königs besaß, übte dessen Macht aus, wie zum Beispiel Josef in Ägypten. Häufig trug man das Siegel als Zylinder oder Stempel an einer Kordel um den Hals. So konnte man es buchstäblich auf das Herz legen. In anderen Fällen fasste man das Siegel in einem Ring und trug ihn dann an der Hand und damit zugleich auch am Arm. Ich denke, diese gewichtigen Bedeutungen hatte es, wenn in unserem Bibeltext der Geliebte die Braut wie ein Siegel auf sein Herz bzw. seinen Arm legte. Sie gehörten sich ganz. Es gab in dieser Liebesbeziehung auf beiden Seiten jeweils nur einen Berechtigten. Sie war also rein und ungeteilt. Der Bräutigam im Besitz des Siegels hatte gewissermaßen königliche Macht. Der Christ glaubt, dass Gott ihn zuerst geliebt hat. Der Herr gießt seine Liebe aus in das Herz des Glaubenden und macht aus ihm einen neuen Menschen. Das ist Gottes Prinzip. Durch Christus haben wir nun Zugang zum Vater und leben in ihm. In der Gemeinschaft mit ihm spiegelt sich die reine, ungeteilte Liebesbeziehung wider.
Aber der feste Grund Gottes besteht und hat dieses Siegel, der Herr kennt die Seinen. Dies schreibt Paulus an Timotheus im Zusammenhang mit bestehenden lieblosen Streitereien unter Gemeindemitgliedern. Jesus sagt es uns direkt, nämlich: Daran wird jedermann erkennen, dass ihr meine Jünger seid, wenn ihr Liebe untereinander habt.

Wir sind am Ende dieser Sendung angelangt und damit möchte ich zugleich auch meine Ausführungen zum Hohelied Salomos abschließen. Nicht jeder Vers konnte berücksichtigt werden, dafür bitte ich Sie um Verständnis. Es lohnt sich auf jeden Fall, das Hohelied einmal komplett durchzulesen und sich weiter intensiv damit zu beschäftigen. Was ich mir wünsche, ist, dass Sie die Liebe zwischen Mann und Frau als das erkennen mögen, was sie ist, nämlich eine gute Gabe Gottes für den Menschen. Und zugleich ein Bild für die Liebe zwischen Jesus Christus und seiner Braut, nämlich der christlichen Gemeinde. Wie ein Bräutigam seine Braut liebt, so liebt Jesus Christus Sie und mich. Ich verabschiede mich von Ihnen bis zur nächsten Ausgabe der Sendereihe Durch die Bibel. Dann wechseln wir ins Neue Testament zum Kolosserbrief des Apostels Paulus.

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1: Wir hören aus dem Neuen Testament, aus dem Johannesevangelium, Kapitel 6, die Verse 22 bis 27.
2: Am nächsten Tag sah das Volk, das am anderen Ufer des Sees stand, dass kein anderes Boot da war als das eine, und dass Jesus nicht mit seinen Jüngern in das Boot gestiegen war, sondern seine Jünger waren allein weggefahren. Es kamen aber andere Boote von Tiberias nahe an den Ort, wo sie das Brot gegessen hatten, unter der Danksagung des Herrn. Als nun das Volk sah, dass Jesus nicht da war und seine Jünger auch nicht, stiegen sie in die Boote und fuhren nach Kapernaum und suchten Jesus. Und als sie ihn fanden am anderen Ufer des Sees, fragten sie ihn:
3: Rabbi, wann bist du hergekommen?
2: Jesus antwortete ihnen und sprach:
4: Wahrlich, wahrlich, ich sage euch, ihr sucht mich nicht, weil ihr Zeichen gesehen habt, sondern weil ihr von dem Brot gegessen habt und satt geworden seid. Schafft euch Speise, die nicht vergänglich ist, sondern die bleibt zum ewigen Leben. Die wird euch der Menschensohn geben, denn auf dem ist das Siegel Gottes des Vaters.
1: Das war der Bibeltext für den heutigen Tag, entnommen aus der großen Hörbibel mit freundlicher Genehmigung der Deutschen Bibelgesellschaft. Hier noch einmal die Bibelstelle. Johannes Evangelium Kapitel 6, die Verse 22 bis 27. Gedanken dazu kommen jetzt von Jörg Schmitz aus Kelkheim.
5: Und welche Brotsorte essen Sie am liebsten? Brot ist ein wesentlicher Bestandteil einer gesunden und ausgewogenen Ernährung. Mehr als 5000 Menschen sind tags zuvor von Brot und Fisch satt geworden. Viele stehen einen Tag später noch unter dem Eindruck des Erlebten. Sie bewundern den, der das Brot verteilt hat, Jesus. Das gemeinsame Mahl mit ihm gräbt sich in ihr Gedächtnis und in ihr Gewissen. Sie nehmen wahr, dass Jesus Gott, seinem Vater, für das Brot dankt. Und Jesus dankt als Herr. Er zeigt offen seine Stellung und wie eng er mit seinem Vater verbunden ist. Aber diese Hinweise bemerken die Menschen nur oberflächlich. Das Brotwunder und ihr voller Magen sind ihnen wichtiger. Klar, da sind die Krankenheilungen von Jesus, fesselnde und tiefgehende Predigten, aber diese gute Versorgung mit Brot und Fisch, sie sehnen sich so sehr nach einem weltlichen König. Da bietet sich dieser Rabbi Jesus doch geradezu an. Der kann was. Und dann zieht Jesus ohne Abschied weiter. Der Ort der Speisung ist ohne ihn leer. Kein bis morgen in Tiberias. Jesus steigt stattdessen allein auf einen Berg. Für das Volk verliert sich hier seine Spur. Sein Weg

0: bleibt ihnen unbekannt. Die Menschen haben es mit einem Herrn zu tun, der für sie unbegreiflich ist. Erstaunlich, dass das nicht in Ablehnung umschlägt. Vielmehr wird ihnen klar, es ist Jesus, der ihnen fehlt. Eine begonnene Gemeinschaft mit Christus birgt das Verlangen nach mehr. Diese Beziehung möchten sie darum fortsetzen. Die logische Folge? Die Menschen beginnen, Jesus zu suchen. Begegnungen mit Jesus, dem Sohn Gottes, tut die Seele nicht einfach ab. Ob in der Bibel, ob im Gebet, in einem Lied, einem Gespräch mit anderen, Jesus rührt in meinem Innersten, in meiner Seele, bei jeder Begegnung etwas an. Jesus hat also eine Sehnsucht in den Menschen ausgelöst, aber ihr Blick hängt noch zu stark an den greifbaren Wundertaten. Wird sich etwas ändern, wenn sie ihn finden? Und die Suchenden wenden dazu viele Mühen und Überlegungen auf. Fast schon so etwas wie Detektivarbeit. Sie prüfen Fakten, kombinieren und kommen zu einer Erkenntnis. Jetzt wissen sie, wo sie ihn finden, und sie ahnen ein neues Wunder, das es zu erforschen gilt. Das macht mich nachdenklich. Wie viel Energie wende ich auf, um Jesus zu suchen? Zum Beispiel in der Bibel oder im Gebet. Und wann suche ich ihn überhaupt? Nur im Notfall, wenn ich Hilfe benötige? Oder auch bewusst, um ihn zu loben, ihm zu danken? Vielleicht sogar für den täglichen Start in den Tag? Wie oft gibt es vermeintlich wichtigere Dinge, die zu erledigen sind? Dann rückt die Suche nach Jesus schnell in den Hintergrund. Die fleißig suchenden Menschen finden Jesus schließlich. Er befindet sich am anderen Seeufer. Das stellt sie allerdings vor echte Verständnisprobleme. Wie ist ihm das nur gelungen? Rabbi, wann bist du hergekommen? Lautet die verwunderte Frage an Jesus. Wir hören darauf keine Antwort von ihm. Jesus erklärt sich nicht, lässt sie nicht wissen, wie oder wann er den See überquerte. Nicht, weil er die Suchenden ausschließt, er begegnet ihnen bewusst, aber sie sollen noch etwas Grundlegendes verstehen. Ich stelle für mich fest, es lohnt die Mühe, Jesus zu suchen, auch wenn dazu ein See überquert werden muss. Jesus lässt sich gerne finden. Ich sehe sein liebevolles und geduldiges Interesse an jedem einzelnen dieser Menschen. Es geht ihm nicht um Massenabfertigung. Sein Wunsch nach Beziehung ist im Gegenteil immer höchst persönlich. Jesus sieht, dass die Menschen auf der richtigen Spur sind. Geduldig begegnet er ihrem inneren Wunsch nach noch mehr Wundern, nach mehr Brot für den hungrigen Magen. Jesus schickt sie nicht frustriert weg, weil sie ihn noch nicht verstehen. Gerade weil er in ihre Herzen schaut und die Leere dort sieht, bleibt er. Jesus gibt ihnen jedoch nicht, was sie wollen. Er wird stattdessen deutlich. Wahrlich, wahrlich beginnt er seinen nächsten Satz. Er weiß, dass die Suchenden jetzt zuhören. Das wahrlich entspricht dem Amen im griechischen Urtext. Die Verdoppelung unterstreicht die Bestätigung der Worte ihrer Wichtigkeit. Ein Brauch, der schon im Alten Testament zu finden ist. Auch ich merke auf, jetzt muss auch für mich etwas Wichtiges kommen. Es würde sonst nicht in der Bibel stehen. Wahrlich, wahrlich, ich sage euch, ihr sucht mich nicht, weil ihr Zeichen gesehen habt, sondern weil ihr von dem Brot gegessen habt und satt geworden seid. Ob die Menschen, die ihm mit so viel Mühe gefolgt sind, damit gerechnet haben? Er konfrontiert sie mit ihrer Selbstsucht. Jetzt sind ihre Herzen bloßgelegt. Es sind nicht seine Zeichen, die ihre Suche nach Jesus bestimmen. Es ist nicht die göttliche Güte, die sie in die Boote nach Kapernaum treibt. Es ist vielmehr der eigene Vorteil, das für sie nützliche Ergebnis. Das treibt sie an. Brote, satt essen. Das wollen sie. Da gehen die Gedanken nicht weiter als bis zu ihrem Bauch. Jesus möchte ihre Augen für den Blick über das Vergängliche hinweg öffnen. Er hat eine ungewöhnliche Speise, die er den Menschen geben will. Etwas für ihr ewiges Leben. Das soll den Menschen klar werden, zu denen Jesus spricht. Ich frage mich, wie das wohl bei mir ist. Wie sehr verstellt mir das kurzlebige Brot für den Körper die Sicht? Schaue ich dann auch nicht mehr auf die ewigen Zeichen von Jesus? Die Zeichen, die mir klar machen, da ist mehr als das körperliche Wohl. Jesus zeigt auf die Bedeutung des ewigen Lebens für den Menschen. Ich erinnere mich an den Vers des Johannesevangelium Kapitel 1, Vers 50. Du wirst noch Größeres als das sehen. Jesus sagt das zu Nathanael. Er sagt es auch zu mir. Er weiß, wie klein mein Glaube manchmal ist. Dann werden Gottes Zeichen nicht wahrgenommen, vielleicht sogar wissentlich ignoriert. Mein Blick richtet sich auf das naheliegende Unwichtige. Das sind verpasste Gelegenheiten für meinen Glauben. Das körperlich sattmachende Brot steht für die Menschen im Vordergrund. Der Geber dieser Gabe und seine Beweggründe nicht. Jesus wünscht sich, dass es umgekehrt ist. Vergängliche Speise bringt mich nicht weiter als einmal kurz satt sein. Die Leere und Sehnsucht wird bleiben. Denn Jesus sieht in mein Herz, kennt die wahren Sehnsüchte meiner Seele. Und er allein hat, was diese Sehnsucht ewig zu stillen vermag. Er hat die Antworten für mein Leben. Diese nicht vergängliche Speise kann nur von ihm, dem Menschensohn, kommen. Als Menschensohn beansprucht er die Vollmacht, die er von Gott bekommen hat. Gottes Siegel weist Jesus als Bevollmächtigten aus. Er entscheidet, was vor Gott erlaubt ist. Niemand außer dem Sohn Gottes kann Menschen Vergebung ihrer Schuld und ewiges Leben zusprechen. Das macht ihn selbst zur unvergänglichen Speise. Besser ewige Rettung für meine Seele durch Jesus als Brot für meinen kurzen Hunger. Körper mögen ohne Brot leben können. Seelen sind ohne Jesus nicht für die Ewigkeit bereit. Jesus allein gibt, erhält und nährt das ewige Leben. Nachfolgern und Suchenden begegnet Jesus dort, wo sie ihn erkennen und begreifen können. Deutlich, aber niemals ohne Liebe und Mitgefühl. Denn darum kam Jesus in die Welt, starb stellvertretend für die Sünden. Ich verlasse mich auf das, was Jesus sagt. Sein Wort hat sich bis heute nicht geändert. Bei ihm finde ich wahres Leben. Unvergängliche Speise, die in die Ewigkeit reicht. Diesen ewigen Ausblick wünsche ich auch Ihnen. Das ist mehr wert als jedes noch so gut duftende Brot.
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2: Ich bin Silke Rech. Das wird der Tag. In Berlin werden heute zum Christopher Street Day mehrere hunderttausend Menschen erwartet. Deshalb kommt es in der Innenstadt den ganzen Tag über zu umfangreichen Straßensperrungen. Auch Busse und Straßenbahnen fahren auf vielen Linien nur eingeschränkt oder werden umgeleitet. Die Polizei ist mit einem Großaufgebot im Einsatz und begleitet die Veranstaltung. Die Waldbrandgefahr bleibt in vielen Teilen Deutschlands hoch. Anhaltende Trockenheit und hohe Temperaturen sorgen weiter für eine angespannte Lage. Feuerwehren und Behörden beobachten die Situation genau und rufen dazu auf, im Wald besonders vorsichtig zu sein. Schon eine achtlos weggeworfene Zigarette oder offenes Feuer können einen Brand auslösen. In einigen Regionen gelten bereits besondere Vorsichtsmaßnahmen. Zum Ferienwochenende erwartet der ADAC wieder dichten Reiseverkehr auf den Autobahnen. Besonders voll dürfte es auf den Strecken Richtung Nord- und Ostsee sowie in den Süden Deutschlands werden. Auch an den Grenzen zu den Nachbarländern müssen Reisende mit längeren Wartezeiten rechnen. Autofahrer sollten mehr Zeit einplanen und sich vor der Fahrt über die Verkehrslage informieren. Nach der Kabinettsumbildung von Bundeskanzler Merz richten sich die Blicke auf die weitere Arbeit der Bundesregierung. Merz hat zusätzliche Veränderungen angekündigt, konkrete weitere Namen aber noch nicht genannt. Die SPD begrüßt die bisherigen Personalentscheidungen. Von den Grünen kommt dagegen Kritik. Die Bayreuther Festspiele feiern heute ihr 150-jähriges Bestehen. Zum Auftakt gibt es einen Festakt und ein Konzert mit Beethovens 9. Sinfonie unter der Leitung von Christian Thielemann. Zu den Ehrengästen werden unter anderem Bundeskanzler Merz und Altkanzlerin Merkel erwartet. Die erste Opernpremiere der Festspiele folgt morgen mit Wagners Frühwerk Rienzee. Und in der Formel 1 geht heute der Kampf um die besten Startplätze weiter. Auf dem Hungaroring in Ungarn steht das Qualifying für den großen Preis am Sonntag auf dem Programm. Die Strecke gilt als besonders anspruchsvoll und bietet nur wenige gute Überholmöglichkeiten. Deshalb ist eine gute Startposition dort oft entscheidend für den Ausgang des Rennens.
0: Die Nachrichten wurden bereitgestellt von Radio Aktuell. 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
3: Die aktuellen Temperaturen: Köln, Bonn 18, Hamburg 16, Bremen ebenso, in Berlin 15, Dresden 18, Frankfurt am Main 17, Stuttgart 18, München 16, Erfurt 17 und Münster 18 Grad. Heute oft sonnig oder nur locker bewölkt und trocken, im Norden und Nordwesten mitunter kompaktere Wolken, nur vereinzelt Schauer. Gegen Abend ganz im Süden örtlich Regen oder Gewitter. Temperaturen zwischen 21 Grad auf den Inseln und bis zu 33 Grad im Süden. Die Aussichten: morgen wechselnd bewölkt mit Schauern und teilweise Gewittern im Norden und Nordwesten sowie südlich der Donau. Am Nachmittag breiten sich Schauer und Gewitter auch auf den Westen und Teile der Mitte aus. Die Höchstwerte erreichen 20 bis 31 Grad.
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5: Ich bin Christine Bangel. Guten Morgen am Samstag.

0: So schön, dass Sie mit ERF Plus in den Samstag starten. Wir Menschen, wir haben doch alle die gleichen Grundbedürfnisse. Wir sehnen uns danach, nicht allein durchs Leben gehen zu müssen. Und wir brauchen einen Ort, an dem wir uns sicher wissen. Und wir brauchen Hoffnung. In der Bibel steht das auch drin, in Psalm 68, in den Versen 6 und 7. Und über diesen Text geht es heute im Wort zum Tag. Die Gedanken kommen von Rahel Haller.
1: In diesem Losungstext der Herrnhuter Brüdergemeinde für heute gibt der Psalmbeter Aufschluss über Gottes Charakter und lässt uns in sein Herz blicken. Während in den Psalmen und Schriften des Alten Testaments oft Gottes Größe und seine Herrlichkeit betont werden, werden hier vier Beispiele für Gottes barmherzigen Umgang mit den Menschen und seinen Charakter genannt. Gott ist ein Vater der Weisen, ein Helfer der Witwen. Er bringt die Einsamen nach Hause und führt die Gefangenen aus dem Gefängnis. Was haben diese Gruppen gemeinsam? Vielleicht sind sie schon drauf gekommen. Gemeinsam haben alle Gruppen, dass sie sich in einer Art von Not befinden und wahrscheinlich am Rande der Gesellschaft stehen. Damals ist die Familie die Lebensversicherung, sodass man als Waise oder als kinderlose Witwe wirklich nichts hat. Und auch die Gefangenen und Heimatlosen befinden sich in mehr oder weniger hoffnungslosen Situationen. Ich möchte einen Aspekt hervorheben, den dieser Vers über Gott zeigt. Gott ist ein Gott, der die sieht, die übersehen werden. Alle vier Personengruppen, die angesprochen werden, sind nicht Menschen, denen es an nichts fehlt und die alles haben. Auf die Frage, wie geht es dir, antworten sie wahrscheinlich ehrlich, nicht gut, ich bin einsam oder ich lebe in dem und dem Bereich nicht in Freiheit oder ich habe niemanden, der mich liebt und sich um mich kümmert. Leider werden in jeder Gesellschaft, egal ob in Jerusalem zur Zeit des Alten Testaments oder heute in Berlin, New York oder in ihrer Straße, solche Menschen oft übersehen. Vielen geht es so. Und diese Menschengruppen sind nicht die Ausnahme. Heimatlose, Geflüchtete, Menschen mit zerschrittenen oder gar keinen Familien, in der Gesellschaft Benachteiligte, Kranke, Hilflose, wären heute vielleicht die, an die etliche zuerst denken. Und wenn ich ganz ehrlich zu mir selber bin, entweder gehören Sie und ich zu einer der vorher genannten Menschengruppen und haben das Gefühl, oft übersehen zu werden oder gar kein Verständnis in Ihren Nöten zu finden. Oder sie gehören zu der Gruppe, die anderen Menschen in Not, auch unabsichtlich, oft übersehen. Sei es im Bus, auf der Arbeit oder in der Gemeinde. Das ist traurig, aber leider wahr. Ermutigend ist, dass dieser Vers uns zeigt, dass trotz unseres Versagens Gott diese Menschen sieht, sie liebt und ihnen helfen will. Damals und auch heute. Ich denke an Beispiele in der Bibel wie Hagar, die Gottes Hilfe in der Wüste erlebt. Oder die Witwe, die Gott durch den Propheten Elia versorgt. Die Besessenen, die Jesus im Neuen Testament befreit. Und auch heute finden einsame Menschen in Gemeinde, Familie, werden frei von Gebundenheit und finden ein Zuhause in der Familie Gottes. Und das ist ermutigend, denn auch wenn der Psalmbeter diesen Vers vor vielen Jahren geschrieben hat, ist Gottes Güte und Barmherzigkeit eine Realität, die Sie und ich heute noch genauso erleben können. Unser Wunsch sollte es sein, dass wir jedem Menschen, dem wir begegnen, eine Begegnung mit diesem guten Gott wünschen. Denn auch heute, an diesem Tag, in diesem Moment, ist Gott ein Gott, der die sieht, die übersehen werden.
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Ja, es gibt ja Leute, die lesen ein Buch von hinten nach vorne. Erst wollen sie wissen, wie es ausgeht. Bei manchen Filmen weiß man das ja auch. Es geht immer gut aus. Ja, und trotzdem gucke ich mir solche Filme sehr gerne an. In der Radiokolumne Ein Wunder für jeden Tag empfiehlt Deborah Rosenkranz sogar, das Ende zu kennen. Warum? Das hören Sie gleich hier in Aufgeweckt auf ERF+. So schön, dass Sie dabei sind.

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1: Lebe vom Ende her. Welchen Film hast du schon hunderte Male gesehen und könntest ihn dennoch immer wieder anschauen? Ich gestehe, in mir steckt eine kleine Romantikerin und ich liebe den Film Sweet Home Alabama. Zum Glück halte ich mittlerweile die ungewissen Szenen aus, weil ich das Ende ja schon kenne. Ich kann die Spannung aushalten, weil ich weiß, dass es gut ausgeht. Ich bin währenddessen so entspannt, dass ich mir was zum Naschen holen kann, während im Film die größte Krise ausbricht. Genau so lebte Paulus. Er schrieb: Was wir jetzt erleiden müssen, dauert nicht lange. Deshalb lassen wir uns von dem, was uns zurzeit so sichtbar bedrängt, gar nicht ablenken, sondern wir richten unseren Blick auf das, was jetzt noch unsichtbar ist. Denn das Sichtbare vergeht, doch das Unsichtbare bleibt ewig. 2. Korinther 4, 17 bis 18. Er lässt sich nicht ablenken, obwohl ihn offensichtlich so einiges bedrängt, obwohl er leidet. Das klingt fast unmöglich, doch er lässt sich nicht ablenken. In all dem Chaos, in all dem Leid steht er, bildlich gesprochen, auf und holt sich Popcorn. Er ignoriert die Realität nicht, doch er sieht über sie hinaus. Weil er aus dem festen Glauben lebt, was heute sichtbar ist, hat nicht das letzte Wort. Er weiß und glaubt, wie die Geschichte ausgeht. Auch du weißt, wie die Geschichte ausgeht. Glaubst du das denn auch? Ja, vielleicht gehst du heute wieder in denselben Alltag, dieselbe Arbeit, dieselben Herausforderungen, dieselben ungelösten Fragen. Aber wieso ziehst du heute nicht einfach mit einem anderen Blick los? Nicht mit der Frage, wie wird das alles ausgehen, sondern mit der Gewissheit, das Ende ist schon geschrieben. Ich werde in ihm siegen. Ja, das Ende wird gut. Drum lebe heute schon voller Freude und Mut. Paulinisch denken heißt, du lebst nicht auf Gottes Zusagen zu, sondern aus ihnen heraus. Wie würde dein Tag sich heute verändern, wenn du ihn bewusst durch Gottes Zusagen heraussehen würdest? Danke für dich.
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Das war Chris Madaras. Und Sie hören Aufgeweckt auf ERF Plus mit Christine Bangel. So schön, dass Sie mit mir ins Wochenende starten. Ich lade Sie ganz herzlich ein zum Morgengebet hier im Radio. Vorher habe ich noch ein Lied. Naomi van Doren singt ganz anders.

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1: Ich lade Sie herzlich ein, jetzt mit mir zu beten. Lieber Vater im Himmel, danke, dass du mich siehst. Du siehst nicht nur mein Äußeres. Du weißt auch, wie es in mir aussieht. Du kennst meine Gedanken und Fragen. Ich komme jetzt zu dir, weil ich Klarheit suche. Meine Gedanken sind durcheinander. Vieles verstehe ich nicht. Tatsachen scheinen nicht mehr wahr zu sein und Falsches wird als wahr bezeichnet. Bitte schenke mir die Gelassenheit und Ruhe, mich auf dich auszurichten. Ich wünsche mir, Frieden zu finden, ganz tief in meinem Herzen. Bitte hilf mir, dir zu vertrauen und geduldig zu bleiben und zu erkennen, was wichtig und was richtig ist. Ich will mein Herz öffnen für die leisen Anstöße, die mich näher zu dir führen. Ich danke dir, dass du mich siehst. Amen.

Erin Michelle war das hier in Aufgeweckt auf ERF+. In diesem Lied ging es darum, dass die Welt, wir Menschen und das, was wir sehen und erleben, so wundervoll ist. Und dass sie deshalb einfach an Gott glauben muss. I have seen too much to not believe. Ich habe so viel Wunderbares gesehen, ich kann gar nicht nicht glauben. Ja, und da gibt es viele Augenblicke, die uns zum Staunen bringen. In einem Augenblick, so heißt das nächste Lied.

0: Schön, dass Sie mit ERF Plus in den Samstag starten. An dieser Stelle habe ich jetzt einen kleinen Gedankenanschubser für Sie. Mein Kollege Hans Wagner erinnert sich daran, was er als Kind manchmal so gemacht hat. Ich hab's auch gemacht und Sie vielleicht auch. Um was es geht? Hier ist jetzt der Anstoß von Hans Wagner.
1: Haben Sie das als Kind auch gerne gemacht? Durchs Schlüsselloch geschaut? Wenn es zum Beispiel um Geschenke ging, zum Geburtstag oder zu Weihnachten. Tatsächlich konnte ich in der Regel nur wenig erkennen, um das Gesicht

0: Szene zu beschreiben. Meist brauchte es viel Fantasie dazu. Ob es dem Apostel Johannes vor fast 2000 Jahren ähnlich erging? Es war zwar kein Schlüsselloch, durch das er schaute, aber er bekam Einblick in eine Welt, für die auch er nach Worten suchte, um sie zu beschreiben. Was haben Sie vor Augen, wenn Sie im 4. Kapitel der Offenbarung des Johannes Folgendes lesen? Jede der 4 Gestalten hatte 6 Flügel, die innen und außen mit Augen bedeckt waren. Tag und Nacht rufen sie unaufhörlich: Heilig, heilig, heilig ist der Herr, der Gott, der die ganze Welt regiert, der war und der ist und der kommt. Um das Bild noch bunter zu machen, verrate ich Ihnen zusätzlich, dass die 4 Gestalten aussahen wie ein Löwe, ein Stier, ein Mensch und ein fliegender Adler und dass sie vor einem Thron waren. Wow, was eine Beschreibung, und die ist noch viel größer. Aber ich glaube, es macht keinen Sinn, in diesen Einzelheiten viel erkennen zu wollen. Viel wichtiger ist es, sich darüber klar zu werden, wie in der Gesamtheit seiner von Gott geschenkten Offenbarung sieht Johannes auch hier die Herrschaft des einen Gottes, der war, der ist und der kommt. Es ist also ein ewiger Gott. Von ihm haben wir unser Leben mit aller geschenkten Freiheit. Leben wir mit ihm, dem Gott, der ist, oder gegen ihn, bis er kommt?
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Sie hören Aufgeweckt auf ERF Plus mit Christine Bangel. So schön, dass Sie mit mir ins Wochenende starten. Heute ist der 25. Juli und ich wünsche Ihnen heute ganz viel Zeit. Zeit für alles, wofür Sie sonst vielleicht nicht so viel Zeit haben. Vielleicht ist das ja Radio hören. Ja, gute Musik hier auf ERF Plus und hier habe ich jetzt Nelly Jacobi für Sie und ihr Lied heißt Gewollt.

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1: Ich bin Felix Becker. In Frankreich und Spanien breiten sich die großen Waldbrände weiter unkontrolliert aus. An der französischen Atlantikküste mussten schon 110.000 Menschen ihre Wohnungen oder Ferienunterkünfte verlassen.
2: Da der Wind gedreht hat, bewegen sich die Flammen inzwischen in Richtung Bordeaux. Der Flughafen dort wurde wegen starken Rauchs geschlossen. Präsident Macron hat angekündigt, dass die Armee die Löscharbeiten unterstützen soll. Auch in Spanien sind Zehntausende Menschen von Evakuierungen betroffen. Wegen heftiger Feuer hat die Regierung für zwei Regionen den Notstand ausgerufen. Ulrike Klein, Redaktion.
1: Politiker der Opposition haben die Personalveränderungen in der Bundesregierung kritisiert.
3: Nach einem verpatzten Jahr schwarz-rot ziehe Bundeskanzler Merz in seiner Koalition die Reißleine, erklärten die grünen Fraktionsvorsitzenden Haselmann und Dröge. Sie fordern, dass der Veränderungswille des Kanzlers politische Inhalte betreffen sollte. Der parlamentarische Geschäftsführer der AfD-Bundestagsfraktion Baumann sagte, diese Regierung demontiere sich auf offener Bühne selbst. Timo Wiesner, Redaktion.
1: Der Krieg zwischen den USA und dem Iran weitet sich immer mehr auf die ganze Region aus. Eine Militärkoalition unter Führung Saudi-Arabiens hat jetzt Ziele der Houthi-Miliz im Jemen angegriffen. Hintergrund ist, dass die mit dem Iran verbündete Miliz den Schiffsverkehr im Roten Meer blockiert. Vor allem Handelsschiffe aus Saudi-Arabien sind im Visier. Wegen der Sperrung der Straße von Hormuz leitet das Königreich seine Ölexporte durch eine Meerenge im Roten Meer um. Nach der Milliardenstrafe der EU gegen Google verschärft sich der Handelsstreit mit den Vereinigten Staaten. US-Präsident Trump droht der Europäischen Union mit neuen Zöllen. Auf seiner Online-Plattform kündigte er eine Untersuchung gegen die EU an und sprach von einer Benachteiligung amerikanischer Unternehmen. Die EU-Kommission hatte gegen Google zuvor eine Strafe von 890 Millionen Euro wegen unfairer Geschäftspraktiken verhängt. Unter dem Motto Haltung ist hot wird heute in Berlin der CSD gefeiert. Zu der Demo für Vielfalt und die Rechte queerer Menschen werden mehrere hunderttausend Teilnehmer erwartet. Anschließend ist am Brandenburger Tor ein großes Bühnenprogramm geplant. Die Polizei rechnet auch mit einer kleinen Gegendemonstration aus dem rechten Spektrum und ist mit einem Großaufgebot im Einsatz.
0: Die Nachrichten wurden bereitgestellt von Radio Aktuell. 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
1: Die aktuellen Temperaturen: Köln, Bonn 18, Hamburg 16, Bremen ebenso, in Berlin 15, Dresden 18, Frankfurt am Main 17, Stuttgart 18, München 16, Erfurt 17 und Münster 18 Grad. Heute oft sonnig oder nur locker bewölkt und trocken, im Norden und Nordwesten mitunter kompaktere Wolken, nur vereinzelt Schauer. Gegen Abend ganz im Süden örtlich Regen oder Gewitter. Temperaturen zwischen 21 Grad auf den Inseln und bis zu 33 Grad im Süden. Die Aussichten: morgen wechselnd bewölkt mit Schauern und teilweise Gewittern im Norden und Nordwesten sowie südlich der Donau. Am Nachmittag breiten sich Schauer und Gewitter auch auf den Westen und Teile der Mitte aus. Die Höchstwerte erreichen 20 bis 31 Grad.
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4: Einen richtig guten Start in den Samstag. Das wünscht Christine Bangel. Schön, dass Sie ERF Plus hören.

0: Das war Style mit Tiefer. Ja, wir Menschen, wir haben doch alle die gleichen Grundbedürfnisse. Wir sehnen uns danach, nicht allein durchs Leben gehen zu müssen. Und wir brauchen einen Ort, an dem wir uns sicher wissen. Und wir brauchen Hoffnung. In der Bibel steht das auch drin, im Psalm 68, in den Versen 6 und 7. Und über diesen Text geht es heute im Wort zum Tag. Die Gedanken kommen von Rahel Haller.
1: In diesem Losungstext der Herrnhutter Brüdergemeine für heute gibt der Psalmbeter Aufschluss über Gottes Charakter und lässt uns in sein Herz blicken. Während in den Psalmen und Schriften des Alten Testaments oft Gottes Größe und seine Herrlichkeit betont werden, werden hier vier Beispiele für Gottes barmherzigen Umgang mit den Menschen und seinen Charakter genannt. Gott ist ein Vater der Weisen, ein Helfer der Witwen. Er bringt die Einsamen nach Hause und führt die Gefangenen aus dem Gefängnis. Was haben diese Gruppen gemeinsam? Vielleicht sind sie schon drauf gekommen. Gemeinsam haben alle Gruppen, dass sie sich in einer Art von Not befinden und wahrscheinlich am Rande der Gesellschaft stehen. Damals ist die Familie die Lebensversicherung, sodass man als Waise oder als kinderlose Witwe wirklich nichts hat. Und auch die Gefangenen und Heimatlosen befinden sich in mehr oder weniger hoffnungslosen Situationen. Ich möchte einen Aspekt hervorheben, den dieser Vers über Gott zeigt. Gott ist ein Gott, der die sieht, die übersehen werden. Alle vier Personengruppen, die angesprochen werden, sind nicht Menschen, denen es an nichts fehlt und die alles haben. Auf die Frage, wie geht es dir, antworten sie wahrscheinlich ehrlich: Nicht gut, ich bin einsam oder ich lebe in dem und dem Bereich nicht in Freiheit oder ich habe niemanden, der mich liebt und sich um mich kümmert. Leider werden in jeder Gesellschaft, egal ob in Jerusalem zur Zeit des Alten Testaments oder heute in Berlin, New York oder in ihrer Straße, solche Menschen oft übersehen. Vielen geht es so. Und diese Menschengruppen sind nicht die Ausnahme. Heimatlose, Geflüchtete, Menschen mit zerschrittenen oder gar keinen Familien, in der Gesellschaft Benachteiligte, Kranke, Hilflose, wären heute vielleicht die, an die etliche zuerst denken. Und wenn ich ganz ehrlich zu mir selber bin, entweder gehören Sie und ich zu einer der vorher genannten Menschengruppen und haben das Gefühl, oft übersehen zu werden oder gar kein Verständnis in Ihren Nöten zu finden. Oder sie gehören zu der Gruppe, die anderen Menschen in Not, auch unabsichtlich, oft übersehen. Sei es im Bus, auf der Arbeit oder in der Gemeinde. Das ist traurig, aber leider wahr. Ermutigend ist, dass dieser Vers uns zeigt, dass trotz unseres Versagens Gott diese Menschen sieht, sie liebt und ihnen helfen will. Damals und auch heute. Ich denke an Beispiele in der Bibel wie Hagar, die Gottes Hilfe in der Wüste erlebt. Oder die Witwe, die Gott durch den Propheten Elia versorgt. Die Besessenen, die Jesus im Neuen Testament befreit. Und auch heute finden einsame Menschen in Gemeinde, Familie, werden frei von Gebundenheit und finden ein Zuhause in der Familie Gottes. Und das ist ermutigend, denn auch wenn der Psalmbeter diesen Vers vor vielen Jahren geschrieben hat, ist Gottes Güte und Barmherzigkeit eine Realität, die Sie und ich heute noch genauso erleben können. Unser Wunsch sollte es sein, dass wir jedem Menschen, dem wir begegnen, eine Begegnung mit diesem guten Gott wünschen. Denn auch heute, an diesem Tag, in diesem Moment, ist Gott ein Gott, der die sieht, die übersehen werden.
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Samstag ist ja Spieletag hier in Aufgeweckt auf ERF Plus. Vor 2 Wochen wurde in Berlin das diesjährige Kennerspiel des Jahres gekürt. Die Wahl der Jury ist dabei auf Rebirth gefallen. Worum es in diesem Spiel geht, darüber sprechen wir gleich. ERF Plus Spieleexperte Horst Kretschi hat sich das Spiel ganz genau angeschaut.

0: Auch wenn es vielleicht nicht alle wahrhaben wollen, aber diese Erde wird sich verändern. Und nach dem Zusammenbruch der Zivilisation muss neu angefangen werden. Das zum Kennerspiel des Jahres 2026 gekürte Spiel Rebirth setzt genau da an. ERF Plus Spielefachmann Horst Kretschi hat es natürlich schon längst gespielt und stellt es jetzt vor. Zunächst erklärt Horst, worum es grundsätzlich geht.
1: Rebirth ist ein Plättchenlegespiel, bei dem wir Schottland oder Irland, je nachdem für welches Land, also Seite des Spielplans wir uns entscheiden, wieder aufbauen. Das tun wir, indem wir Nahrungsfelder anlegen, Energieanlagen errichten und Häuser bauen. Dadurch versuchen wir, Burgen zu kontrollieren und an Kathedralen mitzubauen. Bei Rebirth gibt es viele Mehrheitenwertungen. Mein Ziel ist es, die Mehrheit auf Feldern rund um Burgen und Kathedralen zu haben oder auch in Städten. Das ist die Spielidee von Rebirth.
0: Das war die Spielübersicht und so läuft Rebirth konkret ab.
1: Die Spielpläne der beiden Länder sind in Felder unterteilt, auf denen verschiedene Dinge aufgedruckt sind. Da gibt es Burgfelder und Kathedralenfelder und Umrisse von Städten. Wir sehen Felder, auf denen Nahrungssymbole aufgedruckt sind und Energiesymbole. Wir wählen alle eine Farbe und erhalten Burgen und Kathedralenteile und Plättchen in dieser Farbe. Auf den Plättchen sind Nahrungs- und Energie- und Haussymbole. Wir mischen unsere Plättchen verdeckt und ziehen ein Plättchen auf die Hand. Bin ich am Zug, lege ich dieses Plättchen von meiner Hand auf ein passendes Feld auf dem Spielplan. Sobald ich ein Plättchen neben ein Burgfeld platziere, darf ich dann dort eine Burg in meiner Farbe hinstellen. Voraussetzung ist, dass ich die meisten Plättchen angrenzend zu diesem Burgfeld besitze. Platziere ich ein Plättchen neben einem Feld mit einer Kathedrale, lege ich ein Kathedralenstück auf dieses Feld und nehme mir eine zufällige Aufgabenkarte, die mir ein Ziel vorgibt, für das ich am Ende Punkte bekomme, wenn ich es erreiche. Punkte bekomme ich auch für jedes gelegte Plättchen. Am Ende des Spiels erhalte ich für Burgen auf dem Spielbrett auch noch Punkte. In Städten geht es darum, dass ich versuche, eine Mehrheit an Haussymbolen in einer Stadt zu haben. Ja, und wer am Ende des Spiels die meisten Punkte hat, gewinnt natürlich.
0: Und das sagt Horst zu Rebirth.
1: Rebirth ist sehr schnell aufgebaut und auch schnell erklärt, denn die Regeln sind sehr eingängig. Ich lege ein Plättchen, erhalte dafür Punkte, darf eine Burg bauen, darf ein Kathedralenteil legen. Das ist sehr einfach. Ich habe auch nicht viel Auswahl, denn ich habe immer nur ein Plättchen auf der Hand, das ich platzieren kann. Das ist vom Autor Rainer Knizia bewusst so gewählt und eine gute Entscheidung. Bei Rebirth kann ich versuchen, verschiedene Strategien zu verfolgen. Aber am Ende kommt es auch darauf an, im entscheidenden Moment das richtige Plättchen zu ziehen. Das notwendige Glück brauche ich eben auch. Das wiederum macht es auch für Familien gut zugänglich. Das Spiel wird ab 10 Jahren empfohlen. Es ist auch schnell gespielt. Außerdem ist Rebirth eins jener Spiele, die man, wenn man es einmal gespielt hat, sofort wieder nach einer gewissen Zeit rausholen kann, aufbaut, erklärt und losspielt, ohne sich viele Gedanken machen zu müssen. Schön ist, dass man mit der Irland-Seite schon eine zweite Variante des Spiels hat, die nochmal ein bisschen anders zu spielen ist, weil hier neue Elemente reinkommen. Das Thema Wiederaufbau nach der Apokalypse kommt allerdings überhaupt nicht drüber. Das ist aber gar nicht schlimm. Es ist ein sehr gutes Familienspiel, das völlig zu Recht zum Kennerspiel des Jahres 2026 gekürt wurde.
0: Das Spiel Rebirth ist bei Frosted Games erschienen. Es ist für 2 bis 4 Personen ab 8 Jahren geeignet und dauert knapp 45 Minuten. Das Spiel kostet rund 50 Euro. Und wenn Sie sich noch genauer über das Kennerspiel des Jahres informieren wollen, dann schauen Sie gerne auf dem Spieleblog von Horst Kretschi vorbei. Den Link dorthin, den gibt es auf erfplus.de und natürlich auch in der erfplus App.

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Ich glaube, ich könnt glauben. Johnny Götze war das, hier in Aufgeweckt auf ERF+. Ja, es kann auch mal ganz interessant sein, wenn man sich ein Lied mal ein bisschen genauer anschaut, also mal ein bisschen genauer hinhört. Das machen wir ja immer bei unserem Lied der Woche. Und diesmal ist es Geh aus, mein Herz. Heute hören wir ein letztes Mal rein, besonders in die letzte Strophe. Und das Letzte, das ist ja bekanntlich das Beste.

Die Musikwissenschaftlerin Dr. Ute Zintara hat einen Tipp für lange Lieder von Paul Gerhardt. Egal welche Strophen man zum Singen auswählt, die letzte sollte immer dabei sein. Denn spätestens dort schlägt der Dichter den Bogen in die Ewigkeit, auch bei Geh aus, mein Herz. Dort lautet der letzte Vers: Erwähle mich zum Paradeis und lass mich bis zur letzten Reis an Leib und Seele grünen. So will ich dir und deiner Ehr allein und sonsten keinem mehr hier und dort ewig dienen. Für Paul Gerhardt ist der Glaube ans Jenseits keine billige Vertröstung. Er bittet Gott auch um ein gutes Leben vor dem Tod. Aber noch wichtiger ist es ihm, einmal bei Gott im Paradies zu sein. Das will er auf keinen Fall verpassen. Wenn er Gott dabei verspricht, ihm dort zu dienen, ist das kein Bestechungsversuch, um hineinzukommen. Für Paul Gerhardt ist das die natürliche Antwort auf Gottes Güte. Weil Gott sich so liebevoll um uns Menschen kümmert, wird es einmal eine ganz besondere Auszeichnung sein, wenn wir als Menschen Gott auch das Beste von uns geben können. Als Christin warte ich also sozusagen nicht nur auf die beste Version dieser Erde im Himmel. Ich darf auch gespannt darauf sein, wie die beste Version von mir selbst im Himmel einmal sein wird. Wenn das nicht schöne Aussichten sind.

Geh aus, mein Herz. Das war unser Lied der Woche. Und morgen gibt es ein neues. Und da habe ich jetzt schon einen Vorgucker oder besser einen Vorhörer für Sie.

Das war Lukas Linder und ab morgen stellen wir dieses Lied von ihm in der Rubrik Lied der Woche vor. Ich freue mich, wenn Sie morgen wieder hier in Aufgeweckt dabei sind.

0: So schön, dass Sie mit ERF Plus in den Samstag starten. An dieser Stelle habe ich jetzt einen kleinen Gedankenanschubser für Sie. Mein Kollege Hans Wagner erinnert sich daran, was er so als Kind manchmal gemacht hat. Ich hab's auch gemacht und Sie vielleicht auch. Um was es geht? Hier ist jetzt der Anstoß von Hans Wagner.
1: Haben Sie das als Kind auch gerne gemacht? Durchs Schlüsselloch geschaut? Wenn es zum Beispiel um Geschenke ging, zum Geburtstag oder zu Weihnachten. Tatsächlich konnte ich in der Regel nur wenig erkennen, um das Gesehene zu beschreiben. Meist brauchte es viel Fantasie dazu. Ob es dem Apostel Johannes vor fast 2000 Jahren ähnlich erging? Es war zwar kein Schlüsselloch, durch das er schaute, aber er bekam Einblick in eine Welt, für die auch er nach Worten suchte, um sie zu beschreiben. Was haben Sie vor Augen, wenn Sie im 4. Kapitel der Offenbarung des Johannes Folgendes lesen? Jede der 4 Gestalten hatte 6 Flügel, die innen und außen mit Augen bedeckt waren. Tag und Nacht rufen sie unaufhörlich: Heilig, heilig, heilig ist der Herr, der Gott, der die ganze Welt regiert, der war und der ist und der kommt. Um das Bild noch bunter zu machen, verrate ich Ihnen zusätzlich, dass die 4 Gestalten aussahen wie ein Löwe, ein Stier, ein Mensch und ein fliegender Adler und dass sie vor einem Thron waren. Wow, was eine Beschreibung, und die ist noch viel größer. Aber ich glaube, es macht keinen Sinn, in diesen Einzelheiten viel erkennen zu wollen. Viel wichtiger ist es, sich darüber klar zu werden, wie in der Gesamtheit seiner von Gott geschenkten Offenbarung sieht Johannes auch hier die Herrschaft des einen Gottes, der war, der ist und der kommt. Es ist also ein ewiger Gott. Von ihm haben wir unser Leben mit aller geschenkten Freiheit. Leben wir mit ihm, dem Gott, der ist, oder gegen ihn, bis er kommt.
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Heute ist der 25. Juli, Jakobstag oder auch Sankt Jakob, Jakobus oder Jakobitag. Im Mittelalter begannen die Bauern zu dieser Zeit mit dem Mähen des Roggens, um daraus das erste Korn des Erntejahres zu gewinnen. Dieser erste Schnitt war insofern von großer Bedeutung, weil zu dieser Zeit des Jahres die Kornvorräte aus dem Vorjahr in der Regel fast aufgebraucht waren. Passend dazu gibt es auch die Bauernregel: Sankt Jakob nimmt hinweg die Not, bringt erste Frucht und frisches Brot. Vielleicht denken Sie daran, wenn Sie heute einen Spaziergang oder eine Fahrradtour durch die Kornfelder machen.

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1: Ich bin Felix Becker. In Frankreich und Spanien breiten sich die großen Waldbrände weiter unkontrolliert aus. An der französischen Atlantikküste mussten schon 110.000 Menschen ihre Wohnungen oder Ferienunterkünfte verlassen.
2: Da der Wind gedreht hat, bewegen sich die Flammen inzwischen in Richtung Bordeaux. Der Flughafen dort wurde wegen starken Rauchs geschlossen. Präsident Macron hat angekündigt, dass die Armee die Löscharbeiten unterstützen soll. Auch in Spanien sind zehntausende Menschen von Evakuierungen betroffen. Wegen heftiger Feuer hat die Regierung für zwei Regionen den Notstand ausgerufen. Ulrike Klein, Redaktion.
1: Politiker der Opposition haben die Personalveränderungen in der Bundesregierung kritisiert.
3: Nach einem verpatzten Jahr schwarz-rot ziehe Bundeskanzler Merz in seiner Koalition die Reißleine, erklärten die grünen Fraktionsvorsitzenden Haselmann und Dröge. Sie fordern, dass der Veränderungswille des Kanzlers politische Inhalte betreffen sollte. Der parlamentarische Geschäftsführer der AfD-Bundestagsfraktion Baumann sagte, diese Regierung demontiere sich auf offener Bühne selbst. Timo Wiesner, Redaktion.
1: Der Krieg zwischen den USA und dem Iran weitet sich immer mehr auf die ganze Region aus. Eine Militärkoalition unter Führung Saudi-Arabiens hat jetzt Ziele der Houthi-Miliz im Jemen angegriffen. Hintergrund ist, dass die mit dem Iran verbündete Miliz den Schiffsverkehr im Roten Meer blockiert. Vor allem Handelsschiffe aus Saudi-Arabien sind im Visier. Wegen der Sperrung der Straße von Hormuz leitet das Königreich seine Ölexporte durch eine Meerenge im Roten Meer um. Nach der Milliardenstrafe der EU gegen Google verschärft sich der Handelsstreit mit den Vereinigten Staaten. US-Präsident Trump droht der Europäischen Union mit neuen Zöllen. Auf seiner Online-Plattform kündigte er eine Untersuchung gegen die EU an und sprach von einer Benachteiligung amerikanischer Unternehmen. Die EU-Kommission hatte gegen Google zuvor eine Strafe von 890 Millionen Euro wegen unfairer Geschäftspraktiken verhängt. Unter dem Motto Haltung ist hot wird heute in Berlin der CSD gefeiert. Zu der Demo für Vielfalt und die Rechte queerer Menschen werden mehrere hunderttausend Teilnehmer erwartet. Anschließend ist am Brandenburger Tor ein großes Bühnenprogramm geplant. Die Polizei rechnet auch mit einer kleinen Gegendemonstration aus dem rechten Spektrum und ist mit einem Großaufgebot im Einsatz.
0: Die Nachrichten wurden bereitgestellt von Radio Aktuell. 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
1: Die aktuellen Temperaturen: Köln, Bonn 18, Hamburg 16, Bremen ebenso, in Berlin 15, Dresden 18, Frankfurt am Main 17, Stuttgart 18, München 16, Erfurt 17 und Münster 18 Grad. Heute oft sonnig oder nur locker bewölkt und trocken, im Norden und Nordwesten mitunter kompaktere Wolken, nur vereinzelt Schauer. Gegen Abend ganz im Süden örtlich Regen oder Gewitter. Temperaturen zwischen 21 Grad auf den Inseln und bis zu 33 Grad im Süden. Die Aussichten: morgen wechselnd bewölkt mit Schauern und teilweise Gewittern im Norden und Nordwesten sowie südlich der Donau. Am Nachmittag breiten sich Schauer und Gewitter auch auf den Westen und Teile der Mitte aus. Die Höchstwerte erreichen 20 bis 31 Grad.
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4: Lieblingsmomente mit Ihrem Lieblingssender. Ich bin Christine Bangel. Guten Morgen am Samstag.

0: Ein wundervolles Leben, das waren Simon und Jonas Georg. Ja, wir Menschen, wir haben doch alle die gleichen Grundbedürfnisse. Wir sehnen uns danach, nicht allein durchs Leben gehen zu müssen. Und wir brauchen einen Ort, an dem wir uns sicher wissen. Und wir brauchen Hoffnung. In der Bibel steht das auch drin, im Psalm 68, in den Versen 6 und 7. Und über diesen Text geht es heute im Wort zum Tag. Die Gedanken kommen von Rahel Haller.
1: In diesem Losungstext der Herrnhuter Brüdergemeine für heute gibt der Psalmbeter Aufschluss über Gottes Charakter und lässt uns in sein Herz blicken. Während in den Psalmen und Schriften des Alten Testaments oft Gottes Größe und seine Herrlichkeit betont werden, werden hier vier Beispiele für Gottes barmherzigen Umgang mit den Menschen und seinen Charakter genannt. Gott ist ein Vater der Weisen, ein Helfer der Witwen. Er bringt die Einsamen nach Hause und führt die Gefangenen aus dem Gefängnis. Was haben diese Gruppen gemeinsam? Vielleicht sind sie schon drauf gekommen. Gemeinsam haben alle Gruppen, dass sie sich in einer Art von Not befinden und wahrscheinlich am Rande der Gesellschaft stehen. Damals ist die Familie die Lebensversicherung, sodass man als Waise oder als kinderlose Witwe wirklich nichts hat. Und auch die Gefangenen und Heimatlosen befinden sich in mehr oder weniger hoffnungslosen Situationen. Ich möchte einen Aspekt hervorheben, den dieser Vers über Gott zeigt. Gott ist ein Gott, der die sieht, die übersehen werden. Alle vier Personengruppen, die angesprochen werden, sind nicht Menschen, denen es an nichts fehlt und die alles haben. Auf die Frage, wie geht es dir, antworten sie wahrscheinlich ehrlich: Nicht gut, ich bin einsam oder ich lebe in dem und dem Bereich nicht in Freiheit oder ich habe niemanden, der mich liebt und sich um mich kümmert. Leider werden in jeder Gesellschaft, egal ob in Jerusalem zur Zeit des Alten Testaments oder heute in Berlin, New York oder in ihrer Straße, solche Menschen oft übersehen. Vielen geht es so. Und diese Menschengruppen sind nicht die Ausnahme. Heimatlose, Geflüchtete, Menschen mit zerschrittenen oder gar keinen Familien, in der Gesellschaft Benachteiligte, Kranke, Hilflose, wären heute vielleicht die, an die etliche zuerst denken. Und wenn ich ganz ehrlich zu mir selber bin, entweder gehören Sie und ich zu einer der vorher genannten Menschengruppen und haben das Gefühl, oft übersehen zu werden oder gar kein Verständnis in Ihren Nöten zu finden. Oder sie gehören zu der Gruppe, die anderen Menschen in Not, auch unabsichtlich, oft übersehen. Sei es im Bus, auf der Arbeit oder in der Gemeinde. Das ist traurig, aber leider wahr. Ermutigend ist, dass dieser Vers uns zeigt, dass trotz unseres Versagens Gott diese Menschen sieht, sie liebt und ihnen helfen will. Damals und auch heute. Ich denke an Beispiele in der Bibel wie Hagar, die Gottes Hilfe in der Wüste erlebt. Oder die Witwe, die Gott durch den Propheten Elia versorgt. Die Besessenen, die Jesus im Neuen Testament befreit. Und auch heute finden einsame Menschen in Gemeinde, Familie, werden frei von Gebundenheit und finden ein Zuhause in der Familie Gottes. Und das ist ermutigend, denn auch wenn der Psalmbeter diesen Vers vor vielen Jahren geschrieben hat, ist Gottes Güte und Barmherzigkeit eine Realität, die Sie und ich heute noch genauso erleben können. Unser Wunsch sollte es sein, dass wir jedem Menschen, dem wir begegnen, eine Begegnung mit diesem guten Gott wünschen. Denn auch heute, an diesem Tag, in diesem Moment, ist Gott ein Gott, der die sieht, die übersehen werden.
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Es ist Sommer, Urlaubs- und Ferienzeit. Zeit für Dinge, für die sonst nicht so viel Zeit ist. Zum Beispiel auch zum Radiohören. Schön, dass Sie mit ERF Plus unterwegs sind. Und Sommer ist auch die Zeit für unsere Sommergeschichten. Und gleich habe ich wieder eine für Sie.

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1: Was ich liebe. Eine Reise, wenn alles gepackt ist und wir ins Abenteuer aufbrechen. Mit einem Freund im Café zu sitzen und gerade wurde erst der Kuchen gebracht. Die Kaffeetassen sind noch voll und ich weiß, wir haben eine gute Stunde vor uns. Wenn sich meine Frau an mich anschmiegt. Wenn ich ein Buch ausgelesen habe und ein neues beginnen kann. Fremde, die sich anlächeln und sich kleine Gesten der Zuvorkommenheit schenken. Wenn die Tantiemen des letzten halben Jahres überwiesen werden, kurz bevor wir auf dem Konto ins Minus rutschen. Meine Kinder, die auf dem Sofa sitzen und lesen. Den schrillen Ruf der Mauersegler zu Beginn des Sommers, während sie pfeilschnell über den Himmel jagen. Wenn die Tage noch kalt beginnen, aber Hitze versprechen. Das liebe ich. Filmmusik. Begreifen. Schreiben. Freundlich sein. All das liebe ich.
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Anna-Marie Stein war das hier in Aufgeweckt auf ERF Plus. Dir nur allein, so heißt der Titel. Dir nur allein gehört mein Lobpreis. Dir nur allein, dem ewigen Gott. Ewiger Gott, ewig. Da denke ich immer an so eine Ruhe, an Frieden und daran, dass es bei Gott keine Grenzen gibt. Gleich ist wieder Zeit für das Morgengebet hier in Aufgeweckt. Beim Beten zur Ruhe kommen. Ich lade Sie ganz, ganz herzlich dazu ein.

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1: Ich lade Sie herzlich ein, jetzt mit mir zu beten. Lieber Vater im Himmel, danke, dass du mich siehst. Du siehst nicht nur mein Äußeres, du weißt auch, wie es in mir aussieht. Du kennst meine Gedanken und Fragen. Ich komme jetzt zu dir, weil ich Klarheit suche. Meine Gedanken sind durcheinander, vieles verstehe ich nicht. Tatsachen scheinen nicht mehr wahr zu sein und Falsches wird als wahr bezeichnet. Bitte schenke mir Gelassenheit und Ruhe, mich auf dich auszurichten. Ich wünsche mir, Frieden zu finden, ganz tief in meinem Herzen. Bitte hilf mir, dir zu vertrauen und geduldig zu bleiben und zu erkennen, was wichtig und was richtig ist. Ich will mein Herz öffnen für die leisen Anstöße, die mich näher zu dir führen. Ich danke dir, dass du mich siehst. Amen.

0: So schön, dass Sie mit ERF Plus in den Samstag starten. An dieser Stelle habe ich jetzt einen kleinen Gedankenanschubser für Sie. Mein Kollege Hans Wagner erinnert sich daran, was er als Kind manchmal so gemacht hat. Also ich hab's auch gemacht. Und Sie vielleicht auch. Um was es geht? Hier jetzt der Anstoß von Hans Wagner.
1: Haben Sie das als Kind auch gerne gemacht? Durchs Schlüsselloch geschaut? Wenn es zum Beispiel um Geschenke ging, zum Geburtstag oder zu Weihnachten. Tatsächlich konnte ich in der Regel nur wenig erkennen, um das Gesehene zu beschreiben. Meist brauchte es viel Fantasie dazu. Ob es dem Apostel Johannes vor fast 2000 Jahren ähnlich erging? Es war zwar kein Schlüsselloch, durch das er schaute, aber er bekam Einblick in eine Welt, für die auch er nach Worten suchte, um sie zu beschreiben. Was haben Sie vor Augen, wenn Sie im 4. Kapitel der Offenbarung des Johannes Folgendes lesen? Jede der vier Gestalten hatte 6 Flügel, die innen und außen mit Augen bedeckt waren. Tag und Nacht rufen sie unaufhörlich: Heilig, heilig, heilig ist der Herr, der Gott, der die ganze Welt regiert, der war und der ist und der kommt. Um das Bild noch bunter zu machen, verrate ich Ihnen zusätzlich, dass die vier Gestalten aussahen wie ein Löwe, ein Stier, ein Mensch und ein fliegender Adler und dass sie vor einem Thron waren. Wow, was eine Beschreibung, und die ist noch viel größer. Aber ich glaube, es macht keinen Sinn, in diesen Einzelheiten viel erkennen zu wollen. Viel wichtiger ist es, sich darüber klar zu werden, wie in der Gesamtheit seiner von Gott geschenkten Offenbarung sieht Johannes auch hier die Herrschaft des einen Gottes, der war, der ist und der kommt. Es ist also ein ewiger Gott. Von ihm haben wir unser Leben mit aller geschenkten Freiheit. Leben wir mit ihm, dem Gott, der ist, oder gegen ihn, bis er kommt?
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Also ich hoffe, Sie sind jetzt aufgeweckt und startklar fürs Wochenende. Ich bin Christine Bangel. Einen richtig schönen Samstag wünsche ich Ihnen. Gottes Segen und seinen Frieden. Und ich sag bis morgen. Und noch ganz viel Segen hier beim Programm auf ERF+.

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Gemeinsam kreisen wir um die Sonne, die uns Licht und Schatten gibt. 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
2: Ich bin Felix Becker. Die Waldbrände in Frankreich und Spanien haben über 160.000 Menschen zur Flucht gezwungen. Im Südwesten Frankreichs wurden laut Behörden bislang gut 140.000 evakuiert.
3: Innenminister Núñez sagte, das Land habe noch nie zuvor Brände in diesem Ausmaß erlebt. Der Politiker versprach, alles zu tun, um die Stadt Bordeaux zu schützen. Laut Regierungsangaben kämpfen rund 1.000 Militärangehörige gegen die Flammen. In Spanien forderten die Behörden allein im Raum Madrid rund 25.000 Menschen zur Evakuierung auf. In beiden Ländern tagen Krisenstäbe, EU-Partner entsandten Löschflugzeuge. Noah Ulrich, Redaktion.
2: Der Konflikt zwischen den USA und dem Iran weitet sich weiter auf die Region aus. Nach einem erneuten Angriff auf ein Schiff im Roten Meer hat eine von Saudi-Arabien geführte Militärkoalition Ziele der Houthi-Miliz im Jemen bombardiert. Nach Angaben der Koalition wurden militärische Einrichtungen angegriffen. Die Miliz spricht dagegen von Angriffen auf zivile Infrastruktur. Nach der Milliardenstrafe der EU gegen Google verschärft sich der Handelsstreit mit den Vereinigten Staaten. US-Präsident Trump droht der Europäischen Union mit neuen Zöllen. Auf seiner Online-Plattform kündigte er eine Untersuchung gegen die EU an und sprach von einer Benachteiligung amerikanischer Unternehmen. Die EU-Kommission hatte gegen Google zuvor eine Strafe von 890 Millionen Euro wegen unfairer Geschäftspraktiken verhängt. Die Bayreuther Festspiele feiern heute Abend ihr 150-jähriges Bestehen. Zur Eröffnung werden zahlreiche prominente Gäste erwartet, darunter Kanzler Merz, Altkanzlerin Merkel und Bayerns Ministerpräsident Söder. Anders als in den Vorjahren beginnt das Festival diesmal nicht mit einer Oper. Stattdessen spielt das Festspielorchester unter der Leitung von Christian Thielemann Beethovens 9. Sinfonie. Unter dem Motto Haltung ist hot wird heute in Berlin der CSD gefeiert. Zu der Demo für Vielfalt und die Rechte queerer Menschen werden mehrere hunderttausend Teilnehmer erwartet. Anschließend ist am Brandenburger Tor ein großes Bühnenprogramm geplant. Die Polizei rechnet auch mit einer kleinen Gegendemonstration aus dem rechten Spektrum und ist mit einem Großaufgebot im Einsatz.
1: Die Nachrichten wurden bereitgestellt von Radio Aktuell. 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
2: Die aktuellen Temperaturen: Köln, Bonn 18, Hamburg 16, Bremen ebenso, in Berlin 15, Dresden 18, Frankfurt am Main 17, Stuttgart 18, München 16, Erfurt 17 und Münster 18 Grad. Heute oft sonnig oder nur locker bewölkt und trocken, im Norden und Nordwesten mitunter kompaktere Wolken, nur vereinzelt Schauer. Gegen Abend ganz im Süden örtlich Regen oder Gewitter. Temperaturen zwischen 21 Grad auf den Inseln und bis zu 33 Grad im Süden. Die Aussichten: morgen wechselnd bewölkt mit Schauern und teilweise Gewittern im Norden und Nordwesten sowie südlich der Donau. Am Nachmittag breiten sich Schauer und Gewitter auch auf den Westen und Teile der Mitte aus. Die Höchstwerte erreichen 20 bis 31 Grad.
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2: Ich bin Felix Becker. Die Waldbrände in Frankreich und Spanien haben über 160.000 Menschen zur Flucht gezwungen. Im Südwesten Frankreichs wurden laut Behörden bislang gut 140.000 evakuiert.
3: Innenminister Núñez sagte, das Land habe noch nie zuvor Brände in diesem Ausmaß erlebt. Der Politiker versprach, alles zu tun, um die Stadt Bordeaux zu schützen. Laut Regierungsangaben kämpfen rund 1.000 Militärangehörige gegen die Flammen. In Spanien forderten die Behörden allein im Raum Madrid rund 25.000 Menschen zur Evakuierung auf. In beiden Ländern tagen Krisenstäbe, EU-Partner entsandten Löschflugzeuge. Noah Ulrich, Redaktion.
2: Der Konflikt zwischen den USA und dem Iran weitet sich weiter auf die Region aus. Nach einem erneuten Angriff auf ein Schiff im Roten Meer hat eine von Saudi-Arabien geführte Militärkoalition Ziele der Houthi-Miliz im Jemen bombardiert. Nach Angaben der Koalition wurden militärische Einrichtungen angegriffen. Die Miliz spricht dagegen von Angriffen auf zivile Infrastruktur. Nach der Milliardenstrafe der EU gegen Google verschärft sich der Handelsstreit mit den Vereinigten Staaten. US-Präsident Trump droht der Europäischen Union mit neuen Zöllen. Auf seiner Online-Plattform kündigte er eine Untersuchung gegen die EU an und sprach von einer Benachteiligung amerikanischer Unternehmen. Die EU-Kommission hatte gegen Google zuvor eine Strafe von 890 Millionen Euro wegen unfairer Geschäftspraktiken verhängt. Die Bayreuther Festspiele feiern heute Abend ihr 150-jähriges Bestehen. Zur Eröffnung werden zahlreiche prominente Gäste erwartet, darunter Kanzler Merz, Altkanzlerin Merkel und Bayerns Ministerpräsident Söder. Anders als in den Vorjahren beginnt das Festival diesmal nicht mit einer Oper. Stattdessen spielt das Festspielorchester unter der Leitung von Christian Thielemann Beethovens 9. Sinfonie. Unter dem Motto Haltung ist hot wird heute in Berlin der CSD gefeiert. Zu der Demo für Vielfalt und die Rechte queerer Menschen werden mehrere hunderttausend Teilnehmer erwartet. Anschließend ist am Brandenburger Tor ein großes Bühnenprogramm geplant. Die Polizei rechnet auch mit einer kleinen Gegendemonstration aus dem rechten Spektrum und ist mit einem Großaufgebot im Einsatz.
1: Die Nachrichten wurden bereitgestellt von Radio Aktuell. 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
2: Die aktuellen Temperaturen: Köln-Bonn 20, Hamburg 19, Bremen 21, Berlin 18, Dresden 22, Frankfurt am Main 23, Stuttgart ebenso, in München 20, Erfurt 22 und Münster 20 Grad. Heute oft sonnig oder nur locker bewölkt und trocken, im Norden und Nordwesten mitunter kompaktere Wolken, nur vereinzelt Schauer. Gegen Abend ganz im Süden örtlich Regen oder Gewitter. Temperaturen zwischen 21 Grad auf den Inseln und bis zu 33 Grad im Süden. Die Aussichten: morgen wechselnd bewölkt mit Schauern und teilweise Gewittern im Norden und Nordwesten sowie südlich der Donau. Am Nachmittag breiten sich Schauer und Gewitter auch auf den Westen und Teile der Mitte aus. Die Höchstwerte erreichen 20 bis 31 Grad.
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4: Immer am vierten Samstag im Monat gibt's hier auf ERF Plus Hits und Fundsachen aus 5 Jahrzehnten populärer christlicher Musik zu hören. Ich bin Markus Baum, schön, dass Sie eingeschaltet haben. Sommerzeit ist Festivalzeit. Das Radioarchiv des ERF birgt ein paar akustische Schätze aus der Festivalsaison 1991. Aufnahmen vom Sommerfestival Christsein kreativ, das damals ERF Junge Welle und das Missionswerk Neues Leben zusammen veranstaltet haben. Zumindest ein paar Stücke von den ersten beiden Festivaltagen vom 30. und 31. Juli 1991 kann ich Ihnen in der zweiten halben Stunde präsentieren. Aber wir starten wie gewohnt mit einem Blick in die Annalen. Los geht's im Jahr des Herrn 1976. Im schönen Monat Juli, vor einem halben Jahrhundert, da hat sich Fred Field die Ehre gegeben und stand den damaligen Redakteuren von ERF Junge Welle Rede und Antwort. Fred Field, CCM Urgestein, Gründungsmitglied der legendären Combo Love Song aus Costa Mesa im Sunshine State, Kalifornien. Fred Field kam nicht nur zum Plauschen nach Wetzlar, er hat hier mit einigen Freunden zusammen eine ganze Reihe Songs eingespielt. Zum Beispiel diesen hier, It's So Good to Know.

Noah's Band nannte sich die Gruppe um Fred Field, die im Sommer 1976 in den ERF-Tonstudios am Berliner Ring in Wetzlar Station machten, für ein paar Aufnahmesessions. Warum nur? Es könnte mit dem folgenden Song zusammenhängen. Und an dem wird auch klar, warum Fred Field in der Szene auch als Fiddling Fred bekannt war.

Sommer 1976. Fred Field plauscht im ERF-Funkhaus mit Hans Herbold, vielleicht auch mit Andreas Malessa, über Love Song, über die Jesus People, über Chuck Smith, den Pastor der Calvary Chapel in Costa Mesa, wo um das Jahr 1970 herum unglaublich viele junge Leute, auch viele junge Musiker, Jesus Christus für sich entdeckt haben und mit Sex und Drugs gebrochen haben. Ihre Musik, die haben sie behalten und transformiert für die neue Sache. Der Song Front Seat, Back Seat steht für diese Transformation. Den Fahrer Platz räumen, Jesus ans Steuer lassen, auf der Rückbank Platz nehmen, aber im selben Vehikel wie bisher. Fred Field und Noah's Band, Front Seat, Back Seat.

In den Mid-70s sind wir gestartet. Jetzt überspringen wir ein Jahrzehnt und landen im Juli 1986. Bei ERF Junge Welle, dem Jugendkanal von ERF Medien, hat soeben Louis Knoll die Leitung übernommen. An der Spitze der Liederliga steht damals, vor 40 Jahren, eine Ballade von Frank und Peter Hübner. Die handelt von einer missionarischen christlichen Radiostation und heißt »Der Sender«. Ähnlichkeiten mit dem ERF jener Tage sind vielleicht nicht ganz zufällig. Frank und Peter Hübner, der Sender.

Der Sender, Spitzenreiter in der Hörerhitparade von ERF Junge Welle im Juli 1986. Auf Platz 2 bei Gentle Powers, die englischsprachige Version von Siegfried Fietz' All-Time-Hit von guten Mächten, nach dem Weihnachtsgedicht von Dietrich Bonhoeffer. Platz 3 haben wir im April schon gehört, hier an dieser Stelle, I Could Never Say Goodbye von Amy Grant und Randy Stonehill. Und auf Platz 4 fand sich damals, vor 40 Jahren, der britische Singer-Songwriter Paul Field mit dem Song Shine On. Den hören wir uns an.

Wir entern die Dekade der 90er. Vor 35 Jahren, im Juli 1991, ein Dreivierteljahr nach der Wiedervereinigung der beiden deutschen Staaten, da ist Chemnitz Schauplatz des Jugendmissionskongresses Schritte 91. Ich treffe in der äußerlich etwas morsch wirkenden Chemnitzer Stadthalle eine Bühnen- und Tontechnik vom Feinsten an. Diesen Veranstaltungstempel in der Stadt mit den 3 O, Karl-Marx-Stadt, den hat das Fernsehen der DDR oft für Aufzeichnungen genutzt. Entsprechend gut und teuer ausgestattet war das Tonstudio. Wir hätten überhaupt keine eigene Aufnahmetechnik mitnehmen müssen, zumal die Bühnenmeister und Tonleute dort uns gegenüber ebenso professionell wie entgegenkommend sind. Zum Kongress hat der Hensler Verlag ein Liederheft herausgebracht mit so ziemlich allem, was es an Songs aus der christlichen Liedermacherkultur Ost gab. Kleiner Nebeneffekt: Der Verlag hatte sich damit quasi im Handstreich die Rechte an den Liedern gesichert. Eines der Stücke aus dem Schritte-Liederheft, das hat Lutz Schäufler in sein Bühnenprogramm aufgenommen. Ein Lied von Rainer Schöne, der Text stammt von Theo Lehmann. Musik.

Ich habe es eingangs versprochen. In der zweiten Halbzeit der Hits und Fundsachen hier auf ERF Plus gibt es heute akustische Eindrücke vom Sommerfestival Christsein Kreativ 1991. Ein kleines regionales Festival, in dem ERF Junge Welle auch direkt Aktien hatte. Wir haben das Festival über einige Jahre zusammen mit dem Missionswerk Neues Leben ausgerichtet. Los ging es damals am Dienstag, dem 30. Juli und dann bis Sonntag, den 4. August. Tagsüber Programm auf dem Gelände des Neues Leben Zentrums in Wölmersen vor den Toren von Altenkirchen. Abends Konzerte in der leider damals nicht klimatisierten Altenkirchener Stadthalle. Im Hochsommer oft eine schweißtreibende Angelegenheit. Den Anfang machte Joyful Melody. Die singenden Schwestern im Geiste Sabine Hohndorf, Thea Eichholz-Müller und Ulrike Ferdinand. Bernd Martin Müller am Piano. Da gab es enge persönliche Verbindungen zum Missionswerk Neues Leben. Bernd Martin Müller ist dort aufgewachsen. Ich habe Ihnen Ausschnitte aus dem Auftritt von Joyful Melody am Auftaktabend des Sommerfestivals 91 vorbereitet. Zu hören gibt es zunächst den Song Love aus der Feder von Wolfgang Deiß. Dann den Spiritual I Can Tell the World als Gesangssatz arrangiert von Moses Hogan. Und da ist Bernd Martin Müller dann auch mal als Sänger zu hören. Und schließlich singt Joyful Melody ein Lied von Sandy Petty, Shepherd of My Heart.

Liebe drückt sich sicher auch darin aus, dass man dem anderen nicht das vorenthält, was man als das Wichtigste, als das Allerwichtigste in seinem Leben betrachtet. Und ich glaube, so ist das nächste Lied entstanden, haben Leute gesagt, ich kann das einfach nicht für mich behalten. Ich muss das weitererzählen. 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

Joyful Melody vor 35 Jahren auf dem Sommerfestival Christsein kreativ in Altenkirchen mit Sabine Hohndorf, Ulrike Ferdinand, Tia Eichholz-Müller und ihrem Ehemann Bernd Martin Müller, damals 28 Jahre jung. Viel zu früh, nämlich schon 12 Jahre später, ist Bernd Martin Müller verstorben. Auch ein zweiter Künstler, der an jenem Festivalabend in der Stadthalle Altenkirchen auftrat, bald nicht mehr unter den Lebenden. Johannes Nitzsch. Der Pianist, Chorleiter, Produzent und Komponist war Ende der 80er, Anfang der 90er Jahre auch mit einem eigenen Programm unterwegs. Beim Sommerfestival in Altenkirchen hatte er Verstärkung durch den Gitarristen Peter Schneider, den Bassisten Volker Albrecht und den Drummer Thomas Adam. Für die hohen Töne hat sich Johannes Nitzsch damals eine Sängerin auf die Bühne geholt, aber die führt er selbst ein. Ausschnitte vom ersten Abend des Sommerfestivals Christsein kreativ 1991. In Memoriam Johannes Nitzsch.

Ich möchte jetzt für euch, mit euch zusammen wieder aus einem kleinen Zyklus singen, und zwar aus dem Zyklus Begegnungen. Das sind 10 Fenster ins Johannesevangelium, 10 Stationen aus dem Leben der Menschen dort, wie sie auf Jesus reagiert haben, wie sie ihn erlebt haben. Und auf der Schallplatte, die wir dazu gemacht haben, ist eine Sängerin mit drauf, eine sehr gute Sängerin, Kathi Arndt.

Einer, der sich seinerseits zu Jesus auf den Weg gemacht hat, ein beispielhafter Mann für mich, ist Nikodemus.

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Er nimmt sich die Zeit und beginnt zu erklären, wir spüren, dass Gott durch ihn spricht. Ihr nennt mich den Meister, sagt er in die Runde, und damit habt ihr ja auch recht. 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

Johannes Nitsch, unterstützt durch Kathi Arndt vor 35 Jahren auf dem Sommerfestival Christsein kreativ in Altenkirchen im Westerwald. Ich habe es ja schon angedeutet, das Sommerfestival ging über 5 Tage, reichte also in den August des Jahres 1991 hinein. Für die nächste Ausgabe der Hits und Fundsachen hier auf ERF Plus habe ich Ihnen ein paar akustische Perlen aus der 2. Festivalwochenhälfte aufgespart. Den Sendetermin können Sie sich gerne schon mal im Kalender anstreichen, Samstag, 22. August. Ich bin Markus Baum und hoffe, das Zuhören hat Ihnen Spaß gemacht. Zum Ausklang gibt's noch ein paar krumme Takte von der Johannes Nitsch Band. Take 5, legendärer Jazztitel von Paul Desmond. Nicht verzählen, bitte.

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1: Ich bin Felix Becker. Wegen der Waldbrände in Frankreich und Spanien müssen zehntausende Menschen ihr Zuhause verlassen. Im Südwesten Frankreichs wurden nach offiziellen Angaben mittlerweile rund 140.000 Menschen evakuiert. In Spanien forderten die Behörden allein im Raum Madrid 25.000 dazu auf. In beiden Ländern sind auch Urlauber betroffen. Zehntausende verließen etwa die französische Halbinsel Cap Ferret mit Booten oder auf der Straße Richtung Bordeaux. Der Krieg der USA und Israels gegen den Iran weitet sich immer mehr in der Region aus. Eine Militärkoalition unter Führung Saudi-Arabiens hat in der Nacht Stellungen der Houthi-Miliz im Jemen angegriffen.
2: Die Koalition spricht von legitimen militärischen Zielen, die mit der Bedrohung des Schiffsverkehrs im Roten Meer in Verbindung stünden. In den vergangenen Tagen hatte die Miliz zwei saudische Öltanker im Roten Meer angegriffen. Sie ist mit dem Iran verbündet und hat eine Blockade gegen saudische Schiffe im Roten Meer verhängt. Die Miliz hat inzwischen nach eigenen Angaben auf die Luftschläge der Militärkoalition reagiert und die saudische Stadt Jizan mit Raketen angegriffen. Ulrike Klein, Redaktion.
1: Die deutsche Industrie verliert nach Angaben ihres Spitzenverbands monatlich rund 15.000 Stellen. Die Chefin des Bundesverbands der deutschen Industrie, Gönner, nannte die Lage kritisch, sieht aber auch Chancen, etwa durch KI. Gönner forderte, Rahmenbedingungen zu schaffen, um Investitionen in Transformation zu ermöglichen. Bei jeder politischen Entscheidung müsse geschaut werden, ob sie Unternehmen helfe, wieder wettbewerbsfähig zu werden. Mehrere Sozialverbände haben kurz nach der Nominierung Forderungen an den designierten Gesundheitsminister Linnemann gestellt. Erster Akt müsse sein, die Gesundheitsreform zu überdenken. Das sagte die Vorsitzende des Sozialverbands Deutschland, Engelmeier. Sie kritisiert geplante Leistungskürzungen und Mehrbelastungen für die Versicherten. Das größte jemals gebaute Raketensystem der Raumfahrtgeschichte. Starship hat seinen 13. Testflug erfolgreich absolviert. Die Rakete startete am Abend von einem Weltraumbahnhof im US-Bundesstaat Texas und flog eine Weile unbemannt durch das All. Die beiden wiederverwendbaren Raketenstufen stürzten dann planmäßig ins Meer. Die US-Raumfahrtbehörde NASA will mit der Rakete Astronauten zum Mond schicken.
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1: Die aktuellen Temperaturen: Köln-Bonn 20, Hamburg 19, Bremen 21, Berlin 18, Dresden 22, Frankfurt am Main 23, Stuttgart ebenso, in München 20, Erfurt 22 und Münster 20 Grad. Heute oft sonnig oder nur locker bewölkt und trocken, im Norden und Nordwesten mitunter kompaktere Wolken, nur vereinzelt Schauer. Gegen Abend ganz im Süden örtlich Regen oder Gewitter. Temperaturen zwischen 21 Grad auf den Inseln und bis zu 33 Grad im Süden. Die Aussichten: morgen wechselnd bewölkt mit Schauern und teilweise Gewittern im Norden und Nordwesten sowie südlich der Donau. Am Nachmittag breiten sich Schauer und Gewitter auch auf den Westen und Teile der Mitte aus. Die Höchstwerte erreichen 20 bis 31 Grad.
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3: 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Daika Krenz aus Altenburg spricht über eine besondere Weise, wie Gott zu uns reden kann.
4: Je älter ich werde, je intensiver träume ich. Oder vielleicht kommt es mir nur so vor. Aber im Moment beschäftige ich mich ein wenig damit. Angeblich haben wir pro Nacht 4 bis 6 Träume. An einige können wir uns erinnern, an andere nicht. Der heutige Stand der Forschung ist, dass es 2 Schlafphasen gibt. In der einen wird eher geträumt, in der anderen weniger. In der REM-Schlafphase, das kommt vom Englischen und ist die Abkürzung für die rasche Augenbewegung, steigt der Blutdruck und der Puls des Schlafenden an. Hier werden mehr Träume produziert als in der Non-REM-Phase, in der die Körpertemperatur und der Blutdruck sinken und man kaum träumt. Das Traumgeschehen handelt häufig von Dingen und Ereignissen, die theoretisch unmöglich oder in der Wachrealität unwahrscheinlich sind. Sie können aber auch realen Abläufen entsprechen. Wir alle haben unsere Erfahrungen mit den Träumen. Gerne würde ich jetzt mit Ihnen in ein Gespräch kommen über Ihre Erfahrungen mit den Träumen und mit dem Träumen. An welche Art von Träumen können Sie sich besonders gut erinnern? Können Sie sich erklären, wann und warum Sie bestimmte Dinge geträumt haben? Hat Sie der Traum am Tag danach beeinflusst? Gibt es Träume, die Sie nicht gerne anderen erzählen würden? Gibt es Träume, die Sie so richtig glücklich machen? Gibt es Träume, die Sie so richtig herunterziehen? Gibt es Träume, die sich immer wiederholen? Ins Gespräch können wir auf diese Art und Weise leider nicht kommen, aber ich kann meine Gedanken mit Ihnen teilen. Ich selbst träume oft, meist Dinge, an die ich mich gerne erinnere, falls ich morgens noch weiß, dass ich sie geträumt habe. Und ich weiß, dass ich manche Träume habe, weil mich etwas vorher sehr beschäftigt hat. Doch auch solche Träume vergesse ich schnell. Wenn ich aber einen Traum jemanden erzähle, also ihn verbal noch einmal durchgehe, vergesse ich ihn nicht so schnell. So wie ich herausgelesen habe, wird schon ewig an den Träumen herumgeforscht. Wann träumt man, was und warum? Christen machen sich seit jeher Gedanken auch in die Richtung, ob Träume von Gott geschickt werden und ob uns etwas zu sagen haben. Vermutlich werden wir es nicht erforschen können. Aber es kann nicht schaden, sich die Stellen in der Bibel anzuschauen, in denen schwarz auf weiß steht, dass Gott bestimmten Menschen einen Traum gab. Möchten Sie mit mir eine Reise durch Gottes Wort machen und mit mir diese Träume anschauen? Ich fand folgende Beispiele mit jeweiligen Bedeutungen. Im ersten Buch Mose, Kapitel 20, steht die Geschichte von Abraham und Sarah in der Stadt Gerar. Der König dieser Stadt, Abimelech, bekommt einen Traum von Gott. Dieser warnt ihn darin, Sarah zu seiner Frau zu nehmen. Zwar gab Abraham sie als seine Schwester aus, es änderte aber nichts an der Tatsache, dass es Ehebruch gewesen wäre und mit dem Tod enden müsste. Gott warnte also durch den Traum vor einer großen Sünde und ihren Folgen. Abimelech erkannte, dass dieser Traum wirklich von Gott war und ließ Sarah gehen. Im ersten Buch Mose Kapitel 28 lesen wir von dem Traum Jakobs. Jakob ist auf der Flucht vor seinem Bruder Esau und dessen Rache. Eine ungewisse Zukunft ist vor ihm, obwohl er den Segen seines Vaters bekam. Im Traum stellt sich Gott zu ihm und verspricht ihm eine segensreiche Zukunft mit zahlreichen Nachkommen. Jakob erkennt, dass dies nicht nur ein Wunschtraum war, sondern eine echte Zusage Gottes. Er baut ihm ein Altar und wird erst viele, viele Jahre später erfahren, wie Gott Recht behielt. Und dabei spielt ein weiterer Traum eine Rolle. Im ersten Buch Mose Kapitel 31. Laban würde Jakob nicht einfach mit seinen zwei Töchtern zurück in die Heimat ziehen lassen. Aber Gott ließ auch Laban im Traum sagen, dass er sich davor hüten soll, Jakob deshalb zu bedrohen. Und auch er nahm diesen Traum ernst und ließ Jakob ziehen. Eine Predigt für sich wären die Träume, die in der Geschichte Josefs, des Sohnes von Jakob, eine Rolle spielten. Träume, die auf die Bedeutung Josefs für die Familie hingewiesen haben. Träume, die den Ausgang zweier Lebenslagen zeigten. Einen glücklichen bei dem Mundschenk des Pharao und einen tödlichen bei seinem Bäcker. Träume, die dem Pharao gegeben wurden, damit sein Volk vor dem Hungertod bewahrt bleibt. Bei all diesen Träumen in der Geschichte um Josef benutzte Gott bestimmte Bilder, die nicht so einfach als Lösungen zu erkennen waren. Ohne die Gabe der Deutung dieser Träume, die Gott Josef gab, hätte sie niemand verstehen können. Und in der Bibel geht es chronologisch gerade so weiter. Im Buch Richter, Kapitel 7, steht die Geschichte von Gideon und dem Kampf gegen die Midianiter. Gideon hört zufällig von einem Traum, den einer der Feinde hatte. Ein riesiges Brot rollte auf die Zelte und zermalmte sie. Dass dies für Gideon ein Zeichen zum Angriff mit sicherem Sieg war, konnte nur Gottes Geist bewirken. Traum als Ermutigung und Bestätigung. Und schon sind wir bei Salomo. Nachzulesen im ersten Buch Könige, Kapitel 3. Salomo wurde nach seinem Vater David König über die Israeliten. Er fühlte sich zu jung und unerfahren für diese Aufgabe, aber er liebte Gott. Und so ließ ihn Gott nicht alleine mit dieser Verantwortung. Im Traum fragte Gott Salomo: Was wünschst du dir von mir? Ich möchte es dir geben. Was würden Sie sich in so einer Situation wünschen? Glück? Gesundheit? Siege? Salomo schilderte Gott die Lage, in der er sich befand, und bat ihn nur um ein gehorsames Herz. Das gefiel Gott, und er versprach Salomo all das, was er sich zum gerechten Regieren wünschte. Da wachte Salomo auf und erkannte, dass dieser Traum von Gott war. Er brachte ihm dafür Brand- und Dankopfer dar. Traum als ein Gespräch zwischen Gott und Mensch. Hier und dann Daniel. Hier kommen wir zu Träumen, die bis heute an Bedeutung nicht verloren haben. Auch dieses Kapitel wäre eine Predigt für sich. Der feindliche König Nebukadnezar träumte Dinge, die kein Mensch deuten konnte. Egal, was er für die Deutung versprach oder welche Strafe er für das Nichtdeuten androhte und auch ausführte. Aber Gott wollte, dass diese Träume gedeutet werden. Und so gab er Daniel den nötigen Geist dazu. Wenn es Sie interessiert, lesen Sie es bitte im Buch Daniel nach, in den Kapiteln 2, 4 und 7. Wie gesagt, diese Träume spielen bis heute eine Rolle. Es geht um Weltmächte, die kommen und gehen, und es geht um den Herrn, der kommen wird. Und wir wissen, dass er, nämlich Jesus Christus, bereits gekommen ist und auch ein zweites Mal kommen wird. Dann werden alle bestehenden Reiche fallen und nur Gottes Reich wird aufgerichtet werden. Träume, die eigentlich Vision für die Zukunft waren. Das alles waren Träume, von denen wir im Alten Testament lesen. Und was ist mit den Träumen danach, als Jesus als Mensch auf die Welt kam? Auch hier spielten sie eine große Rolle, gerade weil es um die Geburt von Jesus geht. Dieses wichtige und angefochtene Ereignis begleitet Gott ganz besonders. Wie sonst hätte Josef, Marias Verlobter, geglaubt, dass das Kind unter Marias Herzen von Gott selbst ist? Gott musste ihm das im Traum klarmachen. Sonst hätte Josef Maria zu ihrem Schutz sicher verlassen. Gott musste auch den Sternforschern, die Jesus in Bethlehem besucht haben, im Traum befehlen, nicht mehr zurück zu König Herodes zu gehen. Denn dieser wollte unbedingt wissen, wo er den neuen König finden könnte, um ihn zu töten. Sie verstanden den Wink Gottes und wählten für ihre Heimreise einen anderen Weg. Um dem tödlichen Treiben des Herodes wirklich zu entfliehen, bedürfte es eines weiteren Traums Gottes an Josef. Er soll mit Maria und dem Kind nach Ägypten fliehen. Natürlich gehorchte Josef nach all den guten Erfahrungen, die er seither mit den Träumen machte. Genauso wie er auch gehorchte, als er später wieder träumte, dass er zurück nach Israel kommen durfte. Der hasserfüllte Herodes war tot. Das alles waren Träume, die dazu dienten, das Leben des kleinen Jesus zu erhalten. Er musste ja heranwachsen und reifen und dann Gottes weiteren Willen zu erfüllen. Bis zum bitteren Ende am Kreuz. Gott sei Dank, aber ist er nicht im Grab geblieben, sondern lebt bis heute. Und er wird einmal wiederkommen und die Menschen von all den Ungerechtigkeiten, die bis heute herrschen, erlösen. Bis dahin braucht er aber uns Christen, um all seine Botschaften weiterzutragen. Aber zurück zu unserem Thema Träume. Mir ist aufgefallen, dass in der Bibel Träume, die Gott bestimmten Menschen schenkte, vor allem im Alten Testament vorkommen. Im Neuen eben die, die wir gerade betrachtet haben. Später lesen wir auch noch von nächtlichen Anweisungen Gottes an bestimmte Menschen. Hier wird aber eher von Visionen gesprochen. Das gilt bestimmt auch Ihnen und auch mir. Ich bin mir nicht sicher, ob Gott heute noch zu uns Christen durch Träume sprechen muss. Wir haben sein Wort und wir haben seinen Heiligen Geist. Dadurch können wir alles Nötige erfahren. Ich weiß aber, dass Gott trotzdem heute noch Träume benutzt. Ich habe darüber aus der muslimischen Welt Berichte gehört. Jesus zeigte sich dabei bestimmten Menschen im Traum und sie fingen an ihn zu glauben. Ohne jemals eine Bibel in der Hand zu haben, ohne irgendwelchen Missionaren zu begegnen. Wie wunderbar und traumhaft. Danke, dass Sie mich bei meiner Reise durch die Träume in der Bibel, aber auch durch meine Gedanken zu den Träumen heute begleitet haben. Es ist und bleibt ein unerforschtes Thema, aber ein Thema, das uns alle täglich, nein, eher nächtlich begleitet. Träumen Sie etwas Schönes heute Nacht.

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2: Menschenfurcht. An was denken Sie bei diesem Wort? Ich denke daran, wie ich morgens vor dem Spiegel stehe und überlege, ob ich das so anziehen kann. Daran, wie ich manchmal meine Meinung zurückhalte, aus Angst vor den Reaktionen. Oder daran, wie ich die Straßenseite wechsle, um jemandem nicht zu begegnen. In verschiedenen Lexika kommt der Begriff Menschenfurcht immer im Zusammenhang mit der Gottesfurcht vor. Da heißt es zum Beispiel, die Furcht vor Menschen, zum Unterschied von der Gottesfurcht, in engerer Bedeutung die ungeordnete oder unerlaubte Furcht vor Menschen, besonders in der Gottesgelehrsamkeit. Menschenfurcht ist zumeist nicht zielführend und kann manchmal Gutes verhindern. Aber unerlaubte Furcht im Unterschied zur Gottesfurcht? Klingt irgendwie ziemlich anspruchsvoll. Vor allem, wenn ich daran denke, wie präsent die Menschenfurcht in meinem Alltag ist. Deshalb bin ich froh, dass die Bibel diese Gottesgelehrsamkeit, von der in der Definition die Rede ist, durchbricht. In den Sprüchen Salomos nämlich wird im Blick auf die Menschenfurcht ein anderes Bild verwendet, das viel erhellender und aufschlussreicher ist. In Kapitel 29, Vers 25 heißt es: Menschenfurcht stellt eine Falle. Wer aber auf den Herrn vertraut, ist in Sicherheit. Es ist kein Mahnspruch, wie sie an anderen Stellen des Sprüchebuchs zu finden sind, sondern ein Aussagespruch. Er enthält eine Weisheit, aber er zwingt niemanden dazu, diese Weisheit zu übernehmen. Menschenfurcht stellt eine Falle. Wer aber auf den Herrn vertraut, ist in Sicherheit. Was genau meint hier Menschenfurcht? Mit dem hebräischen Wort für Furcht ist an anderen Stellen tatsächlich Angst und Schrecken gemeint, aber auch Mühe und Sorge. Das hebräische Wort für Mensch wird vor allem dann gebraucht, wenn es um die Geschöpflichkeit des Menschen geht. Aber was grammatikalisch offen bleibt, ist, ob es sich um die Angst der Menschen handelt, also um menschliche Ängste, oder ob es sich um die Angst vor Menschen handelt. Was wären Ängste des Menschen? Vielleicht sind es die, die auf das Menschsein, auf unsere kleine Welt bezogen sind. Ängste, die es nur aus menschlicher Perspektive gibt, nicht aus der Perspektive Gottes. Diffuse Zukunftsängste, Ängste vor Veränderungen oder vor falschen Entscheidungen. Ängste, die oft unbegründet sind. Ängste, die uns vor Augen führen, wie menschlich wir sind. Und die Angst vor anderen Menschen? Ist sie nicht vielleicht die menschlichste aller Ängste? Weil jeder Mensch sich in irgendeiner Weise davon leiten lässt, was andere denken, wie andere reagieren. Oder ist sie die menschlichste aller Ängste, weil sie vollkommen grundlos ist? In beiden Fällen wird hier die Angst zur Falle. Auch ich merke im Nachhinein immer wieder, wie mich die Angst vor anderen und ihren Gedanken in meinem Handeln einengt, wie sie mich feststecken lässt und mich hindert, frei zu sein. Angst hindert mich, das zu sagen, was ich denke und so zu handeln, wie ich möchte. Sie hindert mich daran, ich selbst zu sein. Eine Falle hat es außerdem an sich, dass sie heimtückisch ist. Ich bin selbst auf der Lauer vor den Gedanken anderer und merke nicht, wie sich dabei die Schlinge blitzschnell zuzieht. Die Schlinge, die ich mir selbst gelegt habe. Aber der Vers bleibt nicht bei der Falle stehen, denn es heißt weiter, wer auf den Herrn vertraut, ist in Sicherheit. Dieser gegensätzliche Aufbau betont, dass das Gegenteil von Falle die Sicherheit ist. Aus menschlicher Sicht wäre doch das Gegenteil vom Gefangensein erst einmal die Freiheit. Und wir Menschen dürfen frei sein von der Angst. Aber der Vers zeigt, dass Gott uns nicht in der Freiheit allein lässt. Er will uns viel mehr geben als Freiheit, nämlich Sicherheit. Und ist Sicherheit nicht auch das, wonach ich mich in der Angst eigentlich am meisten sehne? Wie heißt es in dem Vers, wer aber auf den Herrn vertraut, ist in Sicherheit? Hier steht nicht, wenn ich Gott fürchte, bin ich sicher, sondern wenn ich ihm vertraue. Und das steht im Gegensatz zur Definition vom Anfang. Nicht Gottesfurcht statt Menschenfurcht. Es ist das Vertrauen, der Glaube, der mir Sicherheit gibt, mich trittsicher macht, mir hilft, den Blick auf Gott zu richten. Dieses Vertrauen kann mir die Angst vor Menschen nehmen. Das klingt so einfach. Und doch ist der Schritt von der Angst zum Vertrauen so schwer. Auch wenn ich tausendmal höre, dass meine Ängste grundlos sind. Und wenn ich es einmal schaffe, den Schritt zu gehen, dann heißt das nicht, dass ich die nächsten tausend Male nicht wieder in die Falle tappe. Aber das Tröstende ist, der Vers ist keine Entweder-Oder-Aussage. Und er bietet auch nicht zwei verschiedene Alternativen an, zwischen denen ich wählen muss. Entweder ich sitze in der Falle oder, wenn ich es schaffe, allein Gott zu vertrauen, bin ich sicher. Ich denke, Gottes Schutz ist keine Alternative, die nur denen angeboten wird, die schon einen Schritt weiter sind. Nein, Gottes Schutz, die Sicherheit, die er gibt, ist Realität. Und er ist auch da, wenn ich mal wieder in die Falle gerutscht bin. Er ist da, wenn ich die Straßenseite wechsle und wenn ich mal wieder etwas sage, nur damit die anderen mich lustig finden. Deshalb habe ich immer wieder die Möglichkeit, dass ich mich doch anders entscheide, doch meine Meinung sage oder Dinge tue ohne Angst vor eventuellen Reaktionen, weil ich mich im Vertrauen auf Gott in Sicherheit weiß.
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1: Wir hören aus dem Neuen Testament, aus dem Johannesevangelium, Kapitel 6, die Verse 22 bis 27.
2: Am nächsten Tag sah das Volk, das am anderen Ufer des Sees stand, dass kein anderes Boot da war als das eine, und dass Jesus nicht mit seinen Jüngern in das Boot gestiegen war, sondern seine Jünger waren allein weggefahren. Es kamen aber andere Boote von Tiberias nahe an den Ort, wo sie das Brot gegessen hatten, unter der Danksagung des Herrn. Als nun das Volk sah, dass Jesus nicht da war und seine Jünger auch nicht, stiegen sie in die Boote und fuhren nach Kapernaum und suchten Jesus. Und als sie ihn fanden am anderen Ufer des Sees, fragten sie ihn:
3: Rabbi, wann bist du hergekommen?
2: Jesus antwortete ihnen und sprach:
4: Wahrlich, wahrlich, ich sage euch, ihr sucht mich nicht, weil ihr Zeichen gesehen habt, sondern weil ihr von dem Brot gegessen habt und satt geworden seid. Schafft euch Speise, die nicht

tags zuvor von Brot und Fisch satt geworden. Viele stehen einen Tag später noch unter dem Eindruck des Erlebten. Sie bewundern den, der das Brot verteilt hat, Jesus. Das gemeinsame Mahl mit ihm gräbt sich in ihr Gedächtnis und in ihr Gewissen. Sie nehmen wahr, dass Jesus Gott, seinem Vater, für das Brot dankt. Und Jesus dankt als Herr. Er zeigt offen seine Stellung und wie eng er mit seinem Vater verbunden ist. Aber diese Hinweise bemerken die Menschen nur oberflächlich. Das Brotwunder und ihr voller Magen sind ihnen wichtiger. Klar, das sind die Krankenheilungen von Jesus. Fesselnde und tiefgehende Predigten. Aber diese gute Versorgung mit Brot und Fisch. Sie sehnen sich so sehr nach einem weltlichen König. Da bietet sich dieser Rabbi Jesus doch geradezu an. Der kann was. Und dann zieht Jesus ohne Abschied weiter. Der Ort der Speisung ist ohne ihn leer. Kein bis morgen in Tiberias. Jesus steigt stattdessen allein auf einen Berg. Für das Volk verliert sich hier seine Spur. Sein Weg bleibt ihnen unbekannt. Die Menschen haben es mit einem Herrn zu tun, der für sie unbegreiflich ist. Erstaunlich, dass das nicht in Ablehnung umschlägt. Vielmehr wird ihnen klar, es ist Jesus, der ihnen fehlt. Eine begonnene Gemeinschaft mit Christus birgt das Verlangen nach mehr. Diese Beziehung möchten sie darum fortsetzen. Die logische Folge? Die Menschen beginnen, Jesus zu suchen. Begegnungen mit Jesus, dem Sohn Gottes, tut die Seele nicht einfach ab. Ob in der Bibel, ob im Gebet, in einem Lied, einem Gespräch mit anderen, Jesus rührt in meinem Innersten, in meiner Seele, bei jeder Begegnung etwas an. Jesus hat also eine Sehnsucht in den Menschen ausgelöst. Aber ihr Blick hängt noch zu stark an den greifbaren Wundertaten. Wird sich etwas ändern, wenn sie ihn finden? Und die Suchenden wenden dazu viele Mühen und Überlegungen auf. Fast schon so etwas wie Detektivarbeit. Sie prüfen Fakten, kombinieren und kommen zu einer Erkenntnis. Jetzt wissen sie, wo sie ihn finden, und sie ahnen ein neues Wunder, das es zu erforschen gilt. Das macht mich nachdenklich. Wie viel Energie wende ich auf, um Jesus zu suchen? Zum Beispiel in der Bibel oder im Gebet. Und wann suche ich ihn überhaupt? Nur im Notfall, wenn ich Hilfe benötige? Oder auch bewusst, um ihn zu loben, ihm zu danken? Vielleicht sogar für den täglichen Start in den Tag? Wie oft gibt es vermeintlich wichtigere Dinge, die zu erledigen sind? Dann rückt die Suche nach Jesus schnell in den Hintergrund. Die fleißig suchenden Menschen finden Jesus schließlich. Er befindet sich am anderen Seeufer. Das stellt sie allerdings vor echte Verständnisprobleme. Wie ist ihm das nur gelungen? Rabbi, wann bist du hergekommen? Lautet die verwunderte Frage an Jesus. Wir hören darauf keine Antwort von ihm. Jesus erklärt sich nicht, lässt sie nicht wissen, wie oder wann er den See überquerte. Nicht, weil er die Suchenden ausschließt. Er begegnet ihnen bewusst, aber sie sollen noch etwas Grundlegendes verstehen. Ich stelle für mich fest, es lohnt die Mühe, Jesus zu suchen, auch wenn dazu ein See überquert werden muss. Jesus lässt sich gerne finden. Ich sehe sein liebevolles und geduldiges Interesse an jedem einzelnen dieser Menschen. Es geht ihm nicht um Massenabfertigung. Sein Wunsch nach Beziehung ist im Gegenteil immer höchst persönlich. Jesus sieht, dass die Menschen auf der richtigen Spur sind. Geduldig begegnet er ihrem inneren Wunsch nach noch mehr Wundern, nach mehr Brot für den hungrigen Magen. Jesus schickt sie nicht frustriert weg, weil sie ihn noch nicht verstehen. Gerade weil er in ihre Herzen schaut und die Leere dort sieht, bleibt er. Jesus gibt ihnen jedoch nicht, was sie wollen. Er wird stattdessen deutlich. Wahrlich, wahrlich beginnt er seinen nächsten Satz. Er weiß, dass die Suchenden jetzt zuhören. Das wahrlich entspricht dem Amen im griechischen Urtext. Die Verdoppelung unterstreicht die Bestätigung der Worte ihre Wichtigkeit. Ein Brauch, der schon im Alten Testament zu finden ist. Auch ich merke auf, jetzt muss auch für mich etwas Wichtiges kommen. Es würde sonst nicht in der Bibel stehen. Wahrlich, wahrlich, ich sage euch, ihr sucht mich nicht, weil ihr Zeichen gesehen habt, sondern weil ihr von dem Brot gegessen habt und satt geworden seid. Ob die Menschen, die ihm mit so viel Mühe gefolgt sind, damit gerechnet haben? Er konfrontiert sie mit ihrer Selbstsucht. Jetzt sind ihre Herzen bloßgelegt. Es sind

0: ist seine Zeichen, die ihre Suche nach Jesus bestimmen. Es ist nicht die göttliche Güte, die sie in die Boote nach Kapernaum treibt. Es ist vielmehr der eigene Vorteil, das für sie nützliche Ergebnis. Das treibt sie an. Brote, satt essen, das wollen sie. Da gehen die Gedanken nicht weiter als bis zu ihrem Bauch. Jesus möchte ihre Augen für den Blick über das Vergängliche hinweg öffnen. Er hat eine ungewöhnliche Speise, die er den Menschen geben will. Etwas für ihr ewiges Leben. Das soll den Menschen klar werden, zu denen Jesus spricht. Ich frage mich, wie das wohl bei mir ist. Wie sehr verstellt mir das kurzlebige Brot für den Körper die Sicht? Schaue ich dann auch nicht mehr auf die ewigen Zeichen von Jesus? Die Zeichen, die mir klar machen, da ist mehr als das körperliche Wohl. Jesus zeigt auf die Bedeutung des ewigen Lebens für den Menschen. Ich erinnere mich an den Vers des Johannesevangelium Kapitel 1, Vers 50. Du wirst noch Größeres als das sehen. Jesus sagt das zu Nathanael. Er sagt es auch zu mir. Er weiß, wie klein mein Glaube manchmal ist. Dann werden Gottes Zeichen nicht wahrgenommen, vielleicht sogar wissentlich ignoriert. Mein Blick richtet sich auf das naheliegende Unwichtige. Das sind verpasste Gelegenheiten für meinen Glauben. Das körperlich sattmachende Brot steht für die Menschen im Vordergrund. Der Geber dieser Gabe und seine Beweggründe nicht. Jesus wünscht sich, dass es umgekehrt ist. Vergängliche Speise bringt mich nicht weiter als einmal kurz satt sein. Die Leere und Sehnsucht wird bleiben. Denn Jesus sieht in mein Herz, kennt die wahren Sehnsüchte meiner Seele. Und er allein hat, was diese Sehnsucht ewig zu stillen vermag. Er hat die Antworten für mein Leben. Diese nicht vergängliche Speise kann nur von ihm, dem Menschensohn, kommen. Als Menschensohn beansprucht er die Vollmacht, die er von Gott bekommen hat. Gottes Siegel weist Jesus als Bevollmächtigten aus. Er entscheidet, was vor Gott erlaubt ist. Niemand außer dem Sohn Gottes kann Menschen Vergebung ihrer Schuld und ewiges Leben zusprechen. Das macht ihn selbst zur unvergänglichen Speise. Besser ewige Rettung für meine Seele durch Jesus als Brot für meinen kurzen Hunger. Körper mögen ohne Brot leben können. Seelen sind ohne Jesus nicht für die Ewigkeit bereit. Jesus allein gibt, erhält und nährt das ewige Leben. Nachfolgern und Suchenden begegnet Jesus dort, wo sie ihn erkennen und begreifen können. Deutlich, aber niemals ohne Liebe und Mitgefühl. Denn darum kam Jesus in die Welt, starb stellvertretend für die Sünden. Ich verlasse mich auf das, was Jesus sagt. Sein Wort hat sich bis heute nicht geändert. Bei ihm finde ich wahres Leben. Unvergängliche Speise, die in die Ewigkeit reicht. Diesen ewigen Ausblick wünsche ich auch Ihnen. Das ist mehr wert als jedes noch so gut duftende Brot.
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0: 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Es ist 12 Uhr. 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
1: Ich bin Felix Becker. Wegen der Waldbrände in Frankreich und Spanien müssen zehntausende Menschen ihr Zuhause verlassen. Im Südwesten Frankreichs wurden nach offiziellen Angaben mittlerweile rund 140.000 Menschen evakuiert. In Spanien forderten die Behörden allein im Raum Madrid 25.000 dazu auf. In beiden Ländern sind auch Urlauber betroffen. Zehntausende verließen etwa die französische Halbinsel Cap Ferret mit Booten oder auf der Straße Richtung Bordeaux. Der Krieg der USA und Israels gegen den Iran weitet sich immer mehr in der Region aus. Eine Militärkoalition unter Führung Saudi-Arabiens hat in der Nacht Stellungen der Houthi-Miliz im Jemen angegriffen.
2: Die Koalition spricht von legitimen militärischen Zielen, die mit der Bedrohung des Schiffsverkehrs im Roten Meer in Verbindung stünden. In den vergangenen Tagen hatte die Miliz zwei saudische Öltanker im Roten Meer angegriffen. Sie ist mit dem Iran verbündet und hat eine Blockade gegen saudische Schiffe im Roten Meer verhängt. Die Miliz hat inzwischen nach eigenen Angaben auf die Luftschläge der Militärkoalition reagiert und die saudische Stadt Jizan mit Raketen angegriffen. Ulrike Klein, Redaktion.
1: Die deutsche Industrie verliert nach Angaben ihres Spitzenverbands monatlich rund 15.000 Stellen. Die Chefin des Bundesverbands der deutschen Industrie, Gönner, nannte die Lage kritisch, sieht aber auch Chancen, etwa durch KI. Gönner forderte, Rahmenbedingungen zu schaffen, um Investitionen in Transformation zu ermöglichen. Bei jeder politischen Entscheidung müsse geschaut werden, ob sie Unternehmen helfe, wieder wettbewerbsfähig zu werden. Mehrere Sozialverbände haben kurz nach der Nominierung Forderungen an den designierten Gesundheitsminister Linnemann gestellt. Erster Akt müsse sein, die Gesundheitsreform zu überdenken. Das sagte die Vorsitzende des Sozialverbands Deutschland, Engelmeier. Sie kritisiert geplante Leistungskürzungen und Mehrbelastungen für die Versicherten. Das größte jemals gebaute Raketensystem der Raumfahrtgeschichte. Starship hat seinen 13. Testflug erfolgreich absolviert. Die Rakete startete am Abend von einem Weltraumbahnhof im US-Bundesstaat Texas und flog eine Weile unbemannt durch das All. Die beiden wiederverwendbaren Raketenstufen stürzten dann planmäßig ins Meer. Die US-Raumfahrtbehörde NASA will mit der Rakete Astronauten zum Mond schicken.
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1: Die aktuellen Temperaturen: Köln-Bonn 26, Hamburg 23, Bremen 24, Berlin 25, Dresden 26, Frankfurt am Main 27, Stuttgart 29, München 28, Erfurt 27 und in Münster 25 Grad. Heute oft sonnig oder nur locker bewölkt und trocken, im Norden und Nordwesten mitunter kompaktere Wolken, nur vereinzelt Schauer. Gegen Abend ganz im Süden örtlich Regen oder Gewitter. Temperaturen zwischen 21 Grad auf den Inseln und bis zu 33 Grad im Süden. Die Aussichten: morgen wechselnd bewölkt mit Schauern und teilweise Gewittern im Norden und Nordwesten sowie südlich der Donau. Am Nachmittag breiten sich Schauer und Gewitter auch auf den Westen und Teile der Mitte aus. Die Höchstwerte erreichen 20 bis 31 Grad.
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4: Schön, dass Sie mit dabei sind. Mein Name ist Ruth Hintenender und das ist meine erste Das Gespräch-Sendung, die ich moderiere. Und ich freue mich heute ganz besonders auf meinen Interviewgast. Das ist Sarah Marie Zacharias. Sie ist Spoken Word-Künstlerin, Dichterin und Autorin. Hallo Sarah Marie, schön, dass du da bist.
5: Hallo Ruth, ich freue mich sehr.
4: Sarah Marie und ich sprechen heute über Beziehungen, ein Thema, das jeden betrifft, sei es, dass für Sie gerade vielleicht eine Beziehung beginnt, wächst, etwas zerfällt oder ruht. Über jede dieser Situationen werden wir heute gemeinsam sprechen, denn Sarah Marie hat ein Buch über Beziehungen geschrieben. aber keinen Ratgeber und auch keine wissenschaftliche Abhandlung. Es ist ein Gedichtband. Übrigens auch nicht ihr erster. Von Sarah Marie sind schon einige Bücher erschienen. Sarah Marie, du hast schon einen gewissen Bekanntheitsgrad, zum Beispiel weit über 100.000 Follower auf Instagram. Aber für diejenigen, die dich noch nicht kennen, dachte ich mir, wir beginnen heute die Sendung mit einem Gedicht von dir.
5: Okay.
4: Es heißt Küstenkind.
5: Ah, das kenne ich.
4: Ja.
5: Das lese ich euch gerne einmal vor. Küstenkind. Ich trage ein Küstenkind in mir, das jubelnd über Dünen rennt, das mit den Füßen tief im Sand die Nordsee sein Zuhause nennt. Ich bin als Stadtmädchen geboren, an Hauptstraßen und Zebrastreifen, doch mein Wellenherz drängt mich, nach Wollmütze und Cape zu greifen. Ich will in bunter Regenjacke staunend vor den Fluten stehen, mit sturmverwirrtem Haar im Mund den Körper in die Winde legen. Ich möchte rennen, bis die Luft der Stadt aus meinen Lungen weicht und nichts als frischer Nordseewind in mir durch Herz und Seele peitscht. Kann das bitte für immer sein? Die Freude und die Leichtigkeit, der Lärm verschluckt vom Wellengang und ich, die über Strände streift. Ich muss nirgendwo pünktlich sein. Der Leuchtturm leuchtet mich heut heim. Im Anbetracht der Weite bin ich klein und würd's gern immer sein. Erfüllt von einer Zufriedenheit, die sich aus Luft und Meersalz speist. Gewärmt von 100 Schichten Stoff und losgelöst von Raum und Zeit. Ich bin als Stadtmädchen geboren. Doch das ist nur mein halber Teil. Der andere ist ein Küstenkind. Und der ist wild und bunt und frei.
4: Schön, vielen Dank. Als Stadtmädchen geboren in Nordrhein-Westfalen. Mhm. Sarah Marie, du hast auch studiert, dann in anderen Städten, in Münster, dann in Bonn. Heute wohnst du mit deinem Mann in Koblenz und im Herzen ein Küstenkind. In deinem Gedicht steckt ja viel von dir persönlich. Was würdest du sagen, gibt's noch über dich so zu erzählen?
5: Ja, ich finde, das beschreibt mich schon ganz gut. Also wenn ich so an meine Kindheit denke, ich bin an der Hauptstraße aufgewachsen, in einem kleinen Städtchen. Und ich sehe mich immer auf der Fensterbank sitzen und Autos gucken, während meine Mama irgendwas kocht. Das ist irgendwie so ein eingeprägtes Bild aus meiner Kindheit. Und ich lebe immer so zwischen diesen Bedürfnissen auch wirklich. So diesem Bedürfnis nach, ich möchte von Leben umgeben sein. Ich muss gar nicht unbedingt immer mittendrin sein. So viele Menschen oder viele Eindrücke überwältigen mich auch manchmal. Aber ich habe gerne das Gefühl, dabei zu sein. Ein bisschen wie meine Katze, weil die Katze liegt auch immer gerne dabei und will gar nicht immer unbedingt angefasst werden, aber sie will unter Menschen sein. Und auf der anderen Seite brauche ich ganz viel Rückzug und bin so ein bisschen introvertiert und lade wirklich auf in der Natur und beim Wandern und Spazieren. Ich liebe Sport, ich spiele gerne Tennis, ich gehe gerne joggen. Ich gucke auch viel zu gerne Sport im Fernsehen. Ich glaube, das muss man über mich wissen. Morgens, mittags, abends gucke ich mir irgendwelche Matches an und fiebere sehr mit. Ich glaube, da würden meine Nachbarn sich manchmal wünschen, nicht meine Nachbarn zu sein, weil es einfach laut wird. Aber ja, ich glaube, da steckt so eine Begeisterungsfähigkeit generell für Dinge drin, die ich mit mir durch die Welt trage.
4: Das klingt auch sehr facettenreich. Und heute arbeitest du selbstständig, du schreibst Bücher, hast einen Blog, ein facettenreiches Leben heißt der, dann hast du ein Live-Programm mit Konzertlesungen, die du gestaltest und du bist auch auf Social Media aktiv und bei allem liegt so der Fokus auf lyrischen Texten, das haben wir auch gerade schon gehört. Mhm. 2014 hast du dein erstes Gedicht auf YouTube hochgeladen und es heißt, dass du schon dein 10-jähriges Jubiläum gefeiert hast.
5: Das stimmt, mein 12-jähriges auch schon, oder das steht jetzt an.
4: Ja, wow. Und wie bist du zum Schreiben gekommen? Was oder wer hat dich da inspiriert?
5: Ich glaube, das war schon so ein bisschen in mir veranlagt. Also auch bevor ich jetzt mit irgendwelchen großen Dichtern konfrontiert war. In der Grundschule gab es immer diese Elfchen. Ich weiß nicht, ob dir das was sagt.
4: Nee.
5: Das ist so eine Art Pyramide, wo oben steht ein Wort, dann kommen zwei Worte, dann kommen drei Worte, vier Worte und dann schließt man mit fünf Worten unten. Und man muss sich eben ganz genau überlegen, welche Worte will ich wählen. Und das fand ich in der Grundschule schon so cool. Ich habe meinen Eltern zu Weihnachten so ein Elfchenbuch gebunden, wo ich auf DIN A4 Seiten dann mit bunten Stickern irgendwie 12 oder 15 Elfchen geschrieben habe und die so mit Geschenkband dann zu einem Buch gebunden habe. Und ich habe einfach immer sehr, sehr gerne geschrieben. Mein erstes richtiges Gedicht, glaube ich, zum 70. oder 75. Geburtstag meines Opas.
4: Wow.
5: Da habe ich mich dann mit meiner Großtante hingesetzt und sie zu seinem Leben interviewt und dann alles runtergeschrieben über Schachspiele und Umzüge und sonst irgendwas. Und dann zum Poetry Slam wurde ich dann zum ersten Mal inspiriert. Da kam also der Impuls nicht mehr aus mir selber, sondern ich habe Julia Engelmann sprechen sehen auf YouTube. Wer sie kennt, weiß, dass damals, ich glaube, Eines Tages Baby heißt der Text, so total durch die Decke gegangen ist. Und ich saß zu Hause mit meiner damals besten Schulfreundin und wir haben uns das angeguckt und wir waren so fasziniert und nochmal angeguckt und nochmal angeguckt, weil es wie so eine Mischung aus Poesie und Rap war und da so viel Raum für Inhalt war. Und das fand ich richtig, richtig toll. Und im gleichen Jahr habe ich mich dann taufen lassen. Und wir wurden gebeten, irgendwelche kreativen Beiträge zum Taufgottesdienst mitzubringen. Und ich konnte jetzt nicht so wirklich was. Ich wollte es den Leuten nicht antun, dass ich da jetzt singe oder sonst irgendwas mache. Darum habe ich gedacht, könnte ich mich ja mal so an Poetry Slam probieren, à la Julia Engelmann. Und habe dann meinen ersten Text darüber geschrieben, warum ich mich taufen lassen will und warum ich mich für Jesus entscheide. Und dachte, das ist vielleicht eine coole, moderne Art, das irgendwie auf eine unverstaubte Art und Weise Menschen näher zu bringen. Aber ich habe mich nicht getraut, ihn live zu machen. Ich habe ihn als ein Video aufgenommen und abspielen lassen.
4: War das dann auch das Video, das du hochgeladen hast auf YouTube?
5: Das war genau das gleiche Video. Also nach dem Gottesdienst kamen dann Besucher und waren so, oh, wir würden das gerne, keine Ahnung, meinem Sohn im Schwarzwald würde ich das gerne schicken. Und das war halt so eine ganz, ganz große Videodatei. Und das Internet war damals noch für uns alle Neuland. Und ich konnte diese große Datei auch gar nicht per E-Mail verschicken. Und dann weiß ich, wie ich mit meiner Mama beim Abendessen saß und sie so meinte, ja, da gibt es doch so eine Videoplattform, lad das doch da hoch, dann können die Leute das über einen Link einfach abrufen, die 5 oder 20 Leute, die das dann sehen wollen. Und so habe ich das dann gemacht, habe ich dann auf YouTube hochgeladen unter dem Decknamen Marito, weil ich durfte auf gar keinen Fall meinen echten Namen ins Internet stellen. Und dann wurde es irgendwie sehr viel öfter geklickt, als ich das so erwartet hatte.
4: Wow.
5: Das war der Start.
4: Das heißt, es kam so durch Rückmeldungen eigentlich, dass du dir gedacht hast, ah, ich veröffentliche das jetzt für mehr Leute, dass es für mehr Leute möglich ist, das zu hören.
5: Ja, genau. Also das Feedback nach dem Gottesdienst war so positiv und Leute haben sich auch wirklich in dem Text wiedergefunden oder fanden das inspirierend, dass sie gesagt haben, sie würden das gerne nochmal hören. Und das war natürlich damals schon voll das schöne Lob irgendwie für mich. Das wollte ich auch gerne möglich machen. Ja, das war die Grundsteinlegung.
4: Spannend. Das heißt, du bist schon lange eigentlich mit Poesie auch unterwegs.
5: Ja, also es begleitet mich gefühlt schon mein ganzes Leben. Also dadurch, dass ich auch so diese Grundschulerinnerungen habe. Ich habe auch immer gerne Bildergeschichten geschrieben in der Grundschule. Da hat man dann so 4, 5 Bilder bekommen und sollte sich eine Geschichte ausdenken. Also Schreiben lag mir immer. Aber die Lyrik dann vor allem angestoßen durch den Poetry Slam, der dann rüber nach Deutschland kam, ist seit 12 Jahren Bestandteil von mir.
4: Und du hast gerade auch erzählt, du hast deinem Opa damals ein Gedicht geschrieben. Wie war seine Reaktion darauf? Weil du hast ja viele Gedanken auch dann gemacht und sehr viel über sein Leben geschrieben. Und das hat er dann gehört. Und wie war das für ihn?
5: Oh, das war, glaube ich, ganz rührend. Also ich muss da so 7 oder 8, maximal 9 Jahre alt gewesen sein. Deshalb kann ich mich gar nicht mehr so genau an die Situation erinnern. Aber ich weiß, dass ich sehr stolz war, als ich es vorgelesen habe. Und ich weiß, dass ich noch heute, wenn ich meine Großeltern besuchen komme, mindestens einmal im Jahr sagt mein Opa, ja, und damals hast du ja den Text gelesen. Und den habe ich auch immer noch. Und dann holt er den raus, weil er den auch immer noch verwahrt hat. Und dann lesen wir den nochmal zusammen. Und dann ist er auch immer so glücklich. Also der wusste das sehr zu schätzen. Mein Opa schreibt auch Gedichte. Manchmal, aber so lustige Gedichte. Zum Beispiel, mein Opa ist auch sehr begeisterungsfähig und bindet sein Herz sehr an Dinge und er hatte eine Zeit lang eine Stubenfliege. Und diese Stubenfliege hat er zu seinem Haustier erklärt und dann hat er ein Gedicht über die Stubenfliege geschrieben und wie traurig er war, als sie irgendwann nicht mehr da war und dass er sie vermisst.
4: Wow.
5: Ja, da kommt es her, meine Melancholie.
4: Das heißt, dein Opa hat dich auch ein bisschen inspiriert auf der Reise?
5: Ich glaube schon. Ja, die Frage ist immer so, wo kommt das her? Ne? Und er schreibt auf jeden Fall. Mhm. Kreativität ist in meiner Familie bei jedem so ein bisschen auf eine andere Art und Weise ausgeprägt. Da sehe ich den roten Faden.
4: Ja, und das Spannende ist ja, deine Lyrik geht ja in Richtung auch das Hoffnungsvolle und gleichzeitig aber auch so das Leben zu beobachten, Menschen darin zu beobachten, Gedanken und Gefühle darin irgendwie zu fassen und es mal aufzuschreiben, was dich dann darin eigentlich auch bewegt. Und das machst du heute hauptberuflich, dass du schreibst, dass du Bücher veröffentlichst, dass du Menschen zu Lesungen einlädst. Wie kam das, dass du heute hauptberuflich vom Schreiben lebst?
5: Ah, das ist eine gute Frage. Also das war ein ganz kleiner Schritt-für-Schritt-für-Schritt-Prozess. Ich habe die Videos auf YouTube hochgeladen und dann kamen irgendwann die ersten Anfragen. Der Text gefällt uns so gut, würdest du den mal bei uns im Gottesdienst vortragen? Dann bin ich da zu echten Gottesdiensten gefahren und irgendwann dachten die Leute komisch, dass dieses Mädchen, was im Internet als Marie To unterwegs ist, gar nicht auf den Namen Marie hört. Und alle waren ganz irritiert und dann habe ich irgendwann gedacht, okay, ich glaube, ich muss jetzt mit meinem ersten Namen, mit Sarah, auch im Internet erscheinen, weil sonst ist es komisch auf Veranstaltungen. Marie ist mein Zweitname, aber nicht mein Rufname. Und dann habe ich auf Sarah Marie geändert und habe dann von Gerd Medien auch irgendwann die Anfrage bekommen, ob wir nicht mal ein Hörbuch zusammen aufnehmen würden. Da habe ich dann Nein gesagt, weil ich erst mein Abitur machen wollte. Und nach dem Abitur habe ich denen gesagt, jetzt könnten wir. Und dann haben wir ein Hörbuch aufgenommen. Und um das zu bewerben, habe ich einen Instagram-Account gegründet, um zu sagen, hallo, ich bin Künstlerin und ich habe jetzt ein Hörbuch. Und diesen Instagram-Account habe ich weiter gepflegt. Instagram wurde immer größer und hat auch immer mehr so Funktionen entwickelt, mit denen man auch als kleiner Mensch Reichweite erzielen konnte. Und habe mir da dann so ein bisschen so ein Publikum aufgebaut. Ich habe so liebe, liebe Menschen, die mich auf Instagram begleiten und meine Arbeit verfolgen. Und dann ging ein Text viral, zwei Texte viral. Dann hat der Verlag gefragt, ob wir ein Buch schreiben wollen. Und ich habe ja gesagt. Und in dieser Zeit habe ich meinen Mann nicht kennengelernt. Wir kannten uns schon, seit wir 14 sind, aber wir sind zusammengekommen. Und der hat so einen Gründergeist und so was Visionäres. So, hey, du kannst das richtig gut. Ich glaube an dich, mach was draus. Und für mich war eigentlich immer klar, ich brauche einen richtigen Job. Und mein Mann Daniel hat mich dann ermutigt, parallel zum Studium das doch einfach mal zu wagen, die Poesie wirklich auch beruflich anzugehen. Wir haben ein Kleingewerbe gegründet. Er hat mir da viel geholfen. Und dann habe ich das einfach ausprobiert. So während Covid viel geschrieben, viel in die Kamera gesprochen und durfte dann merken, dass mich das wirklich auch trägt, also sowohl finanziell trägt, als auch, dass die Kreativität nicht versiegt und dass immer neue Texte nachkommen. Und habe dann, als ich meinen Bachelor gemacht habe, entschieden, dass ich erstmal dabei bleiben will und dass es für mich nicht in eine echte, sichere Festanstellung geht, sondern ja, dass ich darin einfach Berufung und Erfüllung fühle.
4: Mhm. Das heißt, du hast dann auch Germanistik und Medienwissenschaften studiert.
5: Mhm.
4: Würdest du sagen, das hat dir auf dem Prozess auch in diese Selbstständigkeit den Schritt zu wagen geholfen oder auch deine Gedichte dann geprägt?
5: Leider nein, leider gar nicht. Wirklich, also von meinem Studium, es ist eigentlich eine Schande, aber ich habe wirklich das Gefühl, nichts mitgenommen zu haben. Es waren auch besondere Umstände, weil ich genau diese Generation war, die nur online Vorlesungen hatte und gar nicht so dieses typische Studentenleben hatte, an dem man Freude hat oder Inspiration sammeln kann. Immer nur zu Hause vor der Kamera, wenn überhaupt, oder einfach nur Dokumente zugeschickt bekommen und habe mich da so sehr einsam und alleine durchgearbeitet. Und es hat sich alles eher wie eine Pflichtaufgabe angefühlt. Und die Kreativität war parallel dazu fast eher so eine Art Gegensatz oder Ausgleich für mich. Also Hausarbeiten waren für mich immer eher so ein schweres Wiederkauen von Erkenntnissen von anderen, und in meiner eigenen Poesie durfte ich dann originelle Gedanken neu denken und eine eigene Formulierung finden und so. Das Studium hat mir insofern geholfen, als dass es mir Freiräume gegeben hat und das Lebenskapitel geschenkt hat, das auszuprobieren, weil als Student nimmt man sich ja noch nicht so ernst und braucht man noch nicht zwingend diese große, große Sicherheit, und da war die Lyrik einfach so ein schöner Nebenjob, den ich dann vom Studenten zum Arbeitnehmergeber, Selbstständigen weiterentwickeln konnte.
4: Ich finde das richtig spannend, so deine Spur nachzuvollziehen, wie du so auch als junges Mädchen schon angefangen hast, sich dafür so zu begeistern und auch in der Familie da irgendwie auch Raum dafür war. Dann hat das angefangen, dass du es mit mehr Menschen geteilt hast, auf YouTube, dann auf Instagram, und heute ist das ja wirklich, ja, so, das füllt ja wirklich dein Leben dann zeitlich auch ganz viel aus, dir zu überlegen, okay, wie baue ich jetzt die nächste Konzertlesung? Wer wird da der Musiker mit dabei sein? Und wann teile ich den nächsten Text auf Instagram, auf Social Media? Wie schreibe ich meine Blogposts? Wie findest du das, gerade so kreativ zu arbeiten? Und spürst du da in deinem Alltag auch Druck?
5: Ja, auch das geht in Phasen. Also letztes Jahr habe ich extrem viel Druck gefühlt. Ich hatte jetzt sehr bewegte Jahre hinter mir. Vor 2 Jahren, was war das, 2024, habe ich an 3 Büchern gleichzeitig geschrieben. An Zwischenmenschliches, über das wir heute reden, aber auch an einem eigenen Andachtsbuch, was ich mit Stanny rausgebracht habe, nicht mehr und nicht weniger. Und dann bringe ich jeden Dezember immer noch einen Adventskalender raus. Und ich habe geschrieben, geschrieben, geschrieben, weil 2024 war das erste Jahr nach meiner Bachelorarbeit. Und ich dachte, jetzt muss ich all in geben und jetzt ist das mein Job und Hustle, Hustle, Hustle. Dann habe ich die geschrieben und darauf das Jahr war ich wirklich, ich war einfach innerlich wirklich leer. Ich hatte auch nichts mehr zu sagen. Die Bücher kamen dann raus im März, Juni, September. Aber ich hatte gar nicht mehr so richtig Freude daran und ich wusste auch gar nicht, wie soll es denn jetzt weitergehen, weil ich mir auch mit den Zahlen auf Instagram so einen Druck gemacht habe und gerne diese Abhängigkeit von der Plattform ein bisschen ablegen wollte. Und dann habe ich mir im August ein Sabbatjahr genommen, im August 2025, also nur knapp 1,5 Jahre, nachdem ich das vollberuflich Vollzeit gemacht habe, und habe echt so überlegt, ist es das wirklich für mich? So, tut mir das wirklich gut? Wäre es nicht besser, einfach einen...
4: Was ist ein Sabbatjahr?
5: Ein Sabbatmonat habe ich mir genommen.
4: Ja.
5: Also ich habe mir einfach einen Monat genommen, in dem ich nicht mehr gearbeitet habe, indem ich die App deinstalliert habe, indem ich wusste, es ist jetzt nicht mein Anspruch, diesen Monat irgendeinen Text zu schreiben, irgendein Video zu produzieren. Ich darf einfach mal kurz sein und ich darf mit Jesus sein und ich priorisiere mir nichts außer meiner Zeit mit Gott und meiner Zeit in der Bibel und meiner Zeit im Gebet und ich tue das morgens, mittags, abends so ungefähr und gehe nochmal so ein bisschen auf Sinnsuche und Berufungssuche. Und das hat mir sehr gut getan. Ich habe ganz, ganz viel gejournalt in der Zeit. Das hatte ich davor so ein bisschen vernachlässigt. Jetzt mache ich das wieder sehr viel und durfte auch für mich neu merken, was die Message ist, mit der ich so in die Welt gehen möchte, beziehungsweise wofür ich meine Arbeit eigentlich mache, nämlich, dass das nicht nur ist für noch mehr Follower haben, noch größere Bühnen erreichen und alles muss erfolgreich sein, sondern ich habe nochmal so den Wert des einzelnen Menschen ganz neu schätzen lernen dürfen und ja, einfach den Wert, dass Gott halt entscheidet, was wie groß wird und dass ich mich dem einfach hingeben kann und dass da tatsächlich auch ganz viel Freude drin liegt, Dinge in einem kleineren Rahmen machen zu dürfen. Also vorher habe ich gedacht, das muss immer höher, größer, weiter sein und wenn die nächste Bühne nicht größer ist, dann habe ich offensichtlich etwas falsch gemacht. Und dann habe ich zum ersten Mal überhaupt hinterfragt, was würde das denn für mich bedeuten? Also wenn die Bühnen immer größer werden würden und wenn die Auftritte immer mehr werden würden und wenn die Bücher immer bekannter werden würden und ich auf ganz große irgendwie in Radiosendung, Fernsehsendung, sonst irgendwo hin müsste die ganze Zeit, was würde mich das auch kosten? Und ich habe gemerkt, ich glaube, das ist auch gar nicht ein Leben, was ich führen will, sondern ich mag eigentlich sehr die kleinen Rahmen, die ich gerade habe, wo ich in Gemeinderäume gehe, in kleine Kulturcafés, wo ich so meine Lyrik, weil das ist sie ja auch wirklich von Herz zu Herz erzählen kann und wo ich danach den Menschen am Büchertisch begegnen kann, wo persönliche Gespräche entstehen, wo ich Menschen wiedererkennen kann von ihren Profilbildern. Und das hat so viel Echtes, was ich eigentlich gar nicht eintauschen möchte. Und diese Gedanken mal zu denken, auch dass ich will nicht 100-mal im Jahr auftreten müssen, ich habe da gar keine Kraft für, da habe ich gemerkt, dass Gott mir meinen Beruf eigentlich auf den Leib geschneidert hat und das kann ich jetzt viel mehr wertschätzen, dass es einfach ist, wie es ist und dass es so sehr, sehr gut ist. Da bin ich sehr dankbar für.
4: Das klingt nach einem mega spannenden Prozess, den du da gegangen bist in der Zeit. Und du hattest gerade davon gesprochen, dass so du den Wert des einzelnen Menschen darin nochmal ganz neu gesehen hast. Und das führt mich jetzt auch zu deinem Buch, nämlich Zwischenmenschliches, weil da schreibst du ganz viel über den Menschen, über das Menschsein und über das, was so zwischen den Menschen passiert. Das Zwischenmenschliche nämlich.
5: Richtig, der Titel ist Programm.
4: Genau. Und wie kam es dazu, dass du dir gedacht hast, ich schreibe ein Buch über das Zwischenmenschliche?
5: Ja, das war bei dem Buch auch das erste Mal, dass ich den Titel vor den Texten hatte. Also normalerweise ist die Lyrik immer so aus mir rausgeflossen und irgendwann bin ich dann zum Verlag, habe gesagt, hier, ich habe super viel geschrieben und das Thema ist Hoffnung, also veröffentlichen wir jetzt ein Buch über Hoffnung. Und dann war der Titel im Großen und Ganzen hoffnungsvoll. Und in dem Fall hatte ich dann auch ein Jahr wirklich Pause gehabt, kein Buch veröffentlicht und habe dann gemerkt, die Texte, die ich gerade sammle, und das waren noch nicht viele, die drehen sich sehr um Menschen. Und ich würde gerne, weil ich ja auch Menschen erreichen will, ich würde gerne mehr verstehen, was Menschen bewegt, auch Menschen, die gar nicht unbedingt ich sind. Und dann habe ich angefangen, in meiner Instagram-Story zu fragen, hey, was sind gerade Themen, die euch, meine Follower, die ihr in vielen verschiedenen Bundesländern oder sogar Ländern sitzt, in ganz verschiedenen Lebensphasen, wofür braucht ihr gerade Gedichte? Was sind eure Lebensthemen? Und habe die gesammelt und immer mal wieder für einen Follower oder eine Followerin ein Gedicht in deren Lebenssituation geschrieben. Für einen Follower, der im Rollstuhl sitzt, einen Text über Ableismus. Für eine Followerin, die eine Fehlgeburt hatte, ein Gedicht über Trauer und Schmerz und diese Art von Verlust. Und habe angefangen, mich mit den Menschen auszutauschen. Was bewegt dich in deiner Situation und was sind Worte, die Menschen in deiner Situation hören müssten? Und da habe ich gedacht, das wäre eigentlich wertvoll, da ein Buch zu haben, in dem es einfach darum geht, was macht uns als Menschen eigentlich aus, auch gerade füreinander. Also das Eingangszitat zu dem Buch ist, ich weiß nicht, ob ich es ganz auswendig kann, aber wir gleichzeitig Lebenden sind füreinander von einer geheimnisvollen Bedeutung. Und ich glaube, das ist sehr wahr. Es ist ein Wunder, dass du und ich jetzt gerade zur gleichen Zeit leben oder dass mein Mann und ich zur gleichen Zeit auf der gleichen Freizeit waren und dass wir den Menschen, die wir um uns rum haben, zum einen, glaube ich, mit Grund begegnen und dass wir für diese Menschen eine besondere Bedeutung erfüllen können. Und das verlieren wir aus dem Blick, wenn wir immer nur scrollen und die großen Nachrichten sehen und mit den Gedanken immer nur, und das ist auch nicht schlecht, aber immer nur in Amerika und im Iran und sonst wo sind und gar nicht bei uns sind und den Menschen, die unsere Welt gerade prägen, die unsere Hilfe, unsere Liebe gerade bräuchten und erreichen könnten. Und ich wollte gerne ein Buch darüber schreiben, dass wir einander wieder mehr wahrnehmen und dass wir können die ganze Welt nicht retten, aber wir können die Lebenswelten der Menschen um uns herum berühren und da vielleicht sogar eine einzelne Lebenswelt retten und den Fokus wieder so aufs kleine Persönliche richten.
4: Das heißt, du hast dann eigentlich über Social Media und Instagram bist mit Menschen einfach in Austausch gegangen und hast gemerkt, dass auch Beziehung ein Thema ist, das Menschen bewegt?
5: Ja, viele Textanfragen genau waren. Ich fühle mich, ich fahre mit meinem Rollstuhl durch die Stadt und ich fühle mich belächelt. Ist ja auch letztendlich ein Beziehungsthema. Oder ich trauere um meine Mutter, obwohl sie schon 10 Jahre tot ist. Ich kann diesen Schmerz nicht gehen lassen. Oder eine Freundschaft ist geendet und das fühlt sich auch an wie ein kleiner Tod. Oder ich freue mich total, weil ich habe so lange, viel länger als alle meine Freunde und Freundinnen auf einen Partner gewartet und jetzt ist er endlich da und ich kann meine Freude gar nicht in Worte fassen. Das waren dann so Nachrichten und es steckt einfach so viel Emotion in Beziehungen und so viel, was man da ja so ein bisschen erforschen kann auch und wo man Menschen Worte für was finden kann, wo sie ein bisschen sprachlos sind.
4: Und ihnen hast du eine Stimme gegeben, Texte geschrieben und die füllen dein Buch. Und das Buch ist in 4 Kapitel unterteilt. Frühling, Sommer, Herbst und Winter. Das sind die Jahreszeiten.
5: Korrekt.
4: Und darunter steht immer ein weiteres Wort, nämlich erblühen, reifen, zerfallen und ruhen. Das ist jetzt irgendwie so ein Vergleich zwischen Natur und Beziehungen. Was bedeutet die Aufteilung?
5: In der Zeit, in der ich das Buch geschrieben habe, habe ich für mich persönlich auch ja einfach so die Welt ein bisschen beobachtet und was mir da im Gespräch mit Gott immer wieder aufgefallen ist, das vielleicht als persönliche Anekdote, ich hatte lange ein sehr großes Problem, obwohl ich mit Jesus unterwegs bin, seit ich eben 14 bin, an ein Leben nach dem Tod zu glauben und daran zu glauben, ich kann irgendwie mehr glauben, dass Jesus jetzt gerade bei mir ist, als dass ich nach meinem Tod irgendwo bei Jesus sein werde, so irgendwas Ungreifbares. Das war für meinen Kopf sehr, sehr schwer zu greifen. Und dann habe ich Gott mehrfach gebeten, ich möchte diese Heilsgewissheit haben, von der Menschen immer reden. Ich will irgendwie diese Angst auch ablegen, was passiert nach meinem Tod und kannst du mir das bitte irgendwie erklärbar machen für meinen Kopf? Ne, jeder Kopf funktioniert ja auch anders und mein Kopf funktioniert, glaube ich, oft durch Metaphern. Und dann war ich am Autofahren und habe so einen richtig schönen Sonnenuntergang sehen dürfen und das war also so ein ganz lauter Gedanke plötzlich in meinem Kopf, der so ganz klar war, guck mal Sarah, ich habe doch alles auf der Welt in Kreisen erschaffen. Es gibt den Tag und es gibt die Nacht und es gibt den Sonnenaufgang und den Untergang. Es gibt die Ebbe und es gibt die Flut. Es gibt Frühling, Sommer, Herbst und Winter. Es gibt die Mondphasen. Es ist alles, es geht immer im Kreis. Nichts hört auf, sondern es knüpft was anderes an. Warum sollte das in deinem Leben anders sein? Und das war für mich so eindrücklich und so verständlich, dass ich plötzlich dieses Kontinuierende in so vielem im Leben erkennen und als sehr hoffnungsspendend wahrnehmen durfte. So, man hat immer so Angst davor, dass irgendwas endet oder zerbricht oder sonst was und dann ist es außen vorbei. Aber meistens geht es irgendwie ja weiter und es geht dann oft auch wieder gut irgendwann weiter. Und das wollte ich gerne auch in meinen Texten einfangen, dass wir eben auch in unserem Leben Phasen durchlaufen. Und im Frühling ist das das Erblühen, die Kindheit. Was prägt uns eigentlich? Dann kommen wir irgendwann in den Sommer unseres Lebens, da reifen wir, da kriegen wir eigene Überzeugungen und Moral, da stoßen wir auch mal die Köpfe mit anderen zusammen, weil jeder hat jetzt eine eigene Meinung und was machen wir jetzt damit? Und genauso gehört aber eben auch das Zerfallen, und das gibt Freiheit, wenn man das annimmt, zum Menschsein dazu. Sowohl der äußerliche Zerfall, ich möchte mich nicht wehren gegens Älterwerden oder gegen sonst was, als auch der, okay, Sachen müssen auch gehen dürfen, damit das Leben weitergeht. Beziehungen dürfen sich trennen, verändern. Und dann der Winter ist für mich so diese Altersmilde, die ich mir erhoffe, in meinem Leben zu erarbeiten, dass man Frieden schließen kann mit sich, mit anderen Menschen, Versöhnung. Zur Ruhe kommen und letztendlich auch der Abschied. Und ich fand, das waren schöne Bilder jeweils, schöne Rahmen, in die wir unsere menschlichen Themen packen können, weil ja, jedes Thema passt eigentlich in einen dieser Rahmen rein. So ist das entstanden.
6: Hm. Auch wieder eine schöne Geschichte dahinter. Ich habe mir gerade gedacht, ich kann dir gut zuhören bei den Geschichten, die du erzählst, und es ist richtig schön. Ich starte jetzt einfach mal mit dem Erblühen. Wir gehen dann noch weiter zum Reifen und zum Zerfallen und zum Ruhen. Beim Erblühen, hast du gerade gesagt, geht es auch so darum, um die Kindheit, um das, wie man geprägt ist. Und in diesem Kapitel hast du einen Text, das ist eine Hymne an die Freundschaft. Mhm. Bei uns im Leben beginnen ja manchmal auch Beziehungen ganz unverhofft, manchmal sehr spontan, manchmal, wo wir gar nicht damit gerechnet haben, und manchmal auch sehr aktiv, dass man auf jemanden zugeht. Wie würdest du sagen, hast du Freundschaften in deinem Leben erlebt und kennengelernt?
5: Freundschaft ist für mich ein extrem, extrem hoher Wert. Also ich durfte mein Leben lang erleben, dass Gott mich mit guten Freunden umstellt. Ich würde sogar so weit gehen zu sagen, dass ich durch Freunde eigentlich zum Glauben gekommen bin, weil mich Gleichaltrige inspiriert haben in der Art, wie sie Jesus gesucht haben und wie sie für ihn auch einfach aktiv geworden sind. Ich hatte zu Schulzeiten immer eine Gruppe, der ich mich irgendwie angehörig fühlen durfte, was wirklich auch, ja, was ich heute als großen Segen wahrnehmen darf. Obwohl da alle Leben in ganz, ganz verschiedene Richtungen gegangen sind, war das trotzdem schön. Als Teenager ist es ja wichtig, irgendwo dazugehören zu dürfen. Und dann habe ich mir nach der Schule, nach der Schulzeit, einen Freundeskreis aufgebaut, den ich heute ein bisschen wie ein Kunstwerk betrachte, weil ich habe mir wirklich Menschen aus Lebenskapiteln zusammengesammelt und aber behalten. Also ich war an wirklich vielen Orten nach der Schule. Ich bin nach England zur Bibelschule gegangen. Dann war ich in Frankfurt für ein Praktikum. Dann war ich in Münster zum Studieren. Dann habe ich das Studium abgebrochen und bin in die Nähe von Koblenz für ein weiteres Praktikum. Dann bin ich zurück nach Münster. Dann bin ich nach Bonn. Und aus jeder dieser Städte habe ich heute Freunde mitgenommen, in die ich wirklich, ich investiere sehr in meine Freundschaft. Mir ist das wichtig, wenn mir jemand wertvoll geworden ist, dass wir uns sehen, dass ich hinfahre. Für meinen Hauskreis fahre ich bis heute immer noch bis nach Bonn. Also ich fahre immer für meinen Hauskreis eine Stunde, weil ich die Mädels einfach so liebe. Und diese Menschen, die einen ja dann auch übers Leben hinweg begleiten, einen ganz anders kennen als Leute, die man sich jetzt irgendwie neu in einer neuen Stadt zusammensammeln müsste. Ich pflege eine Gebetsfreundschaft mit meiner besten Freundin, wo wir jeden Montagmorgen gemeinsam beten und uns eine Stunde lang updaten und uns gegenseitig vor Gott bringen. Mein Mann und ich lieben es, Gäste da zu haben, einzuladen. Das Gästezimmer soll am besten immer voll sein und immer voll mit Menschen. Ja, Freunde machen mein Leben wirklich ganz dolle, sehr viel reicher. Und ich bin ein großer Fan davon, in Freundschaft zu investieren und glaube, dass Freundschaft einen was kosten darf, vielleicht sogar kosten muss, damit man den Wert der Menschen auch wirklich wahrnehmen kann.
6: Und jetzt hast du auch gerade gesagt, dass du verheiratet bist. Das erblüht ja auch an einem Punkt, diese Beziehung. Wenn du da zurückdenkst, wie eure Beziehung angefangen hat, du hast vorhin schon erzählt, dass ihr auf derselben Freizeit miteinander wart. An was denkst du da gerne zurück beim Erblühen eurer Beziehung?
5: An ganz viel Verwirrung.
6: Damit habe ich nicht gerechnet.
5: Ja, das war kein einfacher Start. Wir waren 5 Jahre lang sehr gut befreundet. Also wir haben uns auf der Freizeit kennengelernt und dann 15, 16, 17, 18, 19 haben wir aber in grundverschiedenen Städten gelebt. Das war jetzt nicht so, dass man sich mit dem Auto einfach besuchen konnte. Aber wir waren in einem gemeinsamen Freundeskreis, wo wir uns 2-mal im Jahr gesehen haben. Und ich hatte schon immer gesagt, so mein Mann ist mein bester Freund. Ich habe aber auch einmal, als mein Mann bei mir, bei meiner Familie zu Besuch war, also damals eben als ein Kumpel, und wir waren zum Frühstück verabredet und meine Mama hat ihn dann kennengelernt. Und davor hatten meine Mama oder mein Jugendleiter, irgendjemand und ich noch eine Auseinandersetzung, ob man jetzt männliche Freunde haben könnte und ob das nicht zu einer Beziehung wird. Und ich habe ihn meiner Mama vorgestellt und gesagt, das ist Daniel und wir werden niemals in einer Beziehung sein. So vor ihm auch. Und also er war damit auch einverstanden, weil er war damals auch in einer anderen Beziehung und alles war gut. Also das hatte wirklich kein Potenzial für mich. Ich war so, jeder Mann in meinem Leben kommt in Frage, aber Daniel nicht, weil Daniel ist auch einfach stressig und er will immer so viel unternehmen. Und ich habe immer gedacht, ich brauche einen Künstlertyp, jemanden, der auch so auf diesem Vibe irgendwie mit mir rollen kann, vielleicht ein Musiker oder irgendwas. Und er ist eben eher so ein Unternehmer. Und dann war das so, dass dann 2, 3 Jahre noch ins Land ging und seine Beziehungssituation hat sich geändert, meine Lebenslagen haben sich geändert und wir dann bei diesem Praktikum in der Nähe von Koblenz wieder plötzlich viel Zeit verbracht haben, weil wir uns einfach wirklich gut verstanden haben, also gut so mit Gedanken Ping-Pong spielen konnten und ich das auch wirklich erfrischend fand, dass er so groß dachte und auch groß an mich glauben konnte. Also ich liebe meine Eltern sehr, die waren immer sehr, sehr supportive, aber Sicherheit ist in meiner Familie ein ganz großer Faktor. Und das hat mich, glaube ich, dann immer auch zurückgehalten, einfach mal mutig was zu wagen. Und Daniel war eben so, hey, voll cool, mach dies, mach das. Das habe ich mal überlegt, irgendwie mit Open Doors auf eine Reise nach Nordkorea zu gehen. Und seine Reaktion war einfach nur, mega, mach das auf jeden Fall. Und ich dachte so, okay, wow, es ist ja voll befreiend, wenn jemand da so hinter einem steht. Und dann haben wir sehr viel Zeit miteinander verbracht. Und irgendwann war das so komisch, weil man hat sich so sehr wertgeschätzt als beste Freunde. Aber man hat schon wirklich sehr viel Zeit miteinander verbracht und plötzlich hat man auch telefoniert und irgendwie dachte ich so, boah, also entweder ist das jetzt wirklich eine richtig, richtig gute Freundschaft oder es geht hier irgendwie doch in eine andere Richtung. Aber man will es ja dann auch nicht riskieren, das mal anzusprechen, wenn man eben 5 Jahre Beziehungen, also freundschaftliche Beziehungen auch zu verlieren hat. Ich glaube, das hat auch alle unsere umliegenden Freunde sehr viele Nerven gekostet, diese Phase. Also auch mit seinem besten Freund, weil der hat mich dann irgendwann zur Seite genommen und war so, Sarah, was ist denn hier eigentlich los? Und ich war so, ich weiß auch nicht. Wir müssten da mal drüber reden. Und er sagt so, ja, ich glaube, der Daniel findet auch, dass ihr da mal drüber reden müsstet. Ich so, ja, aber dann muss der Daniel den ersten Schritt machen. Dann wurde so Teenager-mäßig so stille Post gespielt. Und dann hat er sich irgendwann ein Herz gefasst und wir sind mit dem Auto irgendwo unterwegs gewesen und haben geparkt. Und dann war er so, ich muss jetzt mal hier was ansprechen. Und ich war so, Gott sei Dank, sonst hätte ich es jetzt getan. Und dann hat er gesagt, dass genau er sich bewusst ist, dass wir eigentlich immer gesagt haben, dass das nicht mehr wird. Also da waren wir auch sehr, sehr freundlich. Also wir waren da sehr explizit miteinander. So, ich glaube, ich habe sogar zu Freunden gesagt, der Daniel ist wie ein Bruder für mich. Ich habe wirklich die Friendzone, Brozone, ich habe alles ausgepackt. Da war er so, ja, aber bei ihm hätte sich das jetzt verändert. Und ja, er war da auch sehr schnell. Er war dann sofort so, ja, also ehrlich gesagt, ich glaube, ich liebe dich. Und ich war so, ach du liebe Güte, das war jetzt ein bisschen viel auf einmal. Und dann habe ich das aber, ich habe es eigentlich sehr wertgeschätzt, dass er so direkt war und er hat mir ganz viel Sicherheit gegeben. Also für ihn war das jetzt einfach klar und er war jetzt emotional involviert und entweder ich fühle das jetzt auch so oder das war es leider mit der Freundschaft, weil so kann es halt nicht sein. Und dann habe ich mir 1, 2 Monate genommen und das auch mal so für mich durchgefühlt und habe gemerkt, doch, das ist schon was ganz, ganz Besonderes einfach, diese Art von Beziehung, die wir haben. Und es challenged mich zwar, meinen Lebensentwurf zu überdenken, aber es wäre wahrscheinlich das größte Abenteuer, was ich für mein Leben wählen könnte. Und dann habe ich mich fürs Abenteuer entschieden. Und in dem stecken wir jetzt mittendrin. Es wird nicht langweilig seitdem.
6: Das heißt, eure Beziehung ist erblüht? Und eigentlich ist in deinem Leben dadurch auch ganz viel erblüht, weil er dir ja sehr viel Mut zugesprochen hat in verschiedenen Bereichen.
5: Das stimmt. Mhm. Ja, also er war ein Dünger,
7: in vielen Bereichen. Ein Dünger und ein Rangstab, an dem ich mich hochziehen konnte.
6: Ja. Würdest du sagen, ich als Mensch kann auch was dazu beitragen, dass Beziehungen neu erblühen?
5: Die eigenen Beziehungen oder auch andere Beziehungen?
6: Je nachdem, ob man... Die eigenen, aber vielleicht auch eine neue.
5: Eine neue? Ja, auf jeden Fall. Ich glaube, ich bin da recht proaktiv. Wenn ich Menschen gut finde, dann befreunde ich die, glaube ich, proaktiv an. Ich versuche es zumindest. Ich dränge mich nicht auf. Wenn ich merke, das wollen die nicht, dann lasse ich es auch sein. Aber ich... bin mir nicht so schade, die Erste zu sein, die fragt, hey, wir haben uns doch da so gut verstanden, hättest du Lust, mal einen Kaffee trinken zu gehen? Also so habe ich es in Koblenz auch gemacht, als ich da neu angekommen bin. Oder ich höre, dass jemand gerne wandern geht und dann sage ich, ja, ich gehe auch gerne wandern, wollen wir mal zusammen wandern? Also ich bin gerne Initiator von Dingen. Ich nehme auch Leute gerne mit, einfach in Sachen, die ich in meinem Leben mag, seien das auf Reisen oder zum Tennis. Eine Freundin von mir hat jetzt angefangen, wegen mir Tennis zu spielen. Und ich lasse Leute gerne einfach Anteil an dem haben, was mich begeistert. Und oft passiert es dann, dass sie das auch begeistert und dass wir dann. Und das ist halt so schön, wenn man gemeinsam über Dinge begeistert sein kann. Oh, ich liebe das sehr. Ich finde, jede Freude ist nur halb so schön, wenn man sie ganz alleine erlebt und doppelt so schön, wenn man sie mit jemandem anderen teilen kann. Und das fordert letztendlich ein bisschen Mut. Es fordert manchmal auch dran zu bleiben. Ich habe auch schon 2-3 Mal gefragt, wollen wir einen Kaffee trinken gehen? Und wenn man dann das Gefühl hat, okay, da kommt aber auch was zurück und der andere fragt jetzt auch mal, dann ist das richtig aufregend, finde ich. Sogar in Freundschaften. Also da kommt selbst so ein bisschen so ein Kribbeln, wie man das früher, finde ich, aus, oh, ich finde jetzt hier irgendwie einen Jungen gut oder so. So habe ich das manchmal, wenn ich Frauen richtig cool finde und denke, mit dir wäre ich gerne befreundet. Und dann fängt man an, sich auszutauschen und merkt, boah, wir sind da wirklich voll auf einer Wellenlänge. Dann gehe ich ganz aufgeregt und glücklich nach Hause und weiß, jetzt habe ich vielleicht eine neue Freundschaft geschlossen.
6: Das klingt so, als wärst du sehr mutig darin, auf Menschen so zuzugehen.
5: Ja, wenn die Wand nicht komplett oben ist, dann war ich das auf jeden Fall schon immer wieder. Ich weiß nicht, bin ich ein mutig? Vielleicht. Mhm. Ja, also ich glaube, ich habe bis jetzt einfach sehr positive Erfahrungen damit machen dürfen und das bestärkt einen natürlich letztendlich.
6: Hast du einen Tipp an Menschen, die sich vielleicht schwer tun, manchmal andere Menschen einzuladen oder mutig auf sie zuzugehen? Was würdest du denen sagen?
5: Also ich finde, erstmal ist Herzlichkeit die halbe Miete. Ich glaube, oft sind wir so gefangen von, wie sehe ich denn heute aus und wie wirke ich denn heute und welchen Ruf habe ich denn gerade oder sonst irgendwas. Und ich erlebe, dass die Menschen sich eigentlich einfach darüber freuen, wenn jemand ehrlichen und offenen Herzens auf sie zugeht und sich wirklich interessiert. Also ich glaube, mein Rat wäre, in Anführungsstrichen wirklich sei du selbst, weil ob du jetzt denkst, du bist zu ruhig, vielleicht steckt da aber auch eine Stärke drin, dass du gerade ein guter Zuhörer bist und jemandem ein guter Freund dadurch sein kannst, dass du präsent bist und einfach zuhörst. Oder wenn du denkst, du bist zu laut, der richtigen Person wirst du ein guter Freund darin sein, dass du ihr Entertainer bist oder ihr Ermutiger bist oder ihr Cheerleader bist oder ihr vielleicht auch einfach mal Mut gibst, so sich nach außen zu kehren, draußen was zu wagen. Also ich durfte in meinem Leben erleben, dass die Sachen, die ich so als Schwächen ansehe, die mich vielleicht davon abhalten, Beziehungen zu knüpfen, letztendlich Stärken sind, die Menschen an mir schätzen und mit denen ich der richtigen Person die richtige Freundin sein kann. Und dafür muss man sich halt trauen, das herauszufinden, wer die richtige Person ist. Da führt kein Weg dran vorbei. Aber Menschen freuen sich eigentlich, wenn man offenen Herzens auf sie zugeht, wenn man sich für ihr Leben interessiert. Und die meisten Menschen, die ich kennengelernt habe, freuen sich vor allem, wenn endlich mal jemand etwas anstupst. Ich habe das Gefühl, so viele von meinen Freunden würden gerne mehr unternehmen und mein Mann und ich sind dann ganz oft die einladen oder die jetzt zur WM eine Tipprunde starten oder die, hey, hat jemand Lust, Paddel spielen zu gehen, und dann sammelt man sich die Leute zusammen. Es ist richtig schön, Angebote einfach zu schaffen. So, hey, ich gehe heute ins Kino, ich mache das sowieso, aber willst du vielleicht mitkommen? Also so gehe ich an die Sachen dran, weil das macht es dann auch leichter, wenn man zusammen was unternimmt. Sport finde ich super zum Connecten, ich finde, Sport ist so Hammer, irgendwie zusammen Volleyball spielen, Fußball spielen, Tennis spielen. Da muss man auch gar nicht so viel sozial interagieren und schon schlaue Dinge sagen, sondern kann einfach miteinander sein und jubeln. Ja, man selbst sein und mutig sein und dran glauben, dass die Leute sich freuen, wenn jemand ihr Leben ein bisschen bereichern will.
6: Und einladen.
5: Einladen, ja. Ja.
6: Ihr ladet sehr viel ein, habe ich gerade gesagt. Ja,
5: wir lieben einladen. The more, the merrier.
6: Im Frühling, in deinem Kapitel, im Buch, steht noch so viel mehr drin. Da stecken so viele Farben drin. Und dann geht es aber vom Frühling auch über in den Sommer. In deinem zweiten Kapitel beschreibst du, dass Beziehungen reifen können und auch so Prozesse vom Reifen im Zwischenmenschlichen. Was verstehst du darunter, unter diesem Reifeprozess?
5: Für mich deckt das Kapitel Sommer auf besondere Weise, ich glaube, auch so ein bisschen meinen eigenen Reifeprozess in dieser Welt ab. Also so die Entwicklung des Bewusstseins, ach krass, jeder Mensch ist ein Individuum und jeder Mensch ist auch einfach anders als ich. Und jeder Mensch hat wahrscheinlich auch verschiedene Meinungen, aber die Menschen, die andere Meinungen haben als ich, sind gar nicht unbedingt dumm, sondern die haben andere Reifeprozesse als ich durchlaufen und haben andere Schritte gehabt, die sie jetzt an diesem Punkt geführt haben. Und das war für mich, glaube ich, eine ganz wichtige Erkenntnis, dass ich nicht das Maß aller Dinge bin, nur weil mich Personen A, B und C geprägt haben und ich Buch D gelesen habe und jetzt dies und das denke, hat jemand anderes halt eine andere Lebensgeschichte hinter sich. Und wenn ich mich in den Austausch mit dieser Person begebe, wahrscheinlich auch sehr valide Gründe, warum er lebt, wie er lebt und glaubt, was er glaubt. Und für mich bedeutet Reifen, meinen eigenen Prozess da anzunehmen und auch weiterzuführen und immer auch weiter an mir zu arbeiten als Person und anderen Menschen einfach mit Neugier zu begegnen und mit Annahme in dem, wo sie gerade stehen. Und ich glaube, dieser Reifeprozess ist halt nie abgeschlossen. Wir können einander dann darin auch immer noch weiter formen und bereichern mit neuen Gedanken und Perspektiven. Aber erstmal reift jeder Mensch für sich und dann dürfen wir uns als Erwachsene begegnen und offen in den Austausch treten, statt zu sagen, so nach dem Motto, warum bist denn du jetzt ein Birnenbaum? Wir sollten doch alle Apfelbäume sein. Das glaube ich eben nicht, sondern es ist schön, dass jeder Mensch da ein bisschen anders ist.
6: Sarah Marie, gibt es auch in diesem Reifeprozess manchmal Momente, wo du merkst, boah, ich bin voll herausgefordert oder auch Dinge, die das bei dir blockieren?
5: Ja, es gibt Blockaden. Es gibt auch Sachen, die das einfach verlangsamen. Manchmal denke ich dann im Nachhinein, vielleicht war das doch auch ein Teil des Reifeprozesses. Ich habe in meinem Leben sehr viel mit Ängsten zu kämpfen, ganz konkret mit Menschenfurcht, die mich da, glaube ich, auch oft hemmt und hindert, dass ich auch, wenn ich irgendwie neue Gedanken denke oder auch mal neue Texte oder neue Textformen probiere, dass dann oft mein nächster Gedanke ist, aber was werden die anderen sagen? Oder wie wird das ankommen? Das so im Bereich Menschenfurcht, wo ich dann vielleicht weniger

0: Weil ich denke, jetzt muss alles sicher sein und alles bei mir sein. Und ja, das hemmt mich, glaube ich, jedes Mal. Und das Überkommen der Ängste wiederum ist dann letztendlich, sind oft die größten Schritte im Reifeprozess. Also wenn man so lange dann in so einem Gedankenzustand gefangen war und dann irgendwann merkt, okay, nee, ich kann das jetzt vielleicht auch loslassen, ich kann das aus einer neuen Perspektive betrachten, da habe ich schon richtige Wachstumsschübe auch durcherleben dürfen.
1: Das heißt so Wachstum auch im Überwinden dann von Angst. In deinem Buch, im dritten Kapitel, das ist der Herbst, da gibt es auch einen Text über Angst, den du darin geschrieben hast. Und der Herbst, den beschreibst du mit dem Wort zerfallen. Was hast du über diesen Prozess gelernt vom Zerfallen? Und wie kommst du von dort dann zum Ruhen im Winter? Das ist ja dann das vierte Kapitel.
0: Ja, genau, die Ruhe ist das, was ich irgendwie in meinem Leben so ganz oft anstrebe. Ich denke irgendwie ganz oft, oh, wenn ich das und das erreicht habe, dann ist mein Leben echt richtig gut. Oder dann kann ich akzeptieren, dass es ist, wie es ist. Und dann habe ich Zufriedenheit, dann habe ich dies, dann habe ich das, dann habe ich jenes. Und ich glaube, beim Schreiben dieses Buchs durfte ich unter anderem auch verstehen, dass das eigentlich gar nicht so ganz richtig ist, sondern dass dieses Glück, was wir uns ja dann auch erhoffen, wenn endlich alles fertig ist, das ist kein finaler Zustand, auf den ich so hinstreben kann und ah, jetzt ist da das Glück und jetzt bin ich 30 Jahre glücklich, gibt keinen Menschen, der das erzählt, sondern das Glück liegt bei uns links und rechts am Wegesrand, während wir uns durch dieses Leben bewegen und das ist nicht das finale Ziel, sondern wir kriegen ein bisschen mehr Glück dadurch, dass wir auch Hindernisse überwinden und dadurch, dass wir uns schweren Situationen stellen und auch Selbstwirksamkeit erleben und ich glaube auch die Tiefpunkte durchhalten und dann merken, ah, ich habe es aber doch geschafft und ich bin jetzt an einem anderen Punkt als vorher. Und so durfte ich auch das Zerfallen in meinem Leben, soweit ich das bis jetzt erleben durfte, in dem Moment selber immer erstmal auf jeden Fall als schmerzhaft feststellen. Also wenn es Streit in Beziehungen gab, wenn da Konflikte waren, die ich, auch gerade im letzten Jahr gab es Konflikte, um die ich echt auch tief reingehen musste, wo ich auch in Therapie gegangen bin, um auch wirklich an mir selber zu arbeiten und meine zwischenmenschlichen Beziehungen auch mal durchleuchten zu lassen, welche Muster gibt es da und wo ist es vielleicht einfach so, aber wo kann ich auch ansetzen und wo darf ich da auch Selbstwirksamkeit entwickeln? Und so wird der Zerfall für mich letztendlich, oder durfte ich ihn bis jetzt als etwas erleben, was zu Besserung geführt hat. Also wo etwas in den Bruch gehen musste, damit es neu aufgebaut werden konnte. Oder es gibt einen Text in dem Kapitel, den mag ich ganz dolle gerne, der heißt Laternen, wo es darum geht, dass Gott gerade mit unseren Rissen arbeiten kann und dass gerade, also dass er Schönheit in unseren Rissen feststellen kann und dass er durch unsere Risse sind wir letztendlich nicht mehr glatt und kalt, sondern da kann er uns jetzt mit Liebe und mit Licht ausfüllen und dann kann er uns durch die Lebensgeschichte, die wir erlebt haben, durch den Zerfall, den wir erlebt haben, als Laterne für seine Liebe nutzen. Und jeder Zerfall, den ich erlebt habe, Zerbruch, Schmerz, traurige Situation, macht mich, glaube ich, auch ein Stück empathischer für meine Mitmenschen und macht mich vielleicht sogar dadurch am Ende zu einem besseren Menschen. Und das durfte ich akzeptieren lernen, dass ich da nicht mehr gegen ankämpfen muss, dass alles immer perfekt und heile und wundervoll und immer höher, schneller weitergehen muss, sondern das Zerfallen ist auch ein Prozess dieses Kreislaufs, der das Leben ist. Und das akzeptieren zu lernen, hat mich, glaube ich, zu einem glücklicheren Menschen gemacht.
1: Und in deinem letzten Kapitel, nämlich dem Winter, dem Ruhen, da geht es ja genau darum, so das Annehmen, das Akzeptieren von dem, was gerade auch ist, und auch loslassen zu können.
0: Auch um Abschied und Alter.
1: Um 10 Worte, die bleiben am Ende des Lebens zum Beispiel. Und dein Buch endet aber genau mit den Gedanken, über die du auch gerade gesprochen hast, nämlich über das Menschsein. Und da hast du auch einen Text geschrieben.
0: Ja.
1: Möchtest du uns den noch vorlesen?
0: Sehr gerne.
1: Wir blättern ein wenig im Buch mit dem schönen Cover.
0: Ja, ach, ich habe das Buch immer so gerne auch in meinen Händen. Ich finde, die haben das ganz toll. Ich weiß ja immer nie, wie es dann ankommt, wenn es aus dem Druck kommt. Aber das habe ich ausgepackt und dachte, wow, das ist auch so schön schwer. Und das Cover ist so schön dreidimensional. Also der letzte Text in meinem Buch heißt Menschsein. Und da habe ich einfach versucht, für mich nochmal zusammenzufassen, was Menschsein denn jetzt ausmacht. Und ich glaube, wichtig ist dabei auch so zu lernen, dass Gleichzeitigkeiten bestehen bleiben.

0: dürfen, den lese ich dann jetzt noch für euch. Menschsein. Menschsein scheint zu heißen, niemals nur eines zu sein. Ich kann Lebensfreude halten, aber trotzdem traurig sein. Ich bin oft eine gute Freundin und gleichzeitig Egoist. Ich habe viel, auf das ich stolz bin und viel, was mir peinlich ist. Ich bin nicht durch und durch furchtbar, aber auch nicht einfach gut. Mein Herz enthält mal Missgunst, doch auch Gunst darf darin ruhen. Ich zu sein bedeutet, ganz viel gleichzeitig zu fühlen und peu à peu lose Gefühle ihren Wurzeln zuzuführen. Es bedeutet immer Arbeit und geduldig mit sich sein und vor allem braucht's das Wissen, das hier schaffe ich nicht allein. Ich brauche Freunde, die mich prüfen. Ich brauche Gnade, die vergibt. Ich brauche Menschen, die mich reflektieren, ein Umfeld, das mich liebt. Denn ich zu sein bedeutet, Dimension im Herz zu tragen. Alle Gefühle tief zu fühlen und auch Spannung zuzulassen. Und all das, was mich dann ausmacht, liegt, glaube ich, im Zwischenraum. Zwischen Kopf und Herz und Seele, zwischen mir und meinen Anvertrauten. Ich bin vieles, aber niemals bin ich Eindimensionalität. Dass ich trotz Chaos Gott gewollt bin, bleibt der Fels, auf dem ich stehe.
1: Wunderschön, vielen Dank.
0: Ich danke dir.
1: Wir haben heute ganz viel über das Menschsein gesprochen, über das, was so im Zwischenmenschlichen passiert und auch ganz viel von dir gelernt. Ich habe ganz viel von dir gelernt.
0: Das freut mich.
1: Und von deinen Prozessen. Vielen Dank, dass du uns davon geteilt hast und so viel erzählt hast. Das war wirklich sehr, sehr schön. Danke, liebe Sarah Marie, dass du da warst.
0: War mir eine Freude. Bis dann.
1: Sarah Marie Zacharias war heute mein Gast. Wir haben über Beziehungen gesprochen und über ihr Buch mit dem Titel Zwischenmenschliches – Gedichte und Texte. Sie hat es im Lago Verlag veröffentlicht. Es kostet 16 Euro und ist in unserem ERF-Shop erhältlich. Bei uns im Web und in der ERF Plus App finden Sie einen Link dazu und auch zur Homepage von Sarah Marie. Außerdem habe ich noch einen besonderen Tipp für alle Poetry-Fans. Es gibt in unserer Sendereihe Lesezeichen bald einige Texte von Sarah Marie zu hören und zwar in den Sommergeschichten. Mein Name ist Ruth Hintenender und ich verabschiede mich mit ein paar Zeilen aus einem Frühlingsgebet von Sarah Marie. Ich bete, dass alte Freundschaften neu aufblühen und neue tiefe Wurzeln fassen. Ich bete, dass du mutig bist, was endet, einfach gehen zu lassen. Amen.
2: Das war das Gespräch. 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
2: Ich bin Felix Becker. Wegen der Waldbrände in Frankreich und Spanien müssen zehntausende Menschen ihr Zuhause verlassen. Im Südwesten Frankreichs wurden nach offiziellen Angaben mittlerweile rund 140.000 Menschen evakuiert. In Spanien forderten die Behörden allein im Raum Madrid 25.000 dazu auf. In beiden Ländern sind auch Urlauber betroffen. Zehntausende verließen etwa die französische Halbinsel Cap Ferret mit Booten oder auf der Straße Richtung Bordeaux. Rumäniens Militär hat den zweiten Tag in Folge eine Drohne im eigenen Luftraum abgeschossen.
3: Das Fluggerät sei am Morgen nahe der Grenze zur Ukraine abgefangen worden, teilte das Verteidigungsministerium mit. Schon gestern hatte der NATO-Mitgliedstaat den Abschuss einer Drohne gemeldet, nur rund 100 Kilometer von der Hauptstadt Bukarest entfernt. Seit Beginn des Ukraine-Kriegs dringen immer wieder Drohnen in die Nachbarländer ein. Ulrike Klein, Redaktion.
2: An einem NATO-Standort in Belgien hat es eine Festnahme wegen eines Spionageverdachts gegeben. Wie die Staatsanwaltschaft mitteilte, handelt es sich um eine Frau aus Kanada mit chinesischen Wurzeln. Gegen sie bestehe der Verdacht, im Auftrag eines Drittlandes zu spionieren und Mitglied einer kriminellen Vereinigung zu sein. Den Angaben zufolge hat die Frau als Praktikantin im militärischen Hauptquartier der NATO in Belgien gearbeitet. In Ganderkesee im niedersächsischen Landkreis Oldenburg ist ein Kleinflugzeug auf ein Wohnhaus gestürzt. Nach Angaben der Polizei kam dabei der Pilot ums Leben. Nach einem weiteren Menschen werde zurzeit gesucht, sagte ein Sprecher. Weitere Verletzte soll es nicht geben. Die Bewohner des Einfamilienhauses waren zum Zeitpunkt des Unglücks laut Polizei nicht zu Hause. Warum das Flugzeug am Vormittag in den Dachstuhl stürzte, ist noch unklar. Das größte jemals gebaute Raketensystem der Raumfahrtgeschichte. Starship hat seinen 13. Testflug erfolgreich absolviert. Die Rakete startete am Abend von einem Weltraumbahnhof im US-Bundesstaat Texas und flog eine Weile unbemannt durch das All. Die beiden wiederverwendbaren Raketenstufen stürzten dann planmäßig ins Meer. Die US-Raumfahrtbehörde NASA will mit der Rakete Astronauten zum Mond schicken.
1: Die Nachrichten wurden bereitgestellt von Radio Aktuell. 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
2: Die aktuellen Temperaturen: Köln-Bonn 26, Hamburg 23, Bremen 24, Berlin 25, Dresden 26, Frankfurt am Main 27, Stuttgart 29, München 28, Erfurt 27 und in Münster 25 Grad. Heute oft sonnig oder nur locker bewölkt und trocken, im Norden und Nordwesten mitunter kompaktere Wolken, nur vereinzelt Schauer. Gegen Abend ganz im Süden örtlich Regen oder Gewitter. Temperaturen zwischen 21 Grad auf den Inseln und bis zu 33 Grad im Süden. Die Aussichten: morgen wechselnd bewölkt mit Schauern und teilweise Gewittern im Norden und Nordwesten sowie südlich der Donau. Am Nachmittag breiten sich Schauer und Gewitter auch auf den Westen und Teile der Mitte aus. Die Höchstwerte erreichen 20 bis 31 Grad.
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1: Haben Sie das als Kind auch gerne gemacht? Durchs Schlüsselloch geschaut? Wenn es zum Beispiel um Geschenke ging, zum Geburtstag oder zu Weihnachten. Tatsächlich konnte ich in der Regel nur wenig erkennen, um das Gesehene zu beschreiben. Meist brauchte es viel Fantasie dazu. Ob es dem Apostel Johannes vor fast 2000 Jahren ähnlich erging? Es war zwar kein Schlüsselloch, durch das er schaute, aber er bekam Einblick in eine Welt, für die auch er nach Worten suchte, um sie zu beschreiben. Was haben Sie vor Augen, wenn Sie im 4. Kapitel der Offenbarung des Johannes Folgendes lesen? Jede der 4 Gestalten hatte 6 Flügel, die innen und außen mit Augen bedeckt waren. Tag und Nacht rufen sie unaufhörlich: Heilig, heilig, heilig ist der Herr, der Gott, der die ganze Welt regiert, der war und der ist und der kommt. Um das Bild noch bunter zu machen, verrate ich Ihnen zusätzlich, dass die 4 Gestalten aussahen wie ein Löwe, ein Stier, ein Mensch und ein fliegender Adler und dass sie vor einem Thron waren. Wow, was eine Beschreibung, und die ist noch viel größer. Aber ich glaube, es macht keinen Sinn, in diesen Einzelheiten viel erkennen zu wollen. Viel wichtiger ist es, sich darüber klar zu werden, wie in der Gesamtheit seiner von Gott geschenkten Offenbarung sieht Johannes auch hier die Herrschaft des einen Gottes, der war, der ist und der kommt. Es ist also ein ewiger Gott. Von ihm haben wir unser Leben mit aller geschenkten Freiheit. Leben wir mit ihm, dem Gott, der ist, oder gegen ihn, bis er kommt?
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4: Ich bin Felix Becker. Wegen der Waldbrände in Frankreich und Spanien müssen zehntausende Menschen ihr Zuhause verlassen. Im Südwesten Frankreichs wurden nach offiziellen Angaben mittlerweile rund 140.000 Menschen evakuiert. In Spanien forderten die Behörden allein im Raum Madrid 25.000 dazu auf. In beiden Ländern sind auch Urlauber betroffen. Zehntausende verließen etwa die französische Halbinsel Cap Ferret mit Booten oder auf der Straße Richtung Bordeaux. Rumäniens Militär hat den zweiten Tag in Folge eine Drohne im eigenen Luftraum abgeschossen.
5: Das Fluggerät sei am Morgen nahe der Grenze zur Ukraine abgefangen worden, teilte das Verteidigungsministerium mit. Schon gestern hatte der NATO-Mitgliedstaat den Abschuss einer Drohne gemeldet, nur rund 100 Kilometer von der Hauptstadt Bukarest entfernt. Seit Beginn des Ukraine-Kriegs dringen immer wieder Drohnen in die Nachbarländer ein. Ulrike Klein, Redaktion.
4: An einem NATO-Standort in Belgien hat es eine Festnahme wegen eines Spionageverdachts gegeben. Wie die Staatsanwaltschaft mitteilte, handelt es sich um eine Frau aus Kanada mit chinesischen Wurzeln. Gegen sie bestehe der Verdacht, im Auftrag eines Drittlandes zu spionieren und Mitglied einer kriminellen Vereinigung zu sein. Den Angaben zufolge hat die Frau als Praktikantin im militärischen Hauptquartier der NATO in Belgien gearbeitet. In Ganderkesee im niedersächsischen Landkreis Oldenburg ist ein Kleinflugzeug auf ein Wohnhaus gestürzt. Nach Angaben der Polizei kam dabei der Pilot ums Leben. Nach einem weiteren Menschen werde zurzeit gesucht, sagte ein Sprecher. Weitere Verletzte soll es nicht geben. Die Bewohner des Einfamilienhauses waren zum Zeitpunkt des Unglücks laut Polizei nicht zu Hause. Warum das Flugzeug am Vormittag in den Dachstuhl stürzte, ist noch unklar. Das größte jemals gebaute Raketensystem der Raumfahrtgeschichte. Starship hat seinen 13. Testflug erfolgreich absolviert. Die Rakete startete am Abend von einem Weltraumbahnhof im US-Bundesstaat Texas und flog eine Weile unbemannt durch das All. Die beiden wiederverwendbaren Raketenstufen stürzten dann planmäßig ins Meer. Die US-Raumfahrtbehörde NASA will mit der Rakete Astronauten zum Mond schicken.
3: Die Nachrichten wurden bereitgestellt von Radio Aktuell. 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
4: Die aktuellen Temperaturen: Köln-Bonn 26, Hamburg 23, Bremen 24, Berlin 25, Dresden 26, Frankfurt am Main 27, Stuttgart 29, München 28, Erfurt 27 und in Münster 25 Grad. Heute oft sonnig oder nur locker bewölkt und trocken, im Norden und Nordwesten mitunter kompaktere Wolken, nur vereinzelt Schauer. Gegen Abend ganz im Süden örtlich Regen oder Gewitter. Temperaturen zwischen 21 Grad auf den Inseln und bis zu 33 Grad im Süden. Die Aussichten: morgen wechselnd bewölkt mit Schauern und teilweise Gewittern im Norden und Nordwesten sowie südlich der Donau. Am Nachmittag breiten sich Schauer und Gewitter auch auf den Westen und Teile der Mitte aus. Die Höchstwerte erreichen 20 bis 31 Grad.
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1: In diesem Losungstext der Herrnhuter Brüdergemeine für heute gibt der Psalmbeter Aufschluss über Gottes Charakter und lässt uns in sein Herz blicken. Während in den Psalmen und Schriften des Alten Testaments oft Gottes Größe und seine Herrlichkeit betont werden, werden hier vier Beispiele für Gottes barmherzigen Umgang mit den Menschen und seinen Charakter genannt. Gott ist ein Vater der Weisen, ein Helfer der Witwen. Er bringt die Einsamen nach Hause und führt die Gefangenen aus dem Gefängnis. Was haben diese Gruppen gemeinsam? Vielleicht sind sie schon drauf gekommen. Gemeinsam haben alle Gruppen, dass sie sich in einer Art von Not befinden und wahrscheinlich am Rande der Gesellschaft stehen. Damals ist die Familie die Lebensversicherung, sodass man als Waise oder als kinderlose Witwe wirklich nichts hat. Und auch die Gefangenen und Heimatlosen befinden sich in mehr oder weniger hoffnungslosen Situationen. Ich möchte einen Aspekt hervorheben, den dieser Vers über Gott zeigt. Gott ist ein Gott, der die sieht, die übersehen werden. Alle vier Personengruppen, die angesprochen werden, sind nicht Menschen, denen es an nichts fehlt und die alles haben. Auf die Frage, wie geht es dir, antworten sie wahrscheinlich ehrlich, nicht gut, ich bin einsam oder ich lebe in dem und dem Bereich nicht in Freiheit. Oder ich habe niemanden, der mich liebt und sich um mich kümmert. Leider werden in jeder Gesellschaft, egal ob in Jerusalem zur Zeit des Alten Testaments oder heute in Berlin, New York oder in ihrer Straße, solche Menschen oft übersehen. Vielen geht es so. Und diese Menschengruppen sind nicht die Ausnahme. Heimatlose, Geflüchtete, Menschen mit zerschrittenen oder gar keinen Familien, in der Gesellschaft Benachteiligte, Kranke, Hilflose, wären heute vielleicht die, an die etliche zuerst denken. Und wenn ich ganz ehrlich zu mir selber bin, entweder gehören Sie und ich zu einer der vorher genannten Menschengruppen und haben das Gefühl, oft übersehen zu werden oder gar kein Verständnis in Ihren Nöten zu finden. Oder Sie gehören zu der Gruppe, die anderen Menschen in Not, auch unabsichtlich, oft übersehen. Sei es im Bus, auf der Arbeit oder in der Gemeinde. Das ist traurig, aber leider wahr. Ermutigend ist, dass dieser Vers uns zeigt, dass trotz unseres Versagens Gott diese Menschen sieht, sie liebt und ihnen helfen will. Damals und auch heute. Ich denke an Beispiele in der Bibel wie Hagar, die Gottes Hilfe in der Wüste erlebt. Oder die Witwe, die Gott durch den Propheten Elia versorgt. Die Besessenen, die Jesus im Neuen Testament befreit. Und auch heute finden einsame Menschen in Gemeinde, Familie, werden frei von Gebundenheit und finden ein Zuhause in der Familie Gottes. Und das ist ermutigend, denn auch wenn der Psalmbeter diesen Vers vor vielen Jahren geschrieben hat, ist Gottes Güte und Barmherzigkeit eine Realität, die Sie und ich heute noch genauso erleben können. Unser Wunsch sollte es sein, dass wir jedem Menschen, dem wir begegnen, eine Begegnung mit diesem guten Gott wünschen. Denn auch heute, an diesem Tag, in diesem Moment, ist Gott ein Gott, der die sieht, die übersehen werden.
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1: Ich bin Felix Becker. In Frankreich sind wegen der anhaltenden Waldbrände über 140.000 Menschen in Sicherheit gebracht worden.
2: Betroffen sind den Behörden zufolge auch mehrere Vororte von Bordeaux. Wie es hieß, handele es sich um Brände in einem nie dagewesenen Ausmaß. Die Regierung schickte zudem zusätzliche Soldaten, um die Feuerwehr bei den Löscharbeiten zu unterstützen. Auch in Spanien wüten Waldbrände. Allein im Raum Madrid mussten rund 25.000 Menschen ihre Wohnungen verlassen. Ulrike Klein, Redaktion.
1: Der Sozialverband Deutschland hat den designierten Bundesgesundheitsminister Linnemann aufgefordert, die Reformpolitik neu auszurichten.
3: Vorstandschefin Engelmeier sagte den Funke-Medien, erster Akt müsse sein, die Gesundheitsreform zu überdenken. Derzeit sehe sie vor allem erhebliche Leistungskürzungen und Mehrbelastungen für die Versicherten vor. Auch die Pflegereform dürfe keine Sparreform werden. Engelmeier forderte zudem, dass der Bund seiner Verantwortung nachkomme und versicherungsfremde Leistungen wie die Gesundheitskosten für Grundsicherungsempfänger aus Steuern finanziere. Timo Wiesner, Redaktion.
1: Das Institut der deutschen Wirtschaft rät vom Einbau neuer Gasheizungen ab. In einer Studie rechnen die Experten damit, dass sich die jährlichen Heizkosten bis zum Jahr 2040 nahezu verdoppeln könnten. Stattdessen empfehlen sie den Einsatz von Wärmepumpen, auch in teilweise sanierten Altbauten. Anlass der Untersuchung ist das neue Heizungsgesetz der Bundesregierung, das die Wahl der Heizungsart wieder freistellt. Der Deutsche Wetterdienst warnt vor voreiligen Spekulationen über eine neue Hitzewelle. Zwar deuten die aktuellen Prognosen ab Mitte kommender Woche auf steigende Temperaturen hin. Wie heiß es tatsächlich wird und wie lange die Hitze anhält, lasse sich aktuell aber noch nicht verlässlich vorhersagen. Zuletzt hatten vor allem in sozialen Netzwerken Meldungen über eine mögliche Rekordhitze die Runde gemacht. Die Bayreuther Festspiele feiern heute Abend ihr 150-jähriges Bestehen. Zur Eröffnung werden zahlreiche prominente Gäste erwartet, darunter Kanzler Merz, Altkanzlerin Merkel und Bayerns Ministerpräsident Söder. Anders als in den Vorjahren beginnt das Festival diesmal nicht mit einer Oper. Stattdessen spielt das Festspielorchester unter der Leitung von Christian Thielemann Beethovens 9. Sinfonie.
0: Die Nachrichten wurden bereitgestellt von Radio Aktuell. 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
1: Die aktuellen Temperaturen: Köln-Bonn 26, Hamburg 23, Bremen 24, Berlin 25, Dresden 26, Frankfurt am Main 27, Stuttgart 29, München 28, Erfurt 27 und in Münster 25 Grad. Heute oft sonnig oder nur locker bewölkt und trocken, im Norden und Nordwesten mitunter kompaktere Wolken, nur vereinzelt Schauer. Gegen Abend ganz im Süden örtlich Regen oder Gewitter. Temperaturen zwischen 21 Grad auf den Inseln und bis zu 33 Grad im Süden. Die Aussichten: morgen wechselnd bewölkt mit Schauern und teilweise Gewittern im Norden und Nordwesten sowie südlich der Donau. Am Nachmittag breiten sich Schauer und Gewitter auch auf den Westen und Teile der Mitte aus. Die Höchstwerte erreichen 20 bis 31 Grad.
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4: Vielleicht erinnern sich einige, im Mai dieses Jahres hörten Sie hier im Lesezeichen Auszüge aus dem Roman »Uns führt der Mut« von Sylvia Baron. Es ging um die traditionsreiche Firma Otto Kaiser in Dresden, die Anfang der 1930er Jahre in wirtschaftliche Schwierigkeiten geriet. Die Insolvenz schien unvermeidlich. Doch dann tauchte in letzter Minute ein Investor auf, die Firma war gerettet. Heute können Sie der Familie Kaiser erneut begegnen. Wir lesen aus dem zweiten Band der Trilogie von Sylvia Baron. Das Buch heißt »Uns trägt die Hoffnung«. Herzlich willkommen zum Lesezeichen XXL, sagt Sabine Bohn.

0: Wir schreiben das Jahr 1945. Im Februar wird der größte Teil der Stadt Dresden bei einem furchtbaren Bombenangriff zerstört. Das Haus des Unternehmers Otto Kaiser wird dem Erdboden gleichgemacht, die Fabrik wird teilweise zerstört. Die Überlebenden der Familie, Otto, seine Töchter Frieda und Ilse, Enkelin Lotte, finden Unterschlupf in der Villa von Ilse. Deren Haus war nicht vom Bombenangriff betroffen. Auch Ursel, eine Schulfreundin von Lotte, die ihre komplette Familie verloren hat, zieht mit in die Villa ein. Otto Kaiser versucht, seine Firma wieder ans Laufen zu bringen. Seine Enkelin Lotte hilft ihm dabei. Sie ist ein handwerkliches Genie und kann sich nichts Schöneres vorstellen, als in der Fabrik ihres Opas zu arbeiten. An der Stelle steigen wir in die Geschichte ein. Saskia Klingelhöfer liest aus dem Roman »Uns trägt die Hoffnung« von Sylvia Baron.
1: Mühselig zog Opa Otto sein Bein die Treppe hinter sich hoch in dem einzigen Gebäude, das nicht völlig zerstört worden war. »Kannst du mir einmal die Schachtel dort oben geben, Lotte?« bat er sie. Sie streckte sich und holte das gewünschte Objekt, das auf einem Schrank stand. Flocki sprang um ihre Beine herum, neugierig, was in der Kiste zu finden war. Otto warf einen kurzen Blick hinein und war sichtlich zufrieden. »Gut«, nickte er. »Was ist das?« fragte Lotte ihren Großvater. Den ganzen Morgen schon half sie ihm, allerlei Dinge zusammenzusuchen. Kleidung, Vorräte, Decken. Doch sie ahnte, dass er das nicht für die Familie tat. Irgendetwas plante der alte Herr. Und statt zu antworten, lächelte er sie nur verschmitzt an. »Glaubst du, dass die Russen heute kommen?« fragte Lotte. »Gestern waren sie vor Dresden, hat man gesagt. Und ich fürchte, es ist inzwischen klar, dass sie die Stadt bekommen werden.« »Ja, das ist es wohl.« »Hast du denn keine Angst?« »Der Herr im Himmel ist bei uns«, antwortete er mit fester Stimme. »So wie auch bei Oma?« fragte Lotte, obwohl sie wusste, dass es gemein war. Doch sie musste es wissen. Wie konnte ihr Großvater seinen Glauben an Gott bewahren nach allem, was passiert war und bei der Ungewissheit, die ihnen bevorstand? Opa ging ein Stück weiter und sah sich in den Räumen um, ob er noch irgendetwas Brauchbares fand. »Ich bin mir sicher, Auguste ist jetzt an einem besseren Ort und wartet dort auf uns.« »Vielleicht ist es gut, dass sie all das nicht mehr mitbekommt. Ihr schönes Dresden, sie hätte es nicht verkraftet.« Lotte schwieg einen Moment. So hatte sie das noch nie betrachtet. Für sie war der Tod das Ende, doch für Opa schien es erst der Anfang zu sein. Aber was war mit all dem anderen Leid, das sie erlebt hatten? Opa räusperte sich laut, wie es nur ältere Herren konnten. »Wenn ich alles sehe, worin wir gerade stecken, denke ich oft an einen Bibelvers aus dem Römerbrief. Denn ich halte dafür, dass die Leiden der jetzigen Zeit nicht wert sind, verglichen zu werden mit der zukünftigen Herrlichkeit, die an uns geoffenbart werden soll.« Lotte schüttelte den Kopf. »Das klingt mir nach einem leeren Versprechen. Halte durch, im Himmel wird es mal schön. Aber wir können nicht wissen, ob sich das je erfüllt.« Opa lächelte sie so gütig an, als könnte er all ihren Schmerz sehen und verstehen. »Das ist es ja. Wir erleben seine Herrlichkeit nicht erst im Himmel, sondern teilweise schon jetzt. Wie viel Hoffnung und Mut ich durch den Glauben an ihn schöpfen konnte, kann ich nicht in Worte fassen. Angst lähmt dein Herz, doch Jesus macht frei von Angst. Und diese innere Freiheit lässt mich aufatmen, lässt mich lachen, lässt mich stabil stehen, trotz größter Not.« »Aber warum das alles?« Lotte schossen die Tränen in die Augen. »Wieso können wir nicht einfach im heilen Dresden weiterleben wie bisher? Warum hat uns niemand gerettet?« »Kein Hitler, kein Gott. Man hatte sie im Stich gelassen.« Opa Otto strich ihr mit seiner großen Hand über den Rücken. »Was wir gerade sehen, ist die Bosheit der Menschen und die Auswirkungen der Sünde. Ich kann auch nicht behaupten, in meinem Leben immer gut und richtig gehandelt zu haben. Aber dieser Krieg ist der Gipfel der Bosheit. Sie lehnte sich an ihren Großvater und er legte seinen Arm um sie. Flocki streifte ebenfalls, tröstlich, Lottes Bein. Weißt du, ich halte es mit Paulus, wie er es in seinen Briefen in der Bibel schreibt. Er hat mehrfach Schiffbruch erlitten, lebte jahrelang als Gefangener und wurde mit Ruten geschlagen. Und trotzdem hat er zu Papier gebracht: Ich habe Wohlgefallen an Schwachheiten, an Misshandlungen, an Nöten, an Verfolgungen, an Ängsten um Christi willen. Denn wenn ich schwach bin, dann bin ich stark. Wie meint er das? Wenn er selbst schwach ist, kann Jesus Christus am besten durch ihn wirken, denn er ist in den Schwachen mächtig. Lotte schluckte. Das war etwas ganz anderes als die Lehre der Nationalsozialisten. Da war es stets um Stärke gegangen. Es war tröstlich zu wissen, dass Gott jeden gebrauchen konnte. Hitler hätte da etwas ganz anderes gesagt. Und nun hat er sich selbst umgebracht, sagt man. Ich glaube, er hat gelogen. Otto Kaiser seufzte und stützte sich in einem Türrahmen ab. Er hat gelogen, bis sich die Balken gebogen haben. Und er hat schlimme, schlimme Dinge verbrochen. Was meinst du? Was machen David und Jakob hier? Arbeiten, wieso? Oder redest du davon, dass sie Zwangsarbeiter sind? Otto nickte nur langsam. Und was haben sie gemeinsam? Lotte überlegte. Sie sind Juden, natürlich. Und sie sind recht alt und haben beide deutsche Ehefrauen. Hast du in letzter Zeit Juden auf der Straße gesehen? Mit Judenstern? Nein, schon bestimmt über ein Jahr nicht mehr. Und woran liegt das? Sie sind alle in Arbeitslagern, im KZ? Opa Otto seufzte so tief, als läge die gesamte Last dieser Welt in diesem Moment auf seinen Schultern. Diese Lager, begann er. Doch in dieser Sekunde kam der alte David um die Ecke. Herr Kaiser, Sie sollen nicht so viel herumlaufen mit Ihrem Bein. Es wird ja immer schlimmer damit. Flocki freute sich sichtlich über Davids Erscheinen und lief schwanzwedelnd um ihn herum. Opa schüttelte den Kopf. Wenn ich mich nicht bewege, wird es schlimmer. Lotte, gib ihm die Schachtel. Was denn? David öffnete das Kästchen. Aber das ist ja ein ganzer Jahresvorrat an Zigaretten. Wo haben Sie die denn her? Meine Raucherration der letzten Jahre, fein gesammelt zum Tauschen. Gott sei Dank nicht verbrannt. Und was soll ich damit? Mit Jakob teilen. Ich glaube, es ist in diesen Zeiten wertvoller als Geld. Ja, aber ihr seid frei. Der Krieg ist aus. Die Russen kommen heute. Und damit ist die Gefahr für euch vorbei und ihr könnt endlich diesen grässlichen Stern abmachen. Aber ich wüsste ja gar nicht, wo ich hin soll, murmelte David. Plötzlich donnerte es laut von der kleinen Eingangshalle her. Jemand schien mit einem harten Gegenstand gegen die Tür zu schlagen. Aufmachen! Rief eine tiefe Stimme mit russischem Akzent. Flocki bellte aufgeregt die Tür an. Opa Otto sah vom Eingang zu seiner Enkelin. Lotte, versteck dich in der Transportkiste dort drüben, zischte er und humpelte so schnell er konnte hinüber. Er riss den Deckel auf und Lotte kletterte mit einem Satz hinein. Über ihr wurde das Stroh der Kiste verteilt und der Holzdeckel krachte wieder in Position. Nun hörte sie nichts mehr, nur das Pochen ihres eigenen Herzens und das in der Entfernung verzerrte Bellen von Flocki. Ein großes Metallteil stach ihr in den Rücken, vielleicht ein Teil für eine Bunkerbelüftung? Sie wagte nicht, sich zu rühren und sich eine bequemere Position zu verschaffen. Die Minuten verstrichen. Hörte sie da Stiefeltritte? Dumpfe Stimmen kamen näher. »Sie Mitglied Nazi?« fragte jemand in gebrochenem Deutsch. Ihr sackte das Herz in die Hose. Sie wusste nur zu gut, dass ihr Opa NSDAP-Mitglied war. »Ja«, sagte er mit fester Stimme. Sie zitterte. »Was würden Sie mit ihm tun?« »Wie alt?« »65. Papiere.« Ein Moment verstrich, in dem Lotte nur ihren eigenen zitternden Atem hörte.
2: Morgen, Sie Arbeitsdienst.
1: Arbeitsdienst? Lotte schluckte schwer. Ihr lieber Opa mit dem schlechten Bein Trümmer wegräumen? Und wer sollte dann alles in der Fabrik koordinieren?
2: In Ordnung.
1: In Ordnung? Nichts war in Ordnung. Er würde unter der schweren Arbeit zusammenbrechen. Oh, ihr armer Opa! Es klimperte und klingelte, als ob jemand Werkzeuge einpackte.
2: Sie, Nazi?
1: Wieder die tiefe Stimme. Sie hörte Davids verhaltenes Lachen.
2: Jude.
1: Jude? Leben?
2: Ja, ich lebe noch. Gut, gut. Ah ja, Stern.
1: Das Werkzeug klimperte wieder. Sie können das nicht mitnehmen, das brauchen die Kaisers, nein.
2: Njet, Chef braucht,
1: Davids Stimme.
2: Chef Nazi.
1: Dabei sprach der Russe das erste Wort Schief aus.
2: Nein, kein Nazi.
1: Doch, Nazi, Mitglied Nazi, Papiere.
2: Nein, Njet, guter Mann, nur...
1: David suchte nach Worten.
2: Zum Schein.
1: Er war kein echter Nazi, sondern gut zu Juden, gut zu mir.
2: Mitglied Nazi, widersprach der Russe.
1: Seine Stimme klang plötzlich gefährlich nah. Es knackte und Licht drang in ihre Kiste. Ein Gewehrkolben stieß ihr in die Rippen und sie keuchte unwillkürlich. Dann hielt sie die Luft an. Hatte er sie entdeckt?
2: Raus, brüllte die Stimme.
1: Lotte hielt den Atem an. Hunderte von Geschichten aus der Zeitung kamen ihr in den Sinn, die die ostpreußischen Flüchtlinge schon seit langem erzählten. Vergewaltigte Frauen, oft nicht nur von einem Soldaten, schwanger, Geschlechtskrankheiten. Zitternd richtete sie sich auf und strich sich das Stroh aus dem Haar. Sie wagte es nicht aufzusehen.
2: Hübsch, urteilte der Russe. Oder hübsch.
1: Das durfte nicht wahr sein. Warum konnte er sie nicht hässlich finden? Sie blickte nun doch für einen kurzen Moment auf. Zwei dunkelbraune Augen starrten sie an. Trotz der tiefen Stimme war der Mann überraschend jung, vielleicht Anfang 20. Ein Leutnant, wenn sie die Abzeichen richtig deutete. Sein Gesicht war kantig mit scharfen Wangenknochen und einem Kiefer, der fest angespannt schien. Ein dünner Schatten von Bartstoppeln lag auf seinen Wangen, ein Zeichen dafür, dass eine Rasur inmitten des Chaos zweitrangig geworden war. Seine graugrüne Uniform saß locker und sportlich, nicht so streng wie die der Deutschen. Getragen und ein wenig staubig, als hätte sie schon zu viele Nächte im Feld erlebt. Die Ärmel waren ein wenig hochgerutscht, enthüllten Unterarme, die sehnig und von einer Arbeit gezeichnet waren, die keine Kompromisse kannte. Sie wagte es, seinen Blick zu durchforschen, obwohl sein grob geschnittener Mund sie verunsicherte. Etwas Hartes, Unbarmherziges, Geringschätzendes lag darin. Aber es war nicht der wilde, unmenschliche Hass, den sie befürchtet hatte.
2: »Sie ist eine gute Frau, kein Nazi«, verteidigte David sie.
1: So ganz stimmt das ja nicht, wenn sie an ihre Zeit beim Bund Deutscher Mädel dachte. Sie war sogar schon hingegangen, bevor es Pflicht wurde. Und sie war auch nie eine große Kritikerin der Nazis gewesen.
2: Ein Schaf war ich, das alles geglaubt hat, was die Führerinnen und Freundinnen gesagt haben. Endsieg, Hitlers Geheimwaffe, von wegen. Raus, rief der Offizier David zu.
1: Der rührte sich nicht vom Fleck. Gute Frau, ich verspreche es, tun Sie ihr nichts. Fräulein Jung ist so ein nettes Mädel. Doch als der Russe ungeduldig mit seinem Gewehr wedelte, verließ David den Raum, warf ihr noch einen mitleidigen Blick zu und schloss die Tür hinter sich. Lotte schluckte schwer und sah wieder zu Boden. So konnte man sich in den Augen anderer Menschen täuschen. Anscheinend hasste er sie doch. Hoffentlich würde es schnell gehen und nicht so wehtun. Lotte hatte keine Ahnung von solchen Dingen. Im Gegensatz zu Ursel war sie noch ungeküsst und hatte auch nie den Wunsch verspürt, das zu ändern. Das hier würde nun das Ende ihrer Jugend besiegeln. Offenbar hatte sie bisher doch nicht alles verloren. Das wurde ihr nun klar. Man konnte immer noch mehr verlieren. Konnte sie es wagen, ihre Hoffnung auf Gott zu setzen? Oder würde sie wieder enttäuscht werden?
2: Sie wünschte sich diese Kraft, von der Großvater sprach, diesen Mut, mit dem er alles ertrug. Verzweifelt betete sie in ihrem Kopf: Gott, sei in mir mächtig, wo ich schwach bin. Nimm mir meine Angst und, wenn es irgendwie möglich ist, lass mich das alles ertragen. Sie blickte auf. Und nur wenige Momente später durchströmte sie tatsächlich ein Gefühl der Ruhe. Etwas, das sie nicht fassen konnte. Es war, als ob eine ruhige, liebevolle Stimme in ihr sagte: Ich lasse dich nicht allein. War das Gott? Oder nur ihre eigenen Gedanken, ihr eigenes Wunschdenken? Der Russe kam einen Schritt auf sie zu. Lotte zuckte nicht zusammen. »Warum Jude euch mögen?«, fragte er. Sie sah verwundert auf. Mit solch einer Frage hatte sie nicht gerechnet. Sie zuckte intuitiv verwirrt mit den Schultern. »Jude sagen, du gut, alter Mann gut, aber alter Mann Nazi.« »Er hatte keine Wahl«, flüsterte sie mit heiserer Stimme. War das überhaupt die Wahrheit? Man hatte doch immer eine Wahl. Aber manchmal gab es eben nur eine Wahl, die Sinn ergab. »Keine Wahl?«, wiederholte der Russe langsam, als versuchte er, die Bedeutung der Worte zu begreifen. »Wahl.« Sie zeigte auf ihre rechte und auf ihre linke Hand. »Entweder oder. Entscheidung.« »Keine Wahl«, nickte der Russe. Dann schüttelte er den Kopf. »Immer Wahl.« Lotte seufzte und starrte auf ihre Füße, die sie zu einem Dreieck geschoben hatte. Was wollte er von ihr? Sie hätte erwartet, dass er sie packte und an die Wand drückte, aber nichts geschah. Sie sah wieder auf. Er schüttelte den Kopf. »Njet, nicht immer Wahl«, überlegte er. Dann grinste er schief. »Du wirklich hübsch.« Jetzt wurde Lotte rot und wusste nicht mehr, wo sie hinschauen sollte. Am liebsten hätte sie sich wieder in der Kiste verkrochen. Aus dem Augenwinkel nahm sie ein Stück Stroh wahr, das wild in ihrem Zopf hing. Sie zog es heraus und knetete es zwischen den Fingern. Plötzlich hörte sie die Tür knarren. Er war gegangen. Einfach so. Und sie trug noch alle Kleider am Leib. Würde er wiederkommen? Mit Verstärkung vielleicht? Blitzschnell hüpfte sie wieder in die Kiste und begrub sich unter dem Stroh. Den Deckel bekam sie nicht herauf, aber wozu auch? Er wusste ohnehin, dass sie hier war. Und er würde sie überall wiederfinden. Rational betrachtet ergab es keinen Sinn, sich hier zu verkriechen. Doch sie fühlte sich so schutzlos, so zerbrechlich, dass die stabile Kiste ihr Halt gab. Ihr Atem ging heftig und ein Anflug von Panik machte sich in ihr breit. »Aber es ist doch nichts geschehen«, sprach sie sich selbst zu. »Er hatte nur gesagt, dass er sie hübsch fand, mehr nicht.« Schritte kamen in den Raum. Sofort hielt sie die Luft an, versteifte sich und presste sich an den Rand der Kiste. Jetzt war er zurück. »Lotte, Engel, geht es dir gut?« Opa suchte im Stroh nach ihr. Sie schob sich aus der Kiste und schlang ihre Arme um Opa Otto. Tränen der Erleichterung rollten über ihre Wangen. »Ja, es ist alles in Ordnung. Sind Sie weg?« »Ja, Sie sind weg. Leider haben Sie jede Menge Werkzeuge mitgenommen. Alles, was Sie so gefunden haben.« »Und du musst morgen zum Arbeitsdienst?« »Nein. David hat so lange gebettelt, bis der Leutnant sich umentschieden hat.« »Wirklich?« Sie schlang ihre Arme fester um den alten Mann. »Nehmen die Russen tatsächlich noch 65-Jährige zum Schippen her?« »Ja, Männer bis 65, Frauen bis 45.« »Wieso hat er mich dann nicht abgeordnet?« Opa schüttelte den Kopf. »Ich weiß es nicht. Ich weiß nur, dass ich Davids gutem Wort einiges verdanke.« Davids Stimme trällerte durch den Flur. »Ich verdanke Ihnen schließlich mein Leben, Herr Kaiser.« Flocki war an seiner Seite. Der arme Hund schien ganz eingeschüchtert von dem Besuch. Wieso? Fragte Lotte verständnislos. Die Juden waren doch als Zwangsarbeiter hier gewesen. Was war denn daran gut? Dreimal wollten sie mich und die anderen evakuieren. Und jedes Mal hat dein lieber Opa die Gestapo davon abgehalten. Am Ende hat die Fabrik uns sogar der Geheimpolizei abgekauft. 500 Mark pro Stück hat er geblecht, der Herr Kaiser. Leider hat es nicht bei allen geklappt. Opa schüttelte traurig den Kopf. Was bedeutet evakuiert, wunderte sich Lotte. Ins KZ gesteckt und vergast. Ist das dein Ernst? Mit großen Augen sah sie David an. Ist das nicht nur Feindpropaganda? Ich meine, das kann nicht wirklich geschehen sein. Leider doch, liebe Lotte, leider doch. Opa Otto half ihr aus der Kiste heraus. Viele wurden ins Konzentrationslager evakuiert und eine Woche darauf kam eine Urne zurück. Zumindest am Anfang, später kam nichts mehr. Sie hob die Hände vor den Mund. Ist das wirklich wahr? Sie konnte es einfach nicht fassen. Wie können Menschen so grausam sein und dann auch noch zu anderen Menschen? Deswegen haben sie uns immer als Tiere bezeichnet. Entmenschlicht, erwiderte David. Ich habe versucht, mich als Judenfeind darzustellen, habe sie in ärmlichen Baracken hausen lassen und uns damit das Leben gerettet. Wie viele Juden waren wir mal in Dresden? Über 4000? Und wie viele sind noch übrig? Vielleicht 40? Alle evakuiert? Die Glücklichen ausgewandert, unzählige verschleppt. Nur uns mit den Mischehen ging es besser. Ich habe gehört, dass ein, zwei Handvoll beim Feuersturm der Deportation entkommen sind. Warum wusste ich davon nichts? Lotte sah ihren Opa an. Du hättest die Zeichen deuten können, murmelte er. Und warum hast du nichts gesagt? Nun stieß Otto Kaiser einen tiefen Seufzer aus, der Lotte durch Mark und Bein ging. So etwas Grausames möchte man gar nicht aussprechen, und ich fürchte, ich habe nicht einmal meiner eigenen Familie getraut. Dein eigener Vater hat mir von Massenerschießungen jüdischer Zivilisten erzählt, von denen er in polnischen Gebieten gehört hat. Es schien ihn nicht sonderlich bedrückt zu haben. Lotte schlang die Arme um ihren Körper. Das war ein harter Brocken zu schlucken. So wollte sie nicht von ihrem Vater denken. Das konnte einfach nicht sein. Oder doch? Hätte es ihr ein Fremder erzählt, hätte sie ihm nicht geglaubt. Aber bei Opa Otto? Der würde sie niemals anlügen. Sie spürte, dass er die Wahrheit sagte. David räusperte sich. Wir werden Ihnen jedenfalls ein schriftliches Zeugnis ausstellen, eins, das belegt, was Sie wirklich für uns getan haben. Opa Otto winkte ab. Doch, auf jeden Fall. Das ist das Mindeste, was wir Ihnen schulden. Sie schulden mir gar nichts. Ich werde mich noch meinen Lebtag fragen, ob ich überhaupt genug getan habe. Du hast dich sicher in große Gefahr gebracht, Opa. Ach, fürchtet euch nicht vor denen, die den Leib töten und die Seele nicht können töten. Fürchtet euch aber vielmehr vor dem, der Leib und Seele verderben kann, in die Hölle. Lotte dachte über den Vers nach. Der Seele nichts anhaben. Vielleicht war das dieses Geheimnis, das Opa Otto in seinem Glauben gefunden hatte. Jesus gab ihm Kraft, sodass in all dem Chaos sein Herz intakt blieb. Die Hoffnung und Dankbarkeit hielten sein Inneres zusammen. Und hatte Gott ihr Gebet nicht tatsächlich erhört? Die Angst hatte sie nicht besiegt und sogar der Russe hatte sie nicht angefasst. In ihr breitete sich ein Friede aus, der ihr neu war. Vielleicht ein Stückchen des Friedens, den Opa Otto verspürte.

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0: Im Lesezeichen XXL hier auf ERF Plus lesen wir heute aus dem Roman Uns trägt die Hoffnung von Sylvia Baron. Schön, dass Sie dabei sind. In Dresden hat Otto Kaiser eine gutgehende Fabrik für Schokoladenformen aufgebaut. Doch im Februar 1945 wird die Stadt Dresden heftig bombardiert. Weite Teile der Stadt werden zerstört. Auch die Fabrik von Otto Kaiser wird zum größten Teil ein Opfer der Bomben. Aber der Firmenchef lässt sich nicht unterkriegen. Mit Hilfe einiger Mitarbeiter versucht er, die Firma wieder ans Laufen zu bringen. Auch Lotte, die Enkelin von Otto Kaiser, packt mit an. Sie ist ein handwerkliches Genie und tut nichts lieber, als in der Fabrik ihres Opas zu arbeiten. Ursel, eine Schulfreundin von Lotte, packt ebenfalls mit an. Sie hat bei dem Bombenangriff im Februar ihre gesamte Familie verloren und wohnt seitdem bei den Kaisers. Saskia Klingelhöfer liest nun weiter aus dem Roman Uns trägt die Hoffnung von Sylvia Baron.
1: »Komm schon, wir wollen los«, rief Ursel ungeduldig aus dem Flur. »Ja, ja«, antwortete Lotte und schloss das Einwegglas, das ursprünglich mal eine der gefürchteten Glasminen gewesen war. Als Deckel nutzte sie eines der Gasmaskenteile, die sie im Krieg in der Otto Kaiser AG hergestellt hatten. »Du hast dir dein Russenbrot aber dick beschmiert«, wetterte Oma Winkler. Lotte seufzte und beschloss, nicht zu antworten. Erstens schmierte sie sich nicht den reinen Butterersatz aufs Brot, sondern eine Mischung, die mit Haferflocken und Gewürzen gestreckt war. Stalinschmiere, wie man es nannte. Und zweitens teilten sie die Vorräte überhaupt nicht mit den Winklers. »Kommst du? Die Straßenbahn fährt bald!« Lotte biss vom Brot ab und eilte Ursel hinterher die Treppe hinab. Die warme Augustsonne empfing sie und Lotte wünschte sich eines ihrer leichten Sommerkleider herbei, die in Flammen aufgegangen waren. Stattdessen trug sie eine schwere Latzhose aus Uniformstoff, die Mutter ihr genäht hatte, und eine alte, zu große Bluse von Tante Ilse, die ein paar kleine Löcher in den Ärmeln aufwies. Die schokoladenbraunen Haare hatte sie sich zu praktischen Zöpfen geflochten. Ursel hatte sich Fallschirmseide organisiert und sich daraus ein Kleid geschneidert. Sie sah elegant darin aus, mit ihren blonden Haaren, die sie sich hinter den Ohren zusammengesteckt hatte und ihr sonst glatt über den Rücken fielen. Trotzdem jammerte sie jeden Morgen darüber, wie gerne sie eine Brennschere hätte, um die Haare zu locken. Großvater war schon ein Stück vorausgegangen und hatte sich eine Zeitung besorgt. Die Tageszeitung für die deutsche Bevölkerung. Auf der letzten Seite standen kyrillische Zeichen, die keiner von ihnen zu deuten mochte. »Und, interessant?«, fragte Lotte. »Die Zeitung wird wieder eingestellt. Stattdessen wird es nun eine tägliche Rundschau geben, herausgegeben von der Sowjetarmee.« »Puh«, seufzte sie. Alles war ständig im Fluss und veränderte sich schneller, als man mitkam. Immerhin heute nichts über die Konzentrationslager, wie es schien. Sie wusste nicht, ob sie erleichtert oder enttäuscht sein sollte. Schockiert hatte sie in der Zeitung von einer Mutter von 7 Kindern gelesen, die in einer Zelle getrennt von ihrem 15 Wochen alten Baby mit Milchstau zu kämpfen gehabt hatte. Dann hatte sie unter erbärmlichster Ernährung Schwerstarbeit im KZ leisten müssen. Und wer beim Appell einmal ein Wort zum Nachbarn sagte, wurde in eine lichtlose Zelle gesperrt, die so klein war, dass man weder sitzen noch liegen konnte und bekam nur alle 3 Tage etwas zu essen. Oder im Wasserbunker, wo man seine Strafe bis zur Brust im Wasser stehend hatte absitzen müssen. Lotte erschauderte, wann immer sie an den Bericht dachte. Durch den Kamin entlassen, hatten sie es genannt, wenn... Ursel riss sie aus ihren Gedanken. »Schaffen wir die Straßenbahn?« »Ich hoffe es. Vorhin hieß es 7.45 Uhr im Radio.« Immerhin weiß man inzwischen wieder, dass das auch 7.45 Uhr bei uns ist. Vor einigen Wochen hatten noch unterschiedliche Zeitzonen in den verschiedenen Besatzungszonen geherrscht. Sommerzeit in Dresden, Moskauer Zeit in Berlin, mitteleuropäische Zeit in der englischen Zone und die Amerikaner hatten die Zeit um 2 Stunden verschoben. Erst als mit der Berliner Deklaration die 4 Besatzungsmächte hochoffiziell das Ruder übernahmen, zog wieder Ordnung in die Zeit ein. Um sicher zu gehen, wandte sich Ursel an einen Passanten. »Entschuldigung, wissen Sie, wie spät es ist?« »Nein, hab auch keine Uhr mehr.« Der Mann wedelte mit dem leeren Handgelenk. Ihnen waren im Lager alle Armbanduhren abgenommen worden. So richtig verstand Lotte es nicht, aber die Russen liebten diese Teile. So manch einer trug bis zu 10 Stück am Arm. Vielleicht schickten sie auch welche davon in die Heimat? Jedenfalls waren die sonst so durchgeplanten Deutschen nun auf ihre Intuition angewiesen. Die Linie 6, die seit heute wieder nach Koschütz fuhr und praktischerweise nahe an der Otto-Kaiser AG vorbeikam, schien noch nicht da gewesen zu sein. Es standen einige Wartende an der Haltestelle. Es war die letzten Wochen eine wirkliche Odyssee gewesen, von Trachau hinunter nach Plauen zu kommen. Aber über die provisorisch reparierte Augustusbrücke würde es heute wesentlich einfacher sein. Die 6 tuckerte an, sie stiegen ein und nahmen neben einem evangelischen Geistlichen Platz. Als die Tram anfuhr, kam ein anderer Mann und wandte sich an den Pfarrer. »Sagen Sie, sind Sie nicht Pfarrer Kaiser? Aus der Himmelfahrtskirche in Leuben?« »Ja, genau, der bin ich.« »Waren Sie nicht in Dachau? Sagen Sie, ist es wirklich wahr, was man im Rundfunk über die Konzentrationslager sagt?« Gespannt richtete sich Lotte auf ihrem Sitz auf. Sie hatte bisher noch niemanden getroffen, der in einem KZ gewesen war. Stimmte es also wirklich? Oder übertrieben die Sowjets mit ihrer Propaganda ein bisschen? Der Pfarrer stieß einen Seufzer aus, dann nickte er. 4 Jahre lang war ich dort, glauben Sie mir, es stimmt alles, was Sie gehört haben. Und sicher haben Sie immer noch keine Vorstellung von den Ausmaßen des Bösen. Er begann zu erzählen und Lotte fiel es schwer, ihm zuzuhören. Es klang wie ein Auszug aus der Hölle. Wie konnten Menschen nur so grausam sein? Und wie der Mann so sprach, mit schwacher Stimme, ausgemergelt und mit hohlen Wangen, da zweifelte sie keinen Augenblick daran, dass er das wirklich alles gesehen und erlebt hatte. »Wie haben Sie das nur überstanden?« fragte der andere ihn. »Sind Sie nicht jetzt zu Ihrer Pfarrstelle zurückgekehrt?« Der Geistliche nickte. »Wissen Sie, ich habe in der Zeit dort immer wieder über Kapitel 8 aus dem Römerbrief nachgedacht, wo steht, dass Gott sogar seinen einzigen Sohn nicht vor dem Kreuzestod bewahrt hat. Er hat unter all den falschen Anschuldigungen geschwiegen und genauso habe ich es auch getan. Irgendetwas soll die Menschheit durch diese Bestialität erkennen. Vielleicht, dass wir Menschen doch nicht so gut sind, für wie wir uns immer halten? Zu Beginn war ich tatsächlich Teil der deutschen Christen. Ich habe selbst mehr an das Volk geglaubt als an Christus.« Der Gesprächspartner schien nicht mehr zu wissen, was er noch antworten sollte, und sah den Pfarrer mit großen Augen an. »Aber am Ende, wenn ich wirklich am Boden war, hatte immer nur eines Bestand. Wer will uns scheiden von der Liebe Gottes? Trübsal oder Angst oder Verfolgung oder Hunger oder Blöße oder Fährlichkeit oder Schwert? Wie meinen Sie das? Diese Verbrecher konnten mir antun, was sie wollten, aber sie konnten mir niemals meine Hoffnung stehlen. Meine Hoffnung auf die Ewigkeit. Meine Hoffnung, dass ein gerechter Gott am Ende sein Urteil fällen wird über alles, was ich erleben musste. Meine Hoffnung, dass man mir nur alles auf dieser Erde nehmen kann, aber keinen einzigen meiner Schätze im Himmel. Diese Hoffnung auf Jesus Christus hat mich durch die dunkelste Nacht getragen.« Tief beeindruckt sah Lotte aus dem Fenster hinaus. Sie überquerten gerade die Elbe, die sich blau schimmernd ihren breiten Weg durch die Stadt bahnte. Alles Äußere war egal, solange ihr Herz im Reinen war. An Opa Otto sah sie es leibhaftig, und jetzt sagte auch Pfarrer Kaiser dasselbe. Gab es nicht sogar diese eine Bibelstelle, wo 2 im Gefängnis beteten und Lieder zu ihrer Gottes sangen? Im Lager hatte der Vikar die Stelle vorgelesen. Während sie sich Sorgen um die Zukunft machte, machten sich andere einfach keine Sorgen. Sie wusste, dass auch ihre Sorgen ihr Leben keinen Tag verlängern konnten. Doch es half nichts. Wenn die klamme Kälte der Angst sie einmal gepackt hatte, saß sie fest wie in einem Schraubstock, den sie nicht so leicht lösen konnte. Würde es helfen, wenn sie sich mehr in die Bibel vertiefte und betete, wie die zwei es im Gefängnis getan hatten? Den Frieden, den dieser Pfarrer verspürte, wollte sie ebenfalls finden. Sie wollte an Gott glauben und ihm ihr Leben wie ein überladenes Getriebe anvertrauen, das dringend neu eingestellt werden musste. Sie fühlte sich wie in einer Nussschale auf offener See und wünschte sich einen festen Anker, etwas, an dem sie sich festhalten konnte. Der Pfarrer stieg aus und zog freundlich grüßend seinen Hut. Opa Otto nickte ihm zu.

Sie gingen das letzte Stück von der Haltestelle in die Bamberger Straße 1 bis 9. Langsam, denn Großvater konnte nicht so schnell. Eine dicke Ratte rannte über ihren Weg und verkroch sich irgendwo in den Trümmern. Die Sommerhitze der Ruinenstadt war zum Paradies für Mücken, Käfer und Nager geworden. Was sollten die Bewohner, die teilweise noch mitten in den zugigen Ruinen hausten, auch tun mit ihrem Müll? Eine Abfuhr existierte nicht mehr und man warf den Abfall auf den nächsten Schutthaufen. Die Notdurft wurde ebenfalls viel im Freien verrichtet. In der Bamberger Straße 1 bis 9 hatten sie dafür zwei Donnerbalken zwischen Mauerresten eingerichtet, einen für Damen, einen für Herren. Das Wasserklosett war nicht mehr funktional. Lotte kannte das einfache Leben von ihrer Zeit beim BDM, aber dort hatte es Spaß gemacht, eine Woche mal auf Luxus zu verzichten. Jetzt war dies das neue Normal. Und sie wunderte sich, wie schnell sich Menschen an alles gewöhnen konnten. In der Fabrik ging Opa Otto zu den behelfsmäßig eingerichteten Büros, Ursel begab sich zwischen die Trümmer und Lotte in die Werkstatt zu David. Er hatte entschieden, seine Arbeitsstelle freiwillig weiterzuführen und kämpfte aktuell mit den Behörden, als ODF, Opfer des Faschismus, anerkannt zu werden, dem finanzielle Hilfen und eine Schwerarbeiter-Lebensmittelkarte zustanden. Flocki begrüßte Lotte freudig. Er hatte sein Körbchen inzwischen fest in Davids Werkstatt und wurde dort gut von dem älteren Herrn umsorgt, der den Korb extra für den Hund organisiert hatte. Die beiden waren gute Freunde geworden. Gemeinsam überlegten Lotte und David jeden Tag, welche neuen Produkte sie in den improvisierten Werkshallen herstellen könnten. Sie kauften Kriegsprodukte ein, die niemand mehr brauchte, und wandelten sie dann zu Haushaltsgegenständen um. Schwerter zu Pflugscharen, wie es in der Bibel stand, im wahrsten Sinne des Wortes. Gasmaskentornister wurden zu Milchkannen. Aus Patronenhülsen ließen sich Topfuntersetzer und Schraubenziehergriffe herstellen. Dann nahmen sie Kochtöpfe an und reparierten sie, formten Ofenbleche, Benzinkocherteile, Heckenscherenmesser und Antennenbuchsen. Auch Uniformknöpfe für die russischen Soldaten hatten sie schon testweise hergestellt. Dafür gab es noch Bedarf. Ob sie wohl irgendwann wieder zu Schokoladenformen übergehen würden, die die zart schmelzende Köstlichkeit zu Osterhasen und Nikoläusen formte? Heute hatte Lotte eine besonders gute Idee mitgebracht, wie sie fand. Die Inspiration hatte sie gestern in der Küche getroffen, als sie sich beim Abschütten der Kartoffeln am Kochwasser verbrüht hatte. »Schau her, David!« Sie winkte ihn herüber zur Standbohrmaschine. Mit geübten Fingern spannte sie einen Bohrer ein. Dann platzierte sie einen Stahlhelm als Werkstück, von dem sie vorher die Polsterungen und Riemen entfernt hatte. »Wenn wir hier einfach ein paar Löcher hineinbohren.« Langsam senkte sie den Bohrer in den Helm. Ein langer, gezwirbelter Stahlkorkenzieher schob sich in die Höhe, den sie mit kurzem Ab- und wieder Ansetzen abtrennte. Der Korkenzieher wurde beiseite geschleudert und landete auf dem Boden. Nach ein paar Löchern hielt sie ihm den Helm hin. »Sehen Sie? Dann haben wir ein wunderbares

Reisen für Gasmasken, die sie zu Hunderten unverkauft aus dem Krieg herumstehen hatten, überlegten sie, Dosen, Lampenständer oder Räder für Spielzeugautos zu fertigen. Nach 2 Stunden war der Nudelsieb-Prototyp fertig. Das nehme ich heute Abend mit heim, damit Mama es testen kann, verkündete sie David. Apropos Essen, was gibt es denn zum Mittag? Wieder Kartoffeln mit Gabeln? Er lachte über seinen kleinen Scherz. Vielleicht haben wir ja Glück und es gibt Graupensuppe. Sie deutete einen Würgereiz an. Tante Ilse hat ihrer Tochter neulich einmal Brot mit Bonbons vorgesetzt, nachdem wir absolut kein Fett mehr hatten. Keine Ahnung, wo sie die her hatte, aber Christina hat es geschmeckt. Sie machten sich auf den Weg durch die Eingangshalle hinüber zur Kantine, die sie notdürftig mit Gaskochern eingerichtet hatten. Gerade als sie an der Tür vorbeigingen, schlug diese mit einem Ruck auf und 3 russische Soldaten traten ein. Den Leutnant erkannte Lotte sofort wieder und ihr Herz begann heftig zu klopfen. Es war der mit der tiefen Stimme, der sie in der Kiste gefunden hatte. »Hallo? Wie können wir Ihnen helfen?«, fragte sie vorsichtig. »Inspektion«, verkündete der Offizier. »Was soll inspiziert werden?« »Das Fabrik hier. Warten Sie, ich hole meinen Großvater.« Sie spurtete hinüber in das Büro. Das konnte nichts Gutes bedeuten, gar nichts Gutes. Sie hatte gehört, dass ein Kunde von ihnen, der immer viele Schokoladenformen gekauft hatte, erst vor kurzem enteignet worden war. Franz von Altrocks Schokoladenfabrik gehörte nun den Sowjets. Stand ihnen dasselbe bevor? Enteignung? Oder plante man sogar, alles hier abzubauen und im Osten wieder aufzubauen, wie das Elektrizitätswerk? Oder wurde nur ihre Arbeit inspiziert? Opa Ottos besorgtes Gesicht machte ihr auch keinen Mut. Sozialismus bedeutete nichts Gutes für Fabrikbesitzer wie sie, schon gar nicht für PGs. Sie kehrten gemeinsam zu dem Leutnant mit seinen Soldaten zurück, wo David sich mit dem Offizier unterhielt. Der schüttelte Otto Kaiser freundlich die Hand. »Leutnant Petrov, Demontagebrigade.« Demontage, also doch. Sie versteckte sich halb hinter ihrem Großvater, aber der Offizier fing ihren Blick auf. Er hatte sie wiedererkannt, das spürte sie sofort. Unter all den Dresdner Mädchen erinnerte er sich noch an sie. Hübsch hatte er sie genannt. In ihrer zu weiten Kleidung von Tante Ilse und heute in Latzhose aus Uniformstoff? Inspektion, sagten sie, fragte Opa Otto. Da, ja. Wir entscheiden, was mit der Fabrik passiert. Otto Kaiser nickte. Lotte konnte förmlich spüren, welche Last auf seinen Schultern lag. Wie hatte er um all das hier gekämpft? Wie viel diesem Familienunternehmen geopfert? Dann hatten die Bomben das meiste davon ruiniert. Und jetzt sollte ihm noch das letzte bisschen weggenommen werden? Wir sind ein Traditionsunternehmen, das Formen für Schokolade herstellt. Mein Vater Otto Kaiser Senior hat es gegründet. Ursprünglich 100.000 von verschiedenen Modellen für jeden Anlass, den Sie sich vorstellen können. Das Weißblechverfahren stammt von uns. Wir hatten Künstler, Modelleure und bis zu 2.000 Angestellte. Daneben andere Geschäftszweige wie Konserven- und Emailleschilder. Und dann Krieg? Im Krieg haben wir natürlich umschwenken müssen. Wir haben aber keine Waffen produziert, sondern nur Dinge, um die Bevölkerung zu schützen. Sehen Sie, ich sage es Ihnen doch, Herr Kaiser ist ein guter Mann, kein Kapitalistenschwein, versuchte David sein Glück. Ihm liegt immer das Wohl seiner Arbeiter am Herzen, mehr als alles andere. Leutnant Petrov nickte abwägend. Opa Otto fuhr fort. Jetzt versuchen wir, Dinge herzustellen, die Bevölkerung dringend braucht. Was? Nudelsiebe zum Beispiel, warf Lotte ein und erntete einen intensiven Seitenblick des Offiziers. Sie führten die Russen herum und zeigten ihnen die verbliebenen Geräte und was sie damit herstellten. Einer der Soldaten sagte etwas und die anderen beiden begannen laut zu lachen. Lotte lächelte unsicher. War das ein gutes oder schlechtes Zeichen? Leutnant Petrov wandte sich ihr zu.
Er sagt, Deutsche aus Scheiße Kanonenbau.

Einen Wimpernschlag lang starrte sie ihn nur mit großen Augen an. Doch dann musste auch sie lachen. In ihrer Reparaturwut versuchte sie tatsächlich, aus jedem Abfall noch etwas Sinnvolles zu erschaffen. Für einen Moment hatte sie das Gefühl, einfach nur anderen Menschen gegenüberzustehen und keinen Feinden. Oder gar Untermenschen, wie die Nazis gerne alle betitelt hatten, die ihnen nicht in den Kram passten. Leutnant Petrov lächelte überrascht. Anscheinend hatte er nicht erwartet, dass sie das auch lustig fand. Konnte sie in seinen Augen gar etwas wie Bewunderung lesen? Doch dann wurde er schlagartig wieder ernst. »Schön, schön, Herr Kaiser. Sie machen gut. Ich werde Vorgesetzter melden.« »Ja, danke schön«, murmelte dieser. David beugte sich ein Stück zu dem Offizier. »Herr Kaiser wird doch nicht enteignet, oder?« Leutnant Petrov zuckte mit den Schultern. »Ich werde empfehlen, nicht enteignen, aber ich weiß nicht.« Er wusste also nicht, was seine Vorgesetzten tun würden. Trotzdem war Lotte erleichtert, dass ihnen zumindest für heute nichts passiert war. Die drei Männer verabschiedeten sich recht freundlich und verschwanden wieder. »Puh!« Sie stemmte ihre Arme in die Hüften. »Das ist ja nochmal gut gegangen. Sicher auch dank dir, David.« Der Alte grinste zufrieden.

Saskia Klingelhöfer liest heute aus dem Roman »Uns trägt die Hoffnung« von Sylvia Baron. Das Buch ist im Brunnen Verlag erschienen, es hat 350 Seiten und kostet 18 Euro. Wieder hat Lotte den jungen russischen Leutnant getroffen. Der Mann hat etwas an sich, das sie fasziniert. Und ich kann Ihnen schon mal verraten, die beiden werden sich wiedersehen. Wenn Sie Näheres wissen möchten, dann bleiben Sie dran.

0: Historische Romane haben für mich einen ganz besonderen Reiz. Ich werde von einer spannenden Handlung gefesselt und gleichzeitig tauche ich ein in eine längst vergangene Zeit. Mein Horizont weitet sich, die Zahlen und Fakten, die man aus dem Geschichtsunterricht kennt, füllen sich mit Leben. Wenn Ihnen das auch so geht, sind Sie hier genau richtig. Wir lesen heute aus einem historischen Roman vor. Uns trägt die Hoffnung von Sylvia Baron. Worum geht es? Dresden 1945. Der Krieg ist vorbei. Die Menschen versuchen, inmitten der Trümmer zu leben und sich eine neue Existenz aufzubauen. Lotte Jung, die Enkelin des Fabrikanten Otto Kaiser, hat mit ihrer Freundin Ursel ein Tanzlokal besucht. Sie haben mit den russischen Soldaten getanzt und sich einfach einen schönen Abend gemacht. Weil Ursel noch mit in die Kaserne geht, macht Lotte sich allein auf den Weg nach Hause. Soweit der kleine Rückblick. Saskia Klingelhöfer liest weiter aus dem Roman »Uns trägt die Hoffnung« von Sylvia Baron.
1: Langsam schlurfte Lotte zwischen den Mauerresten hindurch wieder in Richtung Elbe. Zumindest hoffte sie, dass sie dort landen würde. Die kahlen Wände ragten neben ihr in die Höhe wie Vogelscheuchen oder die kargen Gemäuer einer Burgruine. Das sollte das Dresden ihrer Kindheit sein? Es fiel ihr schwer zu erkennen, wo sie überhaupt war. Mit einem Mal stolperte sie über einen Schutthaufen und fiel der Länge nach hin. Stöhnend blieb sie einen Moment liegen, bevor sie sich langsam aufrichtete. Ihr Schienbein hatte einen dicken Kratzer und die Hände brannten etwas, aber sonst ging es ihr gut. Sie setzte einen Fuß vor den anderen, doch etwas stimmte nicht. Ihre Schuhsohle hatte sich gelöst und lag einen Schritt hinter ihr im Schutt. Die Innensohle war ebenfalls bereits so abgelaufen, dass die spitzen Steine sich direkt in ihre Füße bohrten. Oh weh, stöhnte sie auf. War das etwa die Erhörung ihres Gebets? Nein. Gott hatte sie schon damals in der Transportkiste bewahrt. Sie durfte jetzt nicht die Nerven verlieren. Ihr Vertrauen auf ihn zu setzen, genau das konnte sie jetzt üben. Vorsichtig kletterte sie weiter durch die Ruinen, aber unablässig stach oder piekste es. Wenn sie im Dunkeln in eine Scherbe laufen würde oder in ein Metallschrapnell, so kam sie kaum voran. Langsam wurde sie sich über das Ausmaß ihrer Situation bewusst. Wenn es ganz schlimm kam, musste sie hier irgendwo in den Ruinen übernachten. So kam sie doch nicht mehr nach Trachau. Es waren über 5 Kilometer dorthin. Sie ließ sich auf einen Mauerabsatz fallen und ihr stiegen die Tränen in die Augen. Vertrauen. Keine Sorgen machen. Deine Sorgen verlängern dein Leben um keine Sekunde. Ein paar Ratten quiekten um sie herum. Ein Schaudern lief ihr über den Rücken. Eigentlich hatte sie keine Angst vor den Tieren, aber die Vorstellung, hier im Freien zu übernachten, wo sie einem im Schlaf über das Gesicht krabbeln konnten. Eine lallende Gestalt torkelte um eine Häuserecke. Konnte derjenige ihr helfen oder bedeutete er Gefahr? »Ein Fräulein«, rief der Mann aus und kam auf sie zu. »Verlaufen?« Es war ein alter Soldat, wahrscheinlich Landsturm, der halb zivil und halb Uniform trug. Sie nickte unsicher. »Ach, nicht traurig sein!« Er streichelte ihr über den Oberarm, aber seine Hand wanderte ungeniert weiter zu ihrer Brust. Lotte stieß die Hand unwirsch fort. »Komm mit mir mit, mir kannst du vertrauen!« Als Beweis kniff er ihr forsch in die Brust. Sie sammelte ihre Stimme in den Tiefen ihres Kehlkopfes. »Pfoten weg, verstanden?« Die Worte hallten durch die Ruinen. Sie sprang vom Mauerabsatz auf. »Ach, Püppchen, nun sei nicht so. Ich mach doch nur Spaß.« »Spaß?« Spaß sah aber anders aus. Er grapschte nach ihrer Hand. Sie wollte sie ihm entreißen, aber er hielt sie fest wie ein Schraubstock. »Ich tue dir doch nichts.« »Ja, gar nichts«, tat er. Sie überlegte, ob eine Ohrfeige oder ein Tritt ihre Worte verdeutlichen würde. Da wurde die Nacht plötzlich von einer tiefen Stimme durchdrungen. »Loslassen oder ich schießen!« Erschrocken ließ der Mann sie los. »Drecksrusse«, schimpfte er und stapfte auf den Sowjet zu, der sich von der Seite genähert hatte. Doch der blöffte nicht und ein Schuss knallte durch die Nacht. »Verschwinden!« »Ich gehe ja schon«, erwiderte der Betrunkene und torkelte tatsächlich weiter. Die dunkle Gestalt trat aus dem Schatten auf Lotte zu. »Geht Ihnen gut?« Es war Leutnant Petrov. Vor Erleichterung wäre sie dem Offizier am liebsten um den Hals gefallen, doch sie hielt sich zurück. »Ja, dank Ihnen.« »Warum Sie hier allein?« Lotte seufzte. »Meine Freundin ist mit in die Kaserne und mir ist meine Sohle vom Schuh gefallen.« Sie deutete auf das, was von ihrem Treter noch übrig war. »Ich bringe Sie nach Hause«, erklärte der Leutnant resolut. In dem Abendlicht und von nahem sah er plötzlich sehr jung aus, nicht viel älter als sie. 21? 22? »Haben Sie zufällig ein paar Schuhe? Es ist weit«, sie lachte ein wenig, aber mehr aus Galgenhumor. Er überlegte einen Augenblick. »Ja, ich habe Schuhe. Gefunden. Mitkommen.« Hatte er wirklich Schuhe gefunden? Stimmte das? Oder war das eine Ausrede, um sie in einen Hinterhalt zu locken? Andererseits, was für ein Hinterhalt. Sie waren bereits allein. Wenn Lotte hier schrie, würde sie wahrscheinlich niemand hören außer dem Grabscher. Außerdem waren sie sich schon einmal in einer Situation begegnet, wo er jede Gelegenheit gehabt hätte, ihr Gewalt anzutun. Er hatte es nicht getan. Hoffentlich würde er das heute genauso machen. »Wo?« »In Versteck. Ich sammeln dort Schätze.« Er bot ihr seinen Arm an, um sie über das Geröll hinweg zu stützen. Ob das wohl stimmte? Sie hatte kein einziges anderes Paar Schuhe mehr. Ein neues wäre Gold wert. Sie holte einmal tief Luft. »Herr, bitte lass mich jetzt eine weise Entscheidung treffen.« Und damit nahm sie den Arm und ließ sich von ihm durch die Ruinenlandschaft führen.

0: Leutnant Petrov führte sie über Schutthaufen hinweg durch die zerstörte Altstadt. Lotte folgte ihm langsam, den Fuß mit dem kaputten Schuh nur vorsichtig aufsetzend. Es ging vorbei an der Hofkirche mit dem eingestürzten Dach. Den Altar und das 10 Meter hohe Gemälde dahinter hatte man rechtzeitig abgehängt und in Sicherheit gebracht. Die barocke, reich verzierte, weiß-goldene Kuppel hatte man eingemauert. Nun hoffte man, dass sie das vor Schaden bewahrt hatte. Wann man wohl das Geld und die Ressourcen fand, sie wieder zu errichten? Oder würde sie für immer eine Ruine bleiben? Es ging hinüber zum Neumarkt, wo zwei trostlose freistehende Bogen über einem Trümmerberg an die einst prächtige Frauenkirche erinnerten. Der Leutnant betrat eines der ausgebrannten Häuser und kletterte dann durch ein halb eingestürztes Treppenhaus in den ersten Stock. Lotte sah ihm zögernd nach. Vor der Kletterpartie hatte sie keine Angst, aber wer sagte ihr, dass die Ruine nicht jeden Moment über ihnen zusammenbrach? Und von dort oben konnte sie nicht so schnell entkommen. Was hatte der Russe vor? »Kommen Sie«, er hielt ihr seine Hand hin. Was blieb ihr für eine Alternative? Allein zwischen den Trümmern zu bleiben und auf einem Stein zu warten, bis es wieder hell wurde? Außerdem war sie neugierig auf das, was er ihr zeigen wollte. So griff sie seine Hand und ließ sich von ihm nach oben ziehen. Er zwängte sich durch eine Lücke im Mauerwerk und winkte ihr, ihm zu folgen. »Na dann«, murmelte sie und quetschte sich durch die Steine. Völlige Dunkelheit umgab sie. »Achtung, nicht bewegen! Rattenfallen«, kommandierte der Offizier. Es war einen Moment mucksmäuschenstill. Dann zischte es und ein Streichholz erhellte Leutnant Petrovs Gesicht. Er entzündete eine Petroleumlampe und drehte sie auf. Was Lotte nun sah, hätte sie nicht erwartet. Es war ein fast vollständig erhaltenes Zimmer, das aus irgendeinem Grund nicht vom Feuer erfasst worden war. Blau gemusterte Tapete, ein Bett, ein dicker Teppich auf dem Boden und überall dazwischen gesammelte Gegenstände, Schuhe, Mäntel, verbogene Gießkannen, alles, was man inmitten der Trümmer finden konnte. »Sitzen Sie«, er wies auf das Bett. Dann suchte er in den Schätzen und zog ein paar Damenschuhe hervor. »Hier!« Tatsächlich, er hatte wirklich Schuhe. Sie probierte sie an. Leider waren sie etwas zu klein und drückten an den Zehen, doch sie waren definitiv bequemer als ihre Treter ohne Sohle. »Passen?« Lotte schüttelte den Kopf. »Zu klein, aber besser als nichts. Vielen Dank.« Er grinste. »Sie große Füße.« Sie musste lachen. »Stimmt wirklich. Größe 41.« »Hunger?« fragte er. »Und wie?« Er suchte in einer anderen Ecke und zog dann zwei Dosen hervor. »Das ist ja Leberwurst.« Lotte lief das Wasser im Mund zusammen. »Sie mögen?« Lotte nickte eifrig. Früher hatte sie die Leberwurst gerne ihrem Vater überlassen, aber heute kam ihrem hungrigen Bauch die schmierige Wurstpaste vor wie die feinste Delikatesse. Oh, wie lange hatte sie schon kein Fleisch mehr gehabt. Er öffnete beide Dosen und reichte ihr eine. Dann zauberte er aus einem Sammelsurium noch eine Gabel hervor, die er etwas beschämt an seiner Hose säuberte. Lotte genoss die cremige Köstlichkeit direkt ohne Brot aus der Dose. Dann wies sie um sich herum. »Was ist das hier für ein Ort?« Der Leutnant setzte sich auf den Teppich, tauchte seinen Finger in die Leberwurst und schleckte ihn genüsslich ab. »Versteck. In Kaserne ist oft laut. Hier Ruhe.« »Ein Lager für den Schwarzmarkt?« fragte sie, obwohl sie sich damit ganz schön aus dem Fenster lehnte. Er gab ihr kostenlose Schuhe und Fleisch und sie stellte zum Dank neugierige Fragen. Doch er zuckte nur mit den Schultern. Die Leute sich freuen über Schuhe. Allerdings, in diesen Notzeiten war eine Sohle unter den Füßen Gold wert. Ist das ein Radio? Lotte langte nach einem Gerät, das neben dem Bett stand. Kaputt, erklärte Leutnant Petrov. Ein Volksempfänger mit Batteriefach. Sie schaltete es ein, konnte aber nur ein fiependes Knattern hören. Schnell stellte sie das Gerät wieder aus. Immerhin, die Frage nach der Batterie war geklärt. Mit geübten Handgriffen öffnete sie das Gehäuse, zog die Chassis heraus, auf der sämtliche Elektronikteile verbaut waren, und inspizierte die einzelnen Bauteile. Ein Blick auf die Unterseite der Metallplatte mit den Löchern offenbarte das Problem. Eines der Kabel hatte sich gelöst und war nicht mehr verbunden. Mit einem Lötkolben hätte sie das Radio in 0, nichts repariert, aber ohne war es schwierig. Sie fummelte ein wenig herum, bis sie das richtige Loch gefunden hatte und schaffte es dann, das gelöste Kabel festzuklemmen. Sie betätigte wieder den Schalter. Diesmal rauschte es vielversprechend und schnell hatte sie am Einstellrad einen Sender gefunden. Der Leutnant hatte erstaunt jedem ihrer Handgriffe zugesehen. »Verrückt! Geht wieder!« Lotte nickte und grinste. »Deutsche aus Scheiße Kanonen bauen!« Einen Moment hielt Petrov inne. Dann legte er seinen Kopf zurück und brach in schallendes Gelächter aus. Sie fiel leise mit ein. Der Leutnant war attraktiv, wenn er lachte. Aber sie verdrängte den Gedanken gleich. Sie und ein Russe? Das konnte ja nicht gut enden. Er wurde wieder ernst und seine dunkelbraunen Haare fielen ihm ins Gesicht. »Wie heißen Sie?« »Lotte, Lotte Jung.« »Alexei, Alexei Michailowitsch Petrov.« Sie lächelte ihn an. »Alexei. Ein eleganter Name. Haben Sie Familie in Russland?« Ein finsterer Ausdruck zog über sein Gesicht. Er schnaubte und schüttelte den Kopf. »Tot.« »Tot? Alle?« »Alle. Von Deutschen ermordet.« »Was?« Lotte lief es kalt den Rücken herunter. »Von Deutschen ermordet.« Ihre eigenen Landsleute hatten seine Familie auf dem Gewissen. »Ich war in Offiziersschule. Dann Deutsche unser Dorf besetzen und nach Auschwitz bringen.« Lotte sah auf den Boden, wo die Petroleumlampe flackernde Schatten auf den Teppich warf. »Wie haben Sie davon erfahren?« »Letzte Jahr im Dezember wurde Dorf zurückerobert. Ich Urlaub und besuchen. Niemand mehr da. Ganzes Dorf weg.« »Das ganze Dorf?« Alles in ihr zog sich zusammen. »Einer aus dem Nachbardorf hat mir erzählt.« »Aber warum?« entfuhr es Lotte und eine Gänsehaut zog ihr über die nackten Arme. »Mein Dorf? Alle Sinti.«
1: »Sinti?
0: Zigeuner. Oh.« Die Nazis hielten diese Volksgruppe für minderwertig. Anscheinend für minderwertig genug, sie einfach zu verschleppen und zu ermorden. Tränen schossen ihr in die Augenwinkel. Wie Alexei sich wohl gefühlt haben musste, als er sein Dorf betrat, seine Heimat, sein Schulweg, ein Geisterdorf? Sie sah Alexei an, der mit hartem Blick auf die Lampe starrte. Eigentlich sollte Lotte sich langsam mal auf den Heimweg machen, aber sie wollte noch nicht gehen, wollte ihn nicht in diesen trüben Gedanken zurücklassen. Sie sehnte sich danach, in ihm nicht nur den Russen zu sehen, sondern den Menschen, der er im Innersten war. Wie war das, in ihrem Dorf aufzuwachsen? Er blickte auf und ein kleines Leuchten zog über sein Gesicht. »Ich hatte 5 kleine Geschwister. Ich wollen immer Geld verdienen für alle. Deswegen immer lernen für gute Noten und dann Militär. Einzige Chance für kleine Sinto-Jungen wie mich. Sinti müssen immer 3-mal mehr arbeiten wie andere. Sonst heißt, sind faul.« »Also haben Ihre Eltern auch viel gearbeitet?« »Oh ja. Dai und Tata viel gearbeiten, immer viel gearbeiten. Und wir geholfen. Feld, Tiere, Wasser holen, Feuer machen.« Lotte überlegte, ob es im Dorf wohl Gas oder Strom gegeben hatte. Sie hatte noch nie in ihrem Leben ein Feuer machen müssen, sondern höchstens den Gasherd mit dem Feuerzeug angezündet. »Alle im Dorf waren Gago oder Bibi. Er suchte nach den deutschen Worten. Onkel und Tante? Ja, Onkel und Tante. Eine große Familie. Immer mit Kindern von Onkel und Tante gespielt. Mit ihren Vettern? Ja, ganze Dorfplatz voller Kinder. Immer Ball oder Murmeln spielen oder verstecken. Kein Geld, aber wunderschön. Und das haben wir ermordet. Und deswegen hassen so viele Russen die Deutschen. Er zuckte mit den Schultern. Warum sind sie trotzdem so gut zu mir? Geben mir Schuhe und Essen. Hassen sie mich nicht? Alexei sah sie abwägend an. Doch, sagte er dann. Aber soll gut mit Feinden sein. Dass er sie hasste, traf sie wie einen Schlag in den Magen. Er hielt es mit ihr aus, überwand sich, nett zu ihr zu sein, vielleicht weil er sie hübsch fand. Aber eigentlich hasste er sie genauso wie alle anderen Deutschen. Wieso? Flüsterte Lotte. Warum möchten sie gut mit den Feinden umgehen? Alexei sah sich um, als ob sie hier jemand sehen könnte. Dann öffnete er die obersten beiden Knöpfe seiner Uniform. Lottes Herz begann zu klopfen. Was hatte er vor? Er griff durch den Halsausschnitt und zog ein kleines Buch daraus hervor, das mit kleinen kyrillischen Buchstaben beschriftet war. Jesus sagen das in Biblia. Sie lesen die Bibel? Fragte Lotte staunend. Das hätte sie nicht erwartet. Da steht, lieben Feinde und beten für die, die... Er suchte nach den deutschen Worten. Liebet eure Feinde, segnet die euch fluchen. Tut wohl denen, die euch hassen und betet für die, die euch beleidigen und verfolgen. Diesen Vers hatte Opa Otto in einem Bilderrahmen im Wohnzimmer hängen gehabt, in dem, das es nicht mehr gab. Sind Sie etwa Christ? Wie? Was meinen? Lotte durchforstete die Predigten in ihrem Hirn, die sie früher in der Kirche gehört hatte, wenn sie mal da gewesen waren. Was war eigentlich die Definition von Christen? Wie wurde man einer? Sind Sie getauft? Er sah sie fragend an. Scheinbar nicht. Glauben Sie, dass Jesus Christus am Kreuz für Ihre Sünden gestorben und wieder auferstanden ist? Er für die Sünden gestorben? Staunte Alexei. Ja, um uns zu retten. Und das hier drin stehen? Er wies auf das kleine Buch. Lotte nickte. Sie hatte die Bibel immer irgendwie für selbstverständlich gehalten. Erst jetzt wurde ihr bewusst, dass sie das gar nicht war. Muss lesen, entschloss Alexei. Ich meine Feinde noch nicht lieben. Sehr schwer. Lotte dachte über die ermordeten Kinder aus seinem Dorf nach. Ja, wenn sie das erlebt hätte, würde es ihr auch schwer fallen, äußerst schwer. Und sie gehörte zu diesen Feinden. Es tut mir leid. Sie schob ihre Daumen zwischen Matratze und Bettgestell und bohrte ihre Fingernägel in das Betttuch. Es tut mir so leid, was Ihnen die Deutschen, mein Volk, angetan haben. Ich war selbst beim Bund deutscher Mädel. Und ich habe selbst mal gedacht, Hitler sei die Rettung für Deutschland. Ihr habt Hitler zu falschem Gott gemacht. Sie wusste, dass das stimmte und musste sich erneut die Tränen abwischen. Lotte spürte seinen Blick auf ihr und sie hoffte inständig, dass er darin mehr sah als eine Feindin, selbst wenn er nur Mitleid mit ihr empfand. Komm, ich Ihnen zeigen etwas. Er sprang vom Teppich auf in die hintere Ecke des Zimmers, wo Geröll und Steinstaub einen Schreibtisch verdeckten. Alexei stieg auf den Tisch, steckte seinen Kopf durch ein Loch in der Decke und stemmte sich dann mit den Armen aus dem Raum in die Ebene über sie. Lotte war das Loch bisher gar nicht aufgefallen, weil es wohl von einem schwarzen Tuch überdeckt gewesen war. Sie legte die leere Dose Leberwurst beiseite und folgte Alexei. Er half ihr und hiefte sie nach oben. Jetzt standen sie unter dem wolkenklaren Sternenhimmel. Neben ihnen ragten 4 Wände in die Höhe, aber über ihnen prangte nur Gottes wunderbare, weite Schöpfung. Zu Lottes Überraschung war auch in diesem Raum ein Bett, ein Ehebett. Allerdings war das Gestell schon gebrochen und jemand hatte scheinbar einen Haufen Geröll von dem Bett entfernt, denn man konnte Dreck und Schleifspuren auf der Matratze entdecken. Doch es lud geradezu ein, sich mit dem Rücken auf das Bett zu legen und in die Sterne zu schauen. »Darf ich?«, fragte sie und ließ sich, ohne seine Antwort abzuwarten, nach hinten ins Weiche fallen. Alexei setzte sich auf die andere Seite, peinlich darauf bedacht, so viel Abstand wie möglich zwischen ihnen zu lassen. Sie, seine Feindin. Von hier aus sah man gerade so das Kreuz der Hofkirche. Lotte schloss die Augen, um einen Moment zu beten. Herr, mein Volk braucht deine Vergebung. Ich brauche deine Vergebung. Ich kann das nie alles wieder gut machen, aber du kannst Dinge zum Guten führen. Bring du auch mich wieder auf den richtigen Weg. Als sie die Augen öffnete, war der Mond genau über das Kreuz der Hofkirche gezogen. Sie lächelte in den Himmel und fühlte sich einen Moment lang tief in ihrem innersten Herzen verstanden. Sie stellte sich vor, wie Alexei nach ihrer Hand griff und sie hielt, wie er so gesprochen hatte. Er hatte ihr ganz schön imponiert, auch seine Ehrlichkeit, dass er sich schwer tat, Menschen zu vergeben und sie nicht zu hassen, aber dass er den Wunsch hatte, darin besser zu werden. Ihre Augenlider flatterten und die Welt um sie herum hielt den Atem an.

Uns trägt die Hoffnung, so heißt der Roman, aus dem Saskia Klingelhöfer heute vorliest. Die Autorin ist Sylvia Baron. Übrigens, das Buch ist Teil einer Trilogie. Der erste Band heißt Uns führt der Mut. Der zweite Band ist der, der heute auf dem Programm steht. Und im Herbst wird ein weiterer Band erscheinen. Uns gehört der Morgen. Die einzelnen Romane sind im Prinzip in sich abgeschlossen, aber es ist schon empfehlenswert, keinen Band auszulassen. Das eine oder andere Detail bleibt sonst unverständlich. Zwischen Lotte und Alexei hat es also gefunkt, wie man so schön sagt. Wie geht es weiter mit den beiden? Kann es überhaupt weitergehen? Hat diese Beziehung eine Chance? Mehr dazu gleich. Lassen Sie sich das nicht entgehen.

0: Liebe kann Grenzen überwinden, zum Beispiel die Grenze zwischen Arm und Reich, die Grenze zwischen politischen Lagern, die Grenze zwischen Menschen verschiedener Nationalität oder Hautfarbe. In dem Roman, aus dem wir heute vorlesen, da geht es um so eine grenzüberschreitende Liebesgeschichte. Uns trägt die Hoffnung, so heißt der Roman. Die Autorin ist Sylvia Baron. Schön, dass Sie dabei sind. Mein Name ist Sabine Bohn. Dresden, 1945. Die Waffen schweigen, aber das Leben ist alles andere als einfach. Die meisten Menschen haben ihr Hab und Gut verloren und, was noch schlimmer ist, sie trauern um verstorbene Angehörige, Nachbarn und Freunde. In dieser schweren Zeit erlebt Lotte ihre erste große Liebe. Doch der Mann, in den sie sich verliebt hat, ist ausgerechnet ein russischer Offizier. Kann das gut gehen? Saskia Klingelhöfer liest noch einmal aus dem Roman »Uns trägt die Hoffnung« von Sylvia Baron. Achtung, Tränen der Rührung nicht ausgeschlossen.
1: Lotte schob Ursel die Hälfte ihrer Brotration über die Küchentheke. »Iss, du musst wieder zu Kräften kommen.« Doch ihre Freundin schüttelte den Kopf und legte sich die Hand auf den Bauch. Ihr Gesicht hatte einen grauen Ton angenommen in den 2 Wochen im Krankenhaus und das übliche Kriegsuntergewicht hatte sich verschlimmert. »Mein Magen ist immer noch nicht wieder auf der Höhe. Er hat die Terpentinkur nicht verkraftet.« Sie nahm einen langen Atemzug, bei dem sie sich an der Tischkante festhalten musste. »Ich hoffe, du gehst ab jetzt nicht mehr in die Kaserne?« Ursel zuckte mit den Schultern. »Deine Mutter hatte recht, ich hätte nicht gehen sollen. Es hat mich kein einziger von den Soldaten im Krankenhaus besucht. So viel war ich ihnen dann doch nicht wert.« »Das tut mir leid«, murmelte Lotte. »Dein Alexei wäre sicher gekommen. Wann siehst du ihn wieder?« »Gleich. Wir treffen uns in Wölfnitz und schauen uns einen Film an. Wie spät ist es?« 16:45 hieß es gerade im Radio. »Oh, ich muss los!« Sie schob den letzten Bissen Brot zwischen die Zähne und flog förmlich durch das Treppenhaus hinunter. Durch die Stadt ging es in den Dresdner Westen, wo in der Kesselsdorfer Straße 114 vor kurzem die Filmbühne Wölfnitz eröffnet hatte. Da sie zu viel Aufmerksamkeit erregten, wenn sie gemeinsam unterwegs waren, trafen sie sich dort. An der Straßenbahnhaltestelle wartete Alexei auf sie. »Bereit für russische Kultur?«, fragte er, lässig an das Haltestellenschild gelehnt. Lotte lachte und schüttelte den Kopf. »Ich weiß nicht, was du dir vorstellst, aber von einem einzigen Film werde ich die russische Sprache sicher nicht lernen.« »Njet, der Film ist auf Deutsch.« »Synchronisiert?« »Da«, Alexei nickte. »Da, njet, spasibo. Dabrei Wäscher.« Sie hackte sich bei ihm ein und er führte sie über die Straße zur Filmbühne. »Siehst du, du lernst. Ist nicht schwer. In Zeitlupe, in Zeitlupe.« Nachdem Alexei ihre Tickets bezahlt hatte, ging es nach oben in den ehemaligen Ballsaal, in dem man 800 Sitze aus einem abgebrannten Kino geschleppt hatte. Der Saal verriet noch etwas von der Pracht des alten Dresden der Kaiserzeit, aber die Farbe blätterte hier und da von den Wänden ab und hässliche Glühbirnen baumelten in einfachen Lampen von der Decke. Früher hatten hier bestimmt prächtige Kronleuchter gehangen. Sie ließen sich in eine der letzten Reihen in den Kinosessel fallen. Erstaunlich viele Menschen füllten bald den Raum, scheinbar waren selbst russische Filme eine dankbare Ablenkung in diesen Zeiten. Der Saal war nicht abschüssig, daher saßen die meisten lieber vorne. So waren sie ungestört. Als der Titel über die Leinwand flackerte und eine Stimme Iwan der Schreckliche sagte, spürte Lotte Alexeis Schulter an ihrer. »Die Musik ist schon gut. Na, na, na, na, na.« Sie lächelte ihn an, ihre Schulter keinen Zentimeter bewegend. Sein Blick war nach vorne gerichtet, aber sein Gesicht war nah an ihrem. Lotte wollte mit ihm reden, wollte, dass er ihr alles erklärte. Sobald das erste Bild über die Leinwand flackerte, fragte sie daher, »Warum hat die Krone denn Fell?« »Ich weiß nicht. Wahrscheinlich, weil sehr teuer und edel. ist Zobelfell. Juwelen, aufwendige Kostüme und Schauspieler, die ihre Augen zu weit aufrissen, zitterten als leuchtende schwarz-weiße Bilder an der Wand. Nach der Krönungszeremonie sang jemand ein tiefes, vollklingendes Lied, so wie sie es schon einmal von Alexei gehört hatte. Dann überschüttete man den neuen Herrscher mit Münzen. Das Politische verstand Lotte nicht ganz. Mit den Bojaren und Opritschiniki kam sie nicht mit, aber Alexei erklärte ihr alles leise, sein Mund dicht an ihrem Ohr. Als Kind habe ich »Der silberne Fürst« von Alexei Tolstoi gelesen, wo alle vorkommen. Erst weil der Autor so heißt wie ich, aber dann ist mein Lieblingsbuch geworden. Das musst du mir einmal zum Lesen geben. Bildete sie sich das nur ein oder rückte er ein Stück näher an sie heran? Lottes Herz klopfte und sie vergaß den Film für eine Weile, bis plötzlich Explosionen krachten und Rauchschwaden in den Himmel zogen. Sie zuckte unwillkürlich zusammen. Sie hatte schon länger nicht mehr an die Bombennacht im Februar gedacht. Doch jetzt zogen die Erinnerungen wieder in ihr hoch. Die Flammen, die schwangere Frau, die Toten. Eine Hand umfing beruhigend die ihre und ließ die Erinnerungen zu Staubwolken zerfallen. »Alles in Ordnung?« fragte Alexei. »Selbst im Film führen sie noch Krieg. Hatten wir davon nicht schon genug?« Er sah sie nachdenklich an. »Du hast recht. Krieg machen keine Helden. Ertöten sie.« Sie nickte, gebannt von seinem liebevollen Blick. Seine markanten Gesichtszüge, übersät von Bartstoppeln. Das Flackern der Leinwand spiegelte sich in seinen Augenwinkeln. Anscheinend hatte er den Film genauso vergessen wie sie. Lotte. Er sah auf ihre Hand und legte seine zweite noch darauf. Ich wissen nicht, ob Gott für uns irgendeinen Weg hat, den wir zusammen gehen können. Aber falls ja, bin ich ihm sehr dankbar. Er hätte in diesem Moment nichts Schöneres und Traurigeres zugleich sagen können. Sie lehnte ihre Stirn gegen die seine und schloss die Augen. Alexei, all ihre Sehnsucht der letzten Monate lag in diesem kleinen Wort, all ihr Hoffen, Bangen, die Schmetterlinge und Furcht im Bauch. Seine Lippen fanden ihre. Die Hände wanderten in ihren Nacken und er zog sie näher an sich. Alles in ihr zog sich zu ihm hin, wollte, dass dieser Kuss niemals endete, dass ihr gemeinsamer Weg niemals endete. Und doch wusste sie, dass nichts in Stein gemeißelt war. Er war kein freier Mann, der hingehen konnte, wo es ihm beliebte. Und sie konnte ihm nicht folgen, wohin er abkommandiert wurde. Sie hob ihre Hand zu seinen Wangen und fühlte das feine Kratzen der Bartstoppeln. Er löste sich von ihr, um sie anzusehen. »Es tut mir leid, ich...« »Nicht entschuldigen.« Ihr Finger glitt von seiner Wange über seinen Mund. »Falls uns jemand melden...« Lotte blickte tief in seine besorgten Augen. Sie wollte gar nicht wissen, was passieren konnte. »Wenn gut läuft, werde ich versetzt. Wenn schlecht läuft, behauptet man, wir sind Spione und dann Gefängnis oder Gulag.« Sie schüttelte den Kopf. »Wir fliehen. Wir gehen irgendwo hin, wo wir gemeinsam leben können. Gefährlich. Lebensgefährlich. Besser, du vergisst mich.« Doch entgegen seiner Worte hielt er sie noch fester. »Das kann ich nicht.« Mit einem traurigen Lächeln zog er sie an sich und küsste sie erneut. »Vielleicht das letzte Mal«, schoss es Lotte durch den Kopf.

Alexei steckte sich eine Pirogge zwischen die Zähne und kaute genüsslich. Mit einem Ohr lauschte er dem Gerede seiner Kameraden in der gefüllten Kantine, aber in Gedanken war er bei Lotte. Er hatte sich überwältigen lassen von der Sehnsucht nach ihr. Es war nicht weise gewesen. Trotzdem fiel es ihm schwer, den Kuss zu bereuen. Wer hätte es gedacht, dass ihm ein deutsches Mädchen so den Kopf verdrehen könnte? Am liebsten würde er sie heiraten. Aber wo war das möglich? Er müsste desertieren und irgendwohin mit ihr fortgehen. Doch sie aus ihrer Familie reißen? Wäre das nicht selbstsüchtig von ihm? Plötzlich legte sich eine schwere Hand auf seine Schulter. Petrov? Taktokno. Jawohl, Herr Leutnant. Alexei nahm eine stramme Haltung ein und salutierte. Mitkommen, der Oberst möchte Sie sprechen. Taktokno. Alexei stand auf und folgte dem Adjutanten durch die langen Gänge der Kaserne. Vor der Tür des Büros blieb der Adjutant stehen und nickte ihm zu. Alexeis Hand zitterte, als er nach der Türklinke griff. Er zog seine Finger zurück und schüttelte sie einmal fest. Bloß keine Schwäche zeigen. Das mochten die Vorgesetzten gar nicht. Dann trat er ein. Der Oberst saß über einem Stapel Papiere gebeugt und sah nicht auf. Leutnant Alexei Michailowitsch Petrov? Taktokno. Sie werden zur Transportbrigade versetzt. Morgen früh begleiten Sie einen Zug mit Waren nach Russland. Dafür müssen Sie sofort abreisen. Der Zug fährt nicht aus Dresden ab. Packen Sie Ihre Sachen. Taktokno. Alexei blieb in der strammen militärischen Haltung stehen, aber innerlich fiel alles in ihm zusammen wie ein Kartenhaus. Weg aus Dresden, wieder zurück nach Russland. Er wollte nicht, ganz und gar nicht. Ist noch etwas? Alexei spannte jeden seiner Muskeln an. Darf ich fragen, ob es einen Grund gibt? Sie mögen die Dresdner Mädels zu sehr. Seien Sie froh, dass ich Sie nicht ins Gulag schicke. Abtreten. Taktokno. Mit zentnerschwerem Herzen packte er seine Sachen aus dem Spind in einen Rucksack. Er würde sich nicht noch einmal von Lotte verabschieden können. Bei der ersten Gelegenheit würde er ihr einen Brief schicken und alles erklären. Ob er sie je im Leben wiedersehen würde?

Unterwegs trennten sich die beiden Frauen. Lotte wollte noch zum Hauptbahnhof in der Hoffnung, dass sie dort auf dem Schwarzmarkt ein bisschen Wolle erstehen konnte. Der kleine Peter brauchte dringend größere Kleidung. Auf dem Wiener Platz vor dem zerbombten Bahnhofsgebäude, in dem notdürftig der Zugverkehr wieder aufgenommen worden war, herrschte reger Betrieb. Die Händler mit den Waren erkannte Lotte leicht. Sie trugen gute Hosen. Außerdem dicke Mäntel und Taschen, die sie öffneten, sobald die Luft rein war, um jemanden ihre Waren feilzubieten. Und wenn die Polizei auftauchte, löste sich das Treiben immer in wenigen Sekunden in Luft auf. Männer, Frauen und Kinder standen alle eng beieinander, als würden sie sich unterhalten. Aber Lotte wusste natürlich, worum es in Wirklichkeit ging. Hoffentlich kam heute keine Razzia und sie fand etwas Wolle. Zwei Kaffeekannen, gefertigt aus alten Panzerfäusten, wollte sie heute zum Handel anbieten. Die eine trug sie in der Hand, die andere unter dem Mantel. Es waren schöne Stücke, dafür sollte sie etwas bekommen. Es wäre ihr zwar lieber gewesen, alles legal zu verkaufen und dann legal wieder einzukaufen, aber an Wolle über den normalen Markt zu kommen, war nun mal nahezu unmöglich. Sie stürzte sich in die Menschenmenge, zeigte die Kaffeekanne und suchte jemanden mit Wolle. Tatsächlich. Nach einer Viertelstunde hatte sie sich schöne weiße Wolle eingetauscht, die sie gleich in den Ausschnitt ihres Kleides steckte, um sie zu verbergen. Sie wollte sich gerade verdünnisieren, als sie eine tiefe Stimme vernahm. »Ich habe es eilig. Ich muss zu meinem Mädchen.« Lotte erstarrte. Das konnte nicht sein. Nein, sie musste halluzinieren. »Das seien viel zu teuer. Machen Sie ein vernünftig Angebot.« Sie täuschte sich nicht. Irgendwo hier musste er sein. Lotte schob sich durch die Menschen hindurch, der Stimme entgegen. »Ja, das ist gut. Hier, nehmen Sie.« Da war er. Sie konnte ihn von der Seite sehen, seine breiten Schultern, das kantige Gesicht. Er schob dem Mann Geldscheine zu, der gab ihm etwas Kleines, was Alexei sofort in seiner Manteltasche verschwinden ließ. Er trug zivil, und Lotte wurde bewusst, dass sie ihn bisher immer nur in seiner Uniform gesehen hatte. »Alexei!« entfuhr es ihr. Er drehte sich nach ihr um. »Lotte!« Er strahlte über das ganze Gesicht und lief auf sie zu. Am liebsten wäre sie ihm um den Hals gesprungen, aber hier in der Menschenmenge würde das zu viel Aufmerksamkeit erregen. Ihm ging es wohl genauso. Er drängte sich an Händlern und Käufern vorbei zu ihr durch, umfasste ihre Oberarme und sah aus, als würde er gleich platzen vor Glück. »Was machst du hier? Ich dachte...« Ihr traten Tränen in die Augen, und nun zog er sie doch an sich. Sie genoss seinen Duft, die Wärme seiner Umarmung und ließ sich ganz in seine Arme fallen. »War es wirklich?« »Du bist hier, du bist wirklich hier!« Atemlos presste sie sich an ihn. »Es war eine Odyssee hierher. Ich bin gerade am Hauptbahnhof angekommen. Oh, Alexei!« Er legte ihr den Arm um die Schultern, damit sie ja nichts trennte, und schob sich mit ihr durch die Menschenmenge, irgendwohin, weg von den Menschen, durch die Seitengassen und Ruinen. Lotte achtete gar nicht darauf. Endlich hatte er eine Nische gefunden, wo sie ungestört waren. Er zog sie wieder in die Arme und wollte sie gar nicht loslassen. »Wie lange bleibst du?« hauchte sie. Er durfte nicht wieder gehen, nie wieder. »Wenn es geht, für immer. Und falls ich gehen muss, dann nehme ich dich mit. Überall, ich komme überall hin mit.« Sie sah zu ihm auf. Liebevoll nahm er ihr Gesicht in seine großen Hände und küsste sie. Ihr Herz schien zu bersten. Sie schlang ihre Arme um seinen Hals und schmiegte sich an ihn, so nah sie konnte. Als sich ihre Lippen voneinander trennten, blieben sie trotzdem nah aneinander, atemlos lachend, ihr Glück kaum fassend. »Es ist Wunder. Ich bin nach Dresden versetzt, aus der Armee entlassen, als Dolmetscher und zivil.
Das ist wirklich ein Wunder. Die Tränen wollten schon wieder in ihr aufsteigen, Tränen des Glücks und der Dankbarkeit. Hier, ich habe das für dich gekauft. Er fischte in seiner Jackentasche und zog einen schmalen Silberring hervor. Lotte, willst du? Für mich? Quiekte sie und hielt ihm ihre linke Hand hin. Ja, also. Er drehte den Ring zwischen den Fingern und schien nach Worten zu suchen. Ich brauche die andere Hand. Wieso? Fragte Lotte irritiert, und plötzlich überkamen sie die Zweifel. War das ein Heiratsantrag? Oder ein Freundschaftsring? Gab es in Russland andere Traditionen, die sie nicht kannte? Sanft nahm er ihre rechte Hand. Willst du mir heiraten? Mich. Erleichtert lachte Lotte auf und streckte ihm wieder die linke entgegen. Oh, und ich dachte schon. Aber dann brauchst du doch die linke Hand. Den Verlobungsring trägt man links. Was? Nein, rechts. Er schüttelte den Kopf und blickte dann verwirrt auf ihre Hände. Also, willst du? Aber natürlich, ja, auf jeden Fall. Sie schlang einfach beide Hände um seinen Nacken und küsste ihn. Gut, ich dachte, du lachen mich aus, murmelte er grinsend, als sie seinen Mund wieder freigab. Dann nahm er ihre Hände von seinem Nacken und hielt sie zärtlich zwischen den seinen. Also, links oder rechts? Nach deiner Tradition, rechts, wobei, halt. Dann denkt meine Familie, ich sei durchgebrannt. Durchgebrannt? Ich hätte ganz schnell geheiratet. Ach so, nein, damit warten wir noch einen Monat. Nun musste sie wieder lachen. Das ist ganz schön schnell für deutsche Verhältnisse. Hier wartet man ein Jahr. So lang? Er sah sie entsetzt an. Ich müsse eine schöne Wohnung finden, aber so lange dauern das nicht. Sie kicherte und küsste ihm den entsetzten Gesichtsausdruck vom Gesicht. Lass uns einen Kompromiss machen. Ich trage den Ring links nach deutscher Tradition und wir heiraten nach russischer Tradition schon bald. Alexei nickte und schmunzelte zufrieden. Das ist eine gute Kompromiss. Er entschied sich für ihre linke Hand und quetschte das Schmuckstück über ihren Ringfinger. Der Ring musste einem Kind gehört haben, so eng war er, aber so verlor sie ihn wenigstens nicht. Vielleicht finde ich einen schöneren. Er ist perfekt. Sie ließ sich wieder in seine Arme fallen. Also ein bisschen schnürt er mir das Blut schon ab, aber das halte ich schon aus. Alexei lachte aus vollem Halse. Nein, nein, das gehen nicht. Er versuchte, den Ring wieder zu lösen, doch er steckte fest. Ich kaufe dir einen anderen.

0: gegangen war, und sie traten zurück in die Gasse. Am liebsten wäre sie eng umschlungen mit Alexei hier entlang gelaufen, doch sie fürchtete sich vor noch mehr bösen Blicken. Daher hakte sie sich bei ihm unter und schmiegte sich nur bei ihm an, wenn niemand zu sehen war. Meine Mutter wird vom Küchenstuhl fallen, wenn wir ihr das erzählen. Aber wenigstens bin ich nicht unverheiratet schwanger. Das werde ich ihr als Pluspunkt vorhalten. Und mehr Platz in kleiner Wohnung, grinste er. Genau, lachte sie. Ich sehe sowieso nur Pluspunkte, wenn wir heiraten. Und schon bald. Ich freue mich darauf. Müssen man bei euch auch Braut zu Hause abholen und freikaufen?
1: Was?
0: Na, bezahlen. Kalim, Brautpreis. Ich bin doch keine Kuh. Lotte piekte ihn gut gelaunt in die Seite. Natürlich nicht. Er zuckte lachend mit den Schultern. Ich will nicht falsch machen. Nicht, dass ich dich nicht heiraten dürfen. Bei uns wartet der Bräutigam vorne in der Kirche auf die Braut. Er muss eigentlich nichts machen, außer an der richtigen Stelle »Ja, ich will« sagen. Eigentlich zahlt sogar die Familie der Braut die Hochzeit. Aber dann gäbe es bei uns höchstens Kartoffelsalat. Dann besser ich zahlen. Vielleicht lässt mich Ursel ihr Kleid aus Fallschirmseide tragen. Das könnte als Brautkleid durchgehen. Er grinste. Du kannst auch in Latzhose kommen. Stört mir nicht. Aber mich, entrüstete sich Lotte. Wir finden bestimmt schönes Brautkleid für dich, versicherte er ihr liebevoll. Sie lehnte lächelnd ihren Kopf an seine Schulter. Doch diesen Mann würde sie im Notfall auch in Latzhose heiraten. Es würde noch so viel zu planen und zu bedenken geben, aber das war gerade alles nicht wichtig. Bestimmt kamen auch noch einige Herausforderungen in diesem Leben auf sie zu, aber Lotte machte sich darüber keine Sorgen. Nach dem, was sie alles schon durchgestanden hatten, würden sie jede Herausforderung meistern. Sie spazierten ziellos durch die freigeräumten Straßen der zertrümmerten Stadt, und wenn Lotte die Augen schloss, konnte sie sich vorstellen, wie es einmal wieder aussehen würde. Wieder aufgebaut an manchen Stellen wie früher, an manchen anders oder sogar besser. Hier würden wieder Kinder spielen, Mütter einkaufen, Autos rasen und Pärchen flanieren. Da war Lotte sich sicher. Die Hoffnung hatte sie bis hierher getragen und würde sie auch weitertragen.

Saskia Klingelhöfer las heute aus dem Roman »Uns trägt die Hoffnung« von Sylvia Baron. Er ist im Brunnen Verlag erschienen, hat rund 350 Seiten und kostet 18 Euro. Es lohnt sich, mal das ganze Buch zu lesen, denn hier im Lesezeichen konnten wir ja nur einige wenige Auszüge präsentieren. Ich empfehle Ihnen allerdings, zunächst Band 1 zu lesen, »Uns führt der Mut«. Hier nimmt die Geschichte von Familie Kaiser ihren Anfang und manches Detail im zweiten Roman bleibt unverständlich, wenn man den ersten nicht kennt. Im Herbst wird noch ein dritter Band erscheinen, in dem die Geschichte der Familie Kaiser weitererzählt wird. Der Titel »Uns gehört der Morgen«. Also jede Menge Lesestoff für Freunde historischer Romane. 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Einen Link dorthin finden Sie unter erfplus.de/lesezeichen. In Ihrer Buchhandlung vor Ort können Sie die Bücher natürlich auch bekommen. Tschüss und das wie dann ja, sagt Sabine Bohn.

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2: Ich bin Felix Becker. In Frankreich haben die Behörden wegen der Waldbrände tausende Menschen aus Vororten von Bordeaux evakuiert.
3: Laut Behörden haben die Feuer ein noch nie dagewesenes Ausmaß erreicht. Bislang seien fast 200.000 Menschen aus den Regionen um Bordeaux in Sicherheit gebracht worden. Dort lagen die Temperaturen im Juli bislang durchschnittlich bei 32 Grad, deutlich höher als der Mittelwert früherer Jahrzehnte. In der Nähe der spanischen Hauptstadt Madrid sind mehrere Brände zu einem Großfeuer verschmolzen. Inzwischen wurden dort rund 70.000 Menschen in Sicherheit gebracht. Die Regierung hat den nationalen Notstand ausgerufen. Timo Wiesner, Redaktion.
2: Die deutsche Industrie verliert nach Angaben des Bundesverbands der deutschen Industrie jeden Monat rund 15.000 Arbeitsplätze.
4: Als Gründe nennt der Verband unter anderem die Zollpolitik der Vereinigten Staaten und den wachsenden Wettbewerbsdruck durch China. Der Bundesverband der deutschen Industrie fordert deshalb bessere Rahmenbedingungen für Investitionen und mehr Unterstützung durch die Politik. Gleichzeitig zeigt sich der Verband überzeugt, dass die schleichende Deindustrialisierung noch gestoppt werden kann. Ulrike Klein, Redaktion.
2: Das Institut der deutschen Wirtschaft rät vom Einbau neuer Gasheizungen ab. In einer Studie rechnen die Experten damit, dass sich die jährlichen Heizkosten bis zum Jahr 2040 nahezu verdoppeln könnten. Stattdessen empfehlen sie den Einsatz von Wärmepumpen, auch in teilweise sanierten Altbauten. Anlass der Untersuchung ist das neue Heizungsgesetz der Bundesregierung, das die Wahl der Heizungsart wieder freistellt. An einem NATO-Standort in Belgien hat es eine Festnahme wegen eines Spionageverdachts gegeben. Wie die Staatsanwaltschaft mitteilte, handelt es sich um eine Frau aus Kanada mit chinesischen Wurzeln. Gegen sie bestehe der Verdacht, im Auftrag eines Drittlandes zu spionieren und Mitglied einer kriminellen Vereinigung zu sein. Den Angaben zufolge hat die Frau als Praktikantin im militärischen Hauptquartier der NATO in Belgien gearbeitet. Der Deutsche Wetterdienst warnt vor voreiligen Spekulationen über eine neue Hitzewelle. Zwar deuten die aktuellen Prognosen ab Mitte kommender Woche auf steigende Temperaturen hin. Wie heiß es tatsächlich wird und wie lange die Hitze anhält, lasse sich aktuell aber noch nicht verlässlich vorhersagen. Zuletzt hatten vor allem in sozialen Netzwerken Meldungen über eine mögliche Rekordhitze die Runde gemacht.
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2: Die aktuellen Temperaturen: Köln, Bonn 28, Hamburg 26, Bremen 28, Berlin 29, Dresden 30, Frankfurt am Main 31, Stuttgart 32, ebenso auch in München, Erfurt 30 und Münster 29 Grad. Heute oft sonnig oder nur locker bewölkt und trocken, im Norden und Nordwesten mitunter kompaktere Wolken, nur vereinzelt Schauer. Gegen Abend ganz im Süden örtlich Regen oder Gewitter. Temperaturen zwischen 21 Grad auf den Inseln und bis zu 33 Grad im Süden. Die Aussichten: morgen wechselnd bewölkt mit Schauern und teilweise Gewittern im Norden und Nordwesten sowie südlich der Donau. Am Nachmittag breiten sich Schauer und Gewitter auch auf den Westen und Teile der Mitte aus. Die Höchstwerte erreichen 20 bis 31 Grad.
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5: Immer am vierten Samstag im Monat gibt's hier auf ERF Plus Hits und Fundsachen aus 5 Jahrzehnten populärer christlicher Musik zu hören. Ich bin Markus Baum, schön, dass Sie eingeschaltet haben. Sommerzeit ist Festivalzeit. Das Radioarchiv des ERF birgt ein paar akustische Schätze aus der Festivalsaison 1991. Aufnahmen vom Sommerfestival Christsein kreativ, das damals ERF Junge Welle und das Missionswerk Neues Leben zusammen veranstaltet haben. zumindest ein paar Stücke von den ersten beiden Festivaltagen vom 30. und 31. Juli 1991 kann ich Ihnen in der zweiten halben Stunde präsentieren. Aber wir starten wie gewohnt mit einem Blick in die Annalen. Los geht's im Jahr des Herrn 1976. Im schönen Monat Juli, vor einem halben Jahrhundert, da hat sich Fred Field die Ehre gegeben und stand den damaligen Redakteuren von ERF Junge Welle Rede und Antwort. Fred Field, CCM Urgestein, Gründungsmitglied der legendären Combo Love Song aus Costa Mesa im Sunshine State, Kalifornien. Fred Field kam nicht nur zum Plauschen nach Wetzlar, er hat hier mit einigen Freunden zusammen eine ganze Reihe Songs eingespielt. Zum Beispiel diesen hier, It's So Good to Know.

Noah's Band nannte sich die Gruppe um Fred Field, die im Sommer 1976 in den ERF-Tonstudios am Berliner Ring in Wetzlar Station machten, für ein paar Aufnahmesessions. Warum nur? Es könnte mit dem folgenden Song zusammenhängen. Und an dem wird auch klar, warum Fred Field in der Szene auch als Fiddling Fred bekannt war.

Sommer 1976. Fred Field plauscht im ERF-Funkhaus mit Hans Herbold, vielleicht auch mit Andreas Malessa, über Love Song, über die Jesus People, über Chuck Smith, den Pastor der Calvary Chapel in Costa Mesa, wo um das Jahr 1970 herum unglaublich viele junge Leute, auch viele junge Musiker, Jesus Christus für sich entdeckt haben und mit Sex und Drugs gebrochen haben. Ihre Musik, die haben sie behalten und transformiert für die neue Sache. Der Song Front Seat, Back Seat steht für diese Transformation. Den Fahrerplatz räumen, Jesus ans Steuer lassen, auf der Rückbank Platz nehmen, aber im selben Vehikel wie bisher. Fred Field und Noah's Band, Front Seat, Back Seat.

In den Mid-70s sind wir gestartet. Jetzt überspringen wir ein Jahrzehnt und landen im Juli 1986. Bei ERF Junge Welle, dem Jugendkanal von ERF Medien, hat soeben Louis Knoll die Leitung übernommen. An der Spitze der Liederliga steht damals, vor 40 Jahren, eine Ballade von Frank und Peter Hübner. Die handelt von einer missionarischen christlichen Radiostation und heißt »Der Sender«. Ähnlichkeiten mit dem ERF jener Tage sind vielleicht nicht ganz zufällig. Frank und Peter Hübner, der Sender.

Der Sender, Spitzenreiter in der Hörerhitparade von ERF Junge Welle im Juli 1986. Auf Platz 2 bei Gentle Powers, die englischsprachige Version von Siegfried Fieds All-Time-Hit von guten Mächten, nach dem Weihnachtsgedicht von Dietrich Bonhoeffer. Platz 3 haben wir im April schon gehört, hier an dieser Stelle, I Could Never Say Goodbye von Amy Grant und Randy Stonehill. Und auf Platz 4 fand sich damals, vor 40 Jahren, der britische Singer-Songwriter Paul Field mit dem Song Shine On. Den hören wir uns an.

Wir entern die Dekade der 90er. Vor 35 Jahren, im Juli 1991, ein Dreivierteljahr nach der Wiedervereinigung der beiden deutschen Staaten, da ist Chemnitz Schauplatz des Jugendmissionskongresses Schritte 91. Ich treffe in der äußerlich etwas morsch wirkenden Chemnitzer Stadthalle eine Bühnen- und Tontechnik vom Feinsten an. Diesen Veranstaltungstempel in der Stadt mit den 3 O, Karl-Marx-Stadt, den hat das Fernsehen der DDR oft für Aufzeichnungen genutzt. Entsprechend gut und teuer ausgestattet war das Tonstudio. Wir hätten überhaupt keine eigene Aufnahmetechnik mitnehmen müssen, zumal die Bühnenmeister und Tonleute dort uns gegenüber ebenso professionell wie entgegenkommend sind. Zum Kongress hat der Hensler Verlag ein Liederheft herausgebracht mit so ziemlich allem, was es an Songs aus der christlichen Liedermacherkultur Ost gab. Kleiner Nebeneffekt: Der Verlag hatte sich damit quasi im Handstreich die Rechte an den Liedern gesichert. Eines der Stücke aus dem Schritte-Liederheft, das hat Lutz Schäufler in sein Bühnenprogramm aufgenommen. Ein Lied von Rainer Schöne, der Text stammt von Theo Lehmann. Musik.

Ich habe es eingangs versprochen. In der zweiten Halbzeit der Hits und Fundsachen hier auf EF Plus gibt es heute akustische Eindrücke vom Sommerfestival Christsein Kreativ 1991. Ein kleines regionales Festival, in dem ERF Junge Welle auch direkt Aktien hatte. Wir haben das Festival über einige Jahre zusammen mit dem Missionswerk Neues Leben ausgerichtet. Los ging es damals am Dienstag, dem 30. Juli und dann bis Sonntag, den 4. August. Tagsüber Programm auf dem Gelände des Neues Leben Zentrums in Wölmersen vor den Toren von Altenkirchen. Abends Konzerte in der leider damals nicht klimatisierten Altenkirchener Stadthalle. Im Hochsommer oft eine schweißtreibende Angelegenheit. Den Anfang machte Joyful Melody. Die singenden Schwestern im Geiste Sabine Hohndorf, Thea Eichholz-Müller und Ulrike Ferdinand. Bernd Martin Müller am Piano. Da gab es enge persönliche Verbindungen zum Missionswerk Neues Leben. Bernd Martin Müller ist dort aufgewachsen. Ich habe Ihnen Ausschnitte aus dem Auftritt von Joyful Melody am Auftaktabend des Sommerfestivals 91 vorbereitet. Zu hören gibt es zunächst den Song Love aus der Feder von Wolfgang Deiß, dann den Spiritual I Can Tell the World als Gesangssatz arrangiert von Moses Hogan. Und da ist Bernd Martin Müller dann auch mal als Sänger zu hören. Und schließlich singt Joyful Melody ein Lied von Sandy Petty, Shepherd of My Heart.

Liebe, Liebe drückt sich sicher auch darin aus, dass man dem anderen nicht das vorenthält, was man als das Wichtigste, als das Allerwichtigste in seinem Leben betrachtet. Und ich glaube, so ist das nächste Lied entstanden, haben Leute gesagt, ich kann das einfach nicht für mich behalten, ich muss das weitererzählen. 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

Joyful Melody vor 35 Jahren auf dem Sommerfestival Christsein kreativ in Altenkirchen mit Sabine Hohndorf, Ulrike Ferdinand, Tia Eichholz-Müller und ihrem Ehemann Bernd Martin Müller, damals 28 Jahre jung. Viel zu früh, nämlich schon 12 Jahre später, ist Bernd Martin Müller verstorben. Auch ein zweiter Künstler, der an jenem Festivalabend in der Stadthalle Altenkirchen auftrat, bald nicht mehr unter den Lebenden. Johannes Nitzsch. Der Pianist, Chorleiter, Produzent und Komponist war Ende der 80er, Anfang der 90er Jahre auch mit einem eigenen Programm unterwegs. Beim Sommerfestival in Altenkirchen hatte er Verstärkung durch den Gitarristen Peter Schneider, den Bassisten Volker Albrecht und den Drummer Thomas Adam. Für die hohen Töne hat sich Johannes Nitzsch damals eine Sängerin auf die Bühne geholt, aber die führt er selbst ein. Ausschnitte vom ersten Abend des Sommerfestivals Christsein kreativ 1991. In Memoriam Johannes Nitzsch.

Ich möchte jetzt für euch, mit euch zusammen wieder aus einem kleinen Zyklus singen, und zwar aus dem Zyklus Begegnungen. Das sind 10 Fenster ins Johannesevangelium, 10 Stationen aus dem Leben der Menschen dort, wie sie auf Jesus reagiert haben, wie sie ihn erlebt haben. Und auf der Schallplatte, die wir dazu gemacht haben, ist eine Sängerin mit drauf, eine sehr gute Sängerin, Kathi Arndt.

Einer, der sich seinerseits zu Jesus auf den Weg gemacht hat, ein beispielhafter Mann für mich, ist Nikodemus.

Johannes Nitsch, unterstützt durch Kathi Arndt vor 35 Jahren auf dem Sommerfestival Christsein kreativ in Altenkirchen im Westerwald. Ich habe es ja schon angedeutet, das Sommerfestival ging über 5 Tage, reichte also in den August des Jahres 1991 hinein. Für die nächste Ausgabe der Hits und Fundsachen hier auf ERF Plus habe ich Ihnen ein paar akustische Perlen aus der 2. Festivalwochenhälfte aufgespart. Den Sendetermin können Sie sich gerne schon mal im Kalender anstreichen, Samstag, 22. August. Ich bin Markus Baum und hoffe, das Zuhören hat Ihnen Spaß gemacht. Zum Ausklang gibt's noch ein paar krumme Takte von der Johannes Nitsch Band. Take 5, legendärer Jazz-Titel von Paul Desmond. Nicht verzählen, bitte.

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2: Ich bin Felix Becker. In Frankreich haben die Behörden wegen der Waldbrände tausende Menschen aus Vororten von Bordeaux evakuiert.
3: Laut Behörden haben die Feuer ein noch nie dagewesenes Ausmaß erreicht. Bislang seien fast 200.000 Menschen aus den Regionen um Bordeaux in Sicherheit gebracht worden. Dort lagen die Temperaturen im Juli bislang durchschnittlich bei 32 Grad, deutlich höher als der Mittelwert früherer Jahrzehnte. In der Nähe der spanischen Hauptstadt Madrid sind mehrere Brände zu einem Großfeuer verschmolzen. Inzwischen wurden dort rund 70.000 Menschen in Sicherheit gebracht. Die Regierung hat den nationalen Notstand ausgerufen. Timo Wiesner, Redaktion.
2: Die deutsche Industrie verliert nach Angaben des Bundesverbands der deutschen Industrie jeden Monat rund 15.000 Arbeitsplätze.
4: Als Gründe nennt der Verband unter anderem die Zollpolitik der Vereinigten Staaten und den wachsenden Wettbewerbsdruck durch China. Der Bundesverband der deutschen Industrie fordert deshalb bessere Rahmenbedingungen für Investitionen und mehr Unterstützung durch die Politik. Gleichzeitig zeigt sich der Verband überzeugt, dass die schleichende Deindustrialisierung noch gestoppt werden kann. Ulrike Klein, Redaktion.
2: Das Institut der deutschen Wirtschaft rät vom Einbau neuer Gasheizungen ab. In einer Studie rechnen die Experten damit, dass sich die jährlichen Heizkosten bis zum Jahr 2040 nahezu verdoppeln könnten. Stattdessen empfehlen sie den Einsatz von Wärmepumpen, auch in teilweise sanierten Altbauten. Anlass der Untersuchung ist das neue Heizungsgesetz der Bundesregierung, das die Wahl der Heizungsart wieder freistellt. An einem NATO-Standort in Belgien hat es eine Festnahme wegen eines Spionageverdachts gegeben. Wie die Staatsanwaltschaft mitteilte, handelt es sich um eine Frau aus Kanada mit chinesischen Wurzeln. Gegen sie bestehe der Verdacht, im Auftrag eines Drittlandes zu spionieren und Mitglied einer kriminellen Vereinigung zu sein. Den Angaben zufolge hat die Frau als Praktikantin im militärischen Hauptquartier der NATO in Belgien gearbeitet. Der Deutsche Wetterdienst warnt vor voreiligen Spekulationen über eine neue Hitzewelle. Zwar deuten die aktuellen Prognosen ab Mitte kommender Woche auf steigende Temperaturen hin. Wie heiß es tatsächlich wird und wie lange die Hitze anhält, lasse sich aktuell aber noch nicht verlässlich vorhersagen. Zuletzt hatten vor allem in sozialen Netzwerken Meldungen über eine mögliche Rekordhitze die Runde gemacht.
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2: Die aktuellen Temperaturen: Köln, Bonn 28, Hamburg 26, Bremen 28, Berlin 29, Dresden 30, Frankfurt am Main 31, Stuttgart 32, ebenso auch in München, Erfurt 30 und Münster 29 Grad. Heute oft sonnig oder nur locker bewölkt und trocken, im Norden und Nordwesten mitunter kompaktere Wolken, nur vereinzelt Schauer. Gegen Abend ganz im Süden örtlich Regen oder Gewitter. Temperaturen zwischen 21 Grad auf den Inseln und bis zu 33 Grad im Süden. Die Aussichten: morgen wechselnd bewölkt mit Schauern und teilweise Gewittern im Norden und Nordwesten sowie südlich der Donau. Am Nachmittag breiten sich Schauer und Gewitter auch auf den Westen und Teile der Mitte aus. Die Höchstwerte erreichen 20 bis 31 Grad.
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1: Ich bin Felix Becker. In Frankreich haben die Behörden wegen der Waldbrände tausende Menschen aus Vororten von Bordeaux evakuiert.
2: Laut Behörden haben die Feuer ein noch nie dagewesenes Ausmaß erreicht. Bislang seien fast 200.000 Menschen aus den Regionen um Bordeaux in Sicherheit gebracht worden. Dort lagen die Temperaturen im Juli bislang durchschnittlich bei 32 Grad, deutlich höher als der Mittelwert früherer Jahrzehnte. In der Nähe der spanischen Hauptstadt Madrid sind mehrere Brände zu einem Großfeuer verschmolzen. Inzwischen wurden dort rund 70.000 Menschen in Sicherheit gebracht. Die Regierung hat den nationalen Notstand ausgerufen. Timo Wiesner, Redaktion.
1: Die deutsche Industrie verliert nach Angaben des Bundesverbands der deutschen Industrie jeden Monat rund 15.000 Arbeitsplätze.
3: Als Gründe nennt der Verband unter anderem die Zollpolitik der Vereinigten Staaten und den wachsenden Wettbewerbsdruck durch China. Der Bundesverband der deutschen Industrie fordert deshalb bessere Rahmenbedingungen für Investitionen und mehr Unterstützung durch die Politik. Gleichzeitig zeigt sich der Verband überzeugt, dass die schleichende Deindustrialisierung noch gestoppt werden kann. Ulrike Klein, Redaktion.
1: Das Institut der deutschen Wirtschaft rät vom Einbau neuer Gasheizungen ab. In einer Studie rechnen die Experten damit, dass sich die jährlichen Heizkosten bis zum Jahr 2040 nahezu verdoppeln könnten. Stattdessen empfehlen sie den Einsatz von Wärmepumpen, auch in teilweise sanierten Altbauten. Anlass der Untersuchung ist das neue Heizungsgesetz der Bundesregierung, das die Wahl der Heizungsart wieder freistellt. An einem NATO-Standort in Belgien hat es eine Festnahme wegen eines Spionageverdachts gegeben. Wie die Staatsanwaltschaft mitteilte, handelt es sich um eine Frau aus Kanada mit chinesischen Wurzeln. Gegen sie bestehe der Verdacht, im Auftrag eines Drittlandes zu spionieren und Mitglied einer kriminellen Vereinigung zu sein. Den Angaben zufolge hat die Frau als Praktikantin im militärischen Hauptquartier der NATO in Belgien gearbeitet. Der Deutsche Wetterdienst warnt vor voreiligen Spekulationen über eine neue Hitzewelle. Zwar deuten die aktuellen Prognosen ab Mitte kommender Woche auf steigende Temperaturen hin. Wie heiß es tatsächlich wird und wie lange die Hitze anhält, lasse sich aktuell aber noch nicht verlässlich vorhersagen. Zuletzt hatten vor allem in sozialen Netzwerken Meldungen über eine mögliche Rekordhitze die Runde gemacht.
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1: In den kommenden Stunden südlich der Donau noch einzelne Schauer und Gewitter. Von Nordwesten ziehen dichte Wolken auf. Regen fällt zunächst vor allem im Nordseeumfeld. Sonst bleibt es meist trocken. Die Aussichten: Der Sonntag präsentiert sich wechselnd bewölkt mit Schauern und teils Gewittern im Norden und Nordwesten sowie südlich der Donau. Am Nachmittag breiten sich Schauer und Gewitter auch auf den Westen und Teile der Mitte aus. Die Höchstwerte erreichen 20 bis 31 Grad.
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4: Wir hören aus dem Neuen Testament, aus dem Johannesevangelium, Kapitel 6, die Verse 22 bis 27.
5: Am nächsten Tag sah das Volk, das am anderen Ufer des Sees stand, dass kein anderes Boot da war als das eine, und dass Jesus nicht mit seinen Jüngern in das Boot gestiegen war, sondern seine Jünger waren allein weggefahren. Es kamen aber andere Boote von Tiberias nahe an den Ort, wo sie das Brot gegessen hatten, unter der Danksagung des Herrn. Als nun das Volk sah, dass Jesus nicht da war und seine Jünger auch nicht, stiegen sie in die Boote und fuhren nach Kapernaum und suchten Jesus. Und als sie ihn fanden am anderen Ufer des Sees, fragten sie ihn:
6: »Rabbi, wann bist du hergekommen?«
5: Jesus antwortete ihnen und sprach:
7: »Wahrlich, wahrlich, ich sage euch, ihr sucht mich nicht, weil ihr Zeichen gesehen habt, sondern weil ihr von dem Brot gegessen habt und satt geworden seid. Schafft euch Speise, die nicht vergänglich ist, sondern die bleibt zum ewigen Leben. Die wird euch der Menschensohn geben, denn auf dem ist das Siegel Gottes des Vaters.
4: Das war der Bibeltext für den heutigen Tag, entnommen aus der großen Hörbibel mit freundlicher Genehmigung der Deutschen Bibelgesellschaft. Hier noch einmal die Bibelstelle. Johannes Evangelium Kapitel 6, die Verse 22 bis 27. Gedanken dazu kommen jetzt von Jörg Schmitz aus Kelkheim.
8: Und welche Brotsorte essen Sie am liebsten? Brot ist ein wesentlicher Bestandteil einer gesunden und ausgewogenen Ernährung. Mehr als 5000 Menschen sind tags zuvor von Brot und Fisch satt geworden. Viele stehen einen Tag später noch unter dem Eindruck des Erlebten. Sie bewundern den, der das Brot verteilt hat, Jesus. Das gemeinsame Mahl mit ihm gräbt sich in ihr Gedächtnis und in ihr Gewissen. Sie nehmen wahr, dass Jesus Gott, seinem Vater, für das Brot dankt. Und Jesus dankt als Herr. Er zeigt offen seine Stellung und wie eng er mit seinem Vater verbunden ist. Aber diese Hinweise bemerken die Menschen nur oberflächlich. Das Brotwunder und ihr voller Magen sind ihnen wichtiger. Klar, da sind die Krankenheilungen von Jesus, fesselnde und tiefgehende Predigten, aber diese gute Versorgung mit Brot und Fisch, sie sehnen sich so sehr nach einem weltlichen König. Da bietet sich dieser Rabbi Jesus doch geradezu an. Der kann was. Und dann zieht Jesus ohne Abschied weiter. Der Ort der Speisung ist ohne ihn leer. Kein bis morgen in Tiberias. Jesus steigt stattdessen allein auf einen Berg. Für das Volk verliert sich hier seine Spur. Sein Weg bleibt ihnen unbekannt. Die Menschen haben es mit einem Herrn zu tun, der für sie unbegreiflich ist. Erstaunlich, dass das nicht in Ablehnung umschlägt. Vielmehr wird ihnen klar, es ist Jesus, der ihnen fehlt. Eine begonnene Gemeinschaft mit Christus birgt das Verlangen nach mehr. Diese Beziehung möchten sie darum fortsetzen. Die logische Folge? Die Menschen beginnen, Jesus zu suchen. Begegnungen mit Jesus, dem Sohn Gottes, tut die Seele nicht einfach ab. Ob in der Bibel, ob im Gebet, in einem Lied, einem Gespräch mit anderen, Jesus rührt in meinem Innersten, in meiner Seele, bei jeder Begegnung etwas an. Jesus hat also eine Sehnsucht in den Menschen ausgelöst, aber ihr Blick hängt noch zu stark an den greifbaren Wundertaten. Wird sich etwas ändern, wenn sie ihn finden? Und die Suchenden wenden dazu viele Mühen und Überlegungen auf. Fast schon so etwas wie Detektivarbeit. Sie prüfen Fakten, kombinieren und kommen zu einer Erkenntnis. Jetzt wissen sie, wo sie ihn finden, und sie ahnen ein neues Wunder, das es zu erforschen gilt. Das macht mich nachdenklich. Wie viel Energie wende ich auf, um Jesus zu suchen? Zum Beispiel in der Bibel oder im Gebet. Und wann suche ich ihn überhaupt? Nur im Notfall, wenn ich Hilfe benötige? Oder auch bewusst, um ihn zu loben, ihm zu danken? Vielleicht sogar für den täglichen Start in den Tag? Wie oft gibt es vermeintlich wichtigere Dinge, die zu erledigen sind? Dann rückt die Suche nach Jesus schnell in den Hintergrund. Die fleißig suchenden Menschen finden Jesus schließlich. Er befindet sich am anderen Seeufer. Das stellt sie allerdings vor echte Verständnisprobleme. Wie ist ihm das nur gelungen? Rabbi, wann bist du hergekommen? Lautet die verwunderte Frage an Jesus. Wir hören darauf keine Antwort von ihm. Jesus erklärt sich nicht, lässt sie nicht wissen, wie oder wann er den See überquerte. Nicht, weil er die Suchenden ausschließt, er begegnet ihnen bewusst, aber sie sollen noch etwas Grundlegendes verstehen. Ich stelle für mich fest, es lohnt die Mühe, Jesus zu suchen, auch wenn dazu ein See überquert werden muss. Jesus lässt sich gerne finden. Ich sehe sein liebevolles und geduldiges Interesse an jedem einzelnen dieser Menschen. Es geht ihm nicht um Massenabfertigung. Sein Wunsch nach Beziehung ist im Gegenteil immer höchst persönlich. Jesus sieht, dass die Menschen auf der richtigen Spur sind. Geduldig begegnet er ihrem inneren Wunsch nach noch mehr Wundern, nach mehr Brot für den hungrigen Magen. Jesus schickt sie nicht frustriert weg, weil sie ihn noch nicht verstehen. Gerade weil er in ihre Herzen schaut und die Leere dort sieht, bleibt er. Jesus gibt ihnen jedoch nicht, was sie wollen. Er wird stattdessen deutlich: Wahrlich, wahrlich beginnt er seinen nächsten Satz. Er weiß, dass die Suchenden jetzt zuhören. Das wahrlich entspricht dem Amen im griechischen Urtext. Die Verdoppelung unterstreicht die Bestätigung der Worte ihre Wichtigkeit. Ein Brauch, der schon im Alten Testament zu finden ist. Auch ich merke auf, jetzt muss auch für mich etwas Wichtiges kommen. Es würde sonst nicht in der Bibel stehen. Wahrlich, wahrlich, ich sage euch, ihr sucht mich nicht, weil ihr Zeichen gesehen habt, sondern weil ihr von dem Brot gegessen habt und satt geworden seid. Ob die Menschen, die ihm mit so viel Mühe gefolgt sind, damit gerechnet haben? Er konfrontiert sie mit ihrer Selbstsucht. Jetzt sind ihre Herzen bloßgelegt. Es sind nicht seine Zeichen, die ihre Suche nach Jesus bestimmen. Es ist nicht die göttliche Güte, die sie in die Boote nach Kapernaum treibt. Es ist vielmehr der eigene Vorteil, das für sie nützliche Ergebnis. Das treibt sie an. Brote, satt essen, das wollen sie. Da gehen die Gedanken nicht weiter als bis zu ihrem Bauch. Jesus möchte ihre Augen für den Blick über das Vergängliche hinweg öffnen. Er hat eine ungewöhnliche Speise, die er den Menschen geben will. Etwas für ihr ewiges Leben. Das soll den Menschen klar werden, zu denen Jesus spricht. Ich frage mich, wie das wohl bei mir ist. Wie sehr verstellt mir das kurzlebige Brot für den Körper die Sicht? Schaue ich dann auch nicht mehr auf die ewigen Zeichen von Jesus? Die Zeichen, die mir klar machen, da ist mehr als das körperliche Wohl. Jesus zeigt auf die Bedeutung des ewigen Lebens für den Menschen. Ich erinnere mich an den Vers des Johannesevangeliums, Kapitel 1, Vers 50. Du wirst noch Größeres als das sehen. Jesus sagt das zu Nathanael. Er sagt es auch zu mir. Er weiß, wie klein mein Glaube manchmal ist. Dann werden Gottes Zeichen nicht wahrgenommen, vielleicht sogar wissentlich ignoriert. Mein Blick richtet sich auf das naheliegende Unwichtige. Das sind verpasste Gelegenheiten für meinen Glauben. Das körperlich sattmachende Brot steht für die Menschen im Vordergrund. Der Geber dieser Gabe und seine Beweggründe nicht. Jesus wünscht sich, dass es umgekehrt ist. Vergängliche Speise bringt mich nicht weiter als einmal kurz satt sein. Die Leere und Sehnsucht wird bleiben. Denn Jesus sieht in mein Herz, kennt die wahren Sehnsüchte meiner Seele. Und er allein hat, was diese Sehnsucht ewig zu stillen vermag. Er hat die Antworten für mein Leben. Diese nicht vergängliche Speise kann nur von ihm, dem Menschensohn, kommen. Als Menschensohn beansprucht er die Vollmacht, die er von Gott bekommen hat. Gottes Siegel weist Jesus als Bevollmächtigten aus. Er entscheidet, was vor Gott erlaubt ist. Niemand außer dem Sohn Gottes kann Menschen Vergebung ihrer Schuld und ewiges Leben zusprechen. Das macht ihn selbst zur unvergänglichen Speise. Besser ewige Rettung für meine Seele durch Jesus als Brot für meinen kurzen Hunger. Körper mögen ohne Brot leben können. Seelen sind ohne Jesus nicht für die Ewigkeit bereit. Jesus allein gibt, erhält und nährt das ewige Leben. Nachfolgern und Suchenden begegnet Jesus dort, wo sie ihn erkennen und begreifen können. Deutlich, aber niemals ohne Liebe und Mitgefühl. Denn darum kam Jesus in die Welt, starb stellvertretend für die Sünden. Ich verlasse mich auf das, was Jesus sagt. Sein Wort hat sich bis heute nicht geändert. Bei ihm finde ich wahres Leben. Unvergängliche Speise, die in die Ewigkeit reicht. Diesen ewigen Ausblick wünsche ich auch Ihnen. Das ist mehr wert als jedes noch so gut duftende Brot.
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2: Ich bin Felix Becker. In Frankreich haben die Behörden wegen der Waldbrände tausende Menschen aus Vororten von Bordeaux evakuiert.
3: Laut Behörden haben die Feuer ein noch nie dagewesenes Ausmaß erreicht. Bislang seien fast 200.000 Menschen aus den Regionen um Bordeaux in Sicherheit gebracht worden. Dort lagen die Temperaturen im Juli bislang durchschnittlich bei 32 Grad, deutlich höher als der Mittelwert früherer Jahrzehnte. In der Nähe der spanischen Hauptstadt Madrid sind mehrere Brände zu einem Großfeuer verschmolzen. Inzwischen wurden dort rund 70.000 Menschen in Sicherheit gebracht. Die Regierung hat den nationalen Notstand ausgerufen. Timo Wiesner, Redaktion.
2: Die deutsche Industrie verliert nach Angaben des Bundesverbands der deutschen Industrie jeden Monat rund 15.000 Arbeitsplätze.
4: Als Gründe nennt der Verband unter anderem die Zollpolitik der Vereinigten Staaten und den wachsenden Wettbewerbsdruck durch China. Der Bundesverband der deutschen Industrie fordert deshalb bessere Rahmenbedingungen für Investitionen und mehr Unterstützung durch die Politik. Gleichzeitig zeigt sich der Verband überzeugt, dass die schleichende Deindustrialisierung noch gestoppt werden kann. Ulrike Klein, Redaktion.
2: Das Institut der deutschen Wirtschaft rät vom Einbau neuer Gasheizungen ab. In einer Studie rechnen die Experten damit, dass sich die jährlichen Heizkosten bis zum Jahr 2040 nahezu verdoppeln könnten. Stattdessen empfehlen sie den Einsatz von Wärmepumpen, auch in teilweise sanierten Altbauten. Anlass der Untersuchung ist das neue Heizungsgesetz der Bundesregierung, das die Wahl der Heizungsart wieder freistellt. An einem NATO-Standort in Belgien hat es eine Festnahme wegen eines Spionageverdachts gegeben. Wie die Staatsanwaltschaft mitteilte, handelt es sich um eine Frau aus Kanada mit chinesischen Wurzeln. Gegen sie bestehe der Verdacht, im Auftrag eines Drittlandes zu spionieren und Mitglied einer kriminellen Vereinigung zu sein. Den Angaben zufolge hat die Frau als Praktikantin im militärischen Hauptquartier der NATO in Belgien gearbeitet. Der Deutsche Wetterdienst warnt vor voreiligen Spekulationen über eine neue Hitzewelle. Zwar deuten die aktuellen Prognosen ab Mitte kommender Woche auf steigende Temperaturen hin. Wie heiß es tatsächlich wird und wie lange die Hitze anhält, lasse sich aktuell aber noch nicht verlässlich vorhersagen. Zuletzt hatten vor allem in sozialen Netzwerken Meldungen über eine mögliche Rekordhitze die Runde gemacht.
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2: In den kommenden Stunden südlich der Donau noch einzelne Schauer und Gewitter. Von Nordwesten ziehen dichte Wolken auf. Regen fällt zunächst vor allem im Nordseeumfeld. Sonst bleibt es meist trocken. Die Aussichten: Der Sonntag präsentiert sich wechselnd bewölkt mit Schauern und teils Gewittern im Norden und Nordwesten sowie südlich der Donau. Am Nachmittag breiten sich Schauer und Gewitter auch auf den Westen und Teile der Mitte aus. Die Höchstwerte erreichen 20 bis 31 Grad.
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5: Freiraum, Glaube geht raus. Das ist eine Überschrift. Das ist ein Statement. Und das ist ein Anspruch. Wer oder was erhebt diesen Anspruch? Wer behauptet so etwas? Und wenn es eine Überschrift ist, worüber steht sie? Was läuft unter dieser Überschrift? Ich bin Markus Baum. Ich war und bin selber neugierig und habe mich kundig gemacht. So viel kann ich vorweg schon verraten. Freiraum, Glaube geht raus, das hat etwas zu tun mit einem klassischen, schon etwas angejahrten Modell christlicher Angebote im öffentlichen Raum. Mit dem, was seit 125 Jahren unter dem Stichwort Zeltmission lief und mancherorts auch noch läuft. Übrigens eine deutsche Erfindung. Der Erweckungsprediger Jakob Vetter hatte 1895 die Vision von einem großen Zelt voller Menschen. und hat im Jahr 1902 dann die Deutsche Zeltmission gegründet, die es bis heute gibt. Freiraum, Glaube geht raus, das hat aber auch etwas zu tun mit jungen, aktuellen Ideen. Mission und Evangelisation ganz neu gedacht. So wie die Zeltmission vor 120 Jahren etwas Neues, Innovatives war. Die evangelisch-methodistische Kirche in Deutschland ist bereits seit 100 Jahren in diesem Geschäft. 1926 fiel der Startschuss für die Zeltmission der bischöflichen Methodistenkirche. Das heißt, auch in diesem Jahr ist Jubiläum. Die EMK hat den runden Geburtstag genutzt, um ein erfolgreiches und gesegnetes Kapitel volksmissionarischer Arbeit zu feiern und dann auch abzuschließen. Und hat dann konsequent ein neues Kapitel aufgeschlagen. Denn wenn das bewährte, gut eingeführte Modell nicht mehr so funktioniert und nicht mehr so nachgefragt wird, dann heißt es überlegen, was machen wir stattdessen? In welche Richtung muss sich die Arbeit entwickeln? Es ist ja nicht so, dass sich das Anliegen erledigt hätte. Die christlichen Kirchen und Gemeindebünde sind sich bewusst, dass sie mit ihren klassischen Gemeindeangeboten nur noch einen Bruchteil der Menschen in diesem Land erreichen. Dabei ist das Evangelium von Jesus Christus doch für alle da. Es soll allen zugute kommen, nicht nur einem harten Kern von vielleicht 5% der Bevölkerung. Also was tun? Die klassischen Zeltmissionen stehen allesamt vor dieser Frage und sie beantworten sie durchaus unterschiedlich und unterschiedlich kreativ. Beim Evangelisationswerk der evangelisch-methodistischen Kirche hat zumindest eine Antwort auf die Frage, was tun, jeweils zwei Räder und eine Anhängerkupplung. Ihre Großzelte hat die EMK-Zeltmission mittlerweile verkauft oder verschenkt. Einige hundert Klappstühle ebenfalls. Auch die Tage der Lastwagen und Überseecontainer sind gezählt, die man für den Transport all des Materials brauchte. Aber damit ist nicht zugleich auch der Anspruch beerdigt, dass das Evangelium allen Menschen gilt. Auch und gerade denen, die nie freiwillig den Fuß in eine Kirche setzen würden. Warum auch? Unter der Überschrift Freiraum, Glaube geht raus, da bündelt die EMK nun Aktivitäten und Angebote, die genau dem Ziel dienen, das die Zeltmission all die Jahre über verfolgt hat. Den Menschen buchstäblich entgegenkommen, sie dort aufsuchen und antreffen, wo sie sich ohnehin gern aufhalten, im öffentlichen Raum. Heute nicht mehr in Großzelten, auf Festplätzen oder Freigelände, am Rand der Innenstädte, sondern eher in den Fußgängerzonen, bei Stadtteil- oder Straßenfesten. Ich habe mit Pastor Bernd Schwenkschuster gesprochen, dem Sekretär für Evangelisation der Evangelisch-Methodistischen Kirche. Mit Hans-Martin Kienle, dem langjährigen Leiter der EMK-Zeltmission. Und ich habe die Ohren gespitzt beim Jubiläum und beim Startschuss für Freiraum, Glaube geht raus, Anfang Mai in Laichingen auf der Schwäbischen Alb, unweit von Ulm. Dort hat die EMK-Zeltmission all die Jahre ihre Basis gehabt. Die Halle und das großzügige Gelände dort waren ideal zum Feiern. Der langjährige Leiter des Evangelisationswerkes, kurz E-Werkes der EMK, der Bremerhavener Pastor Christhard Elle, hat bei der Gelegenheit eine programmatische Predigt gehalten. Die gibt es in voller Länge zu hören. Aber vorher ist es spannend zu erfahren, warum der Neustart und in welche Richtung geht es jetzt?

0: 100 Jahre hat die evangelisch-methodistische Kirche in Deutschland, haben die Kirchen, aus denen die EMK hervorgegangen ist, Zeltmission betrieben. Erst mit einem, später mit mehreren Großzelten. In den vergangenen Jahrzehnten hat das Evangelisationswerk der EMK auch Busse als mobile Begegnungsorte unterhalten und hat viele andere Angebote im öffentlichen Raum erprobt. Pastor Bernd Schwenkschuster, Sekretär des Evangelisationswerkes, blickt auf die in 100 Jahren gesammelten Erfahrungen zurück.
1: Ich glaube, es hat sich viel verändert. Es hat ja auch nicht immer funktioniert in den 100 Jahren. Auch da gab es ja ganz unterschiedliche Neuausrichtungen in dem Bereich der Zeltevangelisation. Und die Zeltevangelisation hat sich immer wieder die Frage gestellt, brauchen wir größere Zelte, brauchen wir kleinere Zelte, brauchen wir mehr technisches Equipment? Man ist mehr und mehr weggekommen von einer Ein-Mann-Show, einer Verkündiger, Prediger, Evangelist, der vorne steht und den Menschen sagt, was richtig und falsch ist. Da hat sich wahnsinnig viel geändert in den letzten 100 Jahren. In den letzten 10 Jahren ist mir aufgefallen, dass vor allem im Bereich der evangelisch-methodistischen Kirche die klassischen Zelteinsätze nicht mehr abgefragt wurden von den Gemeinden. Einerseits, weil Gemeinden zu klein geworden sind, andererseits auch, weil sich dieses Frontale von vorne beschallen durch einen Evangelisten oder Prediger nicht mehr zeitgemäß anfühlt und auch nicht mehr zeitgemäß ist. Menschen sind heute viel mehr dialogisch unterwegs, fragen nach, wollen im Gespräch sein, wollen selber wahrgenommen werden, wollen natürlich auch im Gespräch mit anderen über ihren Glauben Theologie entwickeln und Glauben über Glauben reden oder Theologie treiben, würde Martin Luther wahrscheinlich sagen. Und insofern, das Zweite ist, dass natürlich auch die Manpower und das Know-how gar nicht mehr da ist, um solche Großveranstaltungen zu organisieren. Um ein großes Zelt aufzubauen, brauchst du schon 20 kräftige Männer, die 3 Tage lang ein Zelt aufbauen. Welche Gemeinde, welche Männer oder Frauen machen das heutzutage noch in ihrer Freizeit so nebenher? Da hat sich viel verändert einfach und wir müssen da natürlich auch entsprechend reagieren und uns neu ausrichten als Zeltmission.
0: Nichts ist so beständig wie der Wandel, hat schon vor 2500 Jahren der griechische Denker Heraklit gewusst. Die Zeiten ändern sich. Die Bedingungen, unter denen Menschen leben, ändern sich. Die Regierungsformen, die politischen und die wirtschaftlichen Verhältnisse. Und die Menschen selbst ändern sich mit. Aber sie bleiben soziale Wesen, sie haben elementare Bedürfnisse, Erwartungen an das Leben, Sehnsüchte. Sie suchen Antworten in krisenhaften Situationen. Was sich ändert und was bleibt? Bernd Schwenkschuster.
1: Das Umfeld hat sich drastisch verändert, Gesellschaft hat sich drastisch verändert. Wir leben immer mehr in einer säkularen Gesellschaft. Das ist anhand der Austritte aus den großen und auch kleineren Kirchen, wird es immer mehr deutlich. Und ich glaube auch, Spiritualität und Theologie hat sich verändert. Gott ist der gleiche geblieben, aber die Form meines Zuganges zu Gott ist sehr viel individueller bei Menschen geworden. Und nicht alle den gleichen wie lange Zeit natürlich in der Kirche, Sonntagmorgen um 9 mit Orgel und vielleicht ein Chor und Frontalpredigt. Das passt für ganz viele heutzutage einfach nicht mehr in ihren ganz persönlichen Glaubensstil rein. Und Menschen suchen natürlich auch in anderen Bereichen nach Sinn und nach Spiritualität. Da haben ja nicht wir als Kirchen sozusagen nur Antworten, sondern da gibt es ganz viele andere Anbieter auch auf dem Markt.
0: Das ist eine Herausforderung für glaubende Menschen, für Christinnen und Christen, für ganze Gemeinden, für Kirchen und Gemeindebünde. Wie damit umgehen, dass bestimmte Dinge nicht mehr funktionieren, dass sich Rahmenbedingungen ändern? Beim Jubiläum der EMK-Zeltmission und beim Neustart unter der Überschrift Freiraum, Glaube geht raus, da hat der langjährige Leiter des Evangelisationswerkes der EMK, Pastor Christhard Elle, klargemacht, die christliche Bewegung, die Gemeinschaft der Jesusgläubigen, war von Anfang an immer wieder mit solchen Herausforderungen konfrontiert. Christhard Elles Festpredigt knüpft an nachösterliche Verse aus dem Johannesevangelium an. Johannes 21, die Verse 2 bis 11. Der Abschnitt spielt am Galiläischen Meer, am See Genezareth. Bei Johannes heißt er See Tiberias.
2: Es waren beieinander Simon Petrus und Thomas, der Zwilling genannt wird, und Nathanael aus Kana in Galiläa und die Söhne des Zebedäus und zwei andere seiner Jünger. Spricht Simon Petrus zu ihnen:
3: Ich will fischen gehen.
2: Sie sprechen zu ihm:
4: So wollen wir mit dir gehen.
2: Sie gingen hinaus und stiegen in das Boot, und in dieser Nacht fingen sie nichts. Als es aber schon Morgen war, stand Jesus am Ufer, aber die Jünger wussten nicht, dass es Jesus war. Spricht Jesus zu ihnen:
3: Kinder, habt ihr nichts zu essen?
2: Sie antworteten ihm:
5: Nein.
2: Er aber sprach zu ihnen:
3: Werft das Netz aus zur Rechten des Bootes, so werdet ihr finden.
2: Da warfen sie es aus und konnten's nicht mehr ziehen wegen der Menge der Fische. Da spricht der Jünger, den Jesus lieb hatte, zu Petrus:
6: Es ist der Herr.
2: Als Simon Petrus hörte, dass es der Herr war, gürtete er sich das Obergewand um, denn er war nackt, und warf sich ins Wasser. Die anderen Jünger aber kamen mit dem Boot, denn sie waren nicht fern vom Land, nur etwa 200 Ellen, und zogen das Netz mit den Fischen. Als sie nun ans Land stiegen, sahen sie ein Kohlenfeuer und Fische darauf und Brot. Spricht Jesus zu ihnen:
3: Bringt von den Fischen, die ihr jetzt gefangen habt.
2: Simon Petrus stieg hinein und zog das Netz an Land, voll großer Fische, 153, und obwohl es so viele waren, zerriss doch das Netz nicht.
0: Was hat dieser Abschnitt aus dem Johannesevangelium zu tun mit der EMK-Zeltmission, deren Arbeit sich nach 100 Jahren zu etwas Neuem wandelt? Christhard Elle macht es deutlich an einem Beispiel aus einem unmittelbaren persönlichen Umfeld. Er lebt an der Wesermündung im Nordseebad Vremen.
7: So sieht das bei uns aus. Das ist der Vremer Sielhafen. Unser kleiner Hafen in dem Dorf, in dem ich lebe. Circa 15 Kilometer nördlich von Bremerhaven. Bei Ebbe läuft der immer leer. Man hat nur 2 Stunden pro Tide, um raus oder reinzufahren. Das heißt, wenn man erstmal rausgefahren ist, muss man auch lange draußen bleiben. Hartes Brot. Früher konnten die Fischer sich noch ein kleines Zubrot verdienen durch Schmuggel und Seeräuberei. Das sieht man heute nicht mehr so gern. 6 Fischer haben wir noch. Alte Boote, alte Fischer. Denn Fisch gibt's bei uns schon lange nicht mehr. Wenn die Touristen immer so schwärmen, wie lecker frisch bei uns die Fischbrötchen schmecken, der Fisch kommt von sonst wo, aber nicht von uns. Es gibt nur noch Krabben. Hochspezialisierte Boote. Doch immer öfter fahren die gar nicht mehr raus. Denn der Erfolg ist geringer als die Kosten. Und ihr könnt euch nicht vorstellen, was das oft für Gesichter sind, wenn die nur mit 2 Kisten Granat, so heißt das bei uns, Granat heißen die kleinen Krabben, wenn die nach so einer ganzen Nacht nur mit 2 Kisten Granat wieder an Ufer kommen. Doch wer braucht dann eigentlich noch einen Sielhafen, wenn keine Fischerboote mehr gebraucht werden, die von da rausfahren? Und darum sitzen die oft da, meistens sitzen sie nah bei ihren Booten, müde und enttäuscht, so alte, knorrige Fischer. Und die erzählen von den großen Zeiten, als sie die Familien holen mussten, damit der Fang überhaupt an Land kommen konnte. Genauso sieht's doch eigentlich in unserer Kirche aus. Oder in vielen Gemeinden. Und auch bei der Zeltmission. Eigentlich ist Fischfang das Spezialgebiet der EMK. Ein Bischof hat mal gesagt, Originalzitat, Kirche gewordene Missionsveranstaltung. Und ich glaube, da ist was dran. Das ist so unser Selbstverständnis. Und über ganz viele Jahre war das auch die Realität. Und wenn man so mit den anderen Kirchen zusammen was nach draußen machen wollte, dann wurden immer wir als EMK gefragt, weil wir wussten, wie das geht. Lohnt das noch? Lohnt das noch? Ich bin seit 28 Jahren im Evangelisationswerk und damit immer auch mit der Zeltmission mit unterwegs gewesen. Trotzdem so richtig knallvolle Zelte kenne ich auch nur aus Geschichten von irgendwann früher. Und ich habe mir überlegt, was muss das für ein Stolz gewesen sein? Diese Postkarte ist in den 30er Jahren irgendwo in Sachsen abgestempelt worden, dass man damals sogar Postkarten von der Zeltmission verschickte. Ich war dabei, ich war im Zelt gewesen. Die Reiseroute der Zelte, manchmal kann man an den Reiserouten heute noch die Stationen der Gemeinden sehen, die dadurch entstanden sind. Und bei uns oben im Nordwesten, da war es Fritze Müller, der Zeltmüller. Und man weiß genau, welche Impulse der gesetzt hat, aber das ist 3 Generationen her. Oder nach dem Fall des Eisernen Vorhangs in Osteuropa, unsere Zelte waren sofort da. Und wer noch Wilfried Boler kennt, der weiß, er hat das sofort hochskaliert. Aus 4 Zelten wurden sofort 10 Zelte, damit wirklich jeder Anfrage auch auf was kriegte. Auch in vielen Gemeinden. Der Bischof eilt von Jubiläum zu Jubiläum, wo wir von den großen Zeiten erzählen, die irgendwann mal gewesen sind. Die Jünger im Bibeltext, wir, gerade noch sind sie übers Land gezogen, haben alles gegeben, hatten intensive Zeiten, Heilungen, Wunder, Großveranstaltungen mit 5000 Leuten, auch inklusive Catering wie hier. Und jetzt waren sie nicht mehr 12, aber immerhin waren sie noch 7. Die Fischerklicke war noch zusammen, ne? Petrus, Johannes, Jakobus, Thomas, dazu Nathanael aus Kana und 2 Namenlose, wo sich keiner dran erinnern kann. So der innerste Kern hielt noch zusammen. Und auch das ist so ein bisschen wie bei uns, finde ich. Der innere Kern ist noch da. Und wenn wir wollen, dann kriegen wir auch noch so eine Veranstaltung hier zusammen, wie heute hier. Und die Halle ist voll und auch in vielen Gemeinden ist das so. Gemeinschaft, zusammenkommen, ist unsere absolute Kernkompetenz, oder? Als dann nichts mehr ging, da machten die etwas sehr Typisches. Zurück zum Alten. Petrus sagte, ich gehe wieder fischen. Das ist ein typischer Impuls. Wenn es nicht mehr so richtig laufen will, dann denkt man an früher. Ist gerade auch gesellschaftlich und politisch so, ne? Die guten alten Zeiten, die Sehnsucht nach der guten alten Zeit, als irgendwie alles großartig war. Schade, dass ich da noch nicht geboren war. Als die Familien noch heil waren, als die Kinder noch höflich waren, als die USA unser bester Freund war und nicht irgendwie sowas ganz Obskures, als das Klima noch kein Thema war, sondern man einfach die Sonne genossen hat und es war schön. Und dann machen sie es und machen das, was sie früher gemacht hatten und wo sie wussten, das können wir, und fangen nichts. Die Bibel sagt, nach einer durchfischten Nacht, wo sie nichts gefangen haben, sie sitzen müde und frustriert in ihren Booten nah am Ufer, genau wie unsere Krabbenfischer bei uns in Bremen oder wir in unseren Gemeinden. Und sicher auch manchmal das Team der Zeltmission, nachdem sie einen großen Einsatz gefahren haben und viel investiert haben. Und dann ist da eben nicht viel durch passiert. Aber weil wir als EMK, ich spreche mal für uns alle, weil wir keine Luschen sind, sondern weil wir durchziehen, fahren wir auch morgen wieder raus. Und deswegen gibt es so Durchhalteparolen in Kirche. Uns braucht man, ne? Was wäre denn, wenn es die EMK nicht mehr gäbe? Oder es ist doch unser Auftrag. Oder wozu gibt's uns denn, wenn wir es nicht weitermachen? und auch mit der Zeltmission. Ich glaube, ohne Probleme hätte das Team hier auch noch 10 Jahre oder 15 Jahre genau so weiterarbeiten können, wie sie bisher gearbeitet hattet. Die Power hatten die, wenn ihr die euch anguckt. Die Entdeckung für mich, der Wendepunkt in dieser Geschichte ist nicht, wirf noch mal die Netze aus. Der Text handelt nicht davon, dass wir uns einlassen sollen auf irgendwelche Tipps zweifelhafter Herkunft. So, habe ich auf YouTube gesehen oder hat jemand auf Instagram geschrieben, dass das klappt. Wirf noch mal die Netze aus, kommt erst im nächsten Vers. Hier ist der Wendepunkt in Vers 4. Und womit geht es los? Es geht damit los, dass ein Fremder um etwas zu essen bittet. Als es aber schon Morgen war, stand Jesus am Ufer, aber die Jünger wussten nicht, dass es Jesus war, spricht Jesus zu ihnen, Kinder, habt ihr denn nichts zu essen? Das ist der Start. Damit geht es los. Sie hören auf die Bitte eines Fremden. Und dann erst kommt der Vers, wirf die Netze nochmal an der rechten Seite aus. Ihr Lieben, wenn klar ist, dass es Jesus ist, wer würde es nicht machen, oder? Wenn wir das schon wüssten. Aber es startet mit einem Fremden. Es startet mit einem, den wir nicht kennen. Es startet mit jemandem, den wir hier nicht gleich auf dem Platz umarmen, weil wir schon eine ganz lange Geschichte mit ihm haben und wo wir wissen, wenn der was sagt, dann ist das gut. Sondern es startet mit einem total Unbekannten. Hinterher haben es immer alle schon gewusst, dass es gut ist. Und das wird auch mit Freiraum so sein. Hinterher werden alle gesagt haben, habe ich immer schon gewusst, das war der richtige Schritt. Das Spannende, die Jünger haben das gemacht, als sie diese Sicherheit noch nicht hatten. Auf die Bitte eines Fremden fahren die nach einer langen Nacht, wo sie nichts gefischt haben, nochmal raus. Und fangen 153 Fische. So, jetzt kommt der Abschnitt für alle Theologen. Es gibt ganz viele kluge Aufsätze, was die 153 Fische bedeuten. Also mathematisch ist das die Summe der Ziffern 1 bis 17 oder die Summe der Fakultäten 1 bis 5. Es ist die Armstrong-Zahl, es ist die Summe der Kuben ihrer Ziffern. Und Hieronymus, der alte Kirchenvater, der kannte genau 153 Fischarten. Also es gibt ganz, ganz viele Theorien, was 153 bedeutet. Soll ich euch sagen, welche ich davon glaube? Ich glaube, dass da steht 153 Fische, weil es 153 Fische waren. Es waren einfach 153 Fische. Das Netz war übervoll. Aber ihr Lieben, damit das funktioniert, brauchen wir einen Ort, wo wir überhaupt die Chance haben, dass ein Fremder uns begegnet. Klingt so wie ganz einfach, aber ich glaube, das ist genau das Schwere. Wir brauchen einen Ort, wo wir die Chance haben, dass uns ein Fremder begegnet. Und das sind eben meistens nicht unsere Kirchengebäude. Bis man sich da reintraut, da muss man schon ganz schön Mut tanken oder braucht zwei, die einen links und rechts eskortieren und reinzerren. Habe ich auch mal erlebt, der ist dann gleich wieder abgehauen. Und es sind meistens auch nicht unsere Wohnungen, wo wir zu einem Hauskreis einladen und sagen, du, wir treffen uns bei uns und wir reden da miteinander über die Bibel und wie es uns geht. Wir brauchen einen Ort, wo ein Fremder oder eine Fremde uns begegnen kann. Und das ist meistens draußen. Ihr Lieben, das ist eine geistliche Notwendigkeit, rauszugehen. Eine geistliche Notwendigkeit. Und so wie das die Zeltmission 100 Jahre jetzt mit uns getan hat und uns geholfen hat, draußen zu sein, weil es einfach eine Hilfe war, dass es da die Zelte gab oder das Material gab. Wir konnten draußen sein und konnten Menschen begegnen. Genauso will das der Freiraum auf die neue Weise sein. Und nicht zuerst, damit unsere Kirchen wieder voller werden. Manche laden ja das Zelt ein, weil sie so durch die Reihen gucken und sagen, oh, wir müssen mal wieder Zeltmission machen. Das ist ein bisschen ausgedünnt hier bei uns in der Kirche. Das ist nicht der erste Grund. Es ist für mich auch nicht, so gut das ist, dass ein anderer Jesus kennenlernt. Das ist ganz wertvoll und das ist toll für den und super. Aber für mich fast noch wichtiger, jedenfalls wenn ich hier heute zu euch spreche, ist, weil es wichtig ist für uns. Wir müssen draußen sein, nicht um unsere, zuerst um unsere Kirchen vollzukriegen, nicht zuerst damit ein anderer Jesus kennenlernt, sondern damit wir draußen sind, weil es unseren Glauben verändert. Rausgehen, Menschen begegnen, den netten Menschen, den verrückten Menschen, den manchmal etwas aggressiven Menschen, den Menschen, mit denen wir erstmal gar keine Ebene haben, aber alles Menschen, die plötzlich als Fremde auf uns zukommen und von denen dann einer sagt, hast du nicht was zu essen? Ihr Lieben, mein Glaube wurde dadurch geformt. Ich bin deswegen zutiefst dankbar, dass ich hier über Jahrzehnte mitarbeiten durfte. Ich hätte wahrscheinlich sonst als Pastor irgendwann frustriert aufgehört. Wenn wir nicht miteinander rausgegangen wären und auf einmal so die echten Menschen kennengelernt hätten, ne? Die nicht schon die gleiche Sprache sprechen wie ich und die nicht gleich beim Lied aufspringen und auch wenn die Folien total durcheinander gehen, wir singen weiter, ne, das kriegen wir doch hin. Sondern die das noch nie gesehen haben. Als Pastor hätte ich frustriert aufgehört, wenn man mich nicht mit rausgenommen hätte und gesagt hätte, da begegnen wir denen, die uns neu machen. Und meine Gemeinde, in der ich im Moment bin, in Bremerhaven, wenn wir uns nicht darauf eingelassen hätten, rauszugehen, uns gäbe es nicht mehr. Das Gebäude stand schon zum Verkauf und ich kann euch sagen, in diesem Jahr bauen wir an, weil das Gebäude nicht mehr reicht. Das Beste kommt aber jetzt erst noch. Als sie ans Ufer kommen, da sitzt Jesus schon am Feuer. Und die Fische brutzeln und daneben frisches Brot. Das ist übrigens die erste Erwähnung eines Fischbrötchens, ne? Johannes 21. So ist Jesus. Wenn du Jesus beschreiben musst, manchmal sagen wir hier so, was würdest du sagen, wenn dich einer fragt, der noch nichts weiß? Dann würde ich ihn so beschreiben. Jesus ist der, wenn ich müde und erschöpft und enttäuscht nach Hause komme, der dann da schon sitzt und ein warmes Feuerchen für mich angefangen hat und für mich Fische brutzelt. Ich finde, das ist eine der theologisch saubersten Beschreibungen von Jesus. Als wir als Gemeinde Bremerhaven unseren ersten Open-Air-Gottesdienst gefeiert haben mit 12 Leuten, da waren wir ganz oben bei uns auf dem Drachenberg am 4. Advent. Das ist unsere höchste Erhebung, 18 Meter über normal Null. Und Gott hat an dem 4. Advent Schnee geschenkt. Bei uns gibt's nie Schnee. Aber an dem 4. Advent hat er Schnee geschenkt. Und es waren hunderte Bremerhavener auf dieser Höhe, um dort Schlitten zu fahren. Und 80 Leute haben sich auf Schlitten um unser Feuer gesetzt. Das war unser Lagerfeuermoment, wo Gott uns Schnee geschenkt hat und alles vorbereitet hat, was wir uns selbst nie hätten vorbereiten können. Oder hier das andere Bild, habe ich auch selber miterlebt. Staunen 2022 am Bremer Strand. Windstärke 8, Böen 9. Eigentlich konnte kein Mensch am Strand sein. Und die Zeltmission hat die Fahrzeuge so eng zusammengestellt, dass an unserem Platz Windstille herrschte. Aber genau nur da, wo wir waren. Lagerfeuermoment. Gott hat alles vorbereitet, damit wir uns niederlassen und genießen konnten. Hast du auch solche Lagerfeuermomente schon erlebt, wo du zwar mit Fang und allem Möglichen nach Hause kommst, aber Gott hat die Fischbrötchen schon für dich frisch gemacht? 100 Jahre Zeltmission. Und da müssen wir sagen, genau so war es. Dauernd hat Gott 153 Fische geschenkt. Dauernd. Und überall hat Gott wieder Lagerfeuer angezündet, die wir in der Zeltmission erleben durften. Wir durften beides hier wirklich erleben. Und dafür Halleluja. Und ist gleichzeitig der Start Freiraum. Habt ihr gemerkt, dass die extra über Nacht das Plakat gewechselt haben? Alle, die aufmerksam von gestern schon hier sind. Gestern hing da noch Zeltmission. Heute hängt der Freiraum. Wir gehen ganz neu raus. Und jetzt noch viel mehr ohne Sicherheiten. Jetzt sogar ohne Zelte. Zelte waren ja auch noch so ein bisschen so ein kleines Zuhause, ne? Jetzt sogar ohne Zelte. Und ich bin gespannt, welchen Fremden wir da begegnen und was die von uns brauchen und was die von uns wissen wollen und was da passieren wird. Spannend. Aber wir gehen in diese neue Zeit mit diesem Schatz aus 100 Jahren Zeltmission in uns drin. 153 Fische und noch mehr Momente, wo er uns versorgt hat. So gehen wir in die neue Zeit.

0: 100 Jahre EMK Zeltmission. Und nun hat die evangelisch-methodistische Kirche in Deutschland da einen Knopf dran gemacht und wagt einen Neustart. Unter dem Motto Freiraum, Glaube geht raus. Pastor Bernd Schwenkschuster, der Sekretär des EMK Evangelisationswerkes.
1: Ich bin davon überzeugt, dass Menschen eine ganz, ganz große Sehnsucht haben nach transzendenten Erlebnissen und Erfahrungen. Und ich würde sagen, eine große Sehnsucht nach göttlichen Begegnungen haben. Ich bin aber auch davon überzeugt, dass Menschen, die viele Jahre kirchliche Formate traditioneller Art besucht haben, manchmal religiös imprägniert sind. Es ist leichter, mit Menschen ins Gespräch zu kommen, die keinen christlichen Background haben durch lange kirchliche Begegnungen, wie mit Menschen, die viele schlechte Erfahrungen mit Kirche gemacht haben. Und meine Hoffnung ist, dass Freiraum da eine gute Plattform bietet, um mit Menschen in Kontakt zu kommen, die keine kirchliche Begegnungen bisher hatten. Wirklich im Freiraum, auf Augenhöhe, auch im Zuhören. Nicht kommen und wissen, wie alles läuft, sondern miteinander überlegen, wie erlebst du Gott? Und von meinem Erlebnis mit Gott erzählen. Und da, wo ich von meinen Erfahrungen, meinen Erlebnissen mit Gott erzähle, da erlebe ich, dass Menschen mir zuhören und sagen, wow, das wünsche ich mir auch für mein Leben. Und das ist Evangelisation im ganz klassischen Sinn, 1:1 Evangelisation. Und das kostet mehr Zeit, das kostet sicherlich auch mehr Mut bei manchen. Es ist leichter, jemand einzuladen und zu sagen, da spricht ein begnadeter Redner, hör dem zu, wie selber von meinem Glauben zu erzählen. Aber das ist unsere Aufgabe als Kirche, Menschen zu mündigen Christen zu machen, die nachdenken und sprachfähig werden in ihrem Glauben. Und da will Freiraum ein Puzzlestück davon sein. Wir sind nicht davon überzeugt, dass wir da das Gelbe vom Ei sind, sondern wir sind ein Puzzlestück von vielem.
0: Freiraum. Keine Zelte mehr. Keine Lastwagen mit tonnenweise Material, mit Bühnenelementen, Beschallungsanlage, hunderten Klappstühlen, Tischen. Dafür ein knappes Dutzend Anhänger. Einachser. Verteilt über die Republik. Diese Freiraumanhänger sind ein wesentliches Element des neuen Konzepts. Nicht das einzige und vielleicht noch nicht einmal das wichtigste, aber ein greifbares und sichtbares Element. Bernd Schwenkschuster.
1: Da sind Hüpfburgen drin, die kann man natürlich im Kirchenraum aufbauen. Da sind aber auch Biergarnituren drin, da sind Pavillons drin, die vor Regen und auch vor Sonne schützen, die man einfach aufbauen kann, die keine Genehmigung brauchen. Es ist alles sehr modular und sehr flexibel einsetzbar. Das war uns wichtig, dass man nicht viel Know-how braucht, dass man nicht viel Ressourcen braucht oder einen LKW, um die Sachen zu transportieren, sondern dass jeder das an seinen VW Golf hinhängen kann und sagen kann, da habe ich ein Wochenende für meine Gemeinde ausreichend Equipment, um richtig gutes Gemeindefest oder Straßenfest oder Kinderfest anbieten zu können. Diese Anhänger werden in ganz Deutschland verteilt sein, dass überall aus Deutschland maximal eine Stunde Fahrzeit bis zum nächsten Hänger ist. Einer der Hänger geht nach Siegen, einer der Hänger geht nach Neustadt an der Weinstraße und einer der Hänger geht ins Erzgebirge. Es gibt schon Hänger in Nürnberg, ich meine, einer steht in Stuttgart, in Bremerhaven steht einer, in Hamburg. Also so werden wir nach und nach in ganz Deutschland diese Hänger dezentral haben, um Gemeinden die Ausrüstung an die Hand zu geben, dass sie selber überlegen, wo können wir mit Menschen in Kontakt kommen, um diese Menschen mit Gott in Kontakt zu bringen. Darum geht's ja.
0: Die Nachfrage ist groß. Es sind bereits 3 weitere Standorte für solche Anhänger im Gespräch. Wenn man so will, sind die übers Land verteilten Freiraumanhänger Katalysatoren. Das Material, das sie beinhalten, kann vielerorts und unter ganz verschiedenen Umständen Dinge ermöglichen. Es dient als Anziehungspunkt. Es erleichtert es, mit Menschen ins Gespräch zu kommen oder auch erstmal nur sich zusammenzusetzen. Ein weiteres wesentliches Merkmal der Konzeption von Freiraum Glaube geht raus: Die Mitarbeitenden des Evangelisationswerkes der EMK teilen ihre Erfahrung, ihr über Jahrzehnte erworbenes Know-how mit interessierten Gruppen und Gemeinden. Sie schulen Menschen, sie beraten Gemeindevorstände und Leitungen. Hans-Martin Kienle, bisher Leiter der EMK-Zeltmission, ist nun in Teilzeit für Freiraum tätig.
2: Es sind manche Ideen da. Wir haben die Arbeit vor Ort also die dezentralen Anhänger zu richten, zu warten, die Mitarbeiter, die Ehrenamtlichen zu betreuen. Ich werde ja weiterhin mit den Gemeinden unterwegs sein. Es muss in nächster Zeit noch mehr bekannt werden, was unser Angebot ist. Und wir sind aber sehr zuversichtlich, dass wir tatsächlich so viele Anfragen bekommen, dass wir dann unser Angebot und unsere Manpower in Zukunft auch aufstocken können.
0: Pastor Bernd Schwenkschuster betreut neben der Arbeit im Evangelisationswerk ja auch noch die methodistische Gemeinde in Metzingen. Und sein Stellenanteil für Freiraum ist beschränkt. Aber der Freundeskreis der EMK Zeltmission hat das neue Konzept finanziell gut ausgestattet. Und das Thema Gemeindeberatung wird im Rahmen von Freiraum, Glaube geht raus, eine wichtige Rolle spielen.
1: Wir haben nur begrenzt Ressourcen, was Zeit anbelangt. Aber natürlich kann man sowohl beim Hans Martin wie auch bei mir immer anrufen und sagen, ich bräuchte da mal jemand, der mit mir als Bearing-Partner ein bisschen drüber nachdenkt, was wir da bei uns in der Gemeinde machen könnten. Oder wir haben da eine riesen Immobilie, ich weiß nicht, verkaufen wir die oder nutzen wir sie anders irgendwie oder was können wir da machen? Und im Rahmen unserer Möglichkeiten sind wir da sehr, sehr gern bereit, auch Know-how zur Verfügung zu stellen, Menschen wirklich zu befähigen, auch mal aus der Box rauszudenken, in den Freiraum rauszudenken und die Strukturen mal hinter sich zu lassen. Wir wollen Menschen einladen, wirklich einmal neu zu denken, neue Wege zu denken und zu gehen, um Menschen miteinander und mit Gott in Kontakt zu bringen.
0: Eine aktuell noch offene Frage ist, was wird aus dem Gelände der EMK-Zeltmission mit der großen Halle und den Funktionsgebäuden in Laichingen? Viel von dem Material, das zuletzt noch dort lagerte, hat das Evangelisationswerk zwar mittlerweile abgegeben, aber es ist auch noch viel da. Bernd Schwenkschuster.
1: Manches werden wir natürlich auch behalten, weil wir sagen, das macht Sinn, das irgendwo einzulagern oder rückzuhalten. Dieses Areal hier haben wir momentan noch nicht die Idee von Gott geschenkt bekommen, was man hier damit machen kann. Das ist eine mega Ressource, was wir hier haben. Wir können es natürlich vermieten und gewisse Mieteinnahmen haben, um dadurch wiederum andere kirchliche Arbeit zu subventionieren. Wir könnten hier auch, keine Ahnung, Kindergeburtstag-Location draus machen. Wir haben ausreichend Hüpfburgen und alles. Aber da braucht man natürlich wieder Leute, die am Samstag dann immer da sind und 100 Kinder betreuen. Da ist noch nichts final irgendwie beschlossen. Es gibt viele Ideen, aber noch nichts, wo wir gesagt haben, das ist die offene Tür, die Gott uns hier unüberschaubar vor die Nase stellt.
0: Freiraum, Glaube geht raus. Das Motto ist griffig. Und nach mittlerweile 3 Monaten lässt sich ahnen, das Konzept entwickelt sich. Da ist bereits Fleisch am Knochen. Das ist längst mehr als nur eine zündende Idee. Hans-Martin Kienle und Bernd Schwenkschuster verkörpern das Konzept und tragen die guten Erfahrungen von Generationen Zeltmissionsarbeit in die Zukunft.
2: Wir motivieren Menschen, damit sie mit ihren Gaben und Möglichkeiten eine Chance haben, Menschen im Freien, draußen, außerhalb unserer Gebäude zu begegnen, Gemeinschaft zu haben, um von Gottes Liebe weiterzuerzählen.
1: Es ist zeitaufwendiger, mit Menschen unterwegs zu sein, aber es ist ein Riesengeschenk für mein eigenes Leben, nicht nur im christlichen Saft zu schwimmen, sondern immer wieder auch mit anderen unterwegs zu sein und dadurch auch zum Morgenreich Gottes ist so viel mehr, wie ich als Kirche kenne. Gott ist schon in ganz, ganz vielen Bereichen da, wo ich immer erst denke, oh, hier auch Gott, wow, hier bist du auch schon am Wirken. Wir denken oft viel, viel zu klein von Gott.

Freiraum. Glaube geht raus. Nach 100 Jahren ist die Zeltmission der evangelisch-methodistischen Kirche an einen Punkt gekommen, wo die Verantwortlichen begriffen haben, wir müssen uns neu und anders aufstellen. Die Aufgabe bleibt, aber wir werden sie zukünftig anders erledigen als bisher. Mehr Informationen über Freiraum und den Kontakt zu Pastor Bernd Schwenkschuster und zu Hans-Martin Kienle. Das gibt's auf der Website des Evangelisationswerkes der EMK. Wir haben einen Link dorthin gelegt. Ich bin Markus Baum. Danke fürs Zuhören.

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1: gut. Vielleicht erinnern sich einige, im Mai dieses Jahres hörten sie hier im Lesezeichen Auszüge aus dem Roman »Uns führt der Mut« von Sylvia Baron. Es ging um die traditionsreiche Firma Otto Kaiser in Dresden, die Anfang der 1930er Jahre in wirtschaftliche Schwierigkeiten geriet. Die Insolvenz schien unvermeidlich. Doch dann tauchte in letzter Minute ein Investor auf, die Firma war gerettet. Heute können Sie der Familie Kaiser erneut begegnen. Wir lesen aus dem zweiten Band der Trilogie von Sylvia Baron. Das Buch heißt »Uns trägt die Hoffnung«. Herzlich willkommen zum Lesezeichen XXL, sagt Sabine Bohn.

0: Wir schreiben das Jahr 1945. Im Februar wird der größte Teil der Stadt Dresden bei einem furchtbaren Bombenangriff zerstört. Das Haus des Unternehmers Otto Kaiser wird dem Erdboden gleichgemacht, die Fabrik wird teilweise zerstört. Die Überlebenden der Familie, Otto, seine Töchter Frieda und Ilse, Enkelin Lotte, finden Unterschlupf in der Villa von Ilse. Deren Haus war nicht vom Bombenangriff betroffen. Auch Ursel, eine Schulfreundin von Lotte, die ihre komplette Familie verloren hat, zieht mit in die Villa ein. Otto Kaiser versucht, seine Firma wieder ans Laufen zu bringen. Seine Enkelin Lotte hilft ihm dabei. Sie ist ein handwerkliches Genie und kann sich nichts Schöneres vorstellen, als in der Fabrik ihres Opas zu arbeiten. An der Stelle steigen wir in die Geschichte ein. Saskia Klingelhöfer liest aus dem Roman »Uns trägt die Hoffnung« von Sylvia Baron.
1: Mühselig zog Opa Otto sein Bein die Treppe hinter sich hoch in dem einzigen Gebäude, das nicht völlig zerstört worden war. »Kannst du mir einmal die Schachtel dort oben geben, Lotte?« bat er sie. Sie streckte sich und holte das gewünschte Objekt, das auf einem Schrank stand. Flocki sprang um ihre Beine herum, neugierig, was in der Kiste zu finden war. Otto warf einen kurzen Blick hinein und war sichtlich zufrieden. »Gut«, nickte er. »Was ist das?« fragte Lotte ihren Großvater. Den ganzen Morgen schon half sie ihm, allerlei Dinge zusammenzusuchen. Kleidung, Vorräte, Decken. Doch sie ahnte, dass er das nicht für die Familie tat. Irgendetwas plante der alte Herr. Und statt zu antworten, lächelte er sie nur verschmitzt an. »Glaubst du, dass die Russen heute kommen?« fragte Lotte. »Gestern waren sie vor Dresden, hat man gesagt. Und ich fürchte, es ist inzwischen klar, dass sie die Stadt bekommen werden.« »Ja, das ist es wohl.« »Hast du denn keine Angst?« »Der Herr im Himmel ist bei uns«, antwortete er mit fester Stimme. »So wie auch bei Oma?« fragte Lotte, obwohl sie wusste, dass es gemein war. Doch sie musste es wissen. Wie konnte ihr Großvater seinen Glauben an Gott bewahren nach allem, was passiert war und bei der Ungewissheit, die ihnen bevorstand? Opa ging ein Stück weiter und sah sich in den Räumen um, ob er noch irgendetwas Brauchbares fand. »Ich bin mir sicher, Auguste ist jetzt an einem besseren Ort und wartet dort auf uns.« »Vielleicht ist es gut, dass sie all das nicht mehr mitbekommt. Ihr schönes Dresden, sie hätte es nicht verkraftet.« Lotte schwieg einen Moment. So hatte sie das noch nie betrachtet. Für sie war der Tod das Ende, doch für Opa schien es erst der Anfang zu sein. Aber was war mit all dem anderen Leid, das sie erlebt hatten? Opa räusperte sich laut, wie es nur ältere Herren konnten. »Wenn ich alles sehe, worin wir gerade stecken, denke ich oft an einen Bibelvers aus dem Römerbrief. Denn ich halte dafür, dass die Leiden der jetzigen Zeit nicht wert sind, verglichen zu werden mit der zukünftigen Herrlichkeit, die an uns geoffenbart werden soll.« Lotte schüttelte den Kopf. »Das klingt mir nach einem leeren Versprechen. Halte durch, im Himmel wird es mal schön. Aber wir können nicht wissen, ob sich das je erfüllt.« Opa lächelte sie so gütig an, als könnte er all ihren Schmerz sehen und verstehen. »Das ist es ja. Wir erleben seine Herrlichkeit nicht erst im Himmel, sondern teilweise schon jetzt. Wie viel Hoffnung und Mut ich durch den Glauben an ihn schöpfen konnte, kann ich nicht in Worte fassen. Angst lähmt dein Herz, doch Jesus macht frei von Angst. Und diese innere Freiheit lässt mich aufatmen, lässt mich lachen, lässt mich stabil stehen, trotz größter Not.« »Aber warum das alles?« Lotte schossen die Tränen in die Augen. »Wieso können wir nicht einfach im heilen Dresden weiterleben wie bisher? Warum hat uns niemand gerettet?« »Kein Hitler, kein Gott. Man hatte sie im Stich gelassen.« Opa Otto strich ihr mit seiner großen Hand über den Rücken. »Was wir gerade sehen, ist die Bosheit der Menschen und die Auswirkungen der Sünde. Ich kann auch nicht behaupten, in meinem Leben immer gut und richtig gehandelt zu haben. Aber dieser Krieg, ist der Gipfel der Bosheit. Sie lehnte sich an ihren Großvater und er legte seinen Arm um sie. Flocky streifte ebenfalls, tröstlich Lottes Bein. Weißt du, ich halte es mit Paulus, wie er es in seinen Briefen in der Bibel schreibt. Er hat mehrfach Schiffbruch erlitten, lebte jahrelang als Gefangener und wurde mit Ruten geschlagen. Und trotzdem hat er zu Papier gebracht: Ich habe Wohlgefallen an Schwachheiten, an Misshandlungen, an Nöten, an Verfolgungen, an Ängsten, um Christi willen. Denn wenn ich schwach bin, dann bin ich stark. Wie meint er das? Wenn er selbst schwach ist, kann Jesus Christus am besten durch ihn wirken, denn er ist in den Schwachen mächtig. Lotte schluckte. Das war etwas ganz anderes als die Lehre der Nationalsozialisten. Da war es stets um Stärke gegangen. Es war tröstlich zu wissen, dass Gott jeden gebrauchen konnte. Hitler hätte da etwas ganz anderes gesagt. Und nun hat er sich selbst umgebracht, sagt man. Ich glaube, er hat gelogen. Otto Kaiser seufzte und stützte sich in einem Türrahmen ab. Er hat gelogen, bis sich die Balken gebogen haben. Und er hat schlimme, schlimme Dinge verbrochen. Was meinst du? Was machen David und Jakob hier? Arbeiten, wieso? Oder redest du davon, dass sie Zwangsarbeiter sind? Otto nickte nur langsam. Und was haben sie gemeinsam? Lotte überlegte. Sie sind Juden, natürlich. Und sie sind recht alt und haben beide deutsche Ehefrauen. Hast du in letzter Zeit Juden auf der Straße gesehen? Mit Judenstern? Nein, schon bestimmt über ein Jahr nicht mehr. Und woran liegt das? Sie sind alle in Arbeitslagern, im KZ? Opa Otto seufzte so tief, als läge die gesamte Last dieser Welt in diesem Moment auf seinen Schultern. Diese Lager, begann er. Doch in dieser Sekunde kam der alte David um die Ecke. Herr Kaiser, Sie sollen nicht so viel herumlaufen mit Ihrem Bein. Es wird ja immer schlimmer damit. Flocky freute sich sichtlich über Davids Erscheinen und lief schwanzwedelnd um ihn herum. Opa schüttelte den Kopf. Wenn ich mich nicht bewege, wird es schlimmer. Lotte, gib ihm die Schachtel. Was denn? David öffnete das Kästchen. Aber das ist ja ein ganzer Jahresvorrat an Zigaretten. Wo haben Sie die denn her? Meine Raucherration der letzten Jahre, fein gesammelt zum Tauschen. Gott sei Dank nicht verbrannt. Und was soll ich damit? Mit Jakob teilen. Ich glaube, es ist in diesen Zeiten wertvoller als Geld. Ja, aber ihr seid frei. Der Krieg ist aus. Die Russen kommen heute. Und damit ist die Gefahr für euch vorbei und ihr könnt endlich diesen grässlichen Stern abmachen. Aber ich wüsste ja gar nicht, wo ich hin soll, murmelte David. Plötzlich donnerte es laut von der kleinen Eingangshalle her. Jemand schien mit einem harten Gegenstand gegen die Tür zu schlagen. Aufmachen, rief eine tiefe Stimme mit russischem Akzent. Flocky bellte aufgeregt die Tür an. Opa Otto sah vom Eingang zu seiner Enkelin. Lotte, versteck dich in der Transportkiste dort drüben, zischte er und humpelte so schnell er konnte hinüber. Er riss den Deckel auf und Lotte kletterte mit einem Satz hinein. Über ihr wurde das Stroh der Kiste verteilt und der Holzdeckel krachte wieder in Position. Nun hörte sie nichts mehr, nur das Pochen ihres eigenen Herzens und das in der Entfernung verzerrte Bellen von Flocky. Ein großes Metallteil stach ihr in den Rücken, vielleicht ein Teil für eine Bunkerbelüftung? Sie wagte nicht, sich zu rühren und sich eine bequemere Position zu verschaffen. Die Minuten verstrichen. Hörte sie da Stiefeltritte? Dumpfe Stimmen kamen näher. »Sie Mitglied Nazi?« fragte jemand in gebrochenem Deutsch. Ihr sackte das Herz in die Hose. Sie wusste nur zu gut, dass ihr Opa NSDAP-Mitglied war. »Ja«, sagte er mit fester Stimme. Sie zitterte. »Was würden Sie mit ihm tun?« »Wie alt?« 65. Papiere. Ein Moment verstrich, in dem Lotte nur ihren eigenen zitternden Atem hörte.
2: Morgen, Sie Arbeitsdienst.
1: Arbeitsdienst? Lotte schluckte schwer. Ihr lieber Opa mit dem schlechten Bein Trümmer wegräumen? Und wer sollte dann alles in der Fabrik koordinieren?
2: In Ordnung.
1: In Ordnung? Nichts war in Ordnung. Er würde unter der schweren Arbeit zusammenbrechen. Oh, ihr armer Opa! Es klimperte und klingelte, als ob jemand Werkzeuge einpackte.
2: Sie, Nazi?
1: Wieder die tiefe Stimme. Sie hörte Davids verhaltenes Lachen.
2: Jude.
1: Jude?
2: Leben?
1: Ja, ich lebe noch.
2: Gut, gut. Ah ja, Stern.
1: Das Werkzeug klimperte wieder.
2: Sie können das nicht mitnehmen, das brauchen die Kaisers, nein. Njet, Chef braucht,
1: Davids Stimme.
2: Chef, Nazi.
1: Dabei sprach der Russe das erste Wort Schief aus.
2: Nein, kein Nazi.
1: Doch, Nazi, Mitglied Nazi, Papiere.
2: Nein, Njet, guter Mann, nur...
1: David suchte nach Worten.
2: Zum Schein. Er war kein echter Nazi, sondern gut zu Juden, gut zu mir.
1: Mitglied Nazi, widersprach der Russe. Seine Stimme klang plötzlich gefährlich nah. Es knackte und Licht drang in ihre Kiste. Ein Gewehrkolben stieß ihr in die Rippen und sie keuchte unwillkürlich. Dann hielt sie die Luft an. Hatte er sie entdeckt?
2: Raus, brüllte die Stimme.
1: Lotte hielt den Atem an. Hunderte von Geschichten aus der Zeitung kamen ihr in den Sinn, die die ostpreußischen Flüchtlinge schon seit langem erzählten. Vergewaltigte Frauen, oft nicht nur von einem Soldaten, schwanger, Geschlechtskrankheiten. Zitternd richtete sie sich auf und strich sich das Stroh aus dem Haar. Sie wagte es nicht aufzusehen.
2: Hübsch, urteilte der Russe. Oder hübsch.
1: Das durfte nicht wahr sein. Warum konnte er sie nicht hässlich finden? Sie blickte nun doch für einen kurzen Moment auf. Zwei dunkelbraune Augen starrten sie an. Trotz der tiefen Stimme war der Mann überraschend jung, vielleicht Anfang 20. Ein Leutnant, wenn sie die Abzeichen richtig deutete. Sein Gesicht war kantig mit scharfen Wangenknochen und einem Kiefer, der fest angespannt schien. Ein dünner Schatten von Bartstoppeln lag auf seinen Wangen, ein Zeichen dafür, dass eine Rasur inmitten des Chaos zweitrangig geworden war. Seine graugrüne Uniform saß locker und sportlich, nicht so streng wie die der Deutschen. Getragen und ein wenig staubig, als hätte sie schon zu viele Nächte im Feld erlebt. Die Ärmel waren ein wenig hochgerutscht, enthüllten Unterarme, die sehnig und von einer Arbeit gezeichnet waren, die keine Kompromisse kannte. Sie wagte es, seinen Blick zu durchforschen, obwohl sein grob geschnittener Mund sie verunsicherte. Etwas Hartes, Unbarmherziges, Geringschätzendes lag darin. Aber es war nicht der wilde, unmenschliche Hass, den sie befürchtet hatte.
2: »Sie ist eine gute Frau, kein Nazi«, verteidigte David sie.
1: So ganz stimmt das ja nicht, wenn sie an ihre Zeit beim Bund Deutscher Mädel dachte. Sie war sogar schon hingegangen, bevor es Pflicht wurde. Und sie war auch nie eine große Kritikerin der Nazis gewesen. Ein Schaf war ich, das alles geglaubt hat, was die Führerinnen und Freundinnen gesagt haben. Endsieg, Hitlers Geheimwaffe, von wegen.
2: Raus, rief der Offizier David zu.
1: Der rührte sich nicht vom Fleck.
2: Gute Frau, ich verspreche es, tun Sie ihr nichts. Fräulein Jung ist so ein nettes Mädel.
1: Doch als der Russe ungeduldig mit seinem Gewehr wedelte, verließ David den Raum, warf ihr noch einen mitleidigen Blick zu und schloss die Tür hinter sich. Lotte schluckte schwer und sah wieder zu Boden. So konnte man sich in den Augen anderer Menschen täuschen. Anscheinend hasste er sie doch. Hoffentlich würde es schnell gehen und nicht so wehtun. Lotte hatte keine Ahnung von solchen Dingen. Im Gegensatz zu Ursel war sie noch ungeküsst und hatte auch nie den Wunsch verspürt, das zu ändern. Das hier würde nun das Ende ihrer Jugend besiegeln. Offenbar hatte sie bisher doch nicht alles verloren. Das wurde ihr nun klar. Man konnte immer noch mehr verlieren. Konnte sie es wagen, ihre Hoffnung auf Gott zu setzen? Oder würde sie wieder enttäuscht werden?
2: Sie wünschte sich diese Kraft, von der Großvater sprach, diesen Mut, mit dem er alles ertrug. Verzweifelt betete sie in ihrem Kopf: Gott, sei in mir mächtig, wo ich schwach bin. Nimm mir meine Angst und, wenn es irgendwie möglich ist, lass mich das alles ertragen. Sie blickte auf. Und nur wenige Momente später durchströmte sie tatsächlich ein Gefühl der Ruhe. Etwas, das sie nicht fassen konnte. Es war, als ob eine ruhige, liebevolle Stimme in ihr sagte: Ich lasse dich nicht allein. War das Gott? Oder nur ihre eigenen Gedanken, ihr eigenes Wunschdenken? Der Russe kam einen Schritt auf sie zu. Lotte zuckte nicht zusammen. »Warum Jude euch mögen?«, fragte er. Sie sah verwundert auf. Mit solch einer Frage hatte sie nicht gerechnet. Sie zuckte intuitiv verwirrt mit den Schultern. »Jude sagen, du gut, alter Mann gut, aber alter Mann Nazi.« »Er hatte keine Wahl«, flüsterte sie mit heiserer Stimme. »War das überhaupt die Wahrheit? Man hatte doch immer eine Wahl. Aber manchmal gab es eben nur eine Wahl, die Sinn ergab.« »Keine Wahl?«, wiederholte der Russe langsam, als versuchte er, die Bedeutung der Worte zu begreifen. »Wahl.« Sie zeigte auf ihre rechte und auf ihre linke Hand. »Entweder oder. Entscheidung.« »Keine Wahl«, nickte der Russe. Dann schüttelte er den Kopf. »Immer Wahl.« Lotte seufzte und starrte auf ihre Füße, die sie zu einem Dreieck geschoben hatte. Was wollte er von ihr? Sie hätte erwartet, dass er sie packte und an die Wand drückte, aber nichts geschah. Sie sah wieder auf. Er schüttelte den Kopf. »Njet, nicht immer Wahl«, überlegte er. Dann grinste er schief. »Du wirklich hübsch.« Jetzt wurde Lotte rot und wusste nicht mehr, wo sie hinschauen sollte. Am liebsten hätte sie sich wieder in der Kiste verkrochen. Aus dem Augenwinkel nahm sie ein Stück Stroh wahr, das wild in ihrem Zopf hing. Sie zog es heraus und knetete es zwischen den Fingern. Plötzlich hörte sie die Tür knarren. Er war gegangen. Einfach so. Und sie trug noch alle Kleider am Leib. Würde er wiederkommen? Mit Verstärkung vielleicht? Blitzschnell hüpfte sie wieder in die Kiste und begrub sich unter dem Stroh. Den Deckel bekam sie nicht herauf, aber wozu auch? Er wusste ohnehin, dass sie hier war. Und er würde sie überall wiederfinden. Rational betrachtet ergab es keinen Sinn, sich hier zu verkriechen. Doch sie fühlte sich so schutzlos, so zerbrechlich, dass die stabile Kiste ihr Halt gab. Ihr Atem ging heftig und ein Anflug von Panik machte sich in ihr breit. »Aber es ist doch nichts geschehen«, sprach sie sich selbst zu. »Er hatte nur gesagt, dass er sie hübsch fand, mehr nicht.« Schritte kamen in den Raum. Sofort hielt sie die Luft an, versteifte sich und presste sich an den Rand der Kiste. Jetzt war er zurück. »Lotte, Engel, geht es dir gut?« Opa suchte im Stroh nach ihr. Sie schob sich aus der Kiste und schlang ihre Arme um Opa Otto. Tränen der Erleichterung rollten über ihre Wangen. »Ja, es ist alles in Ordnung. Sind Sie weg?« »Ja, Sie sind weg. Leider haben Sie jede Menge Werkzeuge mitgenommen. Alles, was Sie so gefunden haben.« »Und du musst morgen zum Arbeitsdienst?« »Nein. David hat so lange gebettelt, bis der Leutnant sich umentschieden hat.« »Wirklich?« Sie schlang ihre Arme fester um den alten Mann. »Nehmen die Russen tatsächlich noch 65-Jährige zum Schippen her?« »Ja, Männer bis 65, Frauen bis 45.« »Wieso hat er mich dann nicht abgeordnet?« Opa schüttelte den Kopf. »Ich weiß es nicht. Ich weiß nur, dass ich Davids gutem Wort einiges verdanke.« Davids Stimme trällerte durch den Flur. »Ich verdanke Ihnen schließlich mein Leben, Herr Kaiser.« Flocki war an seiner Seite. Der arme Hund schien ganz eingeschüchtert von dem Besuch. Wieso? Fragte Lotte verständnislos. Die Juden waren doch als Zwangsarbeiter hier gewesen. Was war denn daran gut? Dreimal wollten sie mich und die anderen evakuieren. Und jedes Mal hat dein lieber Opa die Gestapo davon abgehalten. Am Ende hat die Fabrik uns sogar der Geheimpolizei abgekauft. 500 Mark pro Stück hat er geblecht, der Herr Kaiser. Leider hat es nicht bei allen geklappt. Opa schüttelte traurig den Kopf. Was bedeutet evakuiert, wunderte sich Lotte. Ins KZ gesteckt und vergast. Ist das dein Ernst? Mit großen Augen sah sie David an. Ist das nicht nur Feindpropaganda? Ich meine, das kann nicht wirklich geschehen sein. Leider doch, liebe Lotte, leider doch. Opa Otto half ihr aus der Kiste heraus. Viele wurden ins Konzentrationslager evakuiert und eine Woche darauf kam eine Urne zurück. Zumindest am Anfang, später kam nichts mehr. Sie hob die Hände vor den Mund. Ist das wirklich wahr? Sie konnte es einfach nicht fassen. Wie können Menschen so grausam sein und dann auch noch zu anderen Menschen? Deswegen haben sie uns immer als Tiere bezeichnet. Entmenschlicht, erwiderte David. Ich habe versucht, mich als Judenfeind darzustellen, habe sie in ärmlichen Baracken hausen lassen und uns damit das Leben gerettet. Wie viele Juden waren wir mal in Dresden? Über 4000? Und wie viele sind noch übrig? Vielleicht 40? Alle evakuiert? Die Glücklichen ausgewandert, unzählige verschleppt. Nur uns mit den Mischehen ging es besser. Ich habe gehört, dass 1-2 Handvoll beim Feuersturm der Deportation entkommen sind. Warum wusste ich davon nichts? Lotte sah ihren Opa an. Du hättest die Zeichen deuten können, murmelte er. Und warum hast du nichts gesagt? Nun stieß Otto Kaiser einen tiefen Seufzer aus, der Lotte durch Mark und Bein ging. So etwas Grausames möchte man gar nicht aussprechen, und ich fürchte, ich habe nicht einmal meiner eigenen Familie getraut. Dein eigener Vater hat mir von Massenerschießungen jüdischer Zivilisten erzählt, von denen er in polnischen Gebieten gehört hat. Es schien ihn nicht sonderlich bedrückt zu haben. Lotte schlang die Arme um ihren Körper. Das war ein harter Brocken zu schlucken. So wollte sie nicht von ihrem Vater denken. Das konnte einfach nicht sein. Oder doch? Hätte es ihr ein Fremder erzählt, hätte sie ihm nicht geglaubt. Aber bei Opa Otto? Der würde sie niemals anlügen. Sie spürte, dass er die Wahrheit sagte. David räusperte sich. Wir werden Ihnen jedenfalls ein schriftliches Zeugnis ausstellen, eins, das belegt, was Sie wirklich für uns getan haben. Opa Otto winkte ab. Doch, auf jeden Fall. Das ist das Mindeste, was wir Ihnen schulden. Sie schulden mir gar nichts. Ich werde mich noch meinen Lebtag fragen, ob ich überhaupt genug getan habe. Du hast dich sicher in große Gefahr gebracht, Opa. Ach, fürchtet euch nicht vor denen, die den Leib töten und die Seele nicht können töten. Fürchtet euch aber vielmehr vor dem, der Leib und Seele verderben kann, in die Hölle. Lotte dachte über den Vers nach. Der Seele nichts anhaben. Vielleicht war das dieses Geheimnis, das Opa Otto in seinem Glauben gefunden hatte. Jesus gab ihm Kraft, sodass in all dem Chaos sein Herz intakt blieb. Die Hoffnung und Dankbarkeit hielten sein Inneres zusammen. Und hatte Gott ihr Gebet nicht tatsächlich erhört? Die Angst hatte sie nicht besiegt und sogar der Russe hatte sie nicht angefasst. In ihr breitete sich ein Friede aus, der ihr neu war. Vielleicht ein Stückchen des Friedens, den Opa Otto verspürte.

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Aus diesem fesselnden Roman liest Saskia Klingelhöfer heute vor. 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

0: Im Lesezeichen XXL hier auf ERF Plus lesen wir heute aus dem Roman Uns trägt die Hoffnung von Sylvia Baron. Schön, dass Sie dabei sind. In Dresden hat Otto Kaiser eine gutgehende Fabrik für Schokoladenformen aufgebaut. Doch im Februar 1945 wird die Stadt Dresden heftig bombardiert. Weite Teile der Stadt werden zerstört. Auch die Fabrik von Otto Kaiser wird zum größten Teil ein Opfer der Bomben. Aber der Firmenchef lässt sich nicht unterkriegen. Mit Hilfe einiger Mitarbeiter versucht er, die Firma wieder ans Laufen zu bringen. Auch Lotte, die Enkelin von Otto Kaiser, packt mit an. Sie ist ein handwerkliches Genie und tut nichts lieber, als in der Fabrik ihres Opas zu arbeiten. Ursel, eine Schulfreundin von Lotte, packt ebenfalls mit an. Sie hat bei dem Bombenangriff im Februar ihre gesamte Familie verloren und wohnt seitdem bei den Kaisers. Saskia Klingelhöfer liest nun weiter aus dem Roman Uns trägt die Hoffnung von Sylvia Baron.
1: »Komm schon, wir wollen los«, rief Ursel ungeduldig aus dem Flur. »Ja, ja«, antwortete Lotte und schloss das Einwegglas, das ursprünglich mal eine der gefürchteten Glasminen gewesen war. Als Deckel nutzte sie eines der Gasmaskenteile, die sie im Krieg in der Otto Kaiser AG hergestellt hatten. »Du hast dir dein Russenbrot aber dick beschmiert«, wetterte Oma Winkler. Lotte seufzte und beschloss, nicht zu antworten. Erstens schmierte sie sich nicht den reinen Butterersatz aufs Brot, sondern eine Mischung, die mit Haferflocken und Gewürzen gestreckt war. Stalinschmiere, wie man es nannte. Und zweitens teilten sie die Vorräte überhaupt nicht mit den Winklers. »Kommst du? Die Straßenbahn fährt bald!« Lotte biss vom Brot ab und eilte Ursel hinterher die Treppe hinab. Die warme Augustsonne empfing sie und Lotte wünschte sich eines ihrer leichten Sommerkleider herbei, die in Flammen aufgegangen waren. Stattdessen trug sie eine schwere Latzhose aus Uniformstoff, die Mutter ihr genäht hatte, und eine alte, zu große Bluse von Tante Ilse, die ein paar kleine Löcher in den Ärmeln aufwies. Die schokoladenbraunen Haare hatte sie sich zu praktischen Zöpfen geflochten. Ursel hatte sich Fallschirmseide organisiert und sich daraus ein Kleid geschneidert. Sie sah elegant darin aus, mit ihren blonden Haaren, die sie sich hinter den Ohren zusammengesteckt hatte und ihr sonst glatt über den Rücken fielen. Trotzdem jammerte sie jeden Morgen darüber, wie gerne sie eine Brennschere hätte, um die Haare zu locken. Großvater war schon ein Stück vorausgegangen und hatte sich eine Zeitung besorgt. Die Tageszeitung für die deutsche Bevölkerung. Auf der letzten Seite standen kyrillische Zeichen, die keiner von ihnen zu deuten mochte. »Und, interessant?«, fragte Lotte. »Die Zeitung wird wieder eingestellt. Stattdessen wird es nun eine tägliche Rundschau geben, herausgegeben von der Sowjetarmee.« »Puh«, seufzte sie. Alles war ständig im Fluss und veränderte sich schneller, als man mitkam. Immerhin heute nichts über die Konzentrationslager, wie es schien. Sie wusste nicht, ob sie erleichtert oder enttäuscht sein sollte. Schockiert hatte sie in der Zeitung von einer Mutter von 7 Kindern gelesen, die in einer Zelle getrennt von ihrem 15 Wochen alten Baby mit Milchstau zu kämpfen gehabt hatte. Dann hatte sie unter erbärmlichster Ernährung Schwerstarbeit im KZ leisten müssen. Und wer beim Appell einmal ein Wort zum Nachbarn sagte, wurde in eine lichtlose Zelle gesperrt, die so klein war, dass man weder sitzen noch liegen konnte und bekam nur alle 3 Tage etwas zu essen. Oder im Wasserbunker, wo man seine Strafe bis zur Brust im Wasser stehend hatte absitzen müssen. Lotte erschauderte, wann immer sie an den Bericht dachte. Durch den Kamin entlassen, hatten sie es genannt, wenn... Ursel riss sie aus ihren Gedanken. »Schaffen wir die Straßenbahn?« »Ich hoffe es. Vorhin hieß es 7.45 Uhr im Radio.« Immerhin weiß man inzwischen wieder, dass das auch 7.45 Uhr bei uns ist. Vor einigen Wochen hatten noch unterschiedliche Zeitzonen in den verschiedenen Besatzungszonen geherrscht. Sommerzeit in Dresden, Moskauer Zeit in Berlin, mitteleuropäische Zeit in der englischen Zone und die Amerikaner hatten die Zeit um 2 Stunden verschoben. Erst als mit der Berliner Deklaration die 4 Besatzungsmächte hochoffiziell das Ruder übernahmen, zog wieder Ordnung in die Zeit ein. Um sicher zu gehen, wandte sich Ursel an einen Passanten. »Entschuldigung, wissen Sie, wie spät es ist?« »Nein, hab auch keine Uhr mehr.« Der Mann wedelte mit dem leeren Handgelenk. Ihnen waren im Lager alle Armbanduhren abgenommen worden. So richtig verstand Lotte es nicht, aber die Russen liebten diese Teile. So manch einer trug bis zu 10 Stück am Arm. Vielleicht schickten sie auch welche davon in die Heimat? Jedenfalls waren die sonst so durchgeplanten Deutschen nun auf ihre Intuition angewiesen. Die Linie 6, die seit heute wieder nach Koschitz fuhr und praktischerweise nahe an der Otto-Kaiser-AG vorbeikam, schien noch nicht da gewesen zu sein. Es standen einige Wartende an der Haltestelle. Es war die letzten Wochen eine wirkliche Odyssee gewesen, von Trachau hinunter nach Plauen zu kommen. Aber über die provisorisch reparierte Augustusbrücke würde es heute wesentlich einfacher sein. Die 6 tuckerte an, sie stiegen ein und nahmen neben einem evangelischen Geistlichen Platz. Als die Tram anfuhr, kam ein anderer Mann und wandte sich an den Pfarrer. »Sagen Sie, sind Sie nicht Pfarrer Kaiser? Aus der Himmelfahrtskirche in Leuben?« »Ja, genau, der bin ich.« »Waren Sie nicht in Dachau? Sagen Sie, ist es wirklich wahr, was man im Rundfunk über die Konzentrationslager sagt?« Gespannt richtete sich Lotte auf ihrem Sitz auf. Sie hatte bisher noch niemanden getroffen, der in einem KZ gewesen war. Stimmte es also wirklich? Oder übertrieben die Sowjets mit ihrer Propaganda ein bisschen? Der Pfarrer stieß einen Seufzer aus. Dann nickte er. 4 Jahre lang war ich dort. Glauben Sie mir, es stimmt alles, was Sie gehört haben. Und sicher haben Sie immer noch keine Vorstellung von den Ausmaßen des Bösen. Er begann zu erzählen und Lotte fiel es schwer, ihm zuzuhören. Es klang wie ein Auszug aus der Hölle. Wie konnten Menschen nur so grausam sein? Und wie der Mann so sprach, mit schwacher Stimme, ausgemergelt und mit hohlen Wangen, da zweifelte sie keinen Augenblick daran, dass er das wirklich alles gesehen und erlebt hatte. »Wie haben Sie das nur überstanden?« fragte der andere ihn. »Sind Sie nicht jetzt zu Ihrer Pfarrstelle zurückgekehrt?« Der Geistliche nickte. »Wissen Sie, ich habe in der Zeit dort immer wieder über Kapitel 8 aus dem Römerbrief nachgedacht, wo steht, dass Gott sogar seinen einzigen Sohn nicht vor dem Kreuzestod bewahrt hat. Er hat unter all den falschen Anschuldigungen geschwiegen und genauso habe ich es auch getan. Irgendetwas soll die Menschheit durch diese Bestialität erkennen. Vielleicht, dass wir Menschen doch nicht so gut sind, für wie wir uns immer halten? Zu Beginn war ich tatsächlich Teil der deutschen Christen. Ich habe selbst mehr an das Volk geglaubt als an Christus.« Der Gesprächspartner schien nicht mehr zu wissen, was er noch antworten sollte, und sah den Pfarrer mit großen Augen an. »Aber am Ende, wenn ich wirklich am Boden war, hatte immer nur eines Bestand. Wer will uns scheiden von der Liebe Gottes? Trübsal oder Angst oder Verfolgung oder Hunger oder Blöße oder Fährlichkeit oder Schwert? Wie meinen Sie das? Diese Verbrecher konnten mir antun, was sie wollten, aber sie konnten mir niemals meine Hoffnung stehlen. Meine Hoffnung auf die Ewigkeit. Meine Hoffnung, dass ein gerechter Gott am Ende sein Urteil fällen wird über alles, was ich erleben musste. Meine Hoffnung, dass man mir nur alles auf dieser Erde nehmen kann, aber keinen einzigen meiner Schätze im Himmel. Diese Hoffnung auf Jesus Christus hat mich durch die dunkelste Nacht getragen.« Tief beeindruckt sah Lotte aus dem Fenster hinaus. Sie überquerten gerade die Elbe, die sich blau schimmernd ihren breiten Weg durch die Stadt bahnte. Alles Äußere war egal, solange ihr Herz im Reinen war. An Opa Otto sah sie es leibhaftig, und jetzt sagte auch Pfarrer Kaiser dasselbe. Gab es nicht sogar diese eine Bibelstelle, wo 2 im Gefängnis beteten und Lieder zu ihrer Gottes sangen? Im Lager hatte der Vikar die Stelle vorgelesen. Während sie sich Sorgen um die Zukunft machte, machten sich andere einfach keine Sorgen. Sie wusste, dass auch ihre Sorgen ihr Leben keinen Tag verlängern konnten. Doch es half nichts. Wenn die klamme Kälte der Angst sie einmal gepackt hatte, saß sie fest wie in einem Schraubstock, den sie nicht so leicht lösen konnte. Würde es helfen, wenn sie sich mehr in die Bibel vertiefte und betete, wie die zwei es im Gefängnis getan hatten? Den Frieden, den dieser Pfarrer verspürte, wollte sie ebenfalls finden. Sie wollte an Gott glauben und ihm ihr Leben wie ein überladenes Getriebe anvertrauen, das dringend neu eingestellt werden musste. Sie fühlte sich wie in einer Nussschale auf offener See und wünschte sich einen festen Anker, etwas, an dem sie sich festhalten konnte. Der Pfarrer stieg aus und zog freundlich grüßend seinen Hut. Opa Otto nickte ihm zu.

Sie gingen das letzte Stück von der Haltestelle in die Bamberger Straße 1 bis 9. Langsam, denn Großvater konnte nicht so schnell. Eine dicke Ratte rannte über ihren Weg und verkroch sich irgendwo in den Trümmern. Die Sommerhitze der Ruinenstadt war zum Paradies für Mücken, Käfer und Nager geworden. Was sollten die Bewohner, die teilweise noch mitten in den zugigen Ruinen hausten, auch tun mit ihrem Müll? Eine Abfuhr existierte nicht mehr und man warf den Abfall auf den nächsten Schutthaufen. Die Notdurft wurde ebenfalls viel im Freien verrichtet. In der Bamberger Straße 1 bis 9 hatten sie dafür zwei Donnerbalken zwischen Mauerresten eingerichtet, einen für Damen, einen für Herren. Das Wasserklosett war nicht mehr funktional. Lotte kannte das einfache Leben von ihrer Zeit beim BDM, aber dort hatte es Spaß gemacht, eine Woche mal auf Luxus zu verzichten. Jetzt war dies das neue Normal. Und sie wunderte sich, wie schnell sich Menschen an alles gewöhnen konnten. In der Fabrik ging Opa Otto zu den behelfsmäßig eingerichteten Büros, Ursel begab sich zwischen die Trümmer und Lotte in die Werkstatt zu David. Er hatte entschieden, seine Arbeitsstelle freiwillig weiterzuführen und kämpfte aktuell mit den Behörden als ODF, Opfer des Faschismus, anerkannt zu werden, dem finanzielle Hilfen und eine Schwerarbeiter-Lebensmittelkarte zustanden. Flocki begrüßte Lotte freudig. Er hatte sein Körbchen inzwischen fest in Davids Werkstatt und wurde dort gut von dem älteren Herrn umsorgt, der den Korb extra für den Hund organisiert hatte. Die beiden waren gute Freunde geworden. Gemeinsam überlegten Lotte und David jeden Tag, welche neuen Produkte sie in den improvisierten Werkshallen herstellen könnten. Sie kauften Kriegsprodukte ein, die niemand mehr brauchte, und wandelten sie dann zu Haushaltsgegenständen um. Schwerter zu Pflugscharen, wie es in der Bibel stand, im wahrsten Sinne des Wortes. Gasmaskentornister wurden zu Milchkannen. Aus Patronenhülsen ließen sich Topfuntersetzer und Schraubenziehergriffe herstellen. Dann nahmen sie Kochtöpfe an und reparierten sie, formten Ofenbleche, Benzinkocherteile, Heckenscherenmesser und Antennenbuchsen. Auch Uniformknöpfe für die russischen Soldaten hatten sie schon testweise hergestellt. Dafür gab es noch Bedarf. Ob sie wohl irgendwann wieder zu Schokoladenformen übergehen würden, die die zart schmelzende Köstlichkeit zu Osterhasen und Nikoläusen formte? Heute hatte Lotte eine besonders gute Idee mitgebracht, wie sie fand. Die Inspiration hatte sie gestern in der Küche getroffen, als sie sich beim Abschütten der Kartoffeln am Kochwasser verbrüht hatte. »Schau her, David!« Sie winkte ihn herüber zur Standbohrmaschine. Mit geübten Fingern spannte sie einen Bohrer ein. Dann platzierte sie einen Stahlhelm als Werkstück, von dem sie vorher die Polsterungen und Riemen entfernt hatte. »Wenn wir hier einfach ein paar Löcher hineinbohren.« Langsam senkte sie den Bohrer in den Helm. Ein langer, gezwirbelter Stahlkorkenzieher schob sich in die Höhe, den sie mit kurzem Ab- und wieder Ansetzen abtrennte. Der Korkenzieher wurde beiseite geschleudert und landete auf dem Boden. Nach ein paar Löchern hielt sie ihm den Helm hin. »Sehen Sie? Dann haben wir ein wunderbares Nudelsieb.« Kritisch beäugte David das Ergebnis. »Nun ja, die Lochgröße finde ich noch nicht optimal. Aber da könnten wir möglicherweise keine einzelnen Löcher bohren, sondern immer sieben auf einmal, blumenförmig. Und man sollte sie etwas flacher klopfen, damit man die Nudeln auch abstellen kann. Und einmal in die Drehmaschine und den Absatz abtrennen. Aus den übrigen Teilen könnte man Griffe biegen. Emaillieren wäre vielleicht nicht schlecht.« Die beiden grinsten sich an. »Probieren wir es aus?« Während sie am Prototyp werkelten, kamen ihnen noch weitere Ideen, was man aus den Helmen produzieren könnte. Koch- und Nachttöpfe zum Beispiel. Aus den Filtergehäusen für Gasmasken, die sie zu Hunderten unverkauft aus dem Krieg herumstehen hatten, überlegten sie, Dosen, Lampenständer oder Räder für Spielzeugautos zu fertigen. Nach 2 Stunden war der Nudelsieb-Prototyp fertig. »Das nehme ich heute Abend mit heim, damit Mama es testen kann«, verkündete sie David. »Apropos Essen, was gibt es denn zum Mittag? Wieder Kartoffeln mit Gabeln?«
Er lachte über seinen kleinen Scherz. Vielleicht haben wir ja Glück und es gibt Graupensuppe. Sie deutete einen Würgereiz an. Tante Ilse hat ihrer Tochter neulich einmal Brot mit Bonbons vorgesetzt, nachdem wir absolut kein Fett mehr hatten. Keine Ahnung, wo sie die her hatte, aber Christina hat es geschmeckt. Sie machten sich auf den Weg durch die Eingangshalle hinüber zur Kantine, die sie notdürftig mit Gaskochern eingerichtet hatten. Gerade als sie an der Tür vorbeigingen, schlug diese mit einem Ruck auf und drei russische Soldaten traten ein. Den Leutnant erkannte Lotte sofort wieder und ihr Herz begann heftig zu klopfen. Es war der mit der tiefen Stimme, der sie in der Kiste gefunden hatte. »Hallo? Wie können wir Ihnen helfen?«, fragte sie vorsichtig. »Inspektion«, verkündete der Offizier. »Was soll inspiziert werden?« »Das Fabrik hier. Warten Sie, ich hole meinen Großvater.« Sie spurtete hinüber in das Büro. Das konnte nichts Gutes bedeuten, gar nichts Gutes. Sie hatte gehört, dass ein Kunde von ihnen, der immer viele Schokoladenformen gekauft hatte, erst vor kurzem enteignet worden war. Franz von Altrocks Schokoladenfabrik gehörte nun den Sowjets. Stand ihnen dasselbe bevor? Enteignung? Oder plante man sogar, alles hier abzubauen und im Osten wieder aufzubauen, wie das Elektrizitätswerk? Oder wurde nur ihre Arbeit inspiziert? Opa Ottos besorgtes Gesicht machte ihr auch keinen Mut. Sozialismus bedeutete nichts Gutes für Fabrikbesitzer wie sie, schon gar nicht für PGs. Sie kehrten gemeinsam zu dem Leutnant mit seinen Soldaten zurück, wo David sich mit dem Offizier unterhielt. Der schüttelte Otto Kaiser freundlich die Hand. »Leutnant Petrov, Demontagebrigade.« Demontage, also doch. Sie versteckte sich halb hinter ihrem Großvater, aber der Offizier fing ihren Blick auf. Er hatte sie wiedererkannt, das spürte sie sofort. Unter all den Dresdner Mädchen erinnerte er sich noch an sie. Hübsch hatte er sie genannt. In ihrer zu weiten Kleidung von Tante Ilse und heute in Latzhose aus Uniformstoff? Inspektion, sagten sie, fragte Opa Otto. Da, ja. Wir entscheiden, was mit der Fabrik passiert. Otto Kaiser nickte. Lotte konnte förmlich spüren, welche Last auf seinen Schultern lag. Wie hatte er um all das hier gekämpft? Wie viel diesem Familienunternehmen geopfert? Dann hatten die Bomben das meiste davon ruiniert. Und jetzt sollte ihm noch das letzte bisschen weggenommen werden? »Wir sind ein Traditionsunternehmen, das Formen für Schokolade herstellt. Mein Vater Otto Kaiser Senior hat es gegründet. Ursprünglich Hunderttausende von verschiedenen Modellen für jeden Anlass, den Sie sich vorstellen können. Das Weißblechverfahren stammt von uns. Wir hatten Künstler, Modelleure und bis zu 2000 Angestellte. Daneben andere Geschäftszweige wie Konserven- und Emailleschilder. Und dann Krieg?« »Im Krieg haben wir natürlich umschwenken müssen. Wir haben aber keine Waffen produziert, sondern nur Dinge, um die Bevölkerung zu schützen.« »Sehen Sie, ich sage es Ihnen doch. Herr Kaiser ist ein guter Mann, kein Kapitalistenschwein«, versuchte David sein Glück. »Ihm liegt immer das Wohl seiner Arbeiter am Herzen, mehr als alles andere.« Leutnant Petrov nickte abwägend. Opa Otto fuhr fort. »Jetzt versuchen wir, Dinge herzustellen, die Bevölkerung dringend braucht.« »Was?« »Nudelsiebe zum Beispiel«, warf Lotte ein und erntete einen intensiven Seitenblick des Offiziers. Sie führten die Russen herum und zeigten ihnen die verbliebenen Geräte und was sie damit herstellten. Einer der Soldaten sagte etwas und die anderen beiden begannen laut zu lachen. Lotte lächelte unsicher. War das ein gutes oder schlechtes Zeichen? Leutnant

lustig fand. Konnte sie in seinen Augen gar etwas wie Bewunderung lesen? Doch dann wurde er schlagartig wieder ernst. »Schön, schön, Herr Kaiser. Sie machen gut. Ich werde Vorgesetzter melden.« »Ja, danke schön«, murmelte dieser. David beugte sich ein Stück zu dem Offizier. »Herr Kaiser wird doch nicht enteignet, oder?« Leutnant Petrov zuckte mit den Schultern. »Ich werde empfehlen, nicht enteignen, aber ich weiß nicht.« Er wusste also nicht, was seine Vorgesetzten tun würden. Trotzdem war Lotte erleichtert, dass ihnen zumindest für heute nichts passiert war. Die drei Männer verabschiedeten sich recht freundlich und verschwanden wieder. »Puh!« Sie stemmte ihre Arme in die Hüften. »Das ist ja nochmal gut gegangen. Sicher auch dank dir, David.« Der Alte grinste zufrieden.

Saskia Klingelhöfer liest heute aus dem Roman »Uns trägt die Hoffnung« von Sylvia Baron. Das Buch ist im Brunnen Verlag erschienen, es hat 350 Seiten und kostet 18 Euro. Wieder hat Lotte den jungen russischen Leutnant getroffen. Der Mann hat etwas an sich, das sie fasziniert. Und ich kann Ihnen schon mal verraten, die beiden werden sich wiedersehen. Wenn Sie Näheres wissen möchten, dann bleiben Sie dran.

Historische Romane haben für mich einen ganz besonderen Reiz. Ich werde von einer spannenden Handlung gefesselt und gleichzeitig tauche ich ein in eine längst vergangene Zeit. Mein Horizont weitet sich, die Zahlen und Fakten, die man aus dem Geschichtsunterricht kennt, füllen sich mit Leben. Wenn Ihnen das auch so geht, sind Sie hier genau richtig. Wir lesen heute aus einem historischen Roman vor. Uns trägt die Hoffnung von Sylvia Baron. Worum geht es? Dresden 1945. Der Krieg ist vorbei, die Menschen versuchen inmitten der Trümmer zu leben und sich eine neue Existenz aufzubauen. Lotte Jung, die

0: Enkelin des Fabrikanten Otto Kaiser, hat mit ihrer Freundin Ursel ein Tanzlokal besucht. Sie haben mit den russischen Soldaten getanzt und sich einfach einen schönen Abend gemacht. Weil Ursel noch mit in die Kaserne geht, macht Lotte sich allein auf den Weg nach Hause. Soweit der kleine Rückblick. Saskia Klingelhöfer liest weiter aus dem Roman »Uns trägt die Hoffnung« von Sylvia Baron.
1: Langsam schlurfte Lotte zwischen den Mauerresten hindurch wieder in Richtung Elbe. Zumindest hoffte sie, dass sie dort landen würde. Die kahlen Wände ragten neben ihr in die Höhe wie Vogelscheuchen oder die kargen Gemäuer einer Burgruine. Das sollte das Dresden ihrer Kindheit sein? Es fiel ihr schwer zu erkennen, wo sie überhaupt war. Mit einem Mal stolperte sie über einen Schutthaufen und fiel der Länge nach hin. Stöhnend blieb sie einen Moment liegen, bevor sie sich langsam aufrichtete. Ihr Schienbein hatte einen dicken Kratzer und die Hände brannten etwas, aber sonst ging es ihr gut. Sie setzte einen Fuß vor den anderen, doch etwas stimmte nicht. Ihre Schuhsohle hatte sich gelöst und lag einen Schritt hinter ihr im Schutt. Die Innensohle war ebenfalls bereits so abgelaufen, dass die spitzen Steine sich direkt in ihre Füße bohrten. »Oh weh«, stöhnte sie auf. War das etwa die Erhörung ihres Gebets? Nein. Gott hatte sie schon damals in der Transportkiste bewahrt. Sie durfte jetzt nicht die Nerven verlieren. Ihr Vertrauen auf ihn zu setzen, genau das konnte sie jetzt üben. Vorsichtig kletterte sie weiter durch die Ruinen, aber unablässig stach oder piekste es. Wenn sie im Dunkeln in eine Scherbe laufen würde oder in ein Metallschrapnell, so kam sie kaum voran. Langsam wurde sie sich über das Ausmaß ihrer Situation bewusst. Wenn es ganz schlimm kam, musste sie hier irgendwo in den Ruinen übernachten. So kam sie doch nicht mehr nach Trachau. Es waren über 5 Kilometer dorthin. Sie ließ sich auf einen Mauerabsatz fallen und ihr stiegen die Tränen in die Augen. Vertrauen. Keine Sorgen machen. Deine Sorgen verlängern dein Leben um keine Sekunde. Ein paar Ratten quiekten um sie herum. Ein Schaudern lief ihr über den Rücken. Eigentlich hatte sie keine Angst vor den Tieren, aber die Vorstellung, hier im Freien zu übernachten, wo sie einem im Schlaf über das Gesicht krabbeln konnten. Eine lallende Gestalt torkelte um eine Häuserecke. Konnte derjenige ihr helfen oder bedeutete er Gefahr? »Ein Fräulein«, rief der Mann aus und kam auf sie zu. »Verlaufen?« Es war ein alter Soldat, wahrscheinlich Landsturm, der halb zivil und halb Uniform trug. Sie nickte unsicher. »Ach, nicht traurig sein!« Er streichelte ihr über den Oberarm, aber seine Hand wanderte ungeniert weiter zu ihrer Brust. Lotte stieß die Hand unwirsch fort. »Komm mit mir mit, mir kannst du vertrauen!« Als Beweis kniff er ihr forsch in die Brust. Sie sammelte ihre Stimme in den Tiefen ihres Kehlkopfes. »Pfoten weg, verstanden?« Die Worte hallten durch die Ruinen. Sie sprang vom Mauerabsatz auf. »Ach, Püppchen, nun sei nicht so. Ich mach doch nur Spaß.« »Spaß?« Spaß sah aber anders aus. Er grapschte nach ihrer Hand. Sie wollte sie ihm entreißen, aber er hielt sie fest wie ein Schraubstock. »Ich tue dir doch nichts.« »Ja, gar nichts«, tat er. Sie überlegte, ob eine Ohrfeige oder ein Tritt ihre Worte verdeutlichen würde. Da wurde die Nacht plötzlich von einer tiefen Stimme durchdrungen. »Loslassen oder ich schießen!« Erschrocken ließ der Mann sie los. »Drecksrusse«, schimpfte er und stapfte auf den Sowjet zu, der sich von der Seite genähert hatte. Doch der blöffte nicht und ein Schuss knallte durch die Nacht. »Verschwinden!« »Ich gehe ja schon«, erwiderte der Betrunkene und torkelte tatsächlich weiter. Die dunkle Gestalt trat aus dem Schatten auf Lotte zu. »Geht Ihnen gut?« Es war Leutnant Petrov. Vor Erleichterung wäre sie dem Offizier am liebsten um den Hals gefallen, doch sie hielt sich zurück. »Ja, dank Ihnen.« »Warum Sie hier allein?« Lotte seufzte. »Meine Freundin ist mit in die Kaserne und mir ist meine Sohle vom Schuh gefallen.« Sie deutete auf das, was von ihrem Treter noch übrig war. »Ich bringe Sie nach Hause«, erklärte der Leutnant resolut. In dem Abendlicht und von nahem sah er plötzlich sehr jung aus, nicht viel älter als sie. 21, 22. »Haben Sie zufällig ein paar Schuhe? Es ist weit«, sie lachte ein wenig, aber mehr aus Galgenhumor. Er überlegte einen Augenblick. »Ja, ich habe Schuhe. Gefunden. Mitkommen.« Hatte er wirklich Schuhe gefunden? Stimmte das? Oder war das eine Ausrede, um sie in einen Hinterhalt zu locken? Andererseits, was für ein Hinterhalt? Sie waren bereits allein. Wenn Lotte hier schrie, würde sie wahrscheinlich niemand hören außer dem Grabscher. Außerdem waren sie sich schon einmal in einer Situation begegnet, wo er jede Gelegenheit gehabt hätte, ihr Gewalt anzutun. Er hatte es nicht getan. Hoffentlich würde er das heute genauso machen. »Wo?« »In Versteck. Ich sammeln dort Schätze.« Er bot ihr seinen Arm an, um sie über das Geröll hinweg zu stützen. Ob das wohl stimmte? Sie hatte kein einziges anderes Paar Schuhe mehr. Ein neues wäre Gold wert. Sie holte einmal tief Luft. »Herr, bitte lass mich jetzt eine weise Entscheidung treffen.« Und damit nahm sie den Arm und ließ sich von ihm durch die Ruinenlandschaft führen.

0: Leutnant Petrov führte sie über Schutthaufen hinweg durch die zerstörte Altstadt. Lotte folgte ihm langsam, den Fuß mit dem kaputten Schuh nur vorsichtig aufsetzend. Es ging vorbei an der Hofkirche mit dem eingestürzten Dach. Den Altar und das 10 Meter hohe Gemälde dahinter hatte man rechtzeitig abgehängt und in Sicherheit gebracht. Die barocke, reich verzierte, weiß-goldene Kuppel hatte man eingemauert. Nun hoffte man, dass sie das vor Schaden bewahrt hatte. Wann man wohl das Geld und die Ressourcen fand, sie wieder zu errichten? Oder würde sie für immer eine Ruine bleiben? Es ging hinüber zum Neumarkt, wo zwei trostlose, freistehende Bogen über einem Trümmerberg an die einst prächtige Frauenkirche erinnerten. Der Leutnant betrat eines der ausgebrannten Häuser und kletterte dann durch ein halb eingestürztes Treppenhaus in den ersten Stock. Lotte sah ihm zögernd nach. Vor der Kletterpartie hatte sie keine Angst, aber wer sagte ihr, dass die Ruine nicht jeden Moment über ihnen zusammenbrach? Und von dort oben konnte sie nicht so schnell entkommen. Was hatte der Russe vor? »Kommen Sie«, er hielt ihr seine Hand hin. Was blieb ihr für eine Alternative? Allein zwischen den Trümmern zu bleiben und auf einem Stein zu warten, bis es wieder hell wurde? Außerdem war sie neugierig auf das, was er ihr zeigen wollte. So griff sie seine Hand und ließ sich von ihm nach oben ziehen. Er zwängte sich durch eine Lücke im Mauerwerk und winkte ihr, ihm zu folgen. »Na dann«, murmelte sie und quetschte sich durch die Steine. Völlige Dunkelheit umgab sie. »Achtung, nicht bewegen! Rattenfallen«, kommandierte der Offizier. Es war einen Moment mucksmäuschenstill. Dann zischte es und ein Streichholz erhellte Leutnant Petrovs Gesicht. Er entzündete eine Petroleumlampe und drehte sie auf. Was Lotte nun sah, hätte sie nicht erwartet. Es war ein fast vollständig erhaltenes Zimmer, das aus irgendeinem Grund nicht vom Feuer erfasst worden war. Blau gemusterte Tapete, ein Bett, ein dicker Teppich auf dem Boden und überall dazwischen gesammelte Gegenstände, Schuhe, Mäntel, verbogene Gießkannen, alles, was man inmitten der Trümmer finden konnte. »Sitzen Sie«, er wies auf das Bett. Dann suchte er in den Schätzen und zog ein paar Damenschuhe hervor. »Hier.« Tatsächlich. Er hatte wirklich Schuhe. Sie probierte sie an. Leider waren sie etwas zu klein und drückten an den Zehen, doch sie waren definitiv bequemer als ihre Treter ohne Sohle. »Passen?« Lotte schüttelte den Kopf. »Zu klein, aber besser als nichts. Vielen Dank.« Er grinste. »Sie große Füße.« Sie musste lachen. »Stimmt wirklich. Größe 41.« »Hunger?« fragte er. »Und wie?« Er suchte in einer anderen Ecke und zog dann zwei Dosen hervor. »Das ist ja Leberwurst!« Lotte lief das Wasser im Mund zusammen. »Sie mögen?« Lotte nickte eifrig. Früher hatte sie die Leberwurst gerne ihrem Vater überlassen, aber heute kam ihrem hungrigen Bauch die schmierige Wurstpaste vor wie die feinste Delikatesse. Oh, wie lange hatte sie schon kein Fleisch mehr gehabt! Er öffnete beide Dosen und reichte ihr eine. Dann zauberte er aus einem Sammelsurium noch eine Gabel hervor, die er etwas beschämt an seiner Hose säuberte. Lotte genoss die cremige Köstlichkeit direkt ohne Brot aus der Dose. Dann wies sie um sich herum. »Was ist das hier für ein Ort?« Der Leutnant setzte sich auf den Teppich, tauchte seinen Finger in die Leberwurst und schleckte ihn genüsslich ab. »Versteck! In Kaserne ist oft laut. Hier Ruhe.« »Ein Lager für den Schwarzmarkt?« fragte sie, obwohl sie sich damit ganz schön aus dem Fenster lehnte. Er gab ihr kostenlose Schuhe und Fleisch und sie stellte zum Dank neugierige Fragen. Doch er zuckte nur mit den Schultern. »Die Leute sich freuen über Schuhe.« »Allerdings. In diesen Notzeiten war eine Sohle unter den Füßen Gold wert.« »Ist das ein Radio?« Lotte langte nach einem Gerät, das neben dem Bett stand. »Kaputt«, erklärte Leutnant Petrov. Ein Volksempfänger mit Batteriefach. Sie schaltete es ein, konnte aber nur ein fiependes Knattern hören. Schnell stellte sie das Gerät wieder aus. Immerhin, die Frage nach der Batterie war geklärt. Mit geübten Handgriffen öffnete sie das Gehäuse, zog die Chassis heraus, auf der sämtliche Elektronikteile verbaut waren, und inspizierte die einzelnen Bauteile. Ein Blick auf die Unterseite der Metallplatte mit den Löchern offenbarte das Problem. Eines der Kabel hatte sich gelöst und war nicht mehr verbunden. Mit einem Lötkolben hätte sie das Radio in 0, nichts repariert, aber ohne war es schwierig. Sie fummelte ein wenig herum, bis sie das richtige Loch gefunden hatte und schaffte es dann, das gelöste Kabel festzuklemmen. Sie betätigte wieder den Schalter. Diesmal rauschte es vielversprechend und schnell hatte sie am Einstellrad einen Sender gefunden. Der Leutnant hatte erstaunt jedem ihrer Handgriffe zugesehen. »Verrückt! Geht wieder!« Lotte nickte und grinste. »Deutsche aus Scheiße Kanonen bauen!« Einen Moment hielt Petrov inne. Dann legte er seinen Kopf zurück und brach in schallendes Gelächter aus. Sie fiel leise mit ein. Der Leutnant war attraktiv, wenn er lachte. Aber sie verdrängte den Gedanken gleich. Sie und ein Russe? Das konnte ja nicht gut enden. Er wurde wieder ernst und seine dunkelbraunen Haare fielen ihm ins Gesicht. »Wie heißen Sie?« »Lotte, Lotte Jung.« »Alexei, Alexei Michailowitsch Petrov.« Sie lächelte ihn an. »Alexei. Ein eleganter Name. Haben Sie Familie in Russland?« Ein finsterer Ausdruck zog über sein Gesicht. Er schnaubte und schüttelte den Kopf. »Tot.« »Tot? Alle?« »Alle. Von Deutschen ermordet.« »Was?« Lotte lief es kalt den Rücken herunter. »Von Deutschen ermordet.« Ihre eigenen Landsleute hatten seine Familie auf dem Gewissen. »Ich war in Offiziersschule. Dann Deutsche unser Dorf besetzen und nach Auschwitz bringen.« Lotte sah auf den Boden, wo die Petroleumlampe flackernde Schatten auf den Teppich warf. »Wie haben Sie davon erfahren?« »Letzte Jahr im Dezember wurde Dorf zurückerobert. Ich Urlaub und besuchen. Niemand mehr da. Ganzes Dorf weg.« »Das ganze Dorf?« Alles in ihr zog sich zusammen. »Einer aus dem Nachbardorf hat mir erzählt.« »Aber warum?« entfuhr es Lotte und eine Gänsehaut zog ihr über die nackten Arme. »Mein Dorf? Alle Sinti.«
1: »Sinti?
0: Zigeuner. Oh.« Die Nazis hielten diese Volksgruppe für minderwertig. Anscheinend für minderwertig genug, sie einfach zu verschleppen und zu ermorden. Tränen schossen ihr in die Augenwinkel. Wie Alexei sich wohl gefühlt haben musste, als er sein Dorf betrat, seine Heimat, sein Schulweg, ein Geisterdorf? Sie sah Alexei an, der mit hartem Blick auf die Lampe starrte. Eigentlich sollte Lotte sich langsam mal auf den Heimweg machen, aber sie wollte noch nicht gehen, wollte ihn nicht in diesen trüben Gedanken zurücklassen. Sie sehnte sich danach, in ihm nicht nur den Russen zu sehen, sondern den Menschen, der er im Innersten war. Wie war das, in ihrem Dorf aufzuwachsen? Er blickte auf und ein kleines Leuchten zog über sein Gesicht. »Ich hatte 5 kleine Geschwister. Ich wollen immer Geld verdienen für alle. Deswegen immer lernen für gute Noten und dann Militär. Einzige Chance für kleine Sinto-Jungen wie mich. Sinti müssen immer 3-mal mehr arbeiten wie andere. Sonst heißt, sind faul.« »Also haben Ihre Eltern auch viel gearbeitet?« »Oh ja. Dai und Tata viel gearbeiten. Immer viel gearbeiten. Und wir geholfen. Feld, Tiere, Wasser holen, Feuer machen.« Lotte überlegte, ob es im Dorf wohl Gas oder Strom gegeben hatte. Sie hatte noch nie in ihrem Leben ein Feuer machen müssen, sondern höchstens den Gasherd mit dem Feuerzeug angezündet. »Alle im Dorf waren Gago oder Bibi. Er suchte nach den deutschen Worten. Onkel und Tante? Ja, Onkel und Tante. Eine große Familie. Immer mit Kindern von Onkel und Tante gespielt. Mit ihren Vettern? Ja, ganze Dorfplatz voller Kinder. Immer Ball oder Murmeln spielen oder verstecken. Kein Geld, aber wunderschön. Und das haben wir ermordet. Und deswegen hassen so viele Russen die Deutschen. Er zuckte mit den Schultern. Warum sind sie trotzdem so gut zu mir? Geben mir Schuhe und Essen. Hassen sie mich nicht? Alexei sah sie abwägend an. Doch, sagte er dann. Aber soll gut mit Feinden sein. Dass er sie hasste, traf sie wie einen Schlag in den Magen. Er hielt es mit ihr aus, überwand sich, nett zu ihr zu sein, vielleicht weil er sie hübsch fand. Aber eigentlich hasste er sie genauso wie alle anderen Deutschen. Wieso? Flüsterte Lotte. Warum möchten sie gut mit den Feinden umgehen? Alexei sah sich um, als ob sie hier jemand sehen könnte. Dann öffnete er die obersten beiden Knöpfe seiner Uniform. Lottes Herz begann zu klopfen. Was hatte er vor? Er griff durch den Halsausschnitt und zog ein kleines Buch daraus hervor, das mit kleinen kyrillischen Buchstaben beschriftet war. Jesus sagen das in Biblia. Sie lesen die Bibel? Fragte Lotte staunend. Das hätte sie nicht erwartet. Da steht, lieben Feinde und beten für die, die... Er suchte nach den deutschen Worten. Liebet eure Feinde, segnet die euch fluchen. Tut wohl denen, die euch hassen und betet für die, die euch beleidigen und verfolgen. Diesen Vers hatte Opa Otto in einem Bilderrahmen im Wohnzimmer hängen gehabt, in dem, das es nicht mehr gab. Sind Sie etwa Christ? Wie? Was meinen? Lotte durchforstete die Predigten in ihrem Hirn, die sie früher in der Kirche gehört hatte, wenn sie mal da gewesen waren. Was war eigentlich die Definition von Christen? Wie wurde man einer? Sind Sie getauft? Er sah sie fragend an. Scheinbar nicht. Glauben Sie, dass Jesus Christus am Kreuz für Ihre Sünden gestorben und wieder auferstanden ist? Er für die Sünden gestorben? Staunte Alexei. Ja, um uns zu retten. Und das hier drin stehen? Er wies auf das kleine Buch. Lotte nickte. Sie hatte die Bibel immer irgendwie für selbstverständlich gehalten. Erst jetzt wurde ihr bewusst, dass sie das gar nicht war. Muss lesen, entschloss Alexei. Ich meine Feinde noch nicht lieben. Sehr schwer. Lotte dachte über die ermordeten Kinder aus seinem Dorf nach. Ja, wenn sie das erlebt hätte, würde es ihr auch schwer fallen, äußerst schwer. Und sie gehörte zu diesen Feinden. Es tut mir leid. Sie schob ihre Daumen zwischen Matratze und Bettgestell und bohrte ihre Fingernägel in das Betttuch. Es tut mir so leid, was Ihnen die Deutschen, mein Volk, angetan haben. Ich war selbst beim Bund deutscher Mädel und ich habe selbst mal gedacht, Hitler sei die Rettung für Deutschland. Ihr habt Hitler zu falschem Gott gemacht. Sie wusste, dass das stimmte und musste sich erneut die Tränen abwischen. Lotte spürte seinen Blick auf ihr und sie hoffte inständig, dass er darin mehr sah als eine Feindin, selbst wenn er nur Mitleid mit ihr empfand. Komm, ich Ihnen zeigen etwas. Er sprang vom Teppich auf in die hintere Ecke des Zimmers, wo Geröll und Steinstaub einen Schreibtisch verdeckten. Alexei stieg auf den Tisch, steckte seinen Kopf durch ein Loch in der Decke und stemmte sich dann mit den Armen aus dem Raum in die Ebene über sie. Lotte war das Loch bisher gar nicht aufgefallen, weil es wohl von einem schwarzen Tuch überdeckt gewesen war. Sie legte die leere Dose Leberwurst beiseite und folgte Alexei. Er half ihr und hiefte sie nach oben. Jetzt standen sie unter dem wolkenklaren Sternenhimmel. Neben ihnen ragten vier Wände in die Höhe, aber über ihnen prangte nur Gottes wunderbare, weite Schöpfung. Zu Lottes Überraschung war auch in diesem Raum ein Bett, ein Ehebett. Allerdings war das Gestell schon gebrochen und jemand hatte scheinbar einen Haufen Geröll von dem Bett entfernt, denn man konnte Dreck und Schleifspuren auf der Matratze entdecken. Doch es lud geradezu ein, sich mit dem Rücken auf das Bett zu legen und in die Sterne zu schauen. »Darf ich?«, fragte sie und ließ sich, ohne seine Antwort abzuwarten, nach hinten ins Weiche fallen. Alexei setzte sich auf die andere Seite, peinlich darauf bedacht, so viel Abstand wie möglich zwischen ihnen zu lassen. Sie, seine Feindin. Von hier aus sah man gerade so das Kreuz der Hofkirche. Lotte schloss die Augen, um einen Moment zu beten. Herr, mein Volk braucht deine Vergebung. Ich brauche deine Vergebung. Ich kann das nie alles wieder gut machen, aber du kannst Dinge zum Guten führen. Bring du auch mich wieder auf den richtigen Weg. Als sie die Augen öffnete, war der Mond genau über das Kreuz der Hofkirche gezogen. Sie lächelte in den Himmel und fühlte sich einen Moment lang tief in ihrem innersten Herzen verstanden. Sie stellte sich vor, wie Alexei nach ihrer Hand griff und sie hielt, wie er so gesprochen hatte. Er hatte ihr ganz schön imponiert. Auch seine Ehrlichkeit, dass er sich schwer tat, Menschen zu vergeben und sie nicht zu hassen. Aber dass er den Wunsch hatte, darin besser zu werden. Ihre Augenlider flatterten und die Welt um sie herum hielt den Atem an.

Uns trägt die Hoffnung, so heißt der Roman, aus dem Saskia Klingelhöfer heute vorliest. Die Autorin ist Sylvia Baron. Übrigens, das Buch ist Teil einer Trilogie. Der erste Band heißt Uns führt der Mut. Der zweite Band ist der, der heute auf dem Programm steht. Und im Herbst wird ein weiterer Band erscheinen. Uns gehört der Morgen. Die einzelnen Romane sind im Prinzip in sich abgeschlossen. Aber es ist schon empfehlenswert, keinen Band auszulassen. Das eine oder andere Detail bleibt sonst unverständlich. Zwischen Lotte und Alexei hat es also gefunkt, wie man so schön sagt. Wie geht es weiter mit den beiden? Kann es überhaupt weitergehen? Hat diese Beziehung eine Chance? Mehr dazu gleich. Lassen Sie sich das nicht entgehen.

0: Liebe kann Grenzen überwinden, zum Beispiel die Grenze zwischen Arm und Reich, die Grenze zwischen politischen Lagern, die Grenze zwischen Menschen verschiedener Nationalität oder Hautfarbe. In dem Roman, aus dem wir heute vorlesen, da geht es um so eine grenzüberschreitende Liebesgeschichte. Uns trägt die Hoffnung, so heißt der Roman. Die Autorin ist Sylvia Baron. Schön, dass Sie dabei sind. Mein Name ist Sabine Bohn. Dresden, 1945. Die Waffen schweigen, aber das Leben ist alles andere als einfach. Die meisten Menschen haben ihr Hab und Gut verloren und, was noch schlimmer ist, sie trauern um verstorbene Angehörige, Nachbarn und Freunde. In dieser schweren Zeit erlebt Lotte ihre erste große Liebe. Doch der Mann, in den sie sich verliebt hat, ist ausgerechnet ein russischer Offizier. Kann das gut gehen? Saskia Klingelhöfer liest noch einmal aus dem Roman »Uns trägt die Hoffnung« von Sylvia Baron. Achtung, Tränen der Rührung nicht ausgeschlossen.
1: Lotte schob Ursel die Hälfte ihrer Brotration über die Küchentheke. »Iss, du musst wieder zu Kräften kommen.« Doch ihre Freundin schüttelte den Kopf und legte sich die Hand auf den Bauch. Ihr Gesicht hatte einen grauen Ton angenommen in den 2 Wochen im Krankenhaus und das übliche Kriegsuntergewicht hatte sich verschlimmert. »Mein Magen ist immer noch nicht wieder auf der Höhe. Er hat die Terpentinkur nicht verkraftet.« Sie nahm einen langen Atemzug, bei dem sie sich an der Tischkante festhalten musste. »Ich hoffe, du gehst ab jetzt nicht mehr in die Kaserne?« Ursel zuckte mit den Schultern. »Deine Mutter hatte recht, ich hätte nicht gehen sollen. Es hat mich kein einziger von den Soldaten im Krankenhaus besucht. So viel war ich ihnen dann doch nicht wert.« »Das tut mir leid«, murmelte Lotte. »Dein Alexei wäre sicher gekommen. Wann siehst du ihn wieder?« »Gleich. Wir treffen uns in Wölfnitz und schauen uns einen Film an. Wie spät ist es?« 5:15 hieß es gerade im Radio. »Oh, ich muss los!« Sie schob den letzten Bissen Brot zwischen die Zähne und flog förmlich durch das Treppenhaus hinunter. Durch die Stadt ging es in den Dresdner Westen, wo in der Kesselsdorfer Straße 114 vor kurzem die Filmbühne Wölfnitz eröffnet hatte. Da sie zu viel Aufmerksamkeit erregten, wenn sie gemeinsam unterwegs waren, trafen sie sich dort. An der Straßenbahnhaltestelle wartete Alexei auf sie. »Bereit für russische Kultur?«, fragte er, lässig an das Haltestellenschild gelehnt. Lotte lachte und schüttelte den Kopf. »Ich weiß nicht, was du dir vorstellst, aber von einem einzigen Film werde ich die russische Sprache sicher nicht lernen.« »Njet, der Film ist auf Deutsch.« »Synchronisiert?« »Da«, Alexei nickte. »Da, njet, spasibo, dabrai vesha.« Sie hackte sich bei ihm ein und er führte sie über die Straße zur Filmbühne. »Siehst du, du lernst. Ist nicht schwer. In Zeitlupe, in Zeitlupe.« Nachdem Alexei ihre Tickets bezahlt hatte, ging es nach oben in den ehemaligen Ballsaal, in dem man 800 Sitze aus einem abgebrannten Kino geschleppt hatte. Der Saal verriet noch etwas von der Pracht des alten Dresden der Kaiserzeit, aber die Farbe blätterte hier und da von den Wänden ab und hässliche Glühbirnen baumelten in einfachen Lampen von der Decke. Früher hatten hier bestimmt prächtige Kronleuchter gehangen. Sie ließen sich in eine der letzten Reihen in den Kinosessel fallen. Erstaunlich viele Menschen füllten bald den Raum. Scheinbar waren selbst russische Filme eine dankbare Ablenkung in diesen Zeiten. Der Saal war nicht abschüssig, daher saßen die meisten lieber vorne. So waren sie ungestört. Als der Titel über die Leinwand flackerte und eine Stimme Iwan der Schreckliche sagte, spürte Lotte Alexeis Schulter an ihrer. »Die Musik ist schon gut. Na, na, na, na, na.« Sie lächelte ihn an, ihre Schulter keinen Zentimeter bewegend. Sein Blick war nach vorne gerichtet, aber sein Gesicht war nah an ihrem. Lotte wollte mit ihm reden, wollte, dass er ihr alles erklärte. Sobald das erste Bild über die Leinwand flackerte, fragte sie daher, »Warum hat die Krone denn Fell?« »Ich weiß nicht. Wahrscheinlich, weil sehr teuer und edel. ist Zobelfell. Juwelen, aufwendige Kostüme und Schauspieler, die ihre Augen zu weit aufrissen, zitterten als leuchtende schwarz-weiße Bilder an der Wand. Nach der Krönungszeremonie sang jemand ein tiefes, vollklingendes Lied, so wie sie es schon einmal von Alexei gehört hatte. Dann überschüttete man den neuen Herrscher mit Münzen. Das Politische verstand Lotte nicht ganz. Mit den Bojaren und Opritschiniki kam sie nicht mit, aber Alexei erklärte ihr alles leise, sein Mund dicht an ihrem Ohr. Als Kind habe ich »Der silberne Fürst« von Alexei Tolstoi gelesen, wo alle vorkommen. Erst weil der Autor so heißt wie ich, aber dann ist mein Lieblingsbuch geworden. Das musst du mir einmal zum Lesen geben. Bildete sie sich das nur ein oder rückte er ein Stück näher an sie heran? Lottes Herz klopfte und sie vergaß den Film für eine Weile, bis plötzlich Explosionen krachten und Rauchschwaden in den Himmel zogen. Sie zuckte unwillkürlich zusammen. Sie hatte schon länger nicht mehr an die Bombennacht im Februar gedacht. Doch jetzt zogen die Erinnerungen wieder in ihr hoch. Die Flammen, die schwangere Frau, die Toten. Eine Hand umfing beruhigend die ihre und ließ die Erinnerungen zu Staubwolken zerfallen. »Alles in Ordnung?« fragte Alexei. »Selbst im Film führen sie noch Krieg. Hatten wir davon nicht schon genug?« Er sah sie nachdenklich an. »Du hast recht. Krieg machen keine Helden. Töten sie.« Sie nickte, gebannt von seinem liebevollen Blick. Seine markanten Gesichtszüge, übersät von Bartstoppeln. Das Flackern der Leinwand spiegelte sich in seinen Augenwinkeln. Anscheinend hatte er den Film genauso vergessen wie sie. »Lotte«, er sah auf ihre Hand und legte seine zweite noch darauf. »Ich wissen nicht, ob Gott für uns irgendeinen Weg hat, den wir zusammen gehen können. Aber falls ja, bin ich ihm sehr dankbar.« Er hätte in diesem Moment nichts Schöneres und Traurigeres zugleich sagen können. Sie lehnte ihre Stirn gegen die seine und schloss die Augen. »Alexei«, all ihre Sehnsucht der letzten Monate lag in diesem kleinen Wort, all ihr Hoffen, Bangen, die Schmetterlinge und Furcht im Bauch. Seine Lippen fanden ihre. Die Hände wanderten in ihren Nacken und er zog sie näher an sich. Alles in ihr zog sich zu ihm hin, wollte, dass dieser Kuss niemals endete, dass ihr gemeinsamer Weg niemals endete. Und doch wusste sie, dass nichts in Stein gemeißelt war. Er war kein freier Mann, der hingehen konnte, wo es ihm beliebte. Und sie konnte ihm nicht folgen, wohin er abkommandiert wurde. Sie hob ihre Hand zu seinen Wangen und fühlte das feine Kratzen der Bartstoppeln. Er löste sich von ihr, um sie anzusehen. »Es tut mir leid, ich...« »Nicht entschuldigen.« Ihr Finger glitt von seiner Wange über seinen Mund. »Falls uns jemand melden...« Lotte blickte tief in seine besorgten Augen. Sie wollte gar nicht wissen, was passieren konnte. »Wenn gut läuft, werde ich versetzt. Wenn schlecht läuft, behauptet man, wir sind Spione und dann Gefängnis oder Gulag.« Sie schüttelte den Kopf. »Wir fliehen. Wir gehen irgendwo hin, wo wir gemeinsam leben können. Gefährlich. Lebensgefährlich. Besser, du vergisst mich.« Doch entgegen seiner Worte hielt er sie noch fester. »Das kann ich nicht.« Mit einem traurigen Lächeln zog er sie an sich und küsste sie erneut. »Vielleicht das letzte Mal«, schoss es Lotte durch den Kopf.

Alexei steckte sich eine Pirogge zwischen die Zähne und kaute genüsslich. Mit einem Ohr lauschte er dem Gerede seiner Kameraden in der gefüllten Kantine, aber in Gedanken war er bei Lotte. Er hatte sich überwältigen lassen von der Sehnsucht nach ihr. Es war nicht weise gewesen. Trotzdem fiel es ihm schwer, den Kuss zu bereuen. Wer hätte es gedacht, dass ihm ein deutsches Mädchen so den Kopf verdrehen könnte? Am liebsten würde er sie heiraten. Aber wo war das möglich? Er müsste desertieren und irgendwohin mit ihr fortgehen. Doch sie aus ihrer Familie reißen? Wäre das nicht selbstsüchtig von ihm? Plötzlich legte sich eine schwere Hand auf seine Schulter. Petrov? Tak tokno. Jawohl, Herr Leutnant. Alexei nahm eine stramme Haltung ein und salutierte. Mitkommen, der Oberst möchte Sie sprechen. Tak tokno. Alexei stand auf und folgte dem Adjutanten durch die langen Gänge der Kaserne. Vor der Tür des Büros blieb der Adjutant stehen und nickte ihm zu. Alexeis Hand zitterte, als er nach der Türklinke griff. Er zog seine Finger zurück und schüttelte sie einmal fest. Bloß keine Schwäche zeigen. Das mochten die Vorgesetzten gar nicht. Dann trat er ein. Der Oberst saß über einem Stapel Papiere gebeugt und sah nicht auf. Leutnant Alexei Michailowitsch Petrov? Tak tokno. Sie werden zur Transportbrigade versetzt. Morgen früh begleiten Sie einen Zug mit Waren nach Russland. Dafür müssen Sie sofort abreisen. Der Zug fährt nicht aus Dresden ab. Packen Sie Ihre Sachen. Tak tokno. Alexei blieb in der strammen militärischen Haltung stehen, aber innerlich fiel alles in ihm zusammen wie ein Kartenhaus. Weg aus Dresden, wieder zurück nach Russland. Er wollte nicht, ganz und gar nicht. Ist noch etwas? Alexei spannte jeden seiner Muskeln an. Darf ich fragen, ob es einen Grund gibt? Sie mögen die Dresdner Mädels zu sehr. Seien Sie froh, dass ich Sie nicht ins Gulag schicke. Abtreten. Tak tokno. Mit zentnerschwerem Herzen packte er seine Sachen aus dem Spind in einen Rucksack. Er würde sich nicht noch einmal von Lotte verabschieden können. Bei der ersten Gelegenheit würde er ihr einen Brief schicken und alles erklären. Ob er sie je im Leben wiedersehen würde?

Unterwegs trennten sich die beiden Frauen. Lotte wollte noch zum Hauptbahnhof in der Hoffnung, dass sie dort auf dem Schwarzmarkt ein bisschen Wolle erstehen konnte. Der kleine Peter brauchte dringend größere Kleidung. Auf dem Wiener Platz vor dem zerbombten Bahnhofsgebäude, in dem notdürftig der Zugverkehr wieder aufgenommen worden war, herrschte reger Betrieb. Die Händler mit den Waren erkannte Lotte leicht. Sie trugen gute Hosen. Außerdem dicke Mäntel und Taschen, die sie öffneten, sobald die Luft rein war, um jemanden ihre Waren feilzubieten. Und wenn die Polizei auftauchte, löste sich das Treiben immer in wenigen Sekunden in Luft auf. Männer, Frauen und Kinder standen alle eng beieinander, als würden sie sich unterhalten. Aber Lotte wusste natürlich, worum es in Wirklichkeit ging. Hoffentlich kam heute keine Razzia und sie fand etwas Wolle. Zwei Kaffeekannen, gefertigt aus alten Panzerfäusten, wollte sie heute zum Handel anbieten. Die eine trug sie in der Hand, die andere unter dem Mantel. Es waren schöne Stücke. Dafür sollte sie etwas bekommen. Es wäre ihr zwar lieber gewesen, alles legal zu verkaufen und dann legal wieder einzukaufen, aber an Wolle über den normalen Markt zu kommen, war nun mal nahezu unmöglich. Sie stürzte sich in die Menschenmenge, zeigte die Kaffeekanne und suchte jemanden mit Wolle. Tatsächlich. Nach einer Viertelstunde hatte sie sich schöne weiße Wolle eingetauscht, die sie gleich in den Ausschnitt ihres Kleides steckte, um sie zu verbergen. Sie wollte sich gerade verdünnisieren, als sie eine tiefe Stimme vernahm. »Ich habe es eilig. Ich muss zu meinem Mädchen.« Lotte erstarrte. Das konnte nicht sein. Nein, sie musste halluzinieren. »Das seien viel zu teuer. Machen Sie ein vernünftig Angebot.« Sie täuschte sich nicht. Irgendwo hier musste er sein. Lotte schob sich durch die Menschen hindurch, der Stimme entgegen. »Ja, das ist gut. Hier, nehmen Sie.« Da war er. Sie konnte ihn von der Seite sehen, seine breiten Schultern, das kantige Gesicht. Er schob dem Mann Geldscheine zu, der gab ihm etwas Kleines, was Alexei sofort in seiner Manteltasche verschwinden ließ. Er trug zivil, und Lotte wurde bewusst, dass sie ihn bisher immer nur in seiner Uniform gesehen hatte. »Alexei!« entfuhr es ihr. Er drehte sich nach ihr um. »Lotte!« Er strahlte über das ganze Gesicht und lief auf sie zu. Am liebsten wäre sie ihm um den Hals gesprungen, aber hier in der Menschenmenge würde das zu viel Aufmerksamkeit erregen. Ihm ging es wohl genauso. Er drängte sich an Händlern und Käufern vorbei zu ihr durch, umfasste ihre Oberarme und sah aus, als würde er gleich platzen vor Glück. »Was machst du hier? Ich dachte...« Ihr traten Tränen in die Augen, und nun zog er sie doch an sich. Sie genoss seinen Duft, die Wärme seiner Umarmung und ließ sich ganz in seine Arme fallen. »War es wirklich?« »Du bist hier, du bist wirklich hier!« Atemlos presste sie sich an ihn. »Es war eine Odyssee hierher. Ich bin gerade am Hauptbahnhof angekommen. Oh, Alexei!« Er legte ihr den Arm um die Schultern, damit sie ja nichts trennte, und schob sich mit ihr durch die Menschenmenge, irgendwohin, weg von den Menschen, durch die Seitengassen und Ruinen. Lotte achtete gar nicht darauf. Endlich hatte er eine Nische gefunden, wo sie ungestört waren. Er zog sie wieder in die Arme und wollte sie gar nicht loslassen. »Wie lange bleibst du?« hauchte sie. Er durfte nicht wieder gehen, nie wieder. »Wenn es geht, für immer. Und falls ich gehen muss, dann nehme ich dich mit. Überall, ich komme überall hin mit.« Sie sah zu ihm auf. Liebevoll nahm er ihr Gesicht in seine großen Hände und küsste sie. Ihr Herz schien zu bersten. Sie schlang ihre Arme um seinen Hals und schmiegte sich an ihn, so nah sie konnte. Als sich ihre Lippen voneinander trennten, blieben sie trotzdem nah aneinander, atemlos lachend, ihr Glück kaum fassend. »Es ist Wunder. Ich bin nach Dresden versetzt, aus der Armee entlassen, als Dolmetscher und zivil.
Das ist wirklich ein Wunder. Die Tränen wollten schon wieder in ihr aufsteigen, Tränen des Glücks und der Dankbarkeit. Hier, ich habe das für dich gekauft. Er fischte in seiner Jackentasche und zog einen schmalen Silberring hervor. Lotte, willst du? Für mich? Quiekte sie und hielt ihm ihre linke Hand hin. Ja, also. Er drehte den Ring zwischen den Fingern und schien nach Worten zu suchen. Ich brauche die andere Hand. Wieso? Fragte Lotte irritiert, und plötzlich überkamen sie die Zweifel. War das ein Heiratsantrag? Oder ein Freundschaftsring? Gab es in Russland andere Traditionen, die sie nicht kannte? Sanft nahm er ihre rechte Hand. Willst du mir heiraten? Mich. Erleichtert lachte Lotte auf und streckte ihm wieder die linke entgegen. Oh, und ich dachte schon. Aber dann brauchst du doch die linke Hand. Den Verlobungsring trägt man links. Was? Nein, rechts. Er schüttelte den Kopf und blickte dann verwirrt auf ihre Hände. Also, willst du? Aber natürlich, ja, auf jeden Fall. Sie schlang einfach beide Hände um seinen Nacken und küsste ihn. Gut, ich dachte, du lachen mich aus, murmelte er grinsend, als sie seinen Mund wieder freigab. Dann nahm er ihre Hände von seinem Nacken und hielt sie zärtlich zwischen den seinen. Also, links oder rechts? Nach deiner Tradition, rechts, wobei, halt. Dann denkt meine Familie, ich sei durchgebrannt. Durchgebrannt? Ich hätte ganz schnell geheiratet. Ach so, nein, damit warten wir noch einen Monat. Nun musste sie wieder lachen. Das ist ganz schön schnell für deutsche Verhältnisse. Hier wartet man ein Jahr. So lang? Er sah sie entsetzt an. Ich müsse eine schöne Wohnung finden, aber so lange dauern das nicht. Sie kicherte und küsste ihm den entsetzten Gesichtsausdruck vom Gesicht. Lass uns einen Kompromiss machen. Ich trage den Ring links nach deutscher Tradition und wir heiraten nach russischer Tradition schon bald. Alexei nickte und schmunzelte zufrieden. Das ist eine gute Kompromiss. Er entschied sich für ihre linke Hand und quetschte das Schmuckstück über ihren Ringfinger. Der Ring musste einem Kind gehört haben, so eng war er, aber so verlor sie ihn wenigstens nicht. Vielleicht finden ich einen schöneren. Er ist perfekt. Sie ließ sich wieder in seine Arme fallen. Also ein bisschen schnürte er mir das Blut schon ab, aber das halte ich schon aus. Alexei lachte aus vollem Halse. Nein, nein, das gehen nicht. Er versuchte, den Ring wieder zu lösen, doch er steckte fest. Ich kaufe dir einen anderen. Ach, einmal aufschneiden und ein Stück Silbergabel dazwischen schmieden, das wird schon nicht so schwierig sein. Ich habe schon fast vergessen, meine Lotte kann alles. Ein Sonnenstrahl fiel durch ein Ruinenfenster auf ihre Nische. Lachend und weinend hielten sie einander fest, entschlossen sich, nie wieder loszulassen. Sie wussten nicht, wie viel Zeit vergangen war, als ein älterer Herr an ihrer Nische vorbeiging und ihnen einen pikierten Blick zuwarf. »Komm, lass uns gehen«, wisperte Lotte, als der Mann vorbeigegangen war, und sie traten zurück in die Gasse. Am liebsten wäre sie eng umschlungen mit Alexei hier entlang gelaufen, doch sie fürchtete sich vor noch mehr bösen Blicken. Daher hakte sie sich bei ihm unter und schmiegte sich nur bei ihm an, wenn niemand zu sehen war. Meine Mutter wird vom Küchenstuhl fallen, wenn wir ihr das erzählen. Aber wenigstens bin ich nicht unverheiratet schwanger. Das werde ich ihr als Pluspunkt vorhalten. Und mehr Platz in kleiner Wohnung, grinste er. Genau, lachte sie. Ich sehe sowieso nur Pluspunkte, wenn wir heiraten. Und schon bald. Ich freue mich darauf. Müssen man bei euch auch Braut zu Hause abholen und freikaufen? Was? Na, bezahlen. Kalim,
Brautpreis. Ich bin doch keine Kuh. Lotte piekte ihn gut gelaunt in die Seite. Natürlich nicht. Er zuckte lachend mit den Schultern. Ich will nicht falsch machen. Nicht, dass ich dich nicht heiraten dürfen. Bei uns wartet der Bräutigam vorne in der Kirche auf die Braut. Er muss eigentlich nichts machen, außer an der richtigen Stelle »Ja, ich will« sagen. Eigentlich zahlt sogar die Familie der Braut die Hochzeit. Aber dann gäbe es bei uns höchstens Kartoffelsalat. Dann besser ich zahlen. Vielleicht lässt mich Ursel ihr Kleid aus Fallschirmseide tragen. Das könnte als Brautkleid durchgehen. Er grinste. Du kannst auch in Latzhose kommen. Stört mir nicht. Aber mich, entrüstete sich Lotte. Wir finden bestimmt schönes Brautkleid für dich, versicherte er ihr liebevoll. Sie lehnte lächelnd ihren Kopf an seine Schulter. Doch diesen Mann würde sie im Notfall auch in Latzhose heiraten. Es würde noch so viel zu planen und zu bedenken geben, aber das war gerade alles nicht wichtig. Bestimmt kamen auch noch einige Herausforderungen in diesem Leben auf sie zu, aber Lotte machte sich darüber keine Sorgen. Nach dem, was sie alles schon durchgestanden hatten, würden sie jede Herausforderung meistern. Sie spazierten ziellos durch die freigeräumten Straßen der zertrümmerten Stadt, und wenn Lotte die Augen schloss, konnte sie sich vorstellen, wie es einmal wieder aussehen würde. Wieder aufgebaut an manchen Stellen wie früher, an manchen anders oder sogar besser. Hier würden wieder Kinder spielen, Mütter einkaufen, Autos rasen und Pärchen flanieren. Da war Lotte sich sicher. Die Hoffnung hatte sie bis hierher getragen und würde sie auch weitertragen.

Saskia Klingelhöfer las heute aus dem Roman »Uns trägt die Hoffnung« von Sylvia Baron. Er ist im Brunnen Verlag erschienen, hat rund 350 Seiten und kostet 18 Euro. Es lohnt sich, mal das ganze Buch zu lesen, denn hier im Lesezeichen konnten wir ja nur einige wenige Auszüge präsentieren. Ich empfehle Ihnen allerdings, zunächst Band 1 zu lesen, »Uns führt der Mut«. Hier nimmt die Geschichte von Familie Kaiser ihren Anfang und manches Detail im zweiten Roman bleibt unverständlich, wenn man den ersten nicht kennt. Im Herbst wird noch ein dritter Band erscheinen, in dem die Geschichte der Familie Kaiser weitererzählt wird. Der Titel »Uns gehört der Morgen«. Also jede Menge Lesestoff für Freunde historischer Romane. 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Einen Link dorthin finden Sie unter erfplus.de/lesezeichen. In Ihrer Buchhandlung vor Ort können Sie die Bücher natürlich auch bekommen. Tschüss und das wie dann ja, sagt Sabine Bohn.

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1: Zum Abschluss des Tages laden wir Sie ein, das Gebet Martin Luthers aus seinem Abendsegen mitzubeten.
2: Das walte Gott, Vater, Sohn und Heiliger Geist. Amen. Ich danke dir, mein himmlischer Vater, durch Jesus Christus, deinen lieben Sohn, dass du mich diesen Tag gnädiglich behütet hast. Und bitte dich, du wollest mir vergeben alle meine Sünde, wo ich Unrecht getan habe, und mich diese Nacht auch gnädiglich behüten. Denn ich befehle mich, meinen Leib und Seele und alles in deine Hände. Dein heiliger Engel sei mit mir, dass der böse Feind keine Macht an mir finde. Amen.
1: Und nun flugs und fröhlich geschlafen, so wie Martin Luther es empfiehlt. Wir wünschen Ihnen eine gute und gesegnete Nacht unter dem Schutz Gottes.

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1: Der Herr ist mein Hirte, mir wird nichts mangeln.
2: Herr Jesus Christus, danke, dass du mich in der vergangenen Woche begleitet hast. Du bist treu und mächtig. Vergib mir, wo ich das manchmal übersehe, und hilf mir, dir immer wieder zu vertrauen. Du bist da in Freude und Leid, und so verlasse ich mich auch in der kommenden Woche darauf, dass du bei mir sein wirst. Danke, dass du mir den Sonntag schenkst, einen Ruhetag, den du schon zu Beginn der Schöpfung für uns Menschen erfunden hast, damit wir ausruhen und uns auf dich konzentrieren können. Ich will den Sonntag als dein gnädiges Geschenk an mich wahrnehmen. Wenn Sie als Einstimmung auf den Sonntag das Vaterunser mitsprechen möchten, können Sie das jetzt tun.
1: Vater unser im Himmel, geheiligt werde dein Name. Dein Reich komme, dein Wille geschehe, wie im Himmel, so auf Erden. Unser tägliches Brot gib uns heute und vergib uns unsere Schuld, wie auch wir vergeben unseren Schuldigern. Und führe uns nicht in Versuchung, sondern erlöse uns von dem Bösen. Denn dein ist das Reich und die Kraft und die Herrlichkeit in Ewigkeit. Amen.
2: Beginnen Sie den Sonntag unter dem Segen des Herrn. Und der Friede Gottes, der höher ist als alle Vernunft, bewahre eure Herzen und Sinne in Christus Jesus. Amen.

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2: 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Daika Krenz aus Altenburg spricht über eine besondere Weise, wie Gott zu uns reden kann.
3: Je älter ich werde, je intensiver träume ich. Oder vielleicht kommt es mir nur so vor. Aber im Moment beschäftige ich mich ein wenig damit. Angeblich haben wir pro Nacht 4 bis 6 Träume. An einige können wir uns erinnern, an andere nicht. Der heutige Stand der Forschung ist, dass es 2 Schlafphasen gibt. In der einen wird eher

träumt, in der anderen weniger. In der REM-Schlafphase, das kommt vom Englischen und ist die Abkürzung für die rasche Augenbewegung, steigt der Blutdruck und der Puls des Schlafenden an. Hier werden mehr Träume produziert als in der Non-REM-Phase, in der die Körpertemperatur und der Blutdruck sinken und man kaum träumt. Das Traumgeschehen handelt häufig von Dingen und Ereignissen, die theoretisch unmöglich oder in der Wachrealität unwahrscheinlich sind. Sie können aber auch realen Abläufen entsprechen. Wir alle haben unsere Erfahrungen mit den Träumen. Gerne würde ich jetzt mit Ihnen in ein Gespräch kommen über Ihre Erfahrungen mit den Träumen und mit dem Träumen. An welche Art von Träumen können Sie sich besonders gut erinnern? Können Sie sich erklären, wann und warum Sie bestimmte Dinge geträumt haben? Hat Sie der Traum am Tag danach beeinflusst? Gibt es Träume, die Sie nicht gerne anderen erzählen würden? Gibt es Träume, die Sie so richtig glücklich machen? Gibt es Träume, die Sie so richtig herunterziehen? Gibt es Träume, die sich immer wiederholen? Ins Gespräch können wir auf diese Art und Weise leider nicht kommen, aber ich kann meine Gedanken mit Ihnen teilen. Ich selbst träume oft, meist Dinge, an die ich mich gerne erinnere, falls ich morgens noch weiß, dass ich sie geträumt habe. Und ich weiß, dass ich manche Träume habe, weil mich etwas vorher sehr beschäftigt hat. Doch auch solche Träume vergesse ich schnell. Wenn ich aber einen Traum jemandem erzähle, also ihn verbal noch einmal durchgehe, vergesse ich ihn nicht so schnell. So wie ich herausgelesen habe, wird schon ewig an den Träumen herumgeforscht. Wann träumt man, was und warum? Christen machen sich seit jeher Gedanken auch in die Richtung, ob Träume von Gott geschickt werden und ob uns etwas zu sagen haben. Vermutlich werden wir es nicht erforschen können. Aber es kann nicht schaden, sich die Stellen in der Bibel anzuschauen, in denen schwarz auf weiß steht, dass Gott bestimmten Menschen einen Traum gab. Möchten Sie mit mir eine Reise durch Gottes Wort machen und mit mir diese Träume anschauen? Ich fand folgende Beispiele mit jeweiligen Bedeutungen. Im ersten Buch Mose, Kapitel 20, steht die Geschichte von Abraham und Sarah in der Stadt Gerar. Der König dieser Stadt, Abimelech, bekommt einen Traum von Gott. Dieser warnt ihn darin, Sarah zu seiner Frau zu nehmen. Zwar gab Abraham sie als seine Schwester aus, es änderte aber nichts an der Tatsache, dass es Ehebruch gewesen wäre und mit dem Tod enden müsste. Gott warnte also durch den Traum vor einer großen Sünde und ihren Folgen. Abimelech erkannte, dass dieser Traum wirklich von Gott war und ließ Sarah gehen. Im ersten Buch Mose Kapitel 28 lesen wir von dem Traum Jakobs. Jakob ist auf der Flucht vor seinem Bruder Esau und dessen Rache. Eine ungewisse Zukunft ist vor ihm, obwohl er den Segen seines Vaters bekam. Im Traum stellt sich Gott zu ihm und verspricht ihm eine segensreiche Zukunft mit zahlreichen Nachkommen. Jakob erkennt, dass dies nicht nur ein Wunschtraum war, sondern eine echte Zusage Gottes. Er baut ihm ein Altar und wird erst viele, viele Jahre später erfahren, wie Gott Recht behielt. Und dabei spielt ein weiterer Traum eine Rolle. Im ersten Buch Mose, Kapitel 31. Laban würde Jakob nicht einfach mit seinen zwei Töchtern zurück in die Heimat ziehen lassen. Aber Gott ließ auch Laban im Traum sagen, dass er sich davor hüten soll, Jakob deshalb zu bedrohen. Und auch er nahm diesen Traum ernst und ließ Jakob ziehen. Eine Predigt für sich wären die Träume, die in der Geschichte Josefs, des Sohnes von Jakob, eine Rolle spielten.
Träume, die auf die Bedeutung Josefs für die Familie hingewiesen haben. Träume, die den Ausgang zweier Lebenslagen zeigten. Einen glücklichen bei dem Mundschenk des Pharao und einen tödlichen bei seinem Bäcker. Träume, die dem Pharao gegeben wurden, damit sein Volk vor dem Hungertod bewahrt bleibt. Bei all diesen Träumen in der Geschichte um Josef benutzte Gott bestimmte Bilder, die nicht so einfach als Lösungen zu erkennen waren. Ohne die Gabe der Deutung dieser Träume, die Gott Josef gab, hätte sie niemand verstehen können. Und in der Bibel geht es chronologisch gerade so weiter. Im Buch Richter, Kapitel 7, steht die Geschichte von Gideon und dem Kampf gegen die Midianiter. Gideon hört zufällig von einem Traum, den einer der Feinde hatte. Ein riesiges Brot rollte auf die Zelte und zermalmte sie. Dass dies für Gideon ein Zeichen zum Angriff mit sicherem Sieg war, konnte nur Gottes Geist bewirken. Traum als Ermutigung und Bestätigung. Und schon sind wir bei Salomo. Nachzulesen im ersten Buch Könige, Kapitel 3. Salomo wurde nach seinem Vater David König über die Israeliten. Er fühlte sich zu jung und unerfahren für diese Aufgabe, aber er liebte Gott. Und so ließ ihn Gott nicht alleine mit dieser Verantwortung. Im Traum fragte Gott Salomo: Was wünschst du dir von mir? Ich möchte es dir geben. Was würden Sie sich in so einer Situation wünschen? Glück, Gesundheit, Siege? Salomo schilderte Gott die Lage, in der er sich befand, und bat ihn nur um ein gehorsames Herz. Das gefiel Gott, und er versprach Salomo all das, was er sich zum gerechten Regieren wünschte. Da wachte Salomo auf und erkannte, dass dieser Traum von Gott war. Er brachte ihm dafür Brand- und Dankopfer dar. Traum als ein Gespräch zwischen Gott und Mensch. Hier und dann Daniel. Hier kommen wir zu Träumen, die bis heute an Bedeutung nicht verloren haben. Auch dieses Kapitel wäre eine Predigt für sich. Der feindliche König Nebukadnezar träumte Dinge, die kein Mensch deuten konnte. Egal, was er für die Deutung versprach, oder welche Strafe er für das Nichtdeuten androhte und auch ausführte. Aber Gott wollte, dass diese Träume gedeutet werden. Und so gab er Daniel den nötigen Geist dazu. Wenn es Sie interessiert, lesen Sie es bitte im Buch Daniel nach, in den Kapiteln 2, 4 und 7. Wie gesagt, diese Träume spielen bis heute eine Rolle. Es geht um Weltmächte, die kommen und gehen, und es geht um den Herrn, der kommen wird. Und wir wissen, dass er, nämlich Jesus Christus, bereits gekommen ist und auch ein zweites Mal kommen wird. Dann werden alle bestehenden Reiche fallen und nur Gottes Reich wird aufgerichtet werden. Träume, die eigentlich Vision für die Zukunft waren. Das alles waren Träume, von denen wir im Alten Testament lesen. Und was ist mit den Träumen danach, als Jesus als Mensch auf die Welt kam? Auch hier spielten sie eine große Rolle. Gerade weil es um die Geburt von Jesus geht. Dieses wichtige und angefochtene Ereignis begleitet Gott ganz besonders. Wie sonst hätte Josef, Marias Verlobter, geglaubt, dass das Kind unter Marias Herzen von Gott selbst ist? Gott musste ihm das im Traum klarmachen. Sonst hätte Josef Maria zu ihrem Schutz sicher verlassen. Gott musste auch den Sternforschern, die Jesus in Bethlehem besucht haben, im Traum befehlen, nicht mehr zurück zu König Herodes zu gehen. Denn dieser wollte unbedingt wissen, wo er den neuen König finden könnte, um ihn zu töten. Sie verstanden den Wink Gottes und wählten für ihre Heimreise einen anderen Weg. Um dem tödlichen Treiben des Herodes wirklich zu entfliehen,
bedürfte es eines weiteren Traums Gottes an Josef. Er soll mit Maria und dem Kind nach Ägypten fliehen. Natürlich gehorchte Josef nach all den guten Erfahrungen, die er seither mit den Träumen machte. Genauso, wie er auch gehorchte, als er später wieder träumte, dass er zurück nach Israel kommen durfte. Der hasserfüllte Herodes war tot. Das alles waren Träume, die dazu dienten, das Leben des kleinen Jesus zu erhalten. Er musste ja heranwachsen und reifen und dann Gottes weiteren Willen zu erfüllen. Bis zum bitteren Ende am Kreuz. Gott sei Dank, aber ist er nicht im Grab geblieben, sondern lebt bis heute. Und er wird einmal wiederkommen und die Menschen von all den Ungerechtigkeiten, die bis heute herrschen, erlösen. Bis dahin braucht er aber uns Christen, um all seine Botschaften weiterzutragen. Aber zurück zu unserem Thema Träume. Mir ist aufgefallen, dass in der Bibel Träume, die Gott bestimmten Menschen schenkte, vor allem im Alten Testament vorkommen. Im Neuen eben die, die wir gerade betrachtet haben. Später lesen wir auch noch von nächtlichen Anweisungen Gottes an bestimmte Menschen. Hier wird aber eher von Visionen gesprochen. Das gilt bestimmt auch Ihnen und auch mir. Ich bin mir nicht sicher, ob Gott heute noch zu uns Christen durch Träume sprechen muss. Wir haben sein Wort und wir haben seinen Heiligen Geist. Dadurch können wir alles Nötige erfahren. Ich weiß aber, dass Gott trotzdem heute noch Träume benutzt. Ich habe darüber aus der muslimischen Welt Berichte gehört. Jesus zeigte sich dabei bestimmten Menschen im Traum und sie fingen an ihn zu glauben. Ohne jemals eine Bibel in der Hand zu haben, ohne irgendwelchen Missionaren zu begegnen. Wie wunderbar und traumhaft. Danke, dass Sie mich bei meiner Reise durch die Träume in der Bibel, aber auch durch meine Gedanken zu den Träumen heute begleitet haben. Es ist und bleibt ein unerforschtes Thema, aber ein Thema, das uns alle täglich, nein, eher nächtlich begleitet. Träumen Sie etwas Schönes heute Nacht.

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2: Menschenfurcht. An was denken Sie bei diesem Wort? Ich denke daran, wie ich morgens vor dem Spiegel stehe und überlege, ob ich das so anziehen kann. Daran, wie ich manchmal meine Meinung zurückhalte, aus Angst vor den Reaktionen. Oder daran, wie ich die Straßenseite wechsle, um jemandem nicht zu begegnen. In verschiedenen Lexika kommt der Begriff Menschenfurcht immer in Zusammenhang mit der Gottesfurcht vor. Da heißt es zum Beispiel, die Furcht vor Menschen, zum Unterschied von der Gottesfurcht, in engerer Bedeutung die ungeordnete oder unerlaubte Furcht vor Menschen, besonders in der Gottesgelehrsamkeit. Menschenfurcht ist zumeist nicht zielführend und kann manchmal Gutes verhindern. Aber unerlaubte Furcht im Unterschied zur Gottesfurcht? Klingt irgendwie ziemlich anspruchsvoll. Vor allem, wenn ich daran denke, wie präsent die Menschenfurcht in meinem Alltag ist. Deshalb bin ich froh, dass die Bibel diese Gottesgelehrsamkeit, von der in der Definition die Rede ist, durchbricht. In den Sprüchen Salomos nämlich wird im Blick auf die Menschenfurcht ein anderes Bild verwendet, das viel erhellender und aufschlussreicher ist. In Kapitel 29, Vers 25 heißt es: Menschenfurcht stellt eine Falle. Wer aber auf den Herrn vertraut, ist in Sicherheit. Es ist kein Mahnspruch, wie sie an anderen Stellen des Sprüchebuchs zu finden sind, sondern ein Aussagespruch. Er enthält eine Weisheit, aber er zwingt niemanden dazu, diese Weisheit zu übernehmen. Menschenfurcht stellt eine Falle. Wer aber auf den Herrn vertraut, ist in Sicherheit. Was genau meint hier Menschenfurcht? Mit dem hebräischen Wort für Furcht ist an anderen Stellen tatsächlich Angst und Schrecken gemeint, aber auch Mühe und Sorge. Das hebräische Wort für Mensch wird vor allem dann gebraucht, wenn es um die Geschöpflichkeit des Menschen geht. Aber was grammatikalisch offen bleibt, ist, ob es sich um die Angst der Menschen handelt, also um menschliche Ängste, oder ob es sich um die Angst vor Menschen handelt. Was wären Ängste des Menschen? Vielleicht sind es die, die auf das Menschsein, auf unsere kleine Welt bezogen sind. Ängste, die es nur aus menschlicher Perspektive gibt, nicht aus der Perspektive Gottes. Diffuse Zukunftsängste, Ängste vor Veränderungen oder vor falschen Entscheidungen. Ängste, die oft unbegründet sind. Ängste, die uns vor Augen führen, wie menschlich wir sind. Und die Angst vor anderen Menschen? Ist sie nicht vielleicht die menschlichste aller Ängste? Weil jeder Mensch sich in irgendeiner Weise davon leiten lässt, was andere denken, wie andere reagieren. Oder ist sie die menschlichste aller Ängste, weil sie vollkommen grundlos ist? In beiden Fällen wird hier die Angst zur Falle. Auch ich merke im Nachhinein immer wieder, wie mich die Angst vor anderen und ihren Gedanken in meinem Handeln einengt, wie sie mich feststecken lässt und mich hindert, frei zu sein. Angst hindert mich, das zu sagen, was ich denke und so zu handeln, wie ich möchte. Sie hindert mich daran, ich selbst zu sein. Eine Falle hat es außerdem an sich, dass sie heimtückisch ist. Ich bin selbst auf der Lauer vor den Gedanken anderer und merke nicht, wie sich dabei die Schlinge blitzschnell zuzieht. Die Schlinge, die ich mir selbst gelegt habe. Aber der Vers bleibt nicht bei der Falle stehen, denn es heißt weiter: Wer auf den Herrn vertraut, ist in Sicherheit. Dieser gegensätzliche Aufbau betont, dass das Gegenteil von Falle die Sicherheit ist. Aus menschlicher Sicht wäre doch das Gegenteil vom Gefangensein erst einmal die Freiheit. Und wir Menschen dürfen frei sein von der Angst. Aber der Vers zeigt, dass Gott uns nicht in der Freiheit allein lässt. Er will uns viel mehr geben als Freiheit, nämlich Sicherheit. Und ist Sicherheit nicht auch das, wonach ich mich in der Angst eigentlich am meisten sehne? Wie heißt es in dem Vers: Wer aber auf den Herrn vertraut, ist in Sicherheit? Hier steht nicht, wenn ich Gott fürchte, bin ich sicher, sondern wenn ich ihm vertraue. Und das steht im Gegensatz zur Definition vom Anfang. Nicht Gottesfurcht statt Menschenfurcht. Es ist das Vertrauen, der Glaube, der mir Sicherheit gibt, mich trittsicher macht, mir hilft, den Blick auf Gott zu richten. Dieses Vertrauen kann mir die Angst vor Menschen nehmen. Das klingt so einfach, Und doch ist der Schritt von der Angst zum Vertrauen so schwer. Auch wenn ich tausendmal höre, dass meine Ängste grundlos sind. Und wenn ich es einmal schaffe, den Schritt zu gehen, dann heißt das nicht, dass ich die nächsten tausend Male nicht wieder in die Falle tappe. Aber das Tröstende ist, der Vers ist keine Entweder-Oder-Aussage. Und er bietet auch nicht zwei verschiedene Alternativen an, zwischen denen ich wählen muss. Entweder ich sitze in der Falle oder, wenn ich es schaffe, allein Gott zu vertrauen, bin ich sicher. Ich denke, Gottes Schutz ist keine Alternative, die nur denen angeboten wird, die schon einen Schritt weiter sind. Nein, Gottes Schutz, die Sicherheit, die er gibt, ist Realität. Und er ist auch da, wenn ich mal wieder in die Falle gerutscht bin. Er ist da, wenn ich die Straßenseite wechsle und wenn ich mal wieder etwas sage, nur damit die anderen mich lustig finden. Deshalb habe ich immer wieder die Möglichkeit, dass ich mich doch anders entscheide, doch meine Meinung sage oder Dinge tue ohne Angst vor eventuellen Reaktionen, weil ich mich im Vertrauen auf Gott in Sicherheit weiß.

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1: 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Vielleicht erinnern sich einige, im Mai dieses Jahres hörten sie hier im Lesezeichen Auszüge aus dem Roman »Uns führt der Mut« von Sylvia Baron. Es ging um die traditionsreiche Firma Otto Kaiser in Dresden, die Anfang der 1930er Jahre in wirtschaftliche Schwierigkeiten geriet. Die Insolvenz schien unvermeidlich. Doch dann tauchte in letzter Minute ein Investor auf, die Firma war gerettet. Heute können Sie der Familie Kaiser erneut begegnen. Wir lesen aus dem zweiten Band der Trilogie von Sylvia Baron. Das Buch heißt »Uns trägt die Hoffnung«. Herzlich willkommen zum Lesezeichen XXL, sagt Sabine Bohn.

0: Wir schreiben das Jahr 1945. Im Februar wird der größte Teil der Stadt Dresden bei einem furchtbaren Bombenangriff zerstört. Das Haus des Unternehmers Otto Kaiser wird dem Erdboden gleichgemacht, die Fabrik wird teilweise zerstört. Die Überlebenden der Familie, Otto, seine Töchter Frieda und Ilse, Enkelin Lotte, finden Unterschlupf in der Villa von Ilse. Deren Haus war nicht vom Bombenangriff betroffen. Auch Ursel, eine Schulfreundin von Lotte, die ihre komplette Familie verloren hat, zieht mit in die Villa ein. Otto Kaiser versucht, seine Firma wieder ans Laufen zu bringen. Seine Enkelin Lotte hilft ihm dabei. Sie ist ein handwerkliches Genie und kann sich nichts Schöneres vorstellen, als in der Fabrik ihres Opas zu arbeiten. An der Stelle steigen wir in die Geschichte ein. Saskia Klingelhöfer liest aus dem Roman »Uns trägt die Hoffnung« von Sylvia Baron.
1: Mühselig zog Opa Otto sein Bein die Treppe hinter sich hoch in dem einzigen Gebäude, das nicht völlig zerstört worden war. »Kannst du mir einmal die Schachtel dort oben geben, Lotte?« bat er sie. Sie streckte sich und holte das gewünschte Objekt, das auf einem Schrank stand. Flocki sprang um ihre Beine herum, neugierig, was in der Kiste zu finden war. Otto warf einen kurzen Blick hinein und war sichtlich zufrieden. »Gut«, nickte er. »Was ist das?« fragte Lotte ihren Großvater. Den ganzen Morgen schon half sie ihm, allerlei Dinge zusammenzusuchen. Kleidung, Vorräte, Decken. Doch sie ahnte, dass er das nicht für die Familie tat. Irgendetwas plante der alte Herr. Und statt zu antworten, lächelte er sie nur verschmitzt an. »Glaubst du, dass die Russen heute kommen?« fragte Lotte. »Gestern waren sie vor Dresden, hat man gesagt. Und ich fürchte, es ist inzwischen klar, dass sie die Stadt bekommen werden.« »Ja, das ist es wohl.« »Hast du denn keine Angst?« »Der Herr im Himmel ist bei uns«, antwortete er mit fester Stimme. »So wie auch bei Oma?« fragte Lotte, obwohl sie wusste, dass es gemein war. Doch sie musste es wissen. Wie konnte ihr Großvater seinen Glauben an Gott bewahren nach allem, was passiert war und bei der Ungewissheit, die ihnen bevorstand? Opa ging ein Stück weiter und sah sich in den Räumen um, ob er noch irgendetwas Brauchbares fand. »Ich bin mir sicher, Auguste ist jetzt an einem besseren Ort und wartet dort auf uns.« »Vielleicht ist es gut, dass sie all das nicht mehr mitbekommt. Ihr schönes Dresden, sie hätte es nicht verkraftet.« Lotte schwieg einen Moment. So hatte sie das noch nie betrachtet. Für sie war der Tod das Ende, doch für Opa schien es erst der Anfang zu sein. Aber was war mit all dem anderen Leid, das sie erlebt hatten? Opa räusperte sich laut, wie es nur ältere Herren konnten. »Wenn ich alles sehe, worin wir gerade stecken, denke ich oft an einen Bibelvers aus dem Römerbrief. Denn ich halte dafür, dass die Leiden der jetzigen Zeit nicht wert sind, verglichen zu werden mit der zukünftigen Herrlichkeit, die an uns geoffenbart werden soll.« Lotte schüttelte den Kopf. »Das klingt mir nach einem leeren Versprechen. Halte durch, im Himmel wird es mal schön. Aber wir können nicht wissen, ob sich das je erfüllt.« Opa lächelte sie so gütig an, als könnte er all ihren Schmerz sehen und verstehen. »Das ist es ja. Wir erleben seine Herrlichkeit nicht erst im Himmel, sondern teilweise schon jetzt. Wie viel Hoffnung und Mut ich durch den Glauben an ihn schöpfen konnte, kann ich nicht in Worte fassen. Angst lähmt dein Herz, doch Jesus macht frei von Angst. Und diese innere Freiheit lässt mich aufatmen, lässt mich lachen, lässt mich stabil stehen, trotz größter Not.« »Aber warum das alles?« Lotte schossen die Tränen in die Augen. »Wieso können wir nicht einfach im heilen Dresden weiterleben wie bisher? Warum hat uns niemand gerettet?« »Kein Hitler, kein Gott. Man hatte sie im Stich gelassen.« Opa Otto strich ihr mit seiner großen Hand über den Rücken. »Was wir gerade sehen, ist die Bosheit der Menschen und die Auswirkungen der Sünde. Ich kann auch nicht behaupten, in meinem Leben immer gut und richtig gehandelt zu haben. Aber dieser Krieg, ist der Gipfel der Bosheit. Sie lehnte sich an ihren Großvater und er legte seinen Arm um sie. Flocki streifte ebenfalls, tröstlich, Lottes Bein. Weißt du, ich halte es mit Paulus, wie er es in seinen Briefen in der Bibel schreibt. Er hat mehrfach Schiffbruch erlitten, lebte jahrelang als Gefangener und wurde mit Ruten geschlagen. Und trotzdem hat er zu Papier gebracht: Ich habe Wohlgefallen an Schwachheiten, an Misshandlungen, an Nöten, an Verfolgungen, an Ängsten um Christi willen. Denn wenn ich schwach bin, dann bin ich stark. Wie meint er das? Wenn er selbst schwach ist, kann Jesus Christus am besten durch ihn wirken, denn er ist in den Schwachen mächtig. Lotte schluckte. Das war etwas ganz anderes als die Lehre der Nationalsozialisten. Da war es stets um Stärke gegangen. Es war tröstlich zu wissen, dass Gott jeden gebrauchen konnte. Hitler hätte da etwas ganz anderes gesagt. Und nun hat er sich selbst umgebracht, sagt man. Ich glaube, er hat gelogen. Otto Kaiser seufzte und stützte sich in einem Türrahmen ab. Er hat gelogen, bis sich die Balken gebogen haben. Und er hat schlimme, schlimme Dinge verbrochen. Was meinst du? Was machen David und Jakob hier? Arbeiten, wieso? Oder redest du davon, dass sie Zwangsarbeiter sind? Otto nickte nur langsam. Und was haben sie gemeinsam? Lotte überlegte. Sie sind Juden, natürlich. Und sie sind recht alt und haben beide deutsche Ehefrauen. Hast du in letzter Zeit Juden auf der Straße gesehen? Mit Judenstern? Nein, schon bestimmt über ein Jahr nicht mehr. Und woran liegt das? Sie sind alle in Arbeitslagern, im KZ? Opa Otto seufzte so tief, als läge die gesamte Last dieser Welt in diesem Moment auf seinen Schultern. Diese Lager, begann er. Doch in dieser Sekunde kam der alte David um die Ecke. Herr Kaiser, Sie sollen nicht so viel herumlaufen mit Ihrem Bein. Es wird ja immer schlimmer damit. Flocki freute sich sichtlich über Davids Erscheinen und lief schwanzwedelnd um ihn herum. Opa schüttelte den Kopf. Wenn ich mich nicht bewege, wird es schlimmer. Lotte, gib ihm die Schachtel. Was denn? David öffnete das Kästchen. Aber das ist ja ein ganzer Jahresvorrat an Zigaretten. Wo haben Sie die denn her? Meine Raucherration der letzten Jahre, fein gesammelt zum Tauschen. Gott sei Dank nicht verbrannt. Und was soll ich damit? Mit Jakob teilen. Ich glaube, es ist in diesen Zeiten wertvoller als Geld. Ja, aber ihr seid frei. Der Krieg ist aus. Die Russen kommen heute. Und damit ist die Gefahr für euch vorbei und ihr könnt endlich diesen grässlichen Stern abmachen. Aber ich wüsste ja gar nicht, wo ich hin soll, murmelte David. Plötzlich donnerte es laut von der kleinen Eingangshalle her. Jemand schien mit einem harten Gegenstand gegen die Tür zu schlagen. Aufmachen! Rief eine tiefe Stimme mit russischem Akzent. Flocki bellte aufgeregt die Tür an. Opa Otto sah vom Eingang zu seiner Enkelin. Lotte, versteck dich in der Transportkiste dort drüben, zischte er und humpelte so schnell er konnte hinüber. Er riss den Deckel auf und Lotte kletterte mit einem Satz hinein. Über ihr wurde das Stroh der Kiste verteilt und der Holzdeckel krachte wieder in Position. Nun hörte sie nichts mehr, nur das Pochen ihres eigenen Herzens und das in der Entfernung verzerrte Bellen von Flocki. Ein großes Metallteil stach ihr in den Rücken, vielleicht ein Teil für eine Bunkerbelüftung? Sie wagte nicht, sich zu rühren und sich eine bequemere Position zu verschaffen. Die Minuten verstrichen. Hörte sie da Stiefeltritte? Dumpfe Stimmen kamen näher. »Sie Mitglied Nazi?« fragte jemand in gebrochenem Deutsch. Ihr sackte das Herz in die Hose. Sie wusste nur zu gut, dass ihr Opa NSDAP-Mitglied war. »Ja«, sagte er mit fester Stimme. Sie zitterte. »Was würden Sie mit ihm tun?« »Wie alt?« »65. Papiere.« Ein Moment verstrich, in dem Lotte nur ihren eigenen zitternden Atem hörte.
2: Morgen, Sie Arbeitsdienst.
1: Arbeitsdienst? Lotte schluckte schwer. Ihr lieber Opa mit dem schlechten Bein Trümmer wegräumen? Und wer sollte dann alles in der Fabrik koordinieren?
2: In Ordnung.
1: In Ordnung? Nichts war in Ordnung. Er würde unter der schweren Arbeit zusammenbrechen. Oh, ihr armer Opa! Es klimperte und klingelte, als ob jemand Werkzeuge einpackte.
2: Sie, Nazi?
1: Wieder die tiefe Stimme. Sie hörte Davids verhaltenes Lachen.
2: Jude.
1: Jude?
2: Leben?
1: Ja, ich lebe noch.
2: Gut, gut. Ah ja, Stern.
1: Das Werkzeug klimperte wieder.
2: Sie können das nicht mitnehmen, das brauchen die Kaisers, nein. Njet, Chef braucht,
1: Davids Stimme.
2: Chef Nazi.
1: Dabei sprach der Russe das erste Wort Schief aus.
2: Nein, kein Nazi.
1: Doch, Nazi, Mitglied Nazi, Papiere.
2: Nein, Njet, guter Mann, nur...
1: David suchte nach Worten.
2: Zum Schein.
1: Er war kein echter Nazi, sondern gut zu Juden, gut zu mir.
2: Mitglied Nazi, widersprach der Russe.
1: Seine Stimme klang plötzlich gefährlich nah. Es knackte und Licht drang in ihre Kiste. Ein Gewehrkolben stieß ihr in die Rippen und sie keuchte unwillkürlich. Dann hielt sie die Luft an. Hatte er sie entdeckt?
2: Raus, brüllte die Stimme.
1: Lotte hielt den Atem an. Hunderte von Geschichten aus der Zeitung kamen ihr in den Sinn, die die ostpreußischen Flüchtlinge schon seit langem erzählten. Vergewaltigte Frauen, oft nicht nur von einem Soldaten, schwanger, Geschlechtskrankheiten. Zitternd richtete sie sich auf und strich sich das Stroh aus dem Haar. Sie wagte es nicht aufzusehen.
2: Hübsch, urteilte der Russe. Oder hübsch.
1: Das durfte nicht wahr sein. Warum konnte er sie nicht hässlich finden? Sie blickte nun doch für einen kurzen Moment auf. Zwei dunkelbraune Augen starrten sie an. Trotz der tiefen Stimme war der Mann überraschend jung, vielleicht Anfang 20. Ein Leutnant, wenn sie die Abzeichen richtig deutete. Sein Gesicht war kantig mit scharfen Wangenknochen und einem Kiefer, der fest angespannt schien. Ein dünner Schatten von Bartstoppeln lag auf seinen Wangen, ein Zeichen dafür, dass eine Rasur inmitten des Chaos zweitrangig geworden war. Seine graugrüne Uniform saß locker und sportlich, nicht so streng wie die der Deutschen. Getragen und ein wenig staubig, als hätte sie schon zu viele Nächte im Feld erlebt. Die Ärmel waren ein wenig hochgerutscht, enthüllten Unterarme, die sehnig und von einer Arbeit gezeichnet waren, die keine Kompromisse kannte. Sie wagte es, seinen Blick zu durchforschen, obwohl sein grob geschnittener Mund sie verunsicherte. Etwas Hartes, Unbarmherziges, Geringschätzendes lag darin. Aber es war nicht der wilde, unmenschliche Hass, den sie befürchtet hatte.
2: »Sie ist eine gute Frau, kein Nazi«, verteidigte David sie.
1: So ganz stimmt das ja nicht, wenn sie an ihre Zeit beim Bund Deutscher Mädel dachte. Sie war sogar schon hingegangen, bevor es Pflicht wurde. Und sie war auch nie eine große Kritikerin der Nazis gewesen.
2: Ein Schaf war ich, das alles geglaubt hat, was die Führerinnen und Freundinnen gesagt haben. Endsieg, Hitlers Geheimwaffe, von wegen.
1: Raus, rief der Offizier David zu. Der rührte sich nicht vom Fleck.
2: Gute Frau, ich verspreche es, tun Sie ihr nichts. Fräulein Jung ist so ein nettes Mädel.
1: Doch als der Russe ungeduldig mit seinem Gewehr wedelte, verließ David den Raum, warf ihr noch einen mitleidigen Blick zu und schloss die Tür hinter sich. Lotte schluckte schwer und sah wieder zu Boden. So konnte man sich in den Augen anderer Menschen täuschen. Anscheinend hasste er sie doch. Hoffentlich würde es schnell gehen und nicht so wehtun. Lotte hatte keine Ahnung von solchen Dingen. Im Gegensatz zu Ursel war sie noch ungeküsst und hatte auch nie den Wunsch verspürt, das zu ändern. Das hier würde nun das Ende ihrer Jugend besiegeln. Offenbar hatte sie bisher doch nicht alles verloren. Das wurde ihr nun klar. Man konnte immer noch mehr verlieren. Konnte sie es wagen, ihre Hoffnung auf Gott zu setzen? Oder würde sie wieder enttäuscht werden?
2: Sie wünschte sich diese Kraft, von der Großvater sprach, diesen Mut, mit dem er alles ertrug. Verzweifelt betete sie in ihrem Kopf: Gott, sei in mir mächtig, wo ich schwach bin. Nimm mir meine Angst und, wenn es irgendwie möglich ist, lass mich das alles ertragen. Sie blickte auf. Und nur wenige Momente später durchströmte sie tatsächlich ein Gefühl der Ruhe. Etwas, das sie nicht fassen konnte. Es war, als ob eine ruhige, liebevolle Stimme in ihr sagte: Ich lasse dich nicht allein. War das Gott? Oder nur ihre eigenen Gedanken, ihr eigenes Wunschdenken? Der Russe kam einen Schritt auf sie zu. Lotte zuckte nicht zusammen. »Warum Jude euch mögen?« fragte er. Sie sah verwundert auf. Mit solch einer Frage hatte sie nicht gerechnet. Sie zuckte intuitiv verwirrt mit den Schultern. »Jude sagen, du gut, alter Mann gut, aber alter Mann Nazi.« »Er hatte keine Wahl«, flüsterte sie mit heiserer Stimme. War das überhaupt die Wahrheit? Man hatte doch immer eine Wahl. Aber manchmal gab es eben nur eine Wahl, die Sinn ergab. »Keine Wahl?« wiederholte der Russe langsam, als versuchte er, die Bedeutung der Worte zu begreifen. »Wahl.« Sie zeigte auf ihre rechte und auf ihre linke Hand. »Entweder oder. Entscheidung.« »Keine Wahl«, nickte der Russe. Dann schüttelte er den Kopf. »Immer Wahl.« Lotte seufzte und starrte auf ihre Füße, die sie zu einem Dreieck geschoben hatte. Was wollte er von ihr? Sie hätte erwartet, dass er sie packte und an die Wand drückte, aber nichts geschah. Sie sah wieder auf. Er schüttelte den Kopf. »Niet. Nicht immer Wahl«, überlegte er. Dann grinste er schief. »Du wirklich hübsch.« Jetzt wurde Lotte rot und wusste nicht mehr, wo sie hinschauen sollte. Am liebsten hätte sie sich wieder in der Kiste verkrochen. Aus dem Augenwinkel nahm sie ein Stück Stroh wahr, das wild in ihrem Zopf hing. Sie zog es heraus und knetete es zwischen den Fingern. Plötzlich hörte sie die Tür knarren. Er war gegangen. Einfach so. Und sie trug noch alle Kleider am Leib. Würde er wiederkommen? Mit Verstärkung vielleicht? Blitzschnell hüpfte sie wieder in die Kiste und begrub sich unter dem Stroh. Den Deckel bekam sie nicht herauf, aber wozu auch? Er wusste ohnehin, dass sie hier war. Und er würde sie überall wiederfinden. Rational betrachtet ergab es keinen Sinn, sich hier zu verkriechen. Doch sie fühlte sich so schutzlos, so zerbrechlich, dass die stabile Kiste ihr Halt gab. Ihr Atem ging heftig und ein Anflug von Panik machte sich in ihr breit. »Aber es ist doch nichts geschehen«, sprach sie sich selbst zu. »Er hatte nur gesagt, dass er sie hübsch fand, mehr nicht.« Schritte kamen in den Raum. Sofort hielt sie die Luft an, versteifte sich und presste sich an den Rand der Kiste. Jetzt war er zurück. »Lotte, Engel, geht es dir gut?« Opa suchte im Stroh nach ihr. Sie schob sich aus der Kiste und schlang ihre Arme um Opa Otto. Tränen der Erleichterung rollten über ihre Wangen. »Ja, es ist alles in Ordnung. Sind Sie weg?« »Ja, Sie sind weg. Leider haben Sie jede Menge Werkzeuge mitgenommen. Alles, was Sie so gefunden haben.« »Und du musst morgen zum Arbeitsdienst?« »Nein. David hat so lange gebettelt, bis der Leutnant sich umentschieden hat.« »Wirklich?« Sie schlang ihre Arme fester um den alten Mann. »Nehmen die Russen tatsächlich noch 65-Jährige zum Schippen her?« »Ja, Männer bis 65, Frauen bis 45.« »Wieso hat er mich dann nicht abgeordnet?« Opa schüttelte den Kopf. »Ich weiß es nicht. Ich weiß nur, dass ich Davids gutem Wort einiges verdanke.« Davids Stimme trällerte durch den Flur. »Ich verdanke Ihnen schließlich mein Leben, Herr Kaiser.« Flocki war an seiner Seite. Der arme Hund schien ganz eingeschüchtert von dem Besuch. Wieso? Fragte Lotte verständnislos. Die Juden waren doch als Zwangsarbeiter hier gewesen. Was war denn daran gut? Dreimal wollten sie mich und die anderen evakuieren. Und jedes Mal hat dein lieber Opa die Gestapo davon abgehalten. Am Ende hat die Fabrik uns sogar der Geheimpolizei abgekauft. 500 Mark pro Stück hat er geblecht, der Herr Kaiser. Leider hat es nicht bei allen geklappt. Opa schüttelte traurig den Kopf. Was bedeutet evakuiert, wunderte sich Lotte. Ins KZ gesteckt und vergast. Ist das dein Ernst? Mit großen Augen sah sie David an. Ist das nicht nur Feindpropaganda? Ich meine, das kann nicht wirklich geschehen sein. Leider doch, liebe Lotte, leider doch. Opa Otto half ihr aus der Kiste heraus. Viele wurden ins Konzentrationslager evakuiert und eine Woche darauf kam eine Urne zurück. Zumindest am Anfang, später kam nichts mehr. Sie hob die Hände vor den Mund. Ist das wirklich wahr? Sie konnte es einfach nicht fassen. Wie können Menschen so grausam sein und dann auch noch zu anderen Menschen? Deswegen haben sie uns immer als Tiere bezeichnet. Entmenschlicht, erwiderte David. Ich habe versucht, mich als Judenfeind darzustellen, habe sie in ärmlichen Baracken hausen lassen und uns damit das Leben gerettet. Wie viele Juden waren wir mal in Dresden? Über 4000? Und wie viele sind noch übrig? Vielleicht 40? Alle evakuiert? Die Glücklichen ausgewandert, unzählige verschleppt. Nur uns mit den Mischehen ging es besser. Ich habe gehört, dass ein, zwei Handvoll beim Feuersturm der Deportation entkommen sind. Warum wusste ich davon nichts? Lotte sah ihren Opa an. Du hättest die Zeichen deuten können, murmelte er. Und warum hast du nichts gesagt? Nun stieß Otto Kaiser einen tiefen Seufzer aus, der Lotte durch Mark und Bein ging. So etwas Grausames möchte man gar nicht aussprechen. Und ich fürchte, ich habe nicht einmal meiner eigenen Familie getraut. Dein eigener Vater hat mir von Massenerschießungen jüdischer Zivilisten erzählt, von denen er in polnischen Gebieten gehört hat. Es schien ihn nicht sonderlich bedrückt zu haben. Lotte schlang die Arme um ihren Körper. Das war ein harter Brocken zu schlucken. So wollte sie nicht von ihrem Vater denken. Das konnte einfach nicht sein. Oder doch? Hätte es ihr ein Fremder erzählt, hätte sie ihm nicht geglaubt. Aber bei Opa Otto? Der würde sie niemals anlügen. Sie spürte, dass er die Wahrheit sagte. David räusperte sich. Wir werden Ihnen jedenfalls ein schriftliches Zeugnis ausstellen, eins, das belegt, was Sie wirklich für uns getan haben. Opa Otto winkte ab. Doch, auf jeden Fall. Das ist das Mindeste, was wir Ihnen schulden. Sie schulden mir gar nichts. Ich werde mich noch meinen Lebtag fragen, ob ich überhaupt genug getan habe. Du hast dich sicher in große Gefahr gebracht, Opa. Ach. Fürchtet euch nicht vor denen, die den Leib töten und die Seele nicht können töten. Fürchtet euch aber vielmehr vor dem, der Leib und Seele verderben kann, in die Hölle. Lotte dachte über den Vers nach.

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0: Im Lesezeichen XXL hier auf ERF Plus lesen wir heute aus dem Roman Uns trägt die Hoffnung von Sylvia Baron. Schön, dass Sie dabei sind. In Dresden hat Otto Kaiser eine gutgehende Fabrik für Schokoladenformen aufgebaut. Doch im Februar 1945 wird die Stadt Dresden heftig bombardiert. Weite Teile der Stadt werden zerstört. Auch die Fabrik von Otto Kaiser wird zum größten Teil ein Opfer der Bomben. Aber der Firmenchef lässt sich nicht unterkriegen. Mit Hilfe einiger Mitarbeiter versucht er, die Firma wieder ans Laufen zu bringen. Auch Lotte, die Enkelin von Otto Kaiser, packt mit an. Sie ist ein handwerkliches Genie und tut nichts lieber, als in der Fabrik ihres Opas zu arbeiten. Ursel, eine Schulfreundin von Lotte, packt ebenfalls mit an. Sie hat bei dem Bombenangriff im Februar ihre gesamte Familie verloren und wohnt seitdem bei den Kaisers. Saskia Klingelhöfer liest nun weiter aus dem Roman Uns trägt die Hoffnung von Sylvia Baron.
1: »Komm schon, wir wollen los«, rief Ursel ungeduldig aus dem Flur. »Ja, ja«, antwortete Lotte.